0: mit Romy Ortwald. Hallo zusammen und das sind die wichtigsten Meldungen des Tages. An Berlins U-Bahnhöfen sollen neue Kameras für mehr Sicherheit sorgen. Die Berliner Verkehrsbetriebe wollen bis Ende des Jahres an 23 Stationen smarte Kameras einsetzen. Sie erkennen zum Beispiel, wenn jemand unerlaubt auf die Gleise oder in Tunnelbereiche geht und melden das automatisch. So können gefährliche Situationen schneller bemerkt und mutwillige Schäden eher entdeckt werden. Die neuen Kameras kommen unter anderem am Zoologischen Garten, am Cottbusser Tor und an der Schlossstraße zum Einsatz. Baumärkte in Brandenburg sollen jetzt beim Kauf von Mährobotern über Igel informieren. Mitarbeiter erklären, warum die Geräte für Igel gefährlich sein können, besonders nachts, wenn die Tiere durch Gärten laufen. Mit der neuen Aktion sollen mehr Menschen darauf achten. In vielen Kommunen in Brandenburg gibt es deshalb schon die Regel, dass Mähroboter nachts stehen bleiben müssen. Vor der Ostseeküste bei Heiligenhafen ist schon wieder ein Wal gesichtet worden. Fachleute vermuten, dass es der Buckelwal Hartwin sein könnte, der zuletzt auch vor Dänemark unterwegs war. Der Wal wirkt nach ersten Beobachtungen möglicherweise krank. Deshalb raten Experten dazu, viel Abstand zu halten und das Tier nicht zu stören. Jetzt wird genau beobachtet, wie es dem Wal geht und wohin er weiter schwimmt. Mit einem kleinen Kunststück ins Ziel. Der Schweizer Mauro Schmidt hat eine Etappe der Tour de France gewonnen. Das ist das berühmteste Radrennen der Welt. Die Fahrer waren diesmal in den Vogeseen unterwegs. Das ist ein Mittelgebirge im Osten von Frankreich mit vielen steilen Straßen bergauf und bergab. Schmidt setzte sich nach einer langen Flucht durch und fuhr am Ende sogar mit einem Wheelie über die Ziellinie, also kurz auf dem Hinterrad. Hinter ihm kamen die nächsten Fahrer erst ein paar Sekunden später an. Ägyptische Prinzessinnen waren vielleicht nicht nur reich und mächtig, sondern auch echte Kämpferinnen. Forscher aus Ägypten haben alte Mumien untersucht und dabei Hinweise gefunden, dass einige von ihnen wohl wirklich mit Bogen, Dolch oder anderen Waffen trainiert haben. Darauf deuten zum Beispiel besonders starke Knochen und alte Verletzungen hin. Die Prinzessinnen lebten vor rund 4000 Jahren im alten Ägypten. Ganz sicher ist es aber noch nicht, andere Experten wollen die Ergebnisse erst noch genauer prüfen. Soweit die Meldungen und die Radio Teddy Nachrichten zum Nachhören jederzeit in der Radio Teddy App.
1: Wir lüften ordentlich durch. Es wird nämlich kühler. Bis zu 15 Grad bekommen wir. Und am Sonntag, da geht's dann weiter mit vielen Regenwolken. Also auf jeden Fall die Gummistiefel griffbereit haben.
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1: Guten Tag und Tschüss zu sagen, das gehört für uns Erwachsene ganz normal dazu. Das ist eine Höflichkeitsgeschichte, das machen wir, wenn wir den Raum betreten, wenn man wieder geht, wenn man irgendwo was einkaufen geht, man grüßt freundlich. Unsere Kinder haben das oft noch nicht so ganz drauf. Und dann passiert es auch schon mal, dass uns Eltern das unangenehm ist. Radio Teddy Familienexpertin Henriette Grünert. Warum fällt es unseren Kindern manchmal so schwer, einfach ganz höflich Hallo und auf Wiedersehen zu sagen?
2: Die haben da, glaube ich, noch nicht so ein Bewusstsein dafür, ne? Wie was so soziale Regeln sind, ne? Und dann machen die das eher aus so einem Bedürfnis heraus, ne? Dann, wenn sie Lust haben und denken, ach, guck mal hier, das macht jetzt Spaß, dann machen sie es. Aber es ist noch nicht so eine Routine wie für uns, ne? Und das lernen sie einfach über die Zeit. Wir machen das, also werden sie uns nachmachen. Also Lernen am Modell ist da ein Thema, ne?
1: Lernen am Modell oder sollte man ihnen auch wirklich sagen, sag jetzt Hallo, sag jetzt Tschüss?
2: Nee. Würde ich nicht machen. Weil das ist ja dann was wir wollen. Und da müssen dann Eltern wieder an ihre eigenen Grenzen dran, ne? Wenn man jetzt mal überlegt, was ist denn daran so schlimm, wenn das Kind jetzt vielleicht beim Bäcker nicht Hallo sagt? Ich habe ja Hallo gesagt. Wir sind zusammen.
1: Ja.
2: Ne? Kind ist vielleicht eher damit zu gucken, beschäftigt zu gucken, was ist in der Auslage, was will ich? Das ist ja schon zu viel, weil da liegt ja so viel. Und ist es dann so schlimm, wenn das Kind nicht Hallo sagt? Wir würden uns das wünschen, weil es ist schön, es ist sozial, aber vielleicht sagt das Kind stattdessen, oh, das Brötchen schmeckt aber lecker bei Ihnen. Da dürfen wir, glaube ich, auch manchmal ein bisschen entspannen und einfach sagen, das kommt schon, das wird schon. Ne? Und wie gesagt, wenn wir das machen die Kinder auch irgendwann und lassen wir denen einfach noch ein bisschen auch den Freiraum. Ne? Sozialer Druck, soziale Erwartungen kommt früh genug und das kriegen die mit.
1: Vielen Dank an Radio Teddy Familienexpertin Henriette Grünert.
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1: Mit Nils, hallo. Es ist Wassermelonenzeit. Und Minna möchte gern wissen, woher eigentlich das ganze Wasser in der Wassermelone kommt. Also, ganz einfach gesagt, kommt das Wasser in der Wassermelone aus dem Boden. Wie alle Lebewesen müssen eben auch Pflanzen essen, trinken und atmen. Sie brauchen Energie, um Blüten und Früchte zu bilden und um auch selbst zu wachsen. Nur machen sie das ganz anders als Menschen und Tiere. Mit ihren Wurzeln holen die Pflanzen sich Wasser und Nährsalze aus der Erde. Und das geht so. Jede Pflanze, auch die Wassermelone, durchdringt mit ihren Wurzeln den Boden und kommt dabei mit Wasser in Berührung, das nach einem Regen oder dem Gießen in den Hohlräumen zwischen den Bodenkrümeln versteckt ist. Aber wie kriegt die Wassermelonenpflanze das Wasser nun bis in die Wassermelonenfrucht? Sie hat ja keine eingebaute Pumpe. Das passiert durch kleine Kanäle in der Pflanze, die von der Wurzel bis hoch in jede einzelne Frucht oder in jedes einzelne Blatt reichen. Das ist aber noch nicht alles. So wie jede Pflanze ist auch die Wassermelone in der Lage, das Wasser über ihre Blätter aus der Luft aufzunehmen. Und dieses ganze Wasser speichert die Wassermelonenpflanze in ihren Früchten. Übrigens, eine normale Wassermelone besteht zu ungefähr 95%, also fast komplett, aus Wasser.
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2: Wir lüften ordentlich durch. 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Und am Sonntag, da geht's dann weiter mit vielen Regenwolken. 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
1: Ein typisches Problem in Patchwork-Familien ist die Ablehnung des neuen Partners oder der neuen Partnerin. Oft trifft es die neuen Partner der Mama, weil die Kinder in der Regel bei den Müttern leben. Psychologin Henriette Grünert hat Ideen, wie man eine gute Beziehung zum Kind der neuen Partnerin aufbaut.
2: Da wäre es wichtig, tatsächlich immer wieder mit dem Kind ins Gespräch zu gehen und auch die eigenen Gefühle mal zu benennen. Zu sagen, das macht mich traurig, dass ich so das Gefühl habe, wir finden da gar nicht richtig zueinander. Auch klar und deutlich benennen, dass man nicht der bessere Vater sein möchte, sondern eben als Partner von der Mutter auch da ist und natürlich für das Kind da sein möchte, aber dass einem klar ist, dass da ein Vater bereits ist und man sozusagen nicht jemandem den Rang ablaufen möchte. Aber vor allem ist es da an der Stelle wieder wichtig, wertschätzend gegenüber dem Kind zu sein. Sollte das alles nicht helfen. Und dann kann man natürlich auch mal an eine Familientherapie denken. Ne? Manchmal haben Kinder dann nochmal so das Gefühl, da ist ein anderes Ohr, was nochmal zuhört. Da kann der Ansatz von Familientherapien ganz schöner sein, wo eben natürlich alle Perspektiven beleuchtet werden.
1: Also wenn es gar nicht geht, ruhig in die Familientherapie gehen. Es ist immer eine gute Sache, wenn eine neutrale Person von außen etwas unterstützt. Danke an Psychologin Henriette Grünert. 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
4: Mit Romy Ortwald. Hallo zusammen. Und das sind die wichtigsten Meldungen des Tages. An Berlins U-Bahnhöfen sollen neue Kameras für mehr Sicherheit sorgen. Die Berliner Verkehrsbetriebe wollen bis Ende des Jahres an 23 Stationen smarte Kameras einsetzen. Sie erkennen zum Beispiel, wenn jemand unerlaubt auf die Gleise oder in Tunnelbereiche geht und melden das automatisch. So können gefährliche Situationen schneller bemerkt und mutwillige Schäden eher entdeckt werden. Die neuen Kameras kommen unter anderem am Zoologischen Garten, am Cottbusser Tor und an der Schlossstraße zum Einsatz. Baumärkte in Brandenburg sollen jetzt beim Kauf von Mährobotern über Igel informieren. Mitarbeiter erklären, warum die Geräte für Igel gefährlich sein können, besonders nachts, wenn die Tiere durch Gärten laufen. Mit der neuen Aktion sollen mehr Menschen darauf achten. In vielen Kommunen in Brandenburg gibt es deshalb schon die Regel, dass Mährobotter nachts stehen bleiben müssen. Vor der Ostseeküste bei Heiligenhafen ist schon wieder ein Wal gesichtet worden. Fachleute vermuten, dass es der Buckelwal Hartwin sein könnte, der zuletzt auch vor Dänemark unterwegs war. Der Wal wirkt nach ersten Beobachtungen möglicherweise krank. Deshalb raten Experten dazu, viel Abstand zu halten und das Tier nicht zu stören. Jetzt wird genau beobachtet, wie es dem Wal geht und wohin er weiterschwimmt. Mit einem kleinen Kunststück ins Ziel. Der Schweizer Mauro Schmidt hat eine Etappe der Tour de France gewonnen. Das ist das berühmteste Radrennen der Welt. Die Fahrer waren diesmal in den Vogeseen unterwegs. Das ist ein Mittelgebirge im Osten von Frankreich mit vielen steilen Straßen bergauf und bergab. Schmidt setzte sich nach einer langen Flucht durch und fuhr am Ende sogar mit einem Wheelie über die Ziellinie, also kurz auf dem Hinterrad. Hinter ihm kamen die nächsten Fahrer erst ein paar Sekunden später an. Ägyptische Prinzessinnen waren vielleicht nicht nur reich und mächtig, sondern auch echte Kämpferinnen. Forscher aus Ägypten haben alte Mumien untersucht und dabei Hinweise gefunden, dass einige von ihnen wohl wirklich mit Bogen, Dolch oder anderen Waffen trainiert haben. Darauf deuten zum Beispiel besonders starke Knochen und alte Verletzungen hin. Die Prinzessinnen lebten vor rund 4000 Jahren im alten Ägypten. Ganz sicher ist es aber noch nicht, andere Experten wollen die Ergebnisse erst noch genauer prüfen. Soweit die Meldungen und die Radio Teddy Nachrichten zum Nachhören jederzeit in der Radio Teddy App.
5: Wir lüften ordentlich durch, es wird nämlich kühler, bis zu 15 Grad bekommen wir. Und am Sonntag, da geht's dann weiter mit vielen Regenwolken. Also auf jeden Fall die Gummistiefel griffbereit haben.
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1: Heute kümmern wir uns um die gesunde Schlafatmosphäre im Schlaf- und Kinderzimmer. Und ich habe die Schlafmedizinerin Dr. Samia Little-Elk mal gefragt, ob es denn wirklich gesünder ist, das Fenster zur Nacht zu öffnen.
2: Das ist eine Frage, die kann man nicht mit Ja oder Nein beantworten. Das hängt von vielen Faktoren ab. Also das eine ist, wie sind die Temperaturen draußen? Und bei welcher Temperatur fühlt das Kind sich wohl? Was hat das Kind an? Was hat das Kind für eine Bettdecke, Bettwäsche? Ist es warm genug, wenn das Fenster offen ist? Oder schwitzt es, wenn es zu ist? Das muss man berücksichtigen, also das Klima. Der zweite Punkt sind die Geräusche draußen. Manch einer wohnt in einer stillen Umgebung, der andere in einer großen Einkaufsstraße und da rappeln dann morgens auch schon die Lieferwagen an und so. Auch da ist es die Frage, stört es das Kind? Ja, nein. Aber wenn das Kind davon wach wird oder abends gestört wird beim Einschlafen, dann muss man die Geräuschkulisse eher aussperren und lieber dann vorher oder zwischendurch in der Nacht mal lüften.
1: Also ist eine individuelle Sache. Was sagst du denn zur Kinderzimmertür? Auf oder zu? Viele Kinder mögen ja lieber auf. Viele Eltern haben dann aber so ein bisschen Sorge, das Kind würde vielleicht nicht gut einschlafen bzw. wieder wach werden.
2: Also es gibt Kinder, die schlafen mit einer geschlossenen Tür wunderbar, aber es gibt viele Kinder, die fühlen sich wohler, wenn die Tür auch nur ein Spalt offen ist. Manchmal reicht da wirklich der Spalt, der Lichtschein, der da durchkommt, weil der so eine psychische Verbindung zu der Welt da draußen ist, wo die Eltern sich befinden oder die Bezugspersonen sich befinden. Und diese Verbindung gibt auch Sicherheit. Von daher lieber dann den Spalt offen lassen.
1: Danke an Schlafmedizinerin Dr. Samia Little-Elk. 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
1: Max möchte gerne wissen, warum können Delfine so hoch springen? Hallo Max, ich bin's Nils, danke dir für deine Frage, die wir natürlich gerne beantworten wollen. Also, dass Delfine so hoch springen, hat mehrere Gründe. Einmal sind Delfine einfach sehr verspielt. Sie lieben die Wellen und reiten regelrecht auf ihnen. Oder sie springen wie Akrobaten drüber hinweg. Aber warum kommen Delfine überhaupt an die Wasseroberfläche? Warum spielen sie nicht unter Wasser, indem sie tauchen? Klar, Delfine sind keine Fische. Sie atmen mit Lungen, so wie wir Menschen auch. Und darum müssen sie alle 2 bis 3 Minuten zum Atmen an die Wasseroberfläche kommen. Und das machen die Delfine eben besonders gerne, indem sie hoch aus dem Wasser springen. So kommen sie nämlich auch viel schneller voran. Einfach weil Luft einen geringeren Widerstand bietet als Wasser. Und das ist immer noch nicht alles. Dieses Springen aus dem Wasser könnte auch ein Teil der Jagd sein. Denn wahrscheinlich versuchen die Delfine, das Wasser durch das Springen aufzuwirbeln und so die Fische zusammenzutreiben. Am liebsten ihre Leibspeise Lachse. Und Delfine haben eine eigene Körpersprache, mit der sie sich praktisch unterhalten. Genau wie wir Menschen. Wir setzen beim Sprechen ja auch gerne mal unsere Hände mit ein. Und genauso ist das wohl auch bei den Delfinen. Das Springen könnte eine Art Gestik sein, eben eine Körpersprache.
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2: Wir lüften ordentlich durch. Es wird nämlich kühler. Bis zu 15 Grad bekommen wir. Und am Sonntag, da geht's dann weiter mit vielen Regenwolken. Also auf jeden Fall die Gummistiefel griffbereit haben.
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1: Wir machen unseren Kindern morgens für die Schule die Brotdose fertig, packen die leckersten Sachen rein, sind sehr stolz auf uns. Und dann kommen die Kinder am Nachmittag nach Hause und die Brotdose ist noch voll. Wie kann das denn bitte sein? Radio Teddy Familienexpertin Henriette Grünert. Ich meine, ich habe ja jetzt nicht jeden Morgen Zeit, um die abgefahrensten Gurkensternchen auszuschneiden oder die Erdbeerblümchen, um die Brotbüchse vielleicht für mein Kind noch attraktiver zu machen. Was kann ich denn alternativ machen?
2: Und ich glaube, dass es darum tatsächlich auch nicht geht. Ich glaube auch nicht, dass sie leer wäre, wenn da jetzt die Erdbeerblümchen drin sind. Ich kenne das von unserer Tochter auch. Ne? Die ist immer voll, aber immer hungrig. Sie hat mir das mal erklärt, sie hat tatsächlich zu wenig Zeit, was manchmal ein Moment sein kann, ne, dass die irgendwie 5 Minuten Frühstückspause haben und dann irgendwie ein Haps reingeht und dann sind die aber auch so mit anderen Dingen beschäftigt. Und das ist auch was ich bei ihr merke. Ne? Das ist einfach so viel andere Beschäftigung über den Tag. Ich glaube, ich würde eher danach gucken, dass es Dinge sind, die man schnell so in den Mund stecken kann, nicht irgendwie das große Brötchen, wo man irgendwie noch in die Hand und abbeißen und lange kauen und irgendwie so lange damit beschäftigt ist, sondern was schnell, gesundes, gut füllt, ne, und aber irgendwie auch einen Moment vorhält. Vielleicht auch mal was ganz anderes probieren. Vielleicht kann man ja auch mal sagen, ich gebe dir ein Glas mit Müsli oder so eine Plastikschachtel mit Müsli mit, mal so irgendwie so was ganz anderes, ne, was vielleicht auch dann so, dann gucken die anderen wieder und sagen, hey Mensch, was hast denn du damit? Ne, vielleicht ist das wieder so ein Moment. Aber ansonsten glaube ich, einfach dann nachfüttern, in Anführungsstrichen. Und vielleicht auch nicht zu viel einpacken. Vielleicht auch das Kind morgens sagen lassen, ne, was möchtest du mit reinhaben, auch wenn einem das dann erstmal irgendwie komisch vorkommt. Das kann man auch mal probieren.
1: Danke an Radio Teddy Familienexpertin Henriette Grünert.

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4: Mit Romy Ortwald. Hallo zusammen. Und das sind die wichtigsten Meldungen des Tages. An Berlins U-Bahnhöfen sollen neue Kameras für mehr Sicherheit sorgen. Die Berliner Verkehrsbetriebe wollen bis Ende des Jahres an 23 Stationen smarte Kameras einsetzen. Sie erkennen zum Beispiel, wenn jemand unerlaubt auf die Gleise oder in Tunnelbereiche geht und melden das automatisch. So können gefährliche Situationen schneller bemerkt und mutwillige Schäden eher entdeckt werden. Die neuen Kameras kommen unter anderem am Zoologischen Garten, am Cottbusser Tor und an der Schlossstraße zum Einsatz. Baumärkte in Brandenburg sollen jetzt beim Kauf von Mährobotern über Igel informieren. Mitarbeiter erklären, warum die Geräte für Igel gefährlich sein können, besonders nachts, wenn die Tiere durch Gärten laufen. Mit der neuen Aktion sollen mehr Menschen darauf achten. In vielen Kommunen in Brandenburg gibt es deshalb schon die Regel, dass Mährobotter nachts stehen bleiben müssen. Vor der Ostseeküste bei Heiligenhafen ist schon wieder ein Wal gesichtet worden. Fachleute vermuten, dass es der Buckelwal Hartwin sein könnte, der zuletzt auch vor Dänemark unterwegs war. Der Wal wirkt nach ersten Beobachtungen möglicherweise krank. Deshalb raten Experten dazu, viel Abstand zu halten und das Tier nicht zu stören. Jetzt wird genau beobachtet, wie es dem Wal geht und wohin er weiter schwimmt. Mit einem kleinen Kunststück ins Ziel. Der Schweizer Mauro Schmidt hat eine Etappe der Tour de France gewonnen. Das ist das berühmteste Radrennen der Welt. Die Fahrer waren diesmal in den Vogeseen unterwegs. Das ist ein Mittelgebirge im Osten von Frankreich mit vielen steilen Straßen bergauf und bergab. Schmidt setzte sich nach einer langen Flucht durch und fuhr am Ende sogar mit einem Wheelie über die Ziellinie, also kurz auf dem Hinterrad. Hinter ihm kamen die nächsten Fahrer erst ein paar Sekunden später an. Ägyptische Prinzessinnen waren vielleicht nicht nur reich und mächtig, sondern auch echte Kämpferinnen. Forscher aus Ägypten haben alte Mumien untersucht und dabei Hinweise gefunden, dass einige von ihnen wohl wirklich mit Bogen, Dolch oder anderen Waffen trainiert haben. Darauf deuten zum Beispiel besonders starke Knochen und alte Verletzungen hin. Die Prinzessinnen lebten vor rund 4000 Jahren im alten Ägypten. Ganz sicher ist es aber noch nicht, andere Experten wollen die Ergebnisse erst noch genauer prüfen. Soweit die Meldungen und die Radio Teddy Nachrichten zum Nachhören jederzeit in der Radio Teddy App.
5: Wir lüften ordentlich durch, es wird nämlich kühler, bis zu 15 Grad bekommen wir. Und am Sonntag, da geht's dann weiter mit vielen Regenwolken. Also auf jeden Fall die Gummistiefel griffbereit haben.
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0: Sandra hier vom Radio Teddy Vormittag. Hier geht's jetzt wieder um Elternthemen.
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0: Puh, also ich hab's mir ja fast gedacht. Über 90% von euch, liebe Eltern, helfen den Kindern beim Zimmer aufräumen, auch wenn die das eigentlich alleine machen sollten. Das besagt unser Abstimmungsergebnis auf den Radio Teddy Social Media Kanälen. Und dass wir Eltern immer wieder helfen, wenn unsere Kinder das Zimmer aufräumen sollen, das ist auch gar nicht ungewöhnlich. Wir fragen mal nach bei Radio Teddy Familienexpertin Henriette Grünert. Henriette, warum ist es so schwierig, unsere Kinder dazu zu motivieren, das Zimmer alleine aufzuräumen?
2: Da gibt es ein paar Sachen. Also zum einen, glaube ich, ist wichtig, erstmal ein Ordnungssystem zu etablieren, was Kinder verstehen. Denn Kinder verstehen nicht unter Ordnung, was wir unter Ordnung verstehen. Wenn wir unser Wohnzimmer aufräumen, dann haben wir irgendwie Sachen, wo die Sachen hingehören, packen das dazu und dann ist erledigt. Das ist bei Kindern häufig nicht so. Aufräumen ist auch oft, ich schiebe es einfach weg und sehe es nicht mehr. Dann ist es auch schon ordentlich. So der Klassiker, alles liegt unterm Bett oder alles ist irgendwie in den Schrank gestopft und wenn man den Schrank aufmacht, fällt einem alles entgegen. Also das ist dann so Kinderordnungssystem und dann sind die auch ganz stolz und sagen, guck mal, ich habe aufgeräumt, weil es ist nämlich weg. Das heißt, da würde ich gucken, ein Ordnungssystem zu etablieren. Vielleicht wirklich Boxen mit Bildern drauf, mit Legosteinen, mit den Puppen, mit den Kostümen, damit sie wissen, was gehört wohin. Dann würde ich auch gucken, gibt es vielleicht Tage, wo nicht aufgeräumt werden muss, wo es auch Chaos sein darf, weil am Ende ist es auch nicht unser Zimmer. Und am Anfang, wenn so die Kinder überhaupt lernen aufzuräumen, das auch wirklich zusammen zu machen. Und Ecke für Ecke.
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1: Mit Nils, hallo. Eigentlich sagen wir dieses Wort hier ja nicht bei Radio Teddy. Aber Felix hat gefragt, warum sagt man eigentlich, jemand hat die Arschkarte gezogen? Wenn man zu jemandem sagt, dass er die Arschkarte gezogen hat, dann hat er richtig Pech gehabt. Und die Arschkarte ziehen, das kommt vom Fußball. Oder zumindest wahrscheinlich. So ganz klar ist das nicht. Aber diese Erklärung scheint logisch. Es hat nämlich mit den gelben und roten Karten zu tun. Schauen wir erstmal auf die Karten selbst. Der Schiedsrichter hat ja verschiedene Möglichkeiten, einen Spieler zu verwarnen oder zu bestrafen, wenn er sich nicht richtig verhalten hat. Zuerst wird gepfiffen und dann gibt es entweder einen Freistoß oder der Schiedsrichter zieht eine Karte. Und da gibt es zwei Möglichkeiten. Entweder er greift nach der gelben Karte, damit verwarnt er den Spieler. Sie bedeutet so viel wie, jetzt ist aber gut, noch einmal so ein Ding und du fliegst vom Platz. Und dann gibt es die rote Karte. Die sehen die Spieler überhaupt nicht gern. Sie bedeutet nämlich für den Spieler, dass er sofort vom Platz muss. Und jetzt kommt die Arschkarte ins Spiel. Das kommt wahrscheinlich daher, dass die Schiedsrichter meistens die gelbe Karte vorne aus der Hemdtasche ziehen, die rote Karte dagegen hinten aus der Hosentasche, also der Tasche hinten am Po, also am... naja. Und deshalb sagt man wohl Arschkarte.
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10: Wir lüften ordentlich durch. Es wird nämlich kühler. Bis zu 15 Grad bekommen wir. Und am Sonntag, da geht's dann weiter mit vielen Regenwolken. Also auf jeden Fall die Gummistiefel griffbereit haben.
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1: Und jetzt geht's um das Thema Gesundheit für die ganze Familie mit Kinderarzt Jens-Uwe Köhler. Ob Tetanus, Diphtherie oder Kinderlähmung, Impfungen im Kindesalter müssen regelmäßig aufgefrischt werden. Und jetzt kommt's, natürlich auch bei uns Erwachsenen. Viele Kinder sind ja außerdem ein bisschen ängstlich, wenn es eine Spritze gibt. Da könnte man die Kids ja auch gleich so ein bisschen seelisch und moralisch unterstützen. Es lohnt sich also in doppelter Hinsicht für uns Eltern, wenn wir auch den eigenen Impfpass mitnehmen, wenn für unseren Nachwuchs eine Impfung ansteht.
2: In der Tat. Und ich bin eigentlich erstaunt, wie häufig ich gerade junge Eltern finde, die nicht ausreichend geimpft sind. Bei der Gelegenheit einer Kinderimpfung bietet sich's geradezu an, über diese Themen zu sprechen. Ich biete den Eltern relativ häufig auch an, den Elternimpfpass zu kontrollieren. Und wie gesagt, ich bin ziemlich erstaunt, wie häufig wir Eltern mitimpfen können.
1: Wie ist das eigentlich, wenn jemand den Impfpass verbummelt hat und gar nicht mehr weiß, wann seine letzte Impfung war? Kann man eigentlich zu viel impfen?
2: Nein, ein Überimpfen ist grundsätzlich nicht möglich.
1: Also dann am besten gleich mal gucken, wie der eigene Impfschutz aussieht und dann mit den Kindern zusammen den großen Peaks entgegennehmen. Danke an Kinderarzt Jens-Uwe Köhler. 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
4: Hallihallo und einen wunderschönen guten Morgen hier am Sonntag. Und bevor unser Sonntag hier so richtig startet, werden wir erstmal gemeinsam ganz gemütlich wach mit den besten Hörspielen und Geschichten zum Aufwachen. Ab 5.20 Uhr ist die Krimi-Maus wieder unterwegs und einem tierisch kniffligen Krimi-Fall auf der Spur. Auf dem Hof vermisst die Entenmama nämlich zwei ihrer Kinderküken. Die Krimi-Maus Oskar ist natürlich zur Stelle und will die Ausreißer suchen und trifft dabei im dunklen Wald auf den gemeinen Fuchs. Jetzt machen wir uns schon mal warm fürs große WM-Fußballfinale, denn jetzt heißt es Baustellenkindergarten gegen Autokindergarten. Wer ist besser im Fußballkicken? Bagger, Walze, Kran und Co. oder Lieferwagen, Cabrio, Bus und Co. Viel Spaß mit Bagger Ben im Fußballfieber.
5: Wie jedes Kind weiß, gibt es auf jeder großen Baustelle viele große Baufahrzeuge. Bagger, Kräne, Walzen und so weiter und so weiter. Aber wo kommen diese großen Fahrzeuge eigentlich her? Und waren sie früher einmal klein?

0: Bagger Ben im Fußballfieber. In seinem Schuppen in der Nähe des Baustellenkindergartens öffnet der kleine Bagger Ben verschlafen die Augen und sieht den Fußball, die Mütze und die Torwarthandschuhe auf dem Tisch. Richtig, die hat er ja zum Geburtstag bekommen. Und das bedeutet, heute wird Fußball gespielt. Dabei fällt es Ben gar nicht so leicht, den Torwartshandschuh über seine Baggerschaufel zu ziehen. Zum Glück helfen ihm die Wühlmäuse dabei.
1: Danke.
0: Kaum sitzt der Handschuh, macht Ben sich auf den Weg. Zusammen mit den Mäusen, die den Ball mitnehmen. Auf dem Fußballplatz warten seine Freunde Kiki, der kleine Kipplaster, und Rudi Radlader schon auf ihn.
2: Hallo Ben.
1: Hallo Rudi.
3: Hey Ben.
1: Na Kiki?
0: Auch Carla Kran und Willi Walze sind schon da.
3: Da bist du ja endlich, Ben.
4: Die Mäuse wollen doch pünktlich anpfeifen.
1: Hey, wartet mal.
0: Auf dem Hügel, neben dem Fußballplatz, stehen ein paar Autos, die Ben noch nie gesehen hat.
5: Ich glaube, das ist Mucki Muscle Car mit seiner Gang.
3: Oh nein! Was ist ein Muscle Car?
6: Na, das, was du da siehst.
4: Das ist ein Sportauto, Kiki. Mit einem sehr starken Motor.
5: Oh, na toll.
6: Oh, ein bisschen zu stark, wenn du mich fragst.
0: Da lässt Mucki Muscle Car auch schon seinen Motor aufheulen und rast mit seinen Freunden Ferdinand Flitzer, Anna Abschleppwagen, Bela Bus und Gabi Gabelstapler den Hügel herunter. In einer Reihe bauen sie sich vor Ben und seinen Freunden auf.
7: Na Leute, wollt ihr vielleicht eine Partie Fußball gegen uns verlieren?
6: Jetzt gib mal nicht so an, Mucki.
7: Wart's ab, Mädchen. Wart's ab.
6: Wart selber ab.
1: Also gut, wir sind dabei.
0: Die Schiedsrichter-Wühlmaus pfeift das Spiel an. Aber noch bevor Ben und seine Freunde sich richtig aufgestellt haben, rast Mucki auch schon mit dem Ball auf das Tor zu und schießt ihn unhaltbar für Ben ins untere rechte Eck.
7: Na? Was sagt ihr jetzt, ihr Baustellen-Nieten?
0: Ben fischt den Ball aus dem Netz und schießt ihn in Richtung Anstoßpunkt. Die Mäuse, die es sich über Ben auf der Torlatte bequem gemacht haben, sprechen ihm Mut zu.
5: Danke, aber ich fürchte, Mucki und seine Gang sind wirklich gut.
6: Jetzt lasst euch von den Angebern mal nicht so einschüchtern!
8: So, also Leute, aufpassen. Das passiert uns nicht nochmal.
5: Wenn du meinst, Carla.
6: Ja, das meine ich.
3: Aber die sind so schnell.
4: Bevor ich losgewalzt bin, haben die schon ein Tor geschossen.
7: Ganz richtig, du lahme Walze. Also, wollt ihr jetzt weiterspielen oder nicht?
6: Hä, natürlich spielen wir weiter.
9: Das machen wir gleich nochmal.
1: Also gut, Freunde. Dann passt jetzt auf.
3: In Ordnung. Gut.
1: Und?
7: Los, Ferdinand.
9: Alles klar, Mucki.
0: Diesmal rast Muckis Kumpel Ferdinand zwischen Rudi, Willi und Kiki hindurch, bevor diese auch nur Hey sagen können. Selbst Carla ist auf einmal ganz schwindlig. Mucki schlägt den Flankenball über alle Baustellenfahrzeuge hinweg auf Ferdinand, der ihn volley ins Tor nagelt.
2: Huch, da fallen selbst Mäuse vor Schreck von der Torlatte. 2-0 für Mucki und seine Gang.
9: Sie sind sowas von erledigt.
2: Und es kommt noch schlimmer.
10: Reicht's? Den zeig ich jetzt.
2: Doch bei seinem Gegenangriff trifft Rudi aus Versehen den Kotflügel von Bela Busch.
10: Hey, kannst du nicht aufpassen?
7: Nee, kann er nicht.
5: Entschuldigung.
9: Dafür sind wir zu schnell.
11: Naja.
10: Hey, von wegen zu schnell. Ihr ruft ja selber die ganze Zeit.
2: Freistoß für Muckis Team.
7: Oh? Hau das Ding rein, Gabi.
9: Freistöße sind ja deine Spezialität.
5: Los, zusammen, Leute.
2: Und während Ben noch versucht, die Mauer zu stellen, lupft Gabi Gabelstapler den Ball mit viel Gefühl über die Freunde hinweg ins Tor.
4: Hochspringen. Aber ich kann doch nicht so hoch.
7: Na, ihr Schlafmützen? Wollt ihr vielleicht langsam mal aufwachen?
2: Wie gut, dass erst mal Halbzeit ist. Am Spielfeldrand suchen die Mäuse für die zweite Hälfte schon mal die Anzeigetafeln mit den Ziffern 4, 5, 6 und 7 heraus.
5: Hey Leute, kommt mal her!
2: Und Ben ruft seine Freunde zusammen.
5: Kommt alle her! Du auch, Rudi!
10: Das war ja nicht so.
4: Die haben uns aufeinander genommen.
3: Mucki hat recht. Die sind alle viel schneller als wir.
4: Ist doch klar. Bei unseren dicken Reifen und Ketten.
5: Da haben wir doch gar keine Chance.
7: Was ist denn jetzt, Leute? Wollt ihr aufgeben oder was?
3: Ja, vielleicht.
4: Das wäre vielleicht das Beste.
5: Natürlich nicht.
10: Ha! Das könnte euch so passen.
5: Wir geben nicht auf, Mucki. Aber wir schlagen eine kleine Änderung vor.
4: Was
7: denn für eine Änderung?
5: Damit das Spiel fairer wird.
7: Ach, macht doch, was ihr wollt. Gegen euch gewinnen wir auch mit Plattenreifen.
2: Bagger Ben rollt zur Platzwartmaus und erteilt ihr flüsternd einen Spezialauftrag.
5: Hey, hör mal zu. Du machst jetzt Folgendes. Also, hast du alles verstanden?
2: Ja, das hat sie. Und flitzt davon. Bagger Ben rollt zurück zu seinen Freunden.
4: Und was hast du ihr gesagt?
5: Das werdet ihr gleich merken.
7: Hallo, was ist denn jetzt? Geht's endlich weiter?
10: Wir sind bereit.
5: Also Leute, Aufstellung.
3: Also gut.
4: Na gut.
7: Los, Leute, aufstellen.
5: Los, Rudi, komm schon.
4: Mir wird jetzt schon schwindelig.
5: Abwarten. Seht ihr?
12: Hey, Leute!
2: Felix Feuerwehrauto ist aufgetaucht.
13: Die Maus hat mir gesagt, ihr braucht meine Hilfe.
5: Genau, Felix.
10: Was will der denn?
2: Und im nächsten Augenblick spritzt er mit seiner Wasserspritze den ganzen Fußballplatz klitschnass.
7: Was soll das denn? Glaubt ihr, dass uns das bisschen Regen was ausmacht? Wir sind doch nicht aus Zucker.
5: Das werden wir ja sehen. Los geht's.
3: Ja.
7: Vorwärts, Leute.
10: Okay, los.
2: Aber auf einmal bleiben Mucki, Ferdinand, Anna, Bela und Gabi mit ihren kleinen Reifen im aufgeweichten, matschigen Boden stecken. Ihre Räder drehen durch oder sie rutschen aus und bleiben wie Bela Bus auf dem Dach liegen.
7: Kann mich jemand umdrehen?
10: Seht euch den an!
4: Der liegt wie ein Kiffer auf dem Rücken.
10: Die stecken alle total fest.
2: Mucki und seine Kumpel gucken dumm aus der Wäsche. Wenn Ben und seinen Freunden mit ihren dicken Reifen macht der Matsch überhaupt nichts aus.
7: Das ist unfair.
10: Aber sowas von unfair.
7: Wir stecken fest.
3: Nein, jetzt ist es ein fairer Kampf.
2: Ganz entspannt spielen sie sich den Ball zu.
5: Das war eine geniale Idee von Ben.
3: Oh, super, Ben.
4: Achtung, Kiki steht frei vor dem Tor.
5: Hier kommt der Ball, Kiki.
3: Ja.
6: Tja, Pech gehabt, Mucki.
0: Schon liegt der Ball wieder auf dem Anstoßpunkt. Und kurz darauf erzielt Rudi mit einem eleganten Schlenzer den Anschlusstreffer. Und kurz vor dem Abpfiff, während Mucki und seine Freunde immer noch im Schlamm feststecken, Willi nach einer Vorlage von Ben den Ausgleich zum 3:3. Bagger Ben schlägt im Tor vor Begeisterung ein Rad.
5: Ganz stark gemacht, Leute.
6: Das war super. Leute.
3: Vor allem von Ben.
6: Und von Felix.
13: Jederzeit gern wieder.
4: Das war eine super Idee, den Platz zu wässern.
13: Aha. Aber noch haben wir nicht gewonnen.
6: Jedenfalls will Mucki wohl noch nicht aufgeben.
13: Das schon fast gewonnen.
0: Kaum ist das Spiel wieder angestoßen, drückt Mucki noch mal richtig aufs Gas. Seine Reifen drehen durch, er dreht sich im Kreis und trifft den Ball mit der hinteren Stoßstange. Woraufhin er erst Ferdinand am Kopf trifft, dann an Annas Haken abprallt, Gabi am Heck erwischt und schließlich von Belas in der Luft durchdrehenden Rädern ins eigene Tor befördert. Im Fanblock jubeln die Wühlmäuse. Das Spiel ist aus und Ben und seine Freunde haben mit 4:3 gewonnen.
5: Das war super Teamwork.
7: Ha, ihr habt doch nur durch Glück gewonnen.
5: Aber klar.
3: Ja.
5: Dafür habt ihr 4-mal ins Tor getroffen und wir nur 3-mal.
7: Moment mal.
0: Mucki muss kurz nachdenken, wie Ben das gemeint hat.
7: Wir haben 4 Tore geschossen, aber beim letzten Mal das eigene Tor getroffen.
3: Ja.
5: Lass uns doch morgen wieder hier treffen.
3: Super Idee.
6: Ja, warum nicht?
4: Zum Rückspiel.
7: In Ordnung. Aber dann mischen wir die Mannschaften, damit wir gleich stark sind, egal ob der Platz trocken ist oder nass.
6: Gute Idee.
4: Ja, das machen wir.
13: Na gut.
6: Von mir aus.
13: Warum nicht?
7: Alles klar.
0: Zum Abschluss spritzt Felix mit seiner Wasserspritze nicht nur Ben und seine Freunde, sondern auch Mucki und seine Kumpel einen nach dem anderen sauber.
13: Danke.
5: Danke. Danke, Felix.
13: Echt nett von dir.
3: Ja, danke.
7: Ja, ey. Echt cool von dir.
6: Kannst du sagen.
13: Kein Problem.
5: Also dann, Leute. Bis morgen.
7: Bis morgen.
3: Bis morgen.
5: Bis morgen.
7: Bis morgen.
4: Und tschüss.
0: Bevor die Freunde nach Hause gehen, haben die Mäuse noch eine kleine Überraschung für Ben.
5: Was?
0: Als Belohnung für seine tolle Idee streifen sie ihm die Armbinde über und küren ihn damit zum Mannschaftskapitän.
5: Das ist ja cool.
4: Glückwunsch. Unser Kapitän Ben. Toll.
6: Hast du dir verdient.
5: Danke, Leute.
0: Was für ein aufregender Tag.

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1: Hey Flossenfreunde, hier ist Dizzy Disco, der Disco-Delfin aus der Lagune Nummer 3. Seid ihr für den Tag bereit?
2: Ja!
1: Sag mal, schlaft ihr noch? Ich hab ja gar nichts gehört. Flossen hoch, wer ist dabei?
2: Yeah.

0: ich bin Jochen.
1: Hey, Jochen ist auch wieder dabei. Und habt ihr schon Larry gesehen? Ruf mal Krokodil.
2: Hi.
1: Krokodil.
2: Koko was?
1: Krokodil.
3: Das ist mein Lieblingsspiel.
1: Einsiedlerkrebs, wie geht's? Du weißt doch, welche blubberbunten Knöpfe man dreht. Also lass uns allen Flossenfreunden zeigen, wie eine echte Aquaparty geht.
2: Yeah.

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0: Heute ist wieder einer dieser schönen Tage. Unser Ermittlerduo, Oskar und Efi, tummelt sich im Vorgarten zwischen den Tulpenbeeten. Die beiden genießen die warme Sonne. Und das ist auch gut so. Denn wenn Kriminalkommissare nichts zu tun haben, kann das nur bedeuten, dass kein Schurke ein Verbrechen begangen hat. Ob das wohl lange so bleiben wird?
1: Efi, stimmt es eigentlich, dass Eichhörnchen ständig Nüsse sammeln und verstecken, sie aber später nicht mehr wiederfinden?
2: Was? Wer erzählt denn sowas?
1: Der Kater. Er meint, viele neue Bäume wachsen nur deshalb, weil ein Eichhörnchen zuvor an der Stelle einen Nussvorrat vergraben und danach einfach vergessen hat.
2: Pah, als ob wir Eichhörnchen so dumm wären. Wenn ich Nüsse sammle, weiß ich immer, wo ich sie verstecke. Ich könnte dir auf Anhieb sämtliche Stellen im Wald zeigen, wo meine Wintervorräte liegen.
0: Naja, das stimmt so nicht ganz, was Efi da behauptet. Aber das kleine Eichhörnchenmädchen würde niemals zugeben, dass sie ihre Verstecke andauernd vergisst und danach oft nur durch bloßen Zufall wiederfindet.
1: Hast du denn keine Angst im Wald? Dort gibt es gefährliche Tiere.
2: Da muss man eben flink und auf der Hut sein. Da kann nichts passieren.
1: Also ich würde mich da nicht hineintrauen.
2: Du bist ja auch nur eine Hausmaus. Ich hingegen bin ein Wildtier. Verwegen und mutig.
1: Na klar, du siehst ja auch schon so verwegen aus.
2: Machst du dich etwa über mich lustig? Wenn ich mein Fell aufplustere, wirke ich viel größer, als ich bin. Wenn das nicht furchteinflößend ist.
1: Ich fühle mich schon viel sicherer in deiner Gegenwart.
2: Haha. Ha.
3: Da hinten stecken die beiden, bei den Blumenbeeten.
2: Nanu, der Knurrhund. Ich glaube, der will zu uns.
1: Scheint so. Und er hat die Entenfamilie im Schlepptau. Seltsam.
2: Womöglich bekommen wir einen neuen Fall.
3: Oskar, Efi, gut, dass wir euch endlich gefunden haben. Es ist etwas Schlimmes passiert.
1: Was ist geschehen?
4: Meine Kinder, sie wurden entführt. Wack, das ist so schrecklich.
2: Aber da watscheln doch ein Dutzend Küken hinter dir her.
4: Es sind 10. Es müssten aber 12 sein. Meine Babys, sie sind einfach verschwunden. Geraubt. Wack.
2: Deine kleine Rasselbande ist doch andauernd außer Kontrolle, sodass du sie mühsam wieder zusammentreiben musst. Was, wenn die beiden Fehlenden einfach nur ausgerissen sind, um irgendwo zu spielen?
4: Willst du etwa andeuten, ich hätte meinen Nachwuchs nicht ständig im Blick? Naja, es stimmt schon. Die Kids sind gelegentlich schwer zu bändigen und da verliert man schon das ein oder andere Mal den Überblick. Und gehorchen tun sie auch nicht, wenn ich ihnen was sage. Trotzdem hat sich bisher noch keins meiner Küken so weit von der Gruppe entfernt, dass ich es nicht nach kurzer Zeit wiedergefunden hätte. Ich mache mir solche Sorgen.
1: Ein Entführungsfall? Hier?
3: Als Wachhund kenne ich alle meine Pappenheimer auf dem Hof. Aber so etwas würde ich keinem von ihnen zutrauen.
1: Wen hast du denn in Verdacht, Ente?
4: Den Kater. Der beobachtet uns immer so hungrig, wenn ich mit meinen Kindern an ihm vorbeilaufe.
3: Munz? Das halte ich für unwahrscheinlich. Der ist ja sogar zu faul, unseren Oskar hier zu fressen.
1: Genau.
2: Munz würde so etwas Abscheuliches niemals tun.
1: Bevor wir vom Schlimmsten ausgehen, sollten wir uns zuerst ein genaues Bild vom Tathergang machen. Erzähl doch mal, wo du mit deinen Kindern überall warst. Und wann dir aufgefallen ist, dass jemand fehlte.
4: Naja, wie jeden Morgen habe ich mit meinem Nachwuchs einen Ausflug zum Teich gemacht. Wir sind eine Weile geschwommen. Danach habe ich dem Kleinen gezeigt, wie man sich das Gefieder putzt. Reinlichkeit ist sehr wichtig, nicht wahr?
5: Ja, Mama.
4: Danach sind wir in den Stall zurückgekehrt zum Frühstück. Als ich die Rabauken durchzählen wollte, musste ich feststellen, dass 2 meiner Küken fehlen. Piepsi und Schnecki.
1: Haben sich die beiden vermissten Kinder irgendwie auffällig verhalten?
2: Auffälliger als sonst?
4: Naja, nach dem Bad im Teich wollten Piepsi und Schnecki unbedingt noch ein Weilchen dableiben und um die Wette tauchen. Das habe ich ihnen natürlich verboten. Es war ja Zeit für das Frühstück. Kinder sollten schon von klein auf Disziplin lernen. Nicht wahr, meine Kleinen?
5: Ja, Mama!
1: Und ihr, Kinder? Habt ihr denn nicht bemerkt, wie eure Geschwister plötzlich nicht mehr da waren?
5: Nö!
2: Kann es sein, dass sie uns etwas verheimlichen?
5: Nö!
3: Und? Was meinst du, Oskar?
1: Also, wenn ich mir die Rasselbande anschaue, liegt die Vermutung nahe, dass die 2 fehlenden Küken tatsächlich nur ausgebüxt sind und irgendwo spielen, ohne sich darüber im Klaren zu sein, wie viel Sorgen sich ihre Mutter macht.
3: So sehe ich das auch.
1: Als guter Ermittler kann ich aber nicht ausschließen, dass hier doch ein Verbrechen geschehen ist und die beiden entführt wurden. Evi und ich werden uns deshalb beim Teich etwas genauer umsehen. Dort scheint sich ihre Spur verloren zu haben. Vielleicht finden wir wertvolle Hinweise.
3: Mach das. Ich suche in der Zwischenzeit den Hof ab, falls sich die Kleinen tatsächlich nur irgendwo versteckt haben. Wäre ja nicht das erste Mal. Und du, Ente, kehrst mit deiner Chaostruppe zurück in den Stall und wartest ab. Nicht, dass noch weitere deiner Familienmitglieder abhanden kommen.

0: Schau mal, Oskar. Hier am Teichufer liegen ein paar Federn. Klein und flauschig. Eindeutig von Entenküken. Wir haben die erste heiße Spur entdeckt.
1: Sehr gut beobachtet, Efi. Allerdings hat die Entenmutter ja berichtet, dass heute eine Lehrstunde im Gefiederputzen auf dem Programm stand. Da ist es wenig verwunderlich, dass hier ausgerupfte Federn liegen.
0: Stimmt. Schade. Doch keine heiße Spur.
1: Aber sieh mal, da im Schlamm.
0: Fußabdrücke. Jede Menge. Alle in einer Reihe.
1: Ja, sie führen geradewegs in Richtung des Entenstalls. Hier ist die Entenmutter gelaufen. Und ihre Kinder sind im Gänsemarsch gefolgt.
0: Im Entenmarsch, um genau zu sein. Aber das hat die Mutter in ihrer Aussage ebenfalls schon erwähnt. Diese Erkenntnis bringt uns also nicht weiter.
1: Das hier aber schon. Zwei Spuren, die sich von den anderen absetzen. Siehst du?
0: Piepsi und Schnecki haben sich also tatsächlich heimlich von der Gruppe entfernt.
1: Ja, weil sie zum Wetttauchen im Teich wollten.
0: Und der Rest der Bande wollte sie nicht verraten und hat dicht gehalten. Diese kleinen Frechdachse. Allerdings, die Spuren führen gar nicht zum Teich, sondern...
1: in den Wald.
2: Ah, sieh mal einer an. Unsere Mäusekommissare.
1: Oh nein, die Gangstergänse schon wieder.
0: Ich hab euch schon mal gesagt, ich bin keine Maus, sondern ein Eichhörnchen. Ein kleiner Unterschied, auf den ich aber großen Wert lege.
3: In erster Linie bist du ein Störenfried.
4: Störenfried, ganz genau.
3: Das ist nämlich unser Teich und Mäuse haben hier nichts verloren.
4: Genau. Wegezoll zahlt ihr ja sowieso nicht.
1: Geht das schon wieder los? Wir sind dienstlich hier, weil wir in einem Kriminalfall ermitteln.
0: Ganz genau. Und wenn ihr uns bei unseren Ermittlungen behindert, dann...
2: Was dann? Verhaftet ihr uns?
0: Ja. So etwas Ähnliches hatte ich im Sinn.
2: Das möchte ich sehen. Wir sind viel größer als ihr.
0: Ich kann mein Fell aufplustern. Dann werdet ihr aber staunen.
1: Efi, ich fürchte, davon lassen die sich nicht beeindrucken.
3: Schlaue Maus.
1: Aber vielleicht vom Knurrhund. Der hat uns nämlich den Fall, an dem wir ermitteln, übertragen. Ihr wisst ja, der Knurrhund wird schnell wütend.
3: Ja, davon haben wir uns schon das ein oder andere Mal selbst überzeugen können.
1: Und wenn der Hund einmal wütend ist, schnappt er nach allem, was sich bewegt? Auf wen, glaubt ihr, wird er sich wohl als erstes stürzen?
4: Auf uns?
1: Gut erkannt.
4: Chef, der Hund beißt wild um sich. Kennst du seine Zähne?
3: Oh, einer spitzer als der andere.
4: Ich habe Gerüchte gehört, er hätte 1000 davon im Maul. 1000.
2: Ja, das ist natürlich schon ein Argument. Deshalb wollen wir dieses Mal etwas nachsichtiger mit euch sein. Ihr dürft euch also entfernen.
0: Das ist doch die Höhe. Wir wollen uns nicht entfernen. Der Teich gehört allen Tieren, nicht nur den Gänsen. Ihr habt also kein Recht, Wegezoll oder sonst etwas zu verlangen.
4: Haben wir nicht. Aber wir sind doch Gangster.
0: Allein dafür sollten wir schon den Knurrhund rufen.
3: Bitte nicht. Wir sind doch ganz liebe Gänse.
4: Und immer auf der Seite der Guten. Ja, ja.
1: Nun, wenn das stimmt, dann helft uns bei unseren Nachforschungen.
2: Kriminalkommissaren helfen? Wollt ihr uns noch weiter demütigen? Das würde ganz und gar unsere Gangster-Ehre verletzen.
3: Chef, denk doch nur an die spitzen Zähne.
4: 1000 Stück.
2: Na gut. Ausnahmsweise wollen wir mit Vertretern des Gesetzes zusammenarbeiten. Aber nur ausnahmsweise. Denn eigentlich sind wir furchterregende
1: Schurken. Schon klar. Wir verraten es auch niemandem.
2: Ja, also kleine Maus, was willst du wissen, hm? Der Teich ist unser Revier. Hier geht nichts vor sich, ohne dass die Gangstergänse davon Wind bekommen.
1: Das trifft sich gut. Die Entenmama vermisst zwei ihrer Küken. Sie müssen sich hier am Teich heimlich von der Gruppe entfernt haben. Habt ihr sie gesehen?
2: Die Entenfamilie? Ja klar, die ist jeden Tag hier. Verursacht immer einen furchtbaren Krach.
1: Und die Küken?
2: Die haben wir auch beobachtet.
0: Toll. Echte Augenzeugen.
2: Sind nicht sehr folgsam, die kleinen Monster.
4: Aber so süß. Wie weiche Flauschebällchen.
2: Ruhe. Sowas sagt ein Gangster nicht.
4: Entschuldigung.
1: Wisst ihr, wo die beiden Ausreißer hingelaufen sind?
2: Wo sie, also erstmal in Richtung Kuhweide. Und danach, ja, da sind sie eigentlich... Wo sind sie dann eigentlich hingelaufen?
4: Aber Chef, weißt du das denn nicht mehr? Wir haben sie doch von hier verscheucht, die süßen kleinen Flauschebällchen.
2: Schnauze drei! Jetzt, ja, jetzt fällt's mir wieder ein. Die Küken haben wir nicht gesehen. Schon seit Tagen nicht mehr.
1: Du lügst doch wie gedruckt.
2: Lügen? Also ich doch nicht.
1: Entweder du rückst jetzt sofort mit der Wahrheit raus, oder...
0: Tausend spitze Zähne.
4: Chef, sagt der Krimi-Maus besser die Wahrheit. Zähne, Chef.
2: Also gut, wenn's sein muss. Ja, wir haben die kleinen Piepmatze gesehen, ja. Sie wollten im Teich herumschwimmen, unbeaufsichtigt. Als fürsorglicher Bürger habe ich mich der Sache natürlich sofort angenommen und gesagt, liebe Kinder, habe ich gesagt, das ist viel zu gefährlich. So ganz ohne Erwachsene, die auf euch aufpassen, nicht, dass noch etwas passiert, habe ich gesagt. Geht besser rasch nach Hause, eure Mama sucht bestimmt schon nach euch. Ja, so war das.
4: Aber Chef... Du hast doch was ganz anderes zu ihnen gesagt. Und danach haben sie geweint.
2: Schnauze drei!
1: Zähne. 1000 Stück davon.
2: Ja, du hast gewonnen. Ich erzähle, wie es wirklich war. Die frechen Belger lungerten hier herum, nachdem sie sich von ihrer strengen Entenmutter weggeschlichen hatten. Da sagte ich, der Teich gehört den Gänsen. Und sie sollten sich gefälligst verziehen.
1: Und dann?
2: Naja, sie quengelten eine Weile, wollten unbedingt wettauchen oder sowas. Dann fingen sie auch noch an zu heulen, was mir etwas das Herz erweichte, ja. Also sagte ich, sie sollten halt beim Tümpel spielen gehen und nicht weiter unsere Nerven strapazieren.
0: Der Tümpel? Aber der liegt doch im Wald.
1: Ihr habt die kleinen Küken in den Wald geschickt. Wie kann man so verantwortungslos sein?
2: Ich geb's zu, das war nicht ganz korrekt von uns. Aber es ist hellichter Tag. Was soll dem Kleinen da schon passieren?
3: Hat nicht der Fuchs seinen Bau ganz in der Nähe des Tümpels?
4: Ui. Da haben wir ganz schön was angerichtet, Chef.
1: Komm, Efi, wir müssen die Küken sofort suchen gehen.
0: Sollten wir nicht den Hund um Unterstützung bitten?
1: Dafür ist keine Zeit. Ihr Gangstergänse, lauft zum Hof und sagt Bescheid, was vorgefallen ist. Knurrhund soll uns so schnell wie möglich zum Fuchsbau folgen. Kriegt ihr das hin?
3: Natürlich, das machen wir.
1: Schnell, Efi. Hoffentlich ist es noch nicht zu spät.
5: Das Ermittlerduo flitzt los, den kleinen Schotterweg entlang, der die Wiese teilt und nach wenigen hundert Metern schließlich in den angrenzenden Wald führt. Ob die beiden noch rechtzeitig eingreifen können, ehe der Fuchs die armen Ausreißer entdeckt?
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0: mich.
1: Was bisher geschah?
2: Göttinger Polizei ratlos, schon das dritte Opfer. Das darf doch nicht wahr sein.
3: Das ist ja krass.
4: Hey Leute, um was geht's?
3: Hey Würmchen, in der Zeitung steht irgendwas von Raubüberfällen auf alte Damen, die nicht gelöst werden können.
4: Zeig mal her.
3: Hier.
2: Da werden alte Omas am helllichten Tage beklaut. Die Kerle verschwinden spurlos und die Opfer können sie nicht beschreiben. Die haben schon der dritten Frau innerhalb von 2 Wochen ihr ganzes Geld abgezogen.
5: Viel mehr wissen wir leider auch nicht. Was euch aber vielleicht interessieren könnte, ist, dass es vor einer Weile ähnliche Vorfälle in anderen Städten gab. Die Frauen konnten keine Täter beschreiben. Ihre Bankkonten waren leergeräumt und der Schmuck aus ihren Wohnungen verschwunden. Von den Tätern fehlt bis heute jede Spur.
2: Können Sie uns sagen, in welchen Krankenhäusern die Frauen liegen?
5: Leider nein. Was ich weiß, ist, dass beide erwachten Frauen unter retrograder Amnesie leiden.
2: Retro... was?
4: Sie können sich nicht mehr erinnern, was zuletzt passiert ist.
5: Alle Achtung, ich musste das googeln. Jedenfalls wissen Sie tatsächlich nicht mehr, was in den letzten 2 Wochen passiert ist. Nach dem Erwachen aus dem Koma haben beide unter Schwindel und Übelkeit gelitten. Eine Frau meinte, sie habe das Gefühl gehabt, sie sei unter einer Käseglocke gewesen.
4: Am besten treffen wir uns nach der Schule in Victor Space Café. Das ist am alten Rathaus, neben dem Gänselieselbrunnen.
2: Okay, passt euch 16 Uhr?
3: Ja, geht. Was machen wir denn jetzt?
6: Wie wäre es denn mit Bücher aufschlagen und vorlesen, Jonas?
2: Da seid ihr ja. Habt ihr was?
3: Ich kann nicht lange bleiben. Ich muss um 17 Uhr beim Training sein. Deshalb fange ich gleich an. In der heutigen Ausgabe des Göttinger Blick steht, dass die Frauen nächste Woche unter Hypnose befragt werden sollen. Dafür kommt extra ein Experte aus Heidelberg. Die dritte Frau liegt immer noch im Koma.
7: Ein Hypnose-Experte. Es könnte doch sein, dass die Frauen von dem Täter unter Hypnose gesetzt wurden. Und dann haben sie den Auftrag bekommen, ihr gesamtes Geld vom Konto abzuholen und dem Täter auszuhändigen.
3: Das würde erklären, weshalb auch der gesamte Schmuck der Frauen verschwunden ist. In der Regel versteckt ihn doch jeder und gibt das Versteck niemandem preis.
7: Die Frauen haben im Übrigen das Geld von ihren Sparkonten selbst abgeholt. Das hat mir mein Vater beim Mittagessen erzählt. Das war auf den Überwachungskameras zu sehen. Mein Vater hat sich besonders darüber gewundert, wie fröhlich die Frauen beim Betreten der Banken aussahen.
4: Darf dein Vater uns das alles erzählen?
2: Natürlich. Wir arbeiten schließlich an der Aufklärung des Falles und können der Polizei nützliche Informationen geben, weil wir ja ganz andere Quellen für unsere Arbeit nutzen. Maike, sag deinem Vater lieber nicht, dass wir an der Sache dran sind. Vermutlich denkt er, dass es für uns zu gefährlich ist, weiter zu recherchieren.
7: Nee, mach ich nicht. Dann würde er erst recht nichts sagen.
3: Gab es eigentlich in den Wohnungen der Frauen Kampfspuren?
7: Du meinst, um zu sehen, ob sich die Frauen gewehrt haben?
3: Mhm.
4: Die Presse hat jedenfalls behauptet, dass die Frauen den Täter freiwillig in die Wohnung gelassen haben müssen und danach dem Raub ins Koma gefallen sind.
7: Vielleicht waren es auch mehrere Täter und nicht bloß einer.
2: Stimmt. Über die Anzahl der Täter wissen wir auch nichts.
3: Sorry, ich muss los. Kommt doch am Wochenende zum Spiel gegen Duderstadt. Wir spielen am Sonntag um 15 Uhr beim Vereinsheim. Maike, vielleicht hast du auch Lust zu kommen. Wir könnten noch mal ins Kino gehen.
2: Wir kommen alle gern zum Fußball, wenn wir den Fall bis dahin gelöst haben.
3: Mann, das bleibt doch wohl jedem selber überlassen, wo er seine Freizeit verbringt.
2: Ja, aber für manche gibt es nun mal Wichtigeres als so ein Fußballspiel. Maike, kannst du bitte nachfragen, ob die Polizei auch glaubt, dass sich die Frauen nicht gewehrt haben? Das ist echt wichtig zu wissen.
3: Okay, na dann, tschüss.
2: Tschüss. Wir telefonieren. Lasst uns mal überlegen, was in den nächsten Tagen zu erledigen ist. Wir sollten herausfinden, ob jemand wirklich unter Hypnose gesetzt werden kann.
7: Ich gehe nachher mal in die Bibliothek und versuche so viel wie möglich über Hypnose herauszufinden.
4: Ja, und ich könnte im Internet recherchieren. Ich bin echt gespannt, was man da findet.
1: Und jetzt geht's weiter.
4: Die ersten Überfälle sollen in den Stadtteilen Grone und Nikolausberg, der letzte in der Südstadt, stattgefunden haben.
2: Wenn wir die Adressen der Frauen haben, müssen wir die Banken in der unmittelbaren Umgebung abklappern. Die alten Frauen haben bestimmt nicht das viele Geld durch die gesamte Göttinger Innenstadt getragen.
4: Okay. Ja, könnte gut sein.
7: Maike, vielleicht kannst du irgendwie unauffällig rausfinden, wo die Frauen gewohnt haben. Aber frag deinen Vater nicht zu direkt danach.
8: Ich bin doch nicht blöd. Das mache ich so, dass er es gar nicht bemerkt.
2: Dann werde ich in der Zwischenzeit nochmal alle Artikel in Ruhe lesen und nachdenken.
7: Morgen, Jungs. Hey, Chaoli, ihr werdet es nicht glauben. Mein Vater hat gestern den Hund einer der alten Damen mit nach Hause gebracht. Es konnte sich niemand um ihn kümmern und jetzt ist er zur Pflege bei uns.
4: Das ist toll. Da hast du endlich doch ein Haustier. Zumindest für eine gewisse Zeit.
7: Ja, immerhin. Er ist so süß.
8: 10 Monate, ein Mischling.
0: Was? Hast du Fotos? Los, zeig her.
8: Claro, hier, guck mal.
0: Oh, wie süß.
2: Ganz niedlich.
8: Ich habe ihn Gustav genannt. Eigentlich Sir Gustav Lancelot, aber das ist ein bisschen lang.
0: Na, dann sind wir jetzt zu siebt und damit vollzählig. Der siebte der Göttinger Sieben ist Gustav.
8: Yay! Yeah.
9: Yeah.
8: Leider habe ich von meinem Vater nicht viel erfahren können. Schweigepflicht. Er hat echt gut dicht gehalten. Er darf mir den Nachnamen der Frau nicht nennen. Nur, dass Anneliese W. in der Schillerstraße wohnt, ist ihm aus Versehen rausgerutscht.
3: Das ist doch mein Anfang. Gut gemacht. Wir müssen rauskriegen, in welcher Hausnummer diese Anneliese wohnt und dann die Nachbarn befragen.
4: Und wie sollen wir das machen?
0: Maike könnte mit dem Hund dort spazieren gehen und fragt die Hundebesitzer, die sie trifft. Die kennen sich doch meist untereinander vom Gassi gehen. So ein kleiner Hund fällt doch auf.
4: Wir könnten die Klingelschilder der Haustüren untersuchen und gucken, wie viele Menschen mit dem Anfangsbuchstaben W dort wohnen.
2: Damit Maike mit dem armen Hund nicht den ganzen Tag spazieren gehen muss, sollten wir uns bei der Beobachtung aufteilen. Ciao Li und Würmchen, ihr kontrolliert ab 14 Uhr die Klingelschilder. Vergleicht eure Notizen hinterher auch nochmal mit den Nummern, die im Internet stehen.
3: Und ich begleite Maike beim Spazierengehen.
2: Das hättest du wohl gerne. Versuch lieber mit den Bewohnern der Straße ins Gespräch zu kommen.
3: Und was soll ich da sagen?
2: Du bist doch sonst nicht auf den Mund gefallen. Denk dir mal was aus. Ich lass mir ja auch was einfallen.
10: Würmchen hatte eine Liste mit den Nachnamen erstellt, die mit W begannen und in der Schillerstraße wohnten. Er kam auf über 15 Namen, was die Suche nach Anneliese W. erheblich erschwerte. Man musste sich aufteilen, um die richtige Adresse herauszufinden. Jonas versuchte als Vorwand, die Nachbarn nach einer Luftpumpe für sein Fahrrad zu fragen. Ciao Li und Würmchen spielten auf der Straße Badminton und Maike ging mit Gustav Gassi. Kröte hatte indes einen grünen Overall übergezogen und sammelte mit einer Plastiktüte Müll aus den Vorgärten auf. Maike hatte Glück. Sie sprach mit einem Passanten und kam kurz darauf zu den anderen zurück.
8: In der Nummer 12 wohnt sie.
2: Dann wollen wir mal. Ich ziehe nur mal kurz den Overall aus und schmeiß ihn in die Tüte.
8: Was hast du vor? Du willst da doch nicht etwa einbrechen.
2: Quatsch, wir gehen einfach durch die Tür. Pass auf, mal gucken, ob der Nachbar zu Hause ist.
8: Du machst das so spielend leicht, als ob du wie mein Vater täglich mit der Aufklärung von Kriminalfällen zu tun hättest.
2: Oh, danke. Da, die Tür geht auf. Komm mit. Guten Tag, Herr Schneider.
11: Wir kaufen nichts. Hey, passt mal auf euren Hund. Moment mal. Kasimir? Was machst du denn hier? Das ist der Hund von Frau Wagner und die ist im Krankenhaus. Wo habt ihr den Hund gefunden?
8: Wir kümmern uns um den Hund, bis es Frau Wagner wieder besser geht. Mein Vater arbeitet bei der Polizei und hat den Hund zur Pflege mit nach Hause gebracht.
11: Das ist gut. Meine Frau und ich haben uns schon gefragt, wo Kasimir geblieben ist. Wir waren sogar schon in der Wohnung, um ihn zu suchen.
2: Sie haben einen Schlüssel?
11: Ja, ich bin hier der Hausmeister. Und Frau Wagner hat uns gebeten, ihre Blumen zu gießen und den Briefkasten zu leeren, wenn sie nicht da ist. Sie ist auch nicht mehr die Jüngste. Vor ein paar Wochen ist sie böse gestürzt. Ach, dieser junge Hund ist viel zu lebhaft für sie.
2: Er hat den Schlüssel. Wir müssen da irgendwie rein.
11: Und jetzt wollt ihr ihm seine alte Heimat zeigen? Oder habt ihr was vergessen?
2: Ja genau. Den Fressnapf und den Hundekorb.
8: Und die Leine, wie man sieht. Woher wusstest du das mit dem Fressnapf?
2: Das habe ich doch nur gesagt, damit wir in die Wohnung kommen. Wenn der jetzt aufschließt, quatsch ihn voll und geh mit rein. Hey, merk dir so viel wie möglich. Wir notieren uns alles, wenn wir draußen sind.
8: Der Hund heißt also Kasimir?
11: Ja, er ist an die 10 Wochen alt, glaube ich.
2: Hier ist alles ordentlich. Nichts Verdächtiges zu erkennen.
11: Ah, hier ist auch die Leine.
2: Ah, hier ist ein Zimmer von der Polizei versiegelt worden. Ah, Mist. Die Tür bekomme ich nicht auf, ohne das Siegel zu brechen. Aber ich muss da rein. Dann ist garantiert das Rätsels Lösung verborgen. Mal sehen.
11: Lass doch bitte deine Telefonnummer hier. Ich schaue heute Abend noch einmal in Ruhe nach dem Korb, wenn ich die Post umgebracht habe.
8: Das ist sehr nett.
11: Hier ist meine Nummer. Wenn euch noch was einfällt, was ihr braucht, ruft an. Wo ist denn eigentlich dein Freund geblieben? Hey, was machst du da?
2: Ich suche die Toilette.
11: Die ist dort.
2: Ach so, dann kann ich sie hier natürlich nicht finden.
11: Tja, der Korb ist eventuell im Schlafzimmer der Dame, aber da können wir nicht rein. Die Polizei hat den Raum versiegelt. Da darf niemand... Moment mal, das Siegel ist ja gebrochen.
8: Ja, naja, da kann man nichts machen. Danke trotzdem. Komm, Kröte.
10: Die Göttinger Sieben trafen sich am Nachmittag in Victor Space Café. Kröte und Maike erzählten von ihrer Begegnung mit Herrn Schneider.
4: Was? Du hast das Siegel zerstört? Das ist Siegelbruch und bestimmt strafbar.
2: Wollt ihr den verlösen oder nicht?
3: Die Polizisten hätten doch die Tür abschließen können. Es gibt bestimmt einen Schlüssel für die Schlafzimmertür.
7: Wenn das rauskommt, bekommt der Nachbar Ärger. Er ist der Einzige, der einen Schlüssel zur Wohnung hat.
3: Kröte, zeig doch mal die Fotos vom Handy.
2: Da liegt ein Reiseführer von Mallorca, da steht Sonnencreme auf dem Boden und Koffer liegen auf dem Bett. Was sagt uns das?
4: Die Frau ist nicht nur ordentlich, sondern auch sauber. Man sieht nirgendwo Dreck oder Staub.
7: Sie wollte vielleicht in den Urlaub fahren, wegen der Koffer. Und sie hat eine große Menge Bargeld von der Bank abgeholt.
4: Aber sie hat ihr Konto geplündert und ihre gesamten Ersparnisse abgeholt.
7: Wir dürfen uns nicht zu sehr auf Anhaltspunkte in der Wohnung konzentrieren. Es gibt die Sache mit der Bank und die mit der Hypnose.
3: Ich gehe mit Maike zu den Sparkassen und frage nach, ob den Angestellten etwas aufgefallen ist.
8: Klar, machen wir.
2: Yes!
7: Apropos Hypnose. Ich musste auf dem Weg hierher am Stadtfest vorbei. Da gibt es ein Zelt mit einer Wahrsagerin und einem Hypnotiseur.
2: Den Hypnotiseur sollten wir uns vielleicht mal genauer ansehen.
4: Ach ja, wollt ihr wissen, was ich über Hypnose recherchiert habe?
2: Ja klar, bitte.
4: Also, ich habe erstmal eine ganze Reihe erstaunlicher Videos gesehen. Unglaublich, was Menschen unter Hypnose alles machen oder denken. Ich habe aber auch herausgefunden, dass Menschen sich nur hypnotisieren lassen, wenn sie auch dazu bereit sind. Und dass eine Hypnose Stunden oder auch Tage anhalten kann.
7: Könnte man unter Hypnose dann auch einen Mord begehen? Das wäre ja obergruselig.
3: Frag doch den Hypnotiseur vom Stadtfest.
8: Ja, wer weiß. Vielleicht hat er ja was damit zu tun. Jonas und ich gehen jetzt jedenfalls erstmal zur Bank.
2: Ja, machbar. Und ich bleibe hier sitzen und denke angestrengt nach.
4: Bitte? Bei Kaffee und Kuchen, während wir arbeiten?
7: Lass es dir schmecken. Wir treffen uns dann also um 18 Uhr am Gänselieselbrunnen.
3: Bis 18 Uhr schaffen wir das nie. Wer weiß, bei welcher Bank die ihr Konto hatte.
2: Das geht doch schnell. Ich kann auch erst würde mit der Sparkasse der Bienerstraße beginnen.
3: Und wieso gerade dort?
2: Vertrau mir, dort hat Frau Wagner bestimmt ein Konto. Also dann, bis 18 Uhr.
8: Okay, tschüss.
3: Woher er das mit dem Konto schon wieder weiß?
10: Kröte schaute den Freunden aus dem Fenster hinterher. Kaum waren sie aus seinem Sichtfeld verschwunden, griff er in die Tüte mit dem grünen Overall und zog aus der Innentasche einen Stapel Papiere hervor. Es waren 4 Briefe, die an Frau Anneliese Wagner adressiert waren. Kröte hatte sie von Maike und dem Nachbarn unbemerkt beim Verlassen der Wohnung in seine Tasche gestopft. Er untersuchte die Briefe genauer. Der erste stammte von der Sparkasse aus der Wehender Straße. Es war der einzige Absender, den er beim schnellen Ergreifen der Post erkannt hatte. Der zweite Brief stammte von einem Reisebüro. Das Kuvert des dritten trug den Stempel der Hausverwaltung. Und der letzte Brief kam vom Göttinger Tageblatt. Einen Moment zögerte er. Ihm war bewusst, dass sein Vorhaben verboten war. Aber die Polizei kam offensichtlich in diesem Fall nicht weiter. Und wenn es seine Oma gewesen wäre, die so gemein beraubt worden wäre, er schluckte.
2: Manchmal muss man eben Dinge machen, die nicht erlaubt sind. Ich bringe die Briefe hier heute Abend zurück.
9: Meine Damen und Herren, kommen Sie zur großen Hypnose-Show des unglaublichen Mr. Segundus, weltbester Hypnotiseur und Zauberer. Was Sie hier erleben...

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2: Hallöchen und guten Morgen am Sonntag. Schön, dass ihr alle schon mit am Start seid. Und ich würde sagen, wir lassen es heute mal ganz gemütlich angehen, denn wir träumen uns jetzt zum Start in den Tag in die coole Welt der Hörspiele und Geschichten. In 20 Minuten tauchen wir mit Frank und seine Freunde ein in die Welt der Berufe. Frank und sein Kumpel, das Zappeltier, versuchen für jeden Buchstaben im Alphabet Berufe zu finden. Ob sie da auch einen mit U finden? Hört ihr ab 6.20 Uhr. Vorher besuchen wir Hobbyreporterin Kira Kolumna in Barcelona. Dieses Mal ist sie aber auf keinen Fall auf der Spur, sondern macht Urlaub. Doch der läuft irgendwie nicht so entspannt wie geplant. Na los geht's. Viel Spaß mit dem vierten Teil von Kira Kolumna offline in Barcelona.

0: Was bisher geschah.
1: Hey Leute, findet ihr auch? Verreisen ist einfach das Größte. Und Verreisen mit dem Crush das Allergrößte, oder? Der Crush, von dem ich rede, ist natürlich Rafa.
2: Ich musste unterwegs noch die Details mit Luis klären. Also, es gibt eine spontane Planänderung. Wir bleiben nicht in Madrid, sondern fahren nach... Tada! Barcelona! Fantastico, verdad?
3: Barcelona? Aber wieso?
2: Weil Luis sturmfrei und uns eingeladen hat.
3: Und Luis ist...
2: Ein guter Amigo. Ist vor 2 Jahren von Madrid nach Barcelona gezogen. Und genau das machen wir jetzt auch.
1: Luis selbst ist mir auf Anhieb sympathisch. Styling interessiert ihn offenbar weniger als seine Musik.
4: Ich mache am liebsten Ambient Music.
3: Warte, ist das nicht so eine Art Entspannungsmusik?
4: Kommt drauf an. Ambient Music gestaltet Soundlandschaften. Oder wie ich es nenne, Soundscapes.
3: Muss ich hören.
4: Gerne doch.
3: Diese Churros waren die längste Zeit für uns sicher, oder? Da müssen wir rein. Was?
2: Hier, schaut mal. Barcelona Events hat gerade eine Promo-Aktion in einem Rooftop-Café ausgespuckt. Nur 3 Straßen von hier.
4: Was denn für eine Promo-Aktion?
2: Die haben heute ganz neu aufgemacht. Wer vor 14 Uhr da ist, bekommt einen Kaffee und einen Snack aufs Haus. Das dürfen wir nicht verpassen. Also vamos! El tiempo corre!
3: Ey, Rafa, jetzt warte doch mal!
5: Worauf?
3: Während du am Handy gehangen hast, habe ich das Café entdeckt. Mit meinen eigenen Augen. Die Churros da...
2: Die laufen doch nicht weg.
3: Lässt du mich vielleicht mal...
2: Imperio Kira, da wo wir hingehen, bekommst du ein Café und Aussicht. Angeblich kann man von dem Rooftop sogar den Strand sehen.
3: Haben wir das nicht heute schon?
2: Aber nicht von oben. Und Churros bekommen wir an jeder Ecke. Wett denn, dass sie auf dem Rooftop auch welche haben? Luis, ja sag doch auch mal was.
4: Nö, ich bin mit beidem fein. Klärt das mal schön unter euch.
1: Ganz ehrlich, Rafas Handybesessenheit fängt langsam richtig an zu nerven.
4: Also Leute, mir reicht's.
3: Wie?
4: Ja? Ich dachte, wir verbringen einen gechillten Tag zusammen. Euer Drama muss ich mir echt nicht geben.
2: Sorry, amigo. Wir meinen es ja nicht so.
4: Ja, erzählt das euren Handys. Wir sehen uns später bei mir, wenn ihr euch ausgezopft habt.
1: Damit greift Luis seine Jeansjacke vom Tisch und stapft ohne ein weiteres Wort zum Lift. Rafa und ich schauen ihm sprachlos nach. Da ist Luis auch schon zwischen den Aufzugtüren verschwunden.
0: Und jetzt geht's weiter.
2: Oh, caramba, so habe ich Luis ja noch nie erlebt.
3: Ich uns aber ehrlicherweise auch nicht. Wir beide waren gerade echt too much, oder?
2: Si, mit den Handys und mit dem Streiten.
3: Wir sollten uns bei Luis entschuldigen. Gutes Benehmen als Gast sieht schließlich anders aus.
2: Buena idea. Ich rufe ihn gleich an. Aber, Nenno, wo ist denn mein Handy?
3: Lag eben noch auf dem Tisch, oder? Hey, warte mal, meins ist auch weg. Aber, wie?
2: Oh, no. Wir haben die Regel Numero Uno fürs Unterwegssein in Barcelona vergessen.
3: Und die ist?
2: Lass keine Sekunde dein Handy aus den Augen. Barcelona ist nicht umsonst die europäische Hauptstadt des Handydiebstahls.
3: Aber wir haben höchstens ein paar Sekunden nicht hingesehen.
2: Was glaubst du, wie oft das Freunden von mir schon passiert ist? Die Handydiebe warten nur auf ein paar Sekunden, in denen du kurz abgelenkt bist und zack, die Falle schnappt zu.
3: Aber das kann doch nicht sein. Vielleicht doch in einer der Taschen?
1: So wirklich glaube ich selbst nicht, dass mein Handy in einer Hosentasche oder im Rucksack zum Vorschein kommt. Dass es einfach weg ist, will ich mir aber noch viel weniger eingestehen. Also... Alle Hosentaschen und den Rucksack umgekrempelt. Nada. Oder unter dem Tisch? Da habe ich zwar schon 3-mal nachgeschaut, aber... Oh, nein. Auch beim 4. Hinschauen materialisiert sich mein Handy nicht, wie durch Zauberei auf dem Fußboden. Rafas angestrengtes Starren in alle Richtungen führt leider genauso wenig zum Erfolg.
3: Oh, verdammt nochmal. Auf dem Handy sind alle meine Kontakte. Und meine ganzen Bilder von der Reise.
2: Ja, die Skizze für meine nächsten Graffiti-Projekte kann ich auch vergessen.
3: Mann, unfassbar.
2: Wie sagen wir unseren Leuten Bescheid?
3: Guter Punkt. Nele wollte gestern schon fast die Polizei rufen, als sie mich nicht erreicht hat.
2: Sollen wir hier jemanden fragen, oder?
3: Luis!
2: Ah, sie. Vielleicht ist er noch nicht so weit.
3: Und wir können ihn noch einholen.
2: Aha.
3: Vamos.
2: Ja.
1: In den Aufzug, durch die Hotelhalle, auf die Straße. Alles in weniger als einer Minute. Kaum sind wir draußen, werfen Rafa und ich suchende Blicke um uns herum. Nichts. Dann teilen wir uns auf und rennen. Rafa in die eine, ich in die andere Richtung. Wohin ich auch schaue, keine Spur von Luis. Noch ganz außer Atem gehe ich zurück zum Hotel. Rafa kommt mir entgegen und zeigt seine leeren Hände nach oben. Och, Mist. Also zurück zu Rafas Plan A. Wir schauen uns um. Wer sieht so aus, als würde er uns für ein paar Minuten sein Handy leihen? Der erste Versuch, ein freundlich lächelndes Mädchen in unserem Alter. Doch ihr Lächeln wird kälter als eine Kugel Elado, als wir sie nach ihrem Handy fragen. Schlechte Erfahrungen? Bei einer älteren Signora mit blumengemusterter Einkaufstasche haben wir mehr Glück. Auch wenn wir ihr erst haarklein erzählen müssen, wie es zu dem Handy-Weg-Desaster gekommen ist. Da Paps auf Dienstreise ist, verständige ich Laura und bitte sie, ihn und Nele zu informieren. Rafa kontaktiert seine Eltern, plus Luis über dessen Social-Media-Account, von wo leider keine Antwort kommt. Hoffen wir, dass Luis zu Hause ist, wenn wir vor seiner Tür stehen. Dahin müssen wir uns allerdings erst einmal durchschlagen. Und zwar im Offline-Modus. Eine halbe Stunde später.
3: Oh, also irgendwas stimmt hier nicht. So langsam müssten wir wieder im Body Gothic sein.
2: Seit nach schon. Meine Turnschuhe haben kaum noch Sohlen.
3: Ein bisschen übertrieben, hm?
2: Wieso? Passt doch. Na, als handylose Neandertaler barfuß zu laufen?
3: Aber jetzt mal im Ernst. Bist du sicher, dass wir an dem Platz mit dem Springbrunnen wirklich nach links mussten?
2: So sicher wie du, dass wir an der Kreuzung eben rechts abbiegen sollten.
3: Puh, ist das mein Kopf oder sehen die Straßen hier alle gleich aus?
2: Willkommen in Example. Du hast unseren Tourguide doch gehört.
3: Sieh, die Straßen in diesem Viertel sind im Schachbrettmuster angelegt. Ich weiß.
2: Für gute Durchlüftung und viel Sonne in den Straßen.
3: Und maximale Verwirrung, wenn man versucht, sich zu orientieren. Oh, ich komme mir langsam selbst wie eine Figur auf einem Schachbrett vor.
2: Oh, und wer bin ich? Dein König?
3: Wenn du uns den Weg zu Louis' Wohnung zeigst.
2: Oh, am besten wir fragen nochmal wen.
3: Ah, da vorne ist wieder eine große Straße. Vielleicht sehen wir da Clara.
2: Vielleicht.
3: Hey, Rafa, das ist ja...
2: Huh? Oh, no.
3: Oh, sie.
2: Das Hotel mit dem Rooftop-Café.
3: Wir sind im Kreis gelaufen.
2: Estupendo.
3: Ach, meine Orientierung lässt mich doch sonst nicht so im Stich.
2: Navi-App löscht Orientierungssinn?
3: Hey, das klingt fast wie eine meiner Schlagzeilen.
2: Kannst du gerne so nehmen. Aber jetzt schlage ich erstmal etwas anderes vor.
3: Und was?
2: Sorpresa! Folgen Sie mir, Signora Columna.
3: Aber...
2: Keine Sorge, diesmal weiß ich den Weg.
1: So, so. Signor Perez will es spannend machen. Nur zwei Straßen weiter rieche ich allerdings, wohin es geht. Und der Geruch zaubert mir schlagartig ein Lächeln ins Gesicht. Das Churros-Café. Ein kurzer Blick zwischen Rafa und mir und unser Entschluss steht. Sie, wir haben definitiv eine Pause verdient. Im Café angekommen, unternehmen wir aber doch noch einen letzten Versuch, unsere Handys wiederzufinden. Stichwort: Satellitenortung. Der Kellner leiht uns netterweise sein Tablet. Auf der Homepage vom Ortungsservice schauen Rafa und ich zweimal einer Sanduhr zu, die sich mit größter Gemütlichkeit dreht, nur um der Meldung »Gerät nicht gefunden« Platz zu machen. Och, Zeit, sich damit abzufinden. Unsere Handys sind perdidos. Futsch! Wir sind offline. Was mir ehrlich gesagt erst richtig klar wird, als ein Teller dampfender Churros mit Schoko-Avocado-Dip vor uns steht und mein erster Gedanke ist, davon jetzt ein Handyfoto. Aber hey, wie oft ist mein Essen schon überm Fotografieren kalt geworden? Während sich der Teller im Rekordtempo leert, hastet ein Fußgänger so haarscharf an mir vorbei, dass ich einen Crash nur durch eiliges Beiseiterücken verhindern kann. Und auf einmal sitze ich ganz dicht bei Rafa. Schulter an Schulter.
2: Oh, hey.
3: Hey.
2: Sieht aus, als ob wir einen kleinen Schubs gebraucht haben, ha? Huh?
3: Gewissermaßen. Und den Schubs mit den Handys. Zwar blöd, dass sie gestohlen sind, aber...
2: Ich weiß, was du meinst. Vor lauter aufs Handy schauen, haben wir uns noch gar nicht richtig in die Augen geschaut.
3: Ein richtiger Poet.
2: Sieh, und ich habe erst angefangen.
3: Klingt vielversprechend. Im Ernst,
1: Ich bin gerade echt happy. Mit dir.
2: Ich auch. Ich glaube, ich habe mich ziemlich unnötig unter Druck gesetzt.
1: Hm?
2: Mit dieser blöden App.
1: Du hast dich damit unter Druck gesetzt?
2: Sí. Ich wollte unbedingt dafür sorgen, dass es die Vacaciones für dich werden. Ich dachte mir, ich kann eine Reporterin doch nicht langweilen.
1: Also, die Sorge hätte ich dir nehmen können. Ich habe mich mit dir noch nie gelangweilt.
2: No?
1: Keine Minute. Und plötzlich ist alles um uns herum egal. Die Leute, die eilig vorbeilaufen, unsere geklauten Handys, die letzten Churros, die kalt werden, ohne dass Rafa und ich es bemerken. Als wir zum Bezahlen ins Café gehen, ist es wieder da. Dieses Rafa und Kira kribbeln in meinem Bauch. Ach, das Leben kann so schön sein, oder? Mit guter Laune und gefülltem Magen finden wir den Weg ins Bodygotik beim zweiten Anlauf fast ohne Schwierigkeiten und treffen Luis zum Glück in seiner Wohnung. Auf unsere Handy-Story reagiert er nur mit einem Kopfschütteln. Dann wechselt er das Thema und will uns unbedingt etwas auf seinem Laptop zeigen.
4: Schaut mal hier, das glaubt ihr nicht.
2: Der Social-Media-Account von Sound of Cities. Aber was steht da?
3: 20 Uhr, El Ancla Azur, Barcelona. Leute, das liest sich ja wie...
2: Wie eine Ankündigung.
4: Oder? Ist das nicht krass? Oh. Sound of Cities haben noch nie einen Auftritt angekündigt.
1: Da gehen wir hin.
4: Aber sowas von.
2: Du hast dich am Bahnhof also nicht geirrt, Kira.
1: Und was ist dieser Ancla Azur? Der blaue Anker. Klingt irgendwie nach Hafen.
4: Genau. El Ancla Azur ist eine Hafenbar, ziemlich angesagt. Ich war schon ein paar Mal mit... Oh. Oh no.
2: Was ist?
4: Eine Erinnerung auf meinem Handy. Heute Abend Sergio helfen.
1: Sergio?
4: Mein Kumpel. Sein Laptop macht Trouble. Und auf dem Laptop sind blöderweise Dateien, die Sergio dringend für seinen Job braucht.
1: Und du sollst Sergios Laptop verarzten?
4: Mm, so sieht's aus. Ausgerechnet heute Abend.
2: Geh einfach früher zu deinem Amigo.
4: Geht nicht. Sergio arbeitet noch.
1: Und hinterher?
4: Bei Computergeschichten weiß man nie, wie lange es dauert. Ich will nicht bis morgen früh daran sitzen. Was soll's. Versprochen ist versprochen.
1: Tut mir leid.
4: Und ihr versprecht mir, dass ihr mir genau erzählt, wie es war, okay?
2: Naturalmente.
1: Na klar.
4: Oh, diese Message ist nicht für mich. Da scheint dich jemand zu vermissen, Kira.
1: Hm?
4: Von deiner Freundin Nele. Gerade auf meinem Social-Account eingetroffen.
1: Ah, darf ich?
4: Ja, klar.
5: Hola, Kira. Du, ich hoffe, es ist okay, dass ich dir über Luis eine Nachricht schicke, ja? Hab von Laura gehört, was mit euren Handys passiert ist. Was für ein Horror. Was macht ihr denn jetzt die ganze Zeit? Du, vorhin, als du plötzlich weg warst, dachte ich mir, na, vielleicht gehe ich ja mal raus und hol mir ein Eis. Und was soll ich dir sagen? Da fragt mich so ein Typ im Eishimmel, ob er mir ein Eis spendieren darf. Ja, genau, wie bei Janis damals. Nur diesmal in echt. Oh, und er ist so süß, Kira. Mit Grübchen und ein bisschen Bart und allem drum und dran. Er musste jetzt erstmal zum Training, aber nachher wollen wir uns bei der alten Fabrik treffen. Meld dich doch mal kurz, wenn du wieder online bist, ja? Falls ich nicht antworte, weißt du ja, wo ich bin. Im echten Leben.
1: Sieh mal an. Die Handydiebe haben nicht nur Rafa und mich, sondern auch gleich noch Nele zurück in die Realität katapultiert. Klar, dass ich mich für Nele freue und ihr über Luis Handy einen kurzen Call gebe. Einen sehr kurzen Call. Nele hat es nämlich eilig. Rafa und ich dagegen haben noch jede Menge Zeit bis zur Performance von Sound of Cities. Was wir mit der Zeit machen? Erstmal lassen wir uns von Luis ganz genau den Weg zum Ancla Azul beschreiben. Dann chillen wir eine Weile, bevor wir draußen einen Happen essen gehen. Und schwupps, auf einmal ist es schon nach 7. Höchste Zeit, zum Hafen aufzubrechen.
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0: B.
1: Und was kommt jetzt?
2: XYZ.
3: Das Berufe-ABC mit Frank und seinen Freunden. Mit dem Buchstaben U.
4: U wie Unterbrecher.
3: Zappelt, Unterbrecher ist kein Beruf mit dem Buchstaben U.
4: Ja, aber Umwerfer.
3: Zappel, Umwerfer, was soll das denn sein?
4: Beruf, Uhrzeiger.
3: Uhrzeiger ist doch auch kein Beruf, obwohl Uhrmacher, das wäre ein Beruf mit dem Buchstaben U. Kennst du einen Uhrmacher?
4: Nicht persönlich, Frank.
3: Ist ein ganz alter Beruf.
4: Oh ja, weil es Uhren schon so lange gibt. Apropos Uhr, die Zeit drängt. Kennst du noch einen Beruf mit U, Frank?
3: Aber klar, Zappel. Es gibt viele Berufe, die mit U wie Umwelt zu tun haben. Eine Umweltberaterin. Umwelttechniker. Schon mal was von gehört?
4: Nee, was macht denn ein Umwelttechniker?
3: Das ist ein ganz wichtiger Beruf. Zum Beispiel berät er dich, wenn du Energie sparen möchtest.
4: Oh, also sowas wie Sonnenenergie und solche Sachen.
3: Richtig, Zappel. Wir haben doch einen Umweltsong.
4: Oh ja, mach das Licht immer aus, lass das Auto vor dem Haus.
3: Genau, Zappel.
4: Umweltsongschreiber, ist doch ein toller Beruf.
3: Ja, könnte man sagen. Okay, Umweltsongschreiber ist ein Beruf mit dem Buchstaben U.
4: Frank, ich war wieder unterwegs und habe Kinder gefragt, ob sie Berufe mit U kennen. Hör mal zu.
5: Unternehmer.
3: Ja, ein Unternehmer, richtig.
5: UFO-Fahrer.
3: UFO-Fahrer? Okay, ein seltener Beruf. Okay, UFO-Fahrer.
4: Na klar, es gibt ja auch den U-Bahn-Fahrer. Pass auf, Frank, der nächste ist noch viel besser.
5: Unterhosenmacher.
3: Zappel, Unterhosenmacher, das hast du den Kindern doch wieder vorgegeben.
4: Würde ich nie tun, noch einer.
3: Ja, wahrscheinlich kommt der Unterhosenverkäufer.
4: Quatsch, wie kommst du auf sowas?
5: Unterhosenverkäufer.
3: Zappel, ich hab's gewusst.
4: Oh, Frank, das war cool.
3: Ja, Zappel, aber es gibt natürlich auch noch richtige, echte Berufe mit dem Buchstaben U. Zum Beispiel eine Universitätsprofessorin.
4: Oh ja, die wissen viel, aber ich weiß auch noch einen Beruf und den musst du jetzt raten, Frank.
3: Okay, da bin ich gespannt.
4: Ja, pass mal auf. Also, der hört zu, wenn andere Leute in einer anderen Sprache reden. Und versucht dir das dann in deiner Sprache wiederzugeben.
3: Das soll ein Beruf sein mit dem Buchstaben U?
4: Ja, U und zwei Punkte obendrauf, ein Ü.
3: Ein Ü, okay. Hast du noch einen Tipp? Ich komme nicht drauf.
4: Ja, also ich spreche jetzt Chinesisch. Und wenn der das dann hört und dir das wieder gibt, dann ist das Deutsch.
3: Ah, ich hab's, Zappel. Du meinst den Beruf des Übersetzers.
4: Richtig, Frank. Das hat wieder total viel Spaß gemacht, Frank.
3: Das war das Berufe-ABC mit Frank und seinen Freunden und den Buchstaben
4: U. Hey, nicht abschalten. Gleich geht es weiter mit der Frank und seine Freunde Radioshow.

0: Hallo, zurück in der Frank und seine Freunde Show.
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0: Das Berufe ABC mit Frank und seinen Freunden und im Buchstaben
2: V. V wie Nazappel, fällt dir ein Beruf ein mit dem Buchstaben V? V wie
0: Fußballspieler.
2: Zappel, Fußballspieler, wird mit F geschrieben. F wie Frank. Nein, wir suchen einen Beruf mit dem Buchstaben V.
0: Wie der Vogel.
2: Aber Vogel ist kein Beruf.
0: Ach so, Fatur.
2: Ja, du hast dich gerade vertan, richtig. Vertun wird mit V geschrieben. Ist aber auch kein Beruf. Ich kenne keinen Beruf. Vertur. Nee, nie gehört.
0: Versager?
2: Nein, Zappel, Versager ist auch kein Beruf. Du bist auch kein Versager.
0: Oh, Gott sei Dank. Ich kenne keinen einzigen Beruf mit V, Frank. Hilf mir doch mal.
2: Zum Beispiel Versicherungskaufmann.
0: Oh, oder eine Versicherungskauffrau. Also eine, die einem eine Versicherung verkauft.
2: Richtig, zum Beispiel, wenn du ein Auto hast, das musst du versichern lassen. Und das machen Versicherungskaufleute.
0: Oh, du warte mal, Frank, ich habe mir was aufgeschrieben. Wo habe ich's denn? Ich hab's verlegt. Ich bin ein Verleger.
2: Ja, Zappel, Verleger ist in der Tat ein Beruf mit V. Wenn du ein Buch schreibst, dann brauchst du einen Verlag und der verlegt dann das Buch. Das heißt wirklich so, da hast du jetzt unwissend einfach einen Beruf mit V genannt. Verleger. Und es gibt noch weitere Berufe mit dem Buchstaben V. Kennst du einen Vermögensberater?
0: Nö, Frank, habe ich noch nie gehört.
2: Ja, Zappel, wenn du Geld übrig hast, dann brauchst du einen Vermögensberater. Und der zeigt dir dann, wie du Geld so ausgeben kannst, damit es am Ende immer mehr wird.
0: Oh, so einen möchte ich mal kennenlernen, aber ich habe ja kein Vermögen. Deswegen kann ich den Beruf auch nicht. Oh, jetzt fällt mir aber wieder ein Beruf ein, Frank.
2: Ich bin gespannt.
0: Vogelbauer.
2: Vogelbauer?
0: Ja.
2: Vogel? Die schlüpfen aus Eiern, soweit ich weiß. Es baut doch keiner Vögel.
0: Aber hör doch mal, Frank, ich habe Kinder gefragt und es gibt ganz viele Berufe mit Vogel.
3: Vogelexperte.
2: Vogelexperte, naja.
0: Ja, aber jetzt.
3: Vogelbeobachter?
2: Vogelbeobachter, Zappel.
0: Ja, pass auf, komm, der aber.
3: Vogelfänger.
2: Vogelfänger?
0: Oh, komm, zwei noch.
4: Vogelzüchter, Vogelforscher.
2: Okay, Zappel, Vogelzüchter, Vogelforscher. Es gibt aber noch wirklich einen Beruf, der mit Tieren zu tun hat und mit V anfängt.
0: Mhm.
2: Viehhändler.
0: Oh, ja, stimmt, habe ich auch schon mal gehört.
2: So, Zappel, jetzt habe ich für dich noch eine Überraschung. Ein Kind erklärt dir einen Beruf und du musst ihn erraten. Pass mal gut auf.
5: Bei diesem Beruf muss man ganz viel gucken, ob jeder richtig bezahlt.
0: Hä, bezahlt?
5: Man ist da in einem Geschäft und verkauft auch Sachen.
0: Verkauft auch Sachen, ja, klar, Verkäuferin.
2: Klasse, Zappel, toll.
0: Oh, das hat wieder total viel Spaß gemacht.
2: Das war das Berufe-ABC mit Frank und seinen Freunden und dem Buchstaben
0: V. Frank?
2: Ja, Zappel?
0: Weißt du was?
2: Nein.
0: Gleich geht's weiter.
2: Oh, supi.

0: Hallo, da sind wir wieder, Frank und
1: Zappel.
2: Frank und seine Freunde, Berufe ABC.
0: Das Berufe ABC mit Frank und seinen Freunden und dem Buchstaben
1: W wie Wagenheber.
0: Zappel, Wagenheber ist kein Beruf mit dem Buchstaben W.
1: Wasserzähler.
0: Nein.
1: Wasserkocher.
0: Zappel.
1: Wasserwerfer.
0: Zappel, das sind alles keine Berufe, die mit dem Buchstaben W anfangen.
1: Wandhalter?
0: Nein, auch Wandhalter gibt es nicht.
1: Welche Berufe gibt es denn mit W, Frank?
0: Es gibt zum Beispiel einen Wächter.
1: Oh ja, Nachtwächter zum Beispiel.
0: Richtig. Oder einen Werbefachmann. Es gibt ganz viele Berufe mit Werbe davor. Werbefachmann, Werbegestalterin oder Werbegestalter.
1: Oh Frank, mir fällt jetzt auch ein Beruf mit W ein. Hier, ich habe doch so einen Schraubenzieher, Frank. Das ist doch ein Werkzeug. Das muss doch irgendeiner machen.
0: Super, Werkzeugmacher.
1: Siehst du, Frank, ich weiß doch was.
0: Kennst du denn noch weitere Berufe mit dem Buchstaben W?
1: Ja, ich esse gerne Waffeln. Waffelbäcker vielleicht?
0: Waffelbäcker? Sag mal, Zappel, warst du wieder in einer Schule und hast Kinder gefragt, ob die Berufe mit dem Buchstaben W kennen?
1: Na klaro. Hör mal rein.
3: Wursthersteller.
1: Sag jetzt nichts, Frank. Den gibt es hundertprozentig, den Wurstmacher. Und auch diesen hier.
3: Wahlbeobachter.
0: Zappel, also wirklich, das kommt doch alles von dir. Das gibst du den Kindern doch vor.
1: Und das würde ich nie tun. Pass mal auf, ein Feuerwerk der Berufe mit W.
3: Wildschweinforscher, Wildschweinzüchter, Wildschweinpfleger.
0: Ja klar, Zappel, sicher. Jetzt kommt noch der Wildschweinjäger.
1: Pass auf.
3: Wildschweinjäger.
0: Das gibt's doch gar nicht, Zappel. Komm, Zappel, lass uns Berufe raten spielen. Ich erkläre dir einen Beruf mit W und du musst ihn erraten.
1: Okay, Frank, aber nicht so schwer.
0: Nein, ist ganz einfach. Bei diesem Beruf sitzt man vor einem Computer.
1: Ja?
0: Und auf dem Computer sind verschiedene Programme, womit man Homepages, also Seiten im Internet, erstellen kann.
1: Seitenerstellermacher.
0: Ja, da gibt es einen Fachausdruck. Webdesignerin oder Webdesigner.
1: Oh, hört sich wichtig an.
0: Also wenn du einmal eine eigene professionelle Internetseite haben möchtest, eine eigene Homepage, dann musst du einen Webdesigner fragen. Die kennen sich da richtig mit aus.
1: Ja, das werde ich tun. Das war heute total schön, Frank.
0: Das war das Berufe-ABC mit Frank und seinen Freunden und dem Buchstaben
1: W.
0: Das war die Frank und seine Freunde Radioshow mit Frank, das bin ich.
1: Und Zappel, dem Zappeltier, das bin natürlich ich.
0: Auf drei sagen wir Tschüss, okay?
1: Ja. Eins, zwei.

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1: Was bisher geschah?

0: Es geschah in einer jener Gewitternächte, in denen sich die Grenzen zwischen Wirklichkeit und Traum zu verschieben scheinen. Der Wind jaulte wie ein siebenköpfiger Hund um das Haus, in dem Julius mit seiner Mutter wohnte. Plötzlich gab es einen ohrenbetäubenden Knall. Das Fenster zerschlug mit voller Wucht und die Scheibe zersprang in tausend Stücke. Hunderte modrige Herbstblätter flogen herein und wirbelten in Julius' Zimmer umher. Dann ein Lichtblitz. Die Blätter formten sich zu einem unförmigen, riesenhaften Wesen, das kurz darauf, wie von einem übergroßen Staubsauger eingesogen, unter seinem Bett verschwand.
1: Gestatten, dass ich mich vorstelle. Ich bin ein Melok und so wie ich bin, hast du mich erschaffen. Wenn ein Mensch zu viel Angst hat, warum auch immer, dann werden wir größer und größer. Und manche von uns werden dann so groß, dass sie für ihren Besitzer sichtbar werden.
0: Der Melok hatte recht. Es gab so vieles, wovor er schreckliche Angst hatte. Hunde zum Beispiel, die Nacht mit ihren Schattengespenstern und dass seine Eltern sich wieder wegen ihm streiten würden.
1: Also, jetzt, wo wir uns ein bisschen besser kennengelernt haben, wirst du dich unter meiner Anleitung einigen Mutproben unterziehen. Und sobald du sie erfolgreich absolviert hast, dann und nur dann, sitze ich irgendwann wieder nur noch als kleiner Vogel der Angst auf deiner Schulter.
0: Nach der Schule wurde Julius wie verabredet von seinem Vater abgeholt. Der wartete draußen bereits ungeduldig auf ihn. Wie immer haute er ihm zur Begrüßung kräftig auf die Schulter. Julius blieb fast der Atem weg. Da nahm der Melok Julius' Hand und erwiderte den Schlag mit einer solchen Wucht, dass der Vater fast das Gleichgewicht verlor.
2: Oh!
0: Er sah Julius erstaunt an.
2: Na, Großer, du hast aber heute einen ordentlichen Schlag drauf.
1: Na, Großer, du hast heute einen ordentlichen Schlag drauf. Jetzt leg los, Julius.
3: Ja, ich bin ja auch immer noch sauer, weil du mit Mama ständig Streit anfängst. Ich halte das einfach nicht mehr aus. Das wollte ich dir einfach nochmal sagen.
1: Genau.
2: Komm, ich verspreche dir, ich werde mich bessern. In Ordnung, Sportsfreund?
1: Sportsfreund?
3: Na, mal sehen.
0: Sie waren gerade mit dem Auto an Papas Haus angekommen, als auf einmal ein heftiger Regenschauer niederging. Das Wasser trommelte auf ihr Autodach und Julius schielte verstohlen zu dem Haus von Frau Dunkel, der unheimlichen Nachbarin im Haus nebenan. Plötzlich fühlte er, wie ihn etwas von links in die Seite drückte. Es war der Melok, der wegen Julius' Angstattacke bereits so riesig geworden war, dass er fast die ganze Rückbank ausfüllte. Er wuchs noch immer und hörte einfach nicht mehr damit auf, immer dicker und größer zu werden. Kurzerhand öffnete er die Tür und kullerte in den Regen hinaus. Sein Vater riss wütend die Fahrertür auf, stieg aus und eilte zu seinem Sohn.
2: Ja, bist du denn von allen guten Geistern verlassen?
0: Julius beachtete ihn nicht, sondern schaute zu der unheimlichen Tür, hinter der Frau Dunkel inzwischen verschwunden war.
3: Geh doch schon mal vor ins Haus. Ich hab nämlich noch eine Überraschung für dich.
2: Eine Überraschung? Was für eine Überraschung? Für mich?
3: Papa, du bist genau wie Mama. Immer wollt ihr alles ganz genau wissen. Das nervt echt. Jetzt geh doch bitte einfach schon mal vor.
2: Mach nicht so lange, okay?
4: Und jetzt geht's weiter.
1: Oh, na endlich! So, hör gut zu. Du gehst jetzt zu Frau Dunkels Haus und klopfst an die Tür. So viel Mut müsste erst einmal ausreichen, dass ich wieder kleiner werde und aus dieser Mistkarre raus kann.
3: Und dann?
1: Und dann, keine Ahnung. Dann lassen wir uns was einfallen. Hier, nimm noch die restlichen Gummibärchen. Die werden dir Mut geben.
3: Na toll.
0: Julius war alles andere als begeistert. stopfte sich aber dennoch gehorsam die Gummibärchen in den Mund und lief los, bevor die Angst noch größer werden konnte. Denn um nichts in der Welt wollte er seinen neuen tollen Freund gefährden. Seine wackeligen Beine fühlten sich an wie Pudding. Sie gehorchten ihm kaum. Er konnte nur ganz kleine Schritte machen und kam entsprechend langsam voran.
1: Schneller! Ich fühle mich wie eine Ölsardine!
0: Julius bemühte sich nach Kräften, schneller zu gehen und stand nach einer gefühlten Ewigkeit endlich vor der Tür der unheimlichen Nachbarin, Frau Dunkel. Es rasselte bedrohlich in seinen Ohren. Er hörte sein Blut rauschen. Julius hob die Hand und klopfte. Von drinnen hörte er schlurfende Schritte näher kommen. Voller Angst drehte er sich nach dem Melok um, der sich redlich abmühte, aus dem Auto freizukommen. In diesem Moment öffnete sich die Haustür mit einem lauten Ächzen. Frau Dunkel starrte ihn an mit ihren gruseligen Glubschaugen. Julius trat unwillkürlich einen Schritt zurück.
5: Was willst du?
0: Das war zu viel. Julius wurde schwarz vor Augen. Dann klappte er einfach zusammen.

0: Als Julius langsam wieder zu sich kam, lag er auf einem muffigen, schauderhaft gemusterten Sofa in einem nahezu dunklen Raum. Die Vorhänge waren fast ganz zugezogen, nur ein tapferer, schmaler Lichtstreifen kämpfte sich seinen Weg durch die staubige Luft und tauchte alles in ein unheimliches, dämmeriges Licht. Julius wandte mühsam seinen Kopf zur Seite. Ein zwar etwas geschrumpfter, aber immer noch ziemlich großer Melok saß neben ihm und tätschelte seine Hand.
1: Junge, Junge, Junge, du hast mir mal einen ganz schönen Schreck eingejagt. Für einen Moment dachte ich, du wärst tot. Aber dann fiel mir glücklicherweise ein, dass ich dann ja wohl auch tot wäre.
2: Ja, das stimmt wohl.
0: Gedankenverloren griff der Melok in eine Schale mit Erdnüssen, die vor ihm auf dem Tisch stand.
1: Pfui Teufel! Bäh! Die stehen hier wohl auch schon ein paar Jährchen rum. Sieht aus, als wären wir die ersten Besucher seit 100 Jahren.
2: Bah! Jetzt schmecke ich die ollen Dinge auch. Was ist eigentlich passiert und wo bin ich überhaupt?
1: Naja, nachdem du aus den Latschen gekippt warst, hat Frau Dunkel dich hier reingeschleppt und auf ihr Sofa gelegt. Junge, Junge, Junge, dass die überhaupt noch lebt.
2: Wieso?
1: Na, die hat einen Riesen von einem Melok. Dagegen bin ich ein echter Wurzelzwerg.
2: Echt?
0: Julius richtete sich auf. Sein Blick fiel auf eine Skulptur auf der Fensterbank. Drei Affen, die sich Augen, Mund und Ohren zuhalten. So ähnlich wie die von Julius. Er hatte jedoch keine Zeit mehr, über diesen merkwürdigen Zufall nachzudenken, denn in diesem Moment betrat Frau Dunkel den Raum. Ihre Füße schienen schwer wie Blei. Schlurfend näherte sie sich ihm. Julius zwang sich, sie anzusehen. Ihre hervorquellenden Augen zuckten unter seinem Blick zusammen. Konnte es sein, dass sie auch Angst vor ihm hatte?
3: Ah, ich sehe, es geht dir schon wieder etwas besser.
0: In ihrer Hand hielt Frau Dunkel ein Tablett mit Keksen und Tee. Sie stand im Gegenlicht, sodass Julius nur ihren Umriss wahrnehmen konnte. Auf einmal sah sie nur noch aus wie eine müde, alte Frau. Unschlüssig blieb sie im Raum stehen.
1: Sag ihr was Nettes. Ich versuche inzwischen, ihren Melok hier rauszulocken. Sonst sehe ich schwarz für eure Unterhaltung. Du weißt, ich muss noch viel, viel kleiner werden. Und der von Frau Dunkel sowieso.
2: Nein, bleib hier!
0: Julius versuchte, den Melok festzuhalten, aber der war längst aufgesprungen und seine Hand griff ins Leere. Komischerweise fiel ihm genau in diesem Moment ein Name für ihn ein.
2: Ja klar, Buddy, so sollst du heißen. So nennt man beim Tiefseetauchen seinen Partner. Das kenne ich aus Papas Tauchzeitschriften. Keiner taucht allein ins Ungewisse. Bleib hier, Buddy.
0: Der Melok drehte sich um, legte die Hand auf seine Brust, ungefähr da, wo sein Herz war, und grinste Julius glücklich an. Dann watschelte er zur Tür hinaus. Julius bemerkte, dass auch Frau Dunkel mit ihrer Hand nach etwas tastete, doch offensichtlich war es Buddy gelungen, ihren Melok wegzulocken, denn auch ihre Hand griff ins Leere. Das beruhigte Julius, und er sprang auf und trat ein paar Schritte auf Frau Dunkel zu.
2: »Soll ich Ihnen vielleicht helfen, Frau Dunkel?«
3: »Oh, gern. Das ist sehr nett von dir.«
0: Frau Dunkel lächelte dankbar und entblößte dabei ihr lückenhaftes Gebiss. Ein Schneidezahn fehlte, der daneben war ganz braun und eine Ecke war abgebrochen. Unten fehlten ihr mindestens drei Zähne. Es sah aus, als wäre sie vor 50 Jahren in eine heftige Rauferei geraten und wäre seitdem nicht mehr beim Zahnarzt gewesen. Julius konnte nicht anders als gebannt hinzustarren. Frau Dunkel bemerkte seinen Blick und setzte sich seufzend aufs Sofa.
3: Tja, das kommt davon, wenn man so unglaubliche Angst vor dem Zahnarzt hat wie ich.
2: Ja, das verstehe ich sehr gut.
0: Bei seinem letzten Zahnarztbesuch hatten seine Mutter und zwei Helferinnen ihn festhalten müssen, damit der Arzt seinen kaputten Zahn reparieren konnte. Damals hatte sich Julius geschworen, dort nie wieder hinzugehen. Doch wenn er ehrlich war, hatte es nicht wirklich.

0: ist bei einem Unfall ums Leben gekommen. Danach hatte ich plötzlich vor allem Angst. Angst vorm Einschlafen, vorm Aufwachen, Angst vor Menschen und vorm Alleinesein. Einfach Angst vor allem.
1: Oh, das tut mir leid.
2: Julius musste schlucken. Die arme Frau Dunkel. Kein Wunder, dass sie sich so merkwürdig benahm. Behutsam legte er seine Hand auf ihre. Just in diesem Moment hörte er von draußen Buddys Stimme. Stritten Buddy und der andere Melok sich etwa? Auch Frau Dunkel schien etwas gehört zu haben, denn sie horchte angestrengt in den Garten hinaus. So saßen sie beide eine Weile still da und lauschten scheinbar dem Geräusch des Regens, der immer noch auf das Dach trommelte. Aber wir wissen es besser.

0: Du, darf ich dich etwas Persönliches fragen? Hast du etwa auch einen? Einen, na du weißt schon.
1: Eine Art fetten Vogel, meinen Sie?
0: Ja, genau.
2: Wie auf Kommando prusteten beide los. Sie hielten sich die Bäuche vor Lachen und schnappten nach Luft und lachten so lange, bis sie fast vom Sofa kugelten.
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2: Mit Romy Ortwald. Hallo zusammen. Ein komplettes Social-Media-Verbot für Jugendliche hält der Verbraucherzentrale Bundesverband für keine gute Lösung. Der Grund ist eine aktuelle Diskussion über strengere Regeln für soziale Medien bei Kindern und Jugendlichen. Die Verbraucherschützer sagen, dass junge Menschen dadurch eher ausgeschlossen würden. Stattdessen sollen lieber Funktionen auf Plattformen stärker begrenzt werden, die süchtig machen oder beeinflussen können. Zum Beispiel endloses Scrollen oder Videos, die automatisch starten. Viele Fachleute fordern deshalb strengere Regeln für die Apps statt eines pauschalen Verbots. Ägyptische Prinzessinnen waren vielleicht nicht nur reich und mächtig, sondern auch echte Kämpferinnen. Forscher aus Ägypten haben alte Mumien untersucht und dabei Hinweise gefunden, dass einige von ihnen wohl wirklich mit Bogen, Dolch oder anderen Waffen trainiert haben. Darauf deuten zum Beispiel besonders starke Knochen und alte Verletzungen hin. Die Prinzessinnen lebten vor rund 4000 Jahren im alten Ägypten. Ganz sicher ist es aber noch nicht, andere Experten wollen die Ergebnisse erst noch genauer prüfen. Der Countdown läuft, in wenigen Stunden steigt das große Finale der Fußball-Weltmeisterschaft. Argentinien und Spanien haben sich gegen viele starke Teams durchgesetzt und spielen heute Abend um den WM-Pokal. Anpfiff ist um 21 Uhr unserer Zeit. Zum ersten Mal bei einem WM-Finale ist eine große Halbzeitshow geplant. Mit Stars wie Shakira, Madonna und der K-Pop-Gruppe BTS. Auch deshalb freuen sich viele Fans schon riesig auf diesen Fußballabend. Soweit die Meldungen und die Radio-Teddy-Nachrichten zum Nachhören jederzeit in der Radio-Teddy-App.
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3: Mit NRW ist jetzt auch das Bundesland mit den meisten Schulkindern in die Sommerferien gestartet. Auch hier werden viele Familien an diesem Wochenende in den Urlaub losfahren. Es wird also voller auf den Straßen. Einige Autobahnabschnitte sind an diesem Wochenende kurzfristig gesperrt, darunter die A8 Stuttgart Richtung München zwischen Sulzemoos und Dachau-Fürstenfeldbruck und die A7 Ulm-Würzburg in beiden Richtungen zwischen Wörnitz und Rothenburg ob der Tauber. Wir wünschen allen eine gute Fahrt.
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5: oh, ich habe Post bekommen, eine Postkarte vom Sommer. Da steht: Hallo, ihr packt alle eure Koffer und fahrt in den Urlaub. Da dachte ich mir, das kann ich auch. Ich bin jetzt mal eine Woche weg. Macht's gut. Ganz liebe Grüße. Ja, also, na gut, lieber Sommer. Dann genieß mal deine Auszeit. Während du unterwegs bist, kümmern sich Sonne, Wolken, Regen und auch mal ein paar Gewitter um den Himmel. Nur im Westen Deutschlands bleibt's meistens trocken. Dazu gibt's Höchstwerte bis 23 Grad. Ja, weißt du was, Sommer? Mach dir eine schöne Zeit. Wir nutzen die Pause einfach mal, reißen die Fenster auf und lüften ordentlich durch und genießen die frische Luft. Aber vergiss nicht, wir freuen uns auch, wenn du dann nächstes Wochenende zurück bist.
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3: Mit Luisa, guten Morgen. Hier der Reminder für alle Ferienkids. Heute ist Sonntag. In den Sommerferien, da verschwimmen die Tage ja, kenn ich auch noch. Und heute ist nicht irgendein Sonntag, heute ist Finalsonntag, Fußball-Finalsonntag. Argentinien spielt gegen Spanien. Und da gibt's eine richtig verrückte Geschichte zu zwei absoluten Fußballstars. Ich nehme euch gleich mit auf eine Zeitreise. Musik zum Wochenende feiern gibt's gleich, mit dabei Nico Santos mit All Time High. Vorher gibt's ab ins Badezimmer.
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3: Es ist Zeit für euren Zahnputz-Hit. Wir putzen jeden Morgen dazu die Zähne, immer ab 6 Uhr. Heute putzen wir zusammen mit Pepe, 10 Jahre. Wie sollte deine Zahnpasta denn am liebsten schmecken?
6: Ein Schokoladen-Erdbeer-Honig-Zahnpasta.
3: Oh, da kommt ja wirklich alles Leckere zusammen. Na dann, denken wir jetzt alle mal an unsere Wunschzahnpasta. Und ich sag
5: auf die Zahnbürste, fertig, los!
6: Cue

0: Ihr habt zusammen mit Michael Schulte und 5am eure Zähne geputzt. Blitzeblank geht's in den Tag. Dazu Kulitz für Eltern und Kids.
1: Fertig!

Ihr kitzelt Papa am großen Zeh wach, währenddessen läuft Radio Teddy in euren Familienradios. Luisa hier für euch. Gleich geht's hier weiter mit Wachwertmusik. Nico Santos, All Time High. Vorher nehme ich euch mit auf eine Zeitreise. Wir drehen die Zeit zurück und landen im Jahr 2007. In Barcelona. In einem Raum steht ein junger Fußballer vor einer Kamera. Er ist gerade mal 20 Jahre alt und trägt das Trikot von Argentinien. Lionel Messi. Damals hat noch niemand geahnt, wie groß seine Geschichte einmal werden wird. Messi, der wird zum berühmtesten Fußballer Argentiniens. Ein Spieler, den bestimmt auch ihr kennt. Und jetzt kommt jemand dazu, den damals noch niemand kennt. Ein kleines Baby, ein paar Monate alt, eingewickelt in eine Decke. Sein Name? Lamine Yamal. Messi, der nimmt den kleinen Lamine auf den Arm und niemand in diesem Raum weiß, dass gerade ein ganz besonderer Moment passiert. Denn dieses Baby wird irgendwann selbst ein Fußballstar. Und wir spulen wieder vor und sind in der heutigen Zeit, im Jahr 2026. Aus dem kleinen Baby Lamine Yamal ist ein großer Fußballstar geworden. Und zwar einer der größten Stars in Spanien. Und der Mann, der ihn damals auf dem Arm hatte, Lionel Messi, ist mittlerweile eine Legende in Argentinien. Und heute, da stehen sie sich gegenüber. Nicht mehr bei einem Fotoshooting, sondern auf dem größten Fußballplatz der Welt im WM-Finale. Messi gegen Yamal, Argentinien gegen Spanien. Also manchmal, da schreibt der Fußball wirklich Geschichten, die könnten fast ein Märchen sein. Wir drücken heute beiden die Daumen. Möge der Bessere gewinnen. Und hier geht's jetzt weiter mit Musik für eure Fußballparty. Das sind coole Hits für Eltern und Kids.

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0: Guten Morgen, Radio Teddy läuft für euch, während ihr gerade das erste Licht ins Kinderzimmer scheinen lasst. Zum Bachtanzen gibt's gleich einen Social-Media-Hit von Bibi Rexha, New Religion. Und fürs Kribbeln im Bauch sorgt Alex Zorin mit Fever Dream. Vorher holen wir uns aber unsere extra Portion Angeberwissen ab. Und da geht's für uns ab ans Meer. Oder auch nicht? 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
2: Mit Nils, hallo. Wieso gibt es am Meer Ebbe und Flut? Das möchte Liam wissen. Flut nennt man ja den Zeitraum, in dem das Wasser ansteigt, Ebbe den Zeitraum, in dem das Wasser wieder sinkt. Schuld an Ebbe und Flut sind vor allem Erde und Mond. Die beiden ziehen sich ja gegenseitig an. Die Anziehungskraft des Mondes merken wir Menschen natürlich nicht, aber sie ist eben doch so stark, dass sie das Wasser von der Erde ein Stück zum Mond hinzieht. Das ist möglich, weil das Wasser flüssig und damit beweglich ist. Weil der Mond das Wasser nun festhält, bildet sich auf dem Meer ein Flutberg. Die Erde dreht sich aber weiter und dadurch schwappt der Flutberg zwischen den Kontinenten hin und her. Er folgt einfach immer der Anziehungskraft des Mondes. Und genau deshalb zieht sich das Wasser von der Küste zurück, um dann nach und nach wieder anzusteigen. Ebbe und Flut dauern zusammen genau 12 Stunden und 24 Minuten. Und natürlich können wir Ebbe und Flut nur an den ganz großen Meeren richtig sehen, zum Beispiel an der Nordsee. An der Ostsee gibt es Ebbe und Flut auch, aber weil einfach weniger Wasser in der Ostsee ist, müsst ihr schon ganz genau hinsehen, um die paar Zentimeter zu entdecken, die sich das Wasser zurückzieht oder eben wieder ansteigt.
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11: Mistkäfer sind gemessen an ihrer Größe echte Kraftprotze. Manche schaffen mehr als das 1000-fache ihres eigenen Gewichts. Das wäre so, als würde ein Mensch mehrere Busse ziehen.
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0: Mit NRW ist jetzt auch das Bundesland mit den meisten Schulkindern in die Sommerferien gestartet. Auch hier werden viele Familien an diesem Wochenende in den Urlaub losfahren. Es wird also voller auf den Straßen. Einige Autobahnabschnitte sind an diesem Wochenende kurzfristig gesperrt, darunter die A8 Stuttgart Richtung München zwischen Sulzemoos und Dachau-Fürstenfeldbruck und die A7 Ulm-Würzburg in beiden Richtungen zwischen Wörnitz und Rothenburg ob der Tauber. Wir wünschen allen eine gute Fahrt.
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0: Oh, ich habe Post bekommen. Eine Postkarte vom Sommer. Da steht, hallo, ihr packt alle eure Koffer und fahrt in den Urlaub. Da dachte ich mir, das kann ich auch. Ich bin jetzt mal eine Woche weg. Macht's gut. Ganz liebe Grüße. Ja, also, na gut, lieber Sommer. Dann genieß mal deine Auszeit. Während du unterwegs bist, kümmern sich Sonne, Wolken, Regen und auch mal ein paar Gewitter um den Himmel. Nur im Westen Deutschlands bleibt's meistens trocken. Dazu gibt's Höchstwerte bis 23 Grad. Ja, und weißt du was, Sommer? Mach dir eine schöne Zeit. Wir nutzen die Pause einfach mal, reißen die Fenster auf und lüften ordentlich durch und genießen die frische Luft. Aber vergiss nicht, Wir freuen uns auch, wenn du dann nächstes Wochenende zurück bist.
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0: Mit Luisa, buenos dias. Das heißt guten Morgen auf Spanisch. Es sind Sommerferien und für viele Familien geht's ab in den Urlaub. Unter den Top 3 Reisezielen ist laut einer Umfrage auch Spanien. Damit ihr euch dort auch verständigen könnt, gibt's von mir gleich die 3 wichtigsten Vokabeln für euren Urlaub. Vorher aber erstmal Musik zum Wachwerden. Bibi Rexha habe ich gleich mit dabei. Und jetzt ab ins Badezimmer.
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0: Jeden Morgen putzen wir uns zusammen die Zähne mit dem Radio Teddy Zahnputz-Hit. Und heute auch zusammen mit Juli, 10 Jahre alt. Mit welchem Star würdest du denn gerne mal die Zähne putzen?
13: Taylor Swift. Ich bin Taylor Swift-Fan.
0: Also mit so einem Superstar, da würde ich auch gerne mal zusammen Zähne putzen. Wir bringen sie dir immerhin durchs Radio ins Badezimmer. Ihr putzt zusammen mit Taylor Swift auf die Zahnbürste. Fertig? Los!

0: Morgen! Da wird gerade schon fleißig der Kakao umgerührt. Und Radio Teddy läuft bei euch in den Familienradios. Luise hier am Start. Hallihallo! Bei vielen Familien sind die Koffer abgestaubt. Sie liegen schon aufgeklappt in den Zimmern, bereit befüllt zu werden. Na klar, es sind Ferien und Ferienzeit heißt auch Urlaubszeit für viele Familien. Unter den Top 3 Reisezielen ist auch Spanien. Damit ihr euch dort auch verständigen könnt, zumindest so ein bisschen, habe ich hier die 3 wichtigsten Wörter für euch. Und damit ihr die auch richtig aussprecht, habe ich mir Fabio an die Seite geholt. Fabio, du bist Spanischlehrer. Hallo!
1: Hallo!
0: Wir starten ganz simpel rein. Hallo, das heißt auf Spanisch...
1: Hola.
0: Und jetzt alle zusammen.
1: Hola. Hola.
0: Wenn ihr euch bedanken wollt, zum Beispiel für die leckere Kugel Eis, dann sagt ihr...
1: Gracias.
0: Und wir sagen es zusammen. Gracias. Und zu guter Letzt... Tschüss.
1: Adios.
0: Nochmal alle zusammen.
1: Adios. Adios.
0: Dann sage ich gracias Fabio und adios. Und hier geht's für euch jetzt weiter mit coolen Hits für Eltern und Kids.

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0: Radio Teddy bei euch in den Familienradios drin. Luisa hier für euch am Sonntag. Guten Morgen. In den Radio Teddy Nachrichten, da fahrt ihr gleich wieder das Neueste aus der ganzen Welt. Vorher gibt's Superstar-Musik. 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
0: Er wird der King of Pop genannt, Michael Jackson. Und jetzt ist er in unserer Playlist drin. Michael, der hat übrigens gerne süß gefrühstückt. Eierkuchen, Joghurt, Obst, das gab's meist bei ihm. Direkt eine kleine Frühstücksinspo für euch dabei. Und in den Morgen tanzen tun wir jetzt mit seinem Hit Beat It.

0: Ihr habt euch wachgetanzt zu Radio Teddy Superstar Michael Jackson mit Beat It. Und wir sorgen fürs Weitertanzen mit Kamrat und Hug Yourself und auch mit dabei die Frau, die besonders gut tanzen kann, Jennifer Lopez. Ihr seid gerade unterwegs in euren Sommerurlaub. Familienautos vollgepackt, ihr kuschelt hinten mit eurem Kopfkissen und langweilt euch langsam. Na, ein Glück habt ihr Radio Teddy an. Gleich gibt's einen Tipp gegen Langeweile von einem echten Radio Teddy Star. Hört ihr in knapp 15 Minuten.
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5: Mit Angie, hallöchen. Die beliebteste Sportart Deutschlands feiert mit der Weltmeisterschaft gerade ihren Höhepunkt. Der Fußball. Über 2 Millionen Kinder und Jugendliche spielen Fußball in einem Verein. Ganze 23.000 davon gibt es deutschlandweit. Und wie findet man da nun den richtigen? Ganz einfach. Alle Vereine in eurer Nähe findet ihr über den Landesverband eures Bundeslandes. Hier bei uns im Südwesten ist das zum Beispiel der Württembergische Fußballverband und der Fußballverband Rheinland. Einfach reinklicken auf wirtvf.de oder fv-rheinland.de. Das war's. Viel Spaß!
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12: Mit Romy Ortwald. Hallo zusammen.

0: Ein komplettes Social-Media-Verbot für Jugendliche hält der Verbraucherzentrale Bundesverband für keine gute Lösung. Der Grund ist eine aktuelle Diskussion über strengere Regeln für soziale Medien bei Kindern und Jugendlichen. Die Verbraucherschützer sagen, dass junge Menschen dadurch eher ausgeschlossen würden. Stattdessen sollen lieber Funktionen auf Plattformen stärker begrenzt werden, die süchtig machen oder beeinflussen können. Zum Beispiel endloses Scrollen oder Videos, die automatisch starten. Viele Fachleute fordern deshalb strengere Regeln für die Apps statt eines pauschalen Verbots. Ägyptische Prinzessinnen waren vielleicht nicht nur reich und mächtig, sondern auch echte Kämpferinnen. Forscher aus Ägypten haben alte Mumien untersucht und dabei Hinweise gefunden, dass einige von ihnen wohl wirklich mit Bogen, Dolch oder anderen Waffen trainiert haben. Darauf deuten zum Beispiel besonders starke Knochen und alte Verletzungen hin. Die Prinzessinnen lebten vor rund 4000 Jahren im alten Ägypten. Ganz sicher ist es aber noch nicht. Andere Experten wollen die Ergebnisse erst noch genauer prüfen. Der Countdown läuft. In wenigen Stunden steigt das große Finale der Fußball-Weltmeisterschaft. Argentinien und Spanien haben sich gegen viele starke Teams durchgesetzt und spielen heute Abend um den WM-Pokal. Anpfiff ist um 21 Uhr unserer Zeit. Zum ersten Mal bei einem WM-Finale ist eine große Halbzeitshow geplant. Mit Stars wie Shakira, Madonna und der K-Pop-Gruppe BTS. Auch deshalb freuen sich viele Fans schon riesig auf diesen Fußballabend. Soweit die Meldungen und die Radio Teddy Nachrichten zum Nachhören jederzeit in der Radio Teddy App.
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2: Mit NRW ist jetzt auch das Bundesland mit den meisten Schulkindern in die Sommerferien gestartet. Auch hier werden viele Familien an diesem Wochenende in den Urlaub losfahren. Es wird also voller auf den Straßen. Einige Autobahnabschnitte sind an diesem Wochenende kurzfristig gesperrt, darunter die A8 Stuttgart Richtung München zwischen Sulzemoos und Dachau-Fürstenfeldbruck und die A7 Ulm-Würzburg in beiden Richtungen zwischen Wörnitz und Rothenburg ob der Tauber. Wir wünschen allen eine gute Fahrt.
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2: oh, ich habe Post bekommen, eine Postkarte vom Sommer. Da steht: Hallo, ihr packt alle eure Koffer und fahrt in den Urlaub. Da dachte ich mir, das kann ich auch. Ich bin jetzt mal eine Woche weg. Macht's gut. Ganz liebe Grüße. Ja, also, na gut, lieber Sommer. Dann genieß mal deine Auszeit. Während du unterwegs bist, kümmern sich Sonne, Wolken, Regen und auch mal ein paar Gewitter um den Himmel. Nur im Westen Deutschlands bleibt's meistens trocken. Dazu gibt's Höchstwerte bis 23 Grad. Ja, weißt du was, Sommer? Mach dir eine schöne Zeit. Wir nutzen die Pause einfach mal, reißen die Fenster auf und lüften ordentlich durch und genießen die frische Luft. Aber vergiss nicht, wir freuen uns auch, wenn du dann nächstes Wochenende zurück bist.
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2: Mit Luisa. Liebe Grüße und guten Morgen an alle Familien, die heute extra früh in den Urlaub losgefahren sind. Gleich gibt es ein Autofahrtspiel für euch, mit dem die Fahrt in den Urlaub gleich noch schneller geht. Von einem Radio Teddy Star höchstpersönlich. Und Musik, zu der Papa Abend zum Lenkrad-Schlagzeuger wird, gibt's auch. Frank und seine Freunde mit 6-7 hört ihr gleich nach Rose und Bruno Mars. Aparte.
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1: Sommer, Sonne, Ferienzeit und dazu Radio Teddy bei euch in den Familienradios. Beim Wetter draußen könnte man heute zwar denken, es sind Herbstferien, wir machen es uns aber sommerlich mit Musik von Jennifer Lopez. Da kommt die Sonne ins Kinderzimmer. Save Me Tonight hört ihr gleich. Wir sorgen für Unterhaltung auf euren langen Autofahrten auf dem Weg in den Urlaub. Simon sagt, den kennt ihr von den Radio-Teddy-Songs wie
2: Meine Oma fährt im Hühnerstall E-Roller, meine Oma trägt Wireless.
1: Ja, oder von diesem Song hier.
3: Aufräumen ist besser.
1: Ja, und er hat uns mal verraten, der Simon, was denn sein Lieblingsspiel für lange Autofahrten ist.
4: Notrufsäulen erkennen. Also man muss einfach die nächste Notrufsäule entdecken. Die sind ja so orangene Dinger, die an der Straße oder an der Autobahn stehen. Ja, man sagt einfach Notrufsäule. Und wer sie zuerst entdeckt, der hat gewonnen. Und dann geht's vom Neuen los, weil die kommen ja in regelmäßigen Abständen. Aber das spiele ich immer mit meiner Tochter, die ist bald 6 und da geht's richtig ab. Wer am schnellsten ist, der hat gewonnen.
1: Oh, mega. Also ihr fangt jetzt an zu zählen und ich sorge für die musikalische Unterhaltung. 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

0: Ihr macht euch bereit fürs Sonntagsfrühstück. Da werden schon mal die leckeren Brötchen ausgepackt und in den Brötchenkorb gelegt. Währenddessen läuft Radio Teddy bei euch in den Familienradios. Luisa hier am Wochenende für euch am Start. Schön, dass ihr mit dabei seid. Gleich gibt's hier Musik von Leonie und Callum Scott. Stay. Absolute gute Laune Nummer. Außerdem hat Anton einen Tipp für uns, wo wir denn Sommerferienurlaub machen könnten. Wie wär's denn mit Balkonien? Auch das Lied hört ihr in der nächsten halben Stunde. Und in den Tipps für Kids, da bringen wir euch in Fußballstimmung. Was ihr heute zum Mittagessen vielleicht machen könntet. Das erfahrt ihr in einer guten halben Stunde. Wenn ich morgens vorm Kleiderschrank stehe, dann überlege ich vor allem, ob Kleid, ob Hose, T-Shirt oder Top oder doch lieber der Pulli. Wir sollten aber auch überlegen, welche Farbe wir anziehen, vor allem im Sommer. Warum? Das weiß Nils im Radio Teddy nachgefragt. 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
2: Mit Nils, hallo. Lukas fragt, warum einen in dunklen Sachen schneller warm wird als in hellen. Die sichtbaren Sonnenstrahlen sind weiß. Wenn wir zum Beispiel ein T-Shirt als weiß wahrnehmen, dann deswegen, weil das T-Shirt alle sichtbaren Sonnenstrahlen wieder wegschickt. Das Licht wird reflektiert. Bei einem schwarzen T-Shirt ist das genau umgekehrt. Nahezu alle Lichtstrahlen werden verschluckt. Sie werden absorbiert. In unser Auge fallen kaum Lichtstrahlen, drum sehen wir schwarz. Sonnenstrahlen sind warm. Das hat zur Folge, dass sich das schwarze T-Shirt erwärmt. Da nun im Sommer die Sonnenstrahlen besonders warm sind, wird das schwarze T-Shirt im Sommer auch besonders warm. Und so lässt uns schwarze Kleidung noch mehr schwitzen, als wir es ohnehin schon tun. Und deshalb heizt sich auch ein schwarzes Auto stärker auf als ein weißes. Aber ist das immer so? Zoologen haben mal Vögel mit schwarzen und weißen Federn untersucht. Das Ergebnis? Bei Windstille kühlte das weiße Federkleid besser, bei einer leichten Brise hingegen das schwarze. Der Wind sorgt also dafür, dass Schwarz die Wärme vom Körper schneller wegtransportiert, als dass es sie aufnimmt. Wichtiger als die Farbe ist bei Hitze vor allem, dass die Kleidung locker sitzt, damit die Luft zirkulieren kann.
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0: Mit NRW ist jetzt auch das Bundesland mit den meisten Schulkindern in die Sommerferien gestartet. Auch hier werden viele Familien an diesem Wochenende in den Urlaub losfahren. Es wird also voller auf den Straßen. Einige Autobahnabschnitte sind an diesem Wochenende kurzfristig gesperrt, darunter die A8 Stuttgart Richtung München zwischen Sulzemoos und Dachau-Fürstenfeldbruck und die A7 Ulm-Würzburg in beiden Richtungen zwischen Wörnitz und Rothenburg ob der Tauber. Wir wünschen allen eine gute Fahrt.
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0: Oh, ich habe Post bekommen. Eine Postkarte vom Sommer. Da steht: Hallo, ihr packt alle eure Koffer und fahrt in den Urlaub. Da dachte ich mir, das kann ich auch. Ich bin jetzt mal eine Woche weg. Macht's gut. Ganz liebe Grüße. Ja, also, na gut, lieber Sommer. Dann genieß mal deine Auszeit. Während du unterwegs bist, kümmern sich Sonne, Wolken, Regen und auch mal ein paar Gewitter um den Himmel. Nur im Westen Deutschlands bleibt's meistens trocken. Dazu gibt's Höchstwerte bis 23 Grad. Ja, und weißt du was, Sommer? Mach dir eine schöne Zeit. Wir nutzen die Pause einfach mal, reißen die Fenster auf und lüften ordentlich durch und genießen die frische Luft. Aber vergiss nicht, wir freuen uns auch, wenn du dann nächstes Wochenende zurück bist.
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0: Mit Luisa, schön, dass ihr mit dabei seid. Einen guten Morgen wünsche ich euch allen. Und wir machen hier Musik, damit der Morgen noch ein bisschen schöner wird. Gleich Anton mit dabei und Balkonien. Außerdem Leonie und Callum Scott mit der guten Laune Nummer Stay hört ihr gleich. Und wenn ich jetzt schon mal hier so auf die Tipps für Kids schmule, oh, dann kriege ich direkt Hunger. Wird richtig lecker. In der nächsten halben Stunde.
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0: lauf grad noch mal schnell ins Zimmer, die Hausschuhe holen, damit ihr nicht mit nackten Füßen am Frühstückstisch sitzt. Und währenddessen läuft Radio Teddy bei euch in den Familienradios. Ich bringe euch gleich in WM-Finalstimmung mit dem WM-Song schlechthin. Shakira, Burna Boy, Die Die hört ihr gleich. Vorher gibt's aber erstmal eine kleine Erinnerung.
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0: Wir Menschen, wir sollten so bis zu 2 bis 3 Liter am Tag trinken. Tiere, die aber bis zu, haltet euch fest, 57 Liter Wasser pro Tag trinken, das sind die Bisons. Und weil sie oft auch in extremer Kälte wohnen, nehmen sie ihren Teil des Wasserbedarfs auch manchmal einfach über Schnee auf. Ja, die essen dann einfach Schnee und das nennen sie dann Trinken. Naja, wir können ja auch mal einen Eiswürfel lutschen. Das zählt ja dann wohl auch als Trinken, oder? Jetzt aber ran an die Wasserflaschen und alle einen kräftigen Schluck trinken.
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0: Atmen auf, endlich alle drin im Familienauto. Die Fahrt in den Urlaub kann starten. Währenddessen natürlich Radio Teddy bei euch an in den Familienautoradios. Luisa hier für euch am Sonntag. Schön, dass ihr dabei seid. Und heute ist nicht irgendein Sonntag, heute ist WM-Finalsonntag. Und was da abgeht und welche Bands da heute so auftreten sollen, das erfahrt ihr gleich in den Radio Teddy Nachrichten. Und zu einer Band, zu der kommen wir jetzt schon.
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0: Und der kommt von BTS und Coldplay. My Universe heißt er. Und für diesen Song ist Chris Martin, der Frontsänger von Coldplay, extra nach Südkorea geflogen. Und weil er übrigens kein Koreanisch spricht, hat er die ersten Zeilen erstmal in einer ausgedachten Fantasiesprache eingesungen. Letztendlich haben beide Bands dann auf Englisch als auch Koreanisch gesungen. Und was dabei rumgekommen ist, das hören wir jetzt.

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0: Coldplay und BTS, My Universe, der Radio Teddy K-Pop-Hit. Und gleich gibt es hier zwei Superstars, die sogar mal zusammen waren. Taylor Swift und Harry Styles hört ihr gleich in der Radio Teddy Wochenend-Playlist. Und heute ja großer Finalsonntag, WM-Finale steht an bei der Fußball-Weltmeisterschaft. Und da gibt's eine ganz verrückte Geschichte. Ich nehme euch gleich mit auf eine Zeitreise in der nächsten halben Stunde. 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
0: Mit Angie.
5: Hallöchen.
0: Mit diesem Rezept hier landet ihr bei kleinen und großen Fußballfans immer einen Volltreffer.
5: Wir backen Fußballpfannkuchen. Rührt dafür euer liebstes Pfannkuchenrezept zusammen und lasst den Teig etwa eine halbe Stunde lang ruhen. Währenddessen legt ihr schon mal kleine dünne Wurstscheiben bereit. Die sorgen später dafür, dass eure Pfannkuchen wie Fußbälle aussehen. Backt zusammen mit Mama oder Papa den Teig in einer Pfanne und legt die Wurstscheiben wie die schwarzen Felder des Balls darauf. Fertig sind eure Fußballpfannkuchen. Das war's. Viel Spaß und guten Appetit.
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1: Mit Romy Ortwald. Hallo zusammen. Ein komplettes Social-Media-Verbot für Jugendliche hält der Verbraucherzentrale Bundesverband für keine gute Lösung. Der Grund ist eine aktuelle Diskussion über strengere Regeln für soziale Medien bei Kindern und Jugendlichen. Die Verbraucherschützer sagen, dass junge Menschen dadurch eher ausgeschlossen würden. Stattdessen sollen lieber Funktionen auf Plattformen stärker begrenzt werden, die süchtig machen oder beeinflussen können. Zum Beispiel endloses Scrollen oder Videos, die automatisch starten. Viele Fachleute fordern deshalb strengere Regeln für die Apps statt eines pauschalen Verbots. Ägyptische Prinzessinnen waren vielleicht nicht nur reich und mächtig, sondern auch echte Kämpferinnen. Forscher aus Ägypten haben alte Mumien untersucht und dabei Hinweise gefunden, dass einige von ihnen wohl wirklich mit Bogen, Dolch oder anderen Waffen trainiert haben. Darauf deuten zum Beispiel besonders starke Knochen und alte Verletzungen hin. Die Prinzessinnen lebten vor rund 4000 Jahren im alten Ägypten. Ganz sicher ist es aber noch nicht, andere Experten wollen die Ergebnisse erst noch genauer prüfen. Der Countdown läuft, in wenigen Stunden steigt das große Finale der Fußball-Weltmeisterschaft. Argentinien und Spanien haben sich gegen viele starke Teams durchgesetzt und spielen heute Abend um den WM-Pokal. Anpfiff ist um 21 Uhr unserer Zeit. Zum ersten Mal bei einem WM-Finale ist eine große Halbzeitshow geplant. Mit Stars wie Shakira, Madonna und der K-Pop-Gruppe BTS. Auch deshalb freuen sich viele Fans schon riesig auf diesen Fußballabend. Soweit die Meldungen und die Radio-Teddy-Nachrichten zum Nachhören jederzeit in der Radio-Teddy-App.
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2: Mit NRW ist jetzt auch das Bundesland mit den meisten Schulkindern in die Sommerferien gestartet. Auch hier werden viele Familien an diesem Wochenende in den Urlaub losfahren. Es wird also voller auf den Straßen. Einige Autobahnabschnitte sind an diesem Wochenende kurzfristig gesperrt, darunter die A8 Stuttgart Richtung München zwischen Sulzemoos und Dachau-Fürstenfeldbruck und die A7 Ulm-Würzburg in beiden Richtungen zwischen Wörnitz und Rothenburg ob der Tauber. Wir wünschen allen eine gute Fahrt.
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4: Oh, ich habe Post bekommen, eine Postkarte vom Sommer. Da steht: Hallo, ihr packt alle eure Koffer und fahrt in den Urlaub. Da dachte ich mir, das kann ich auch. Ich bin jetzt mal eine Woche weg. Macht's gut. Ganz liebe Grüße. Ja, also, na gut, lieber Sommer. Dann genieß mal deine Auszeit. Während du unterwegs bist, kümmern sich Sonne, Wolken, Regen und auch mal ein paar Gewitter um den Himmel. Nur im Westen Deutschlands bleibt's meistens trocken. Dazu gibt's Höchstwerte bis 23 Grad. Ja, weißt du was, Sommer? Mach dir eine schöne Zeit. Wir nutzen die Pause einfach mal, reißen die Fenster auf und lüften ordentlich durch und genießen die frische Luft. Aber vergiss nicht, wir freuen uns auch, wenn du dann nächstes Wochenende zurück bist.
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2: Hallihallöchen, Luisa hier für euch. Und hier die Erinnerung für alle Ferienkids. Heute ist Sonntag. In den Sommerferien, da verschwimmen die Tage ja miteinander. Kenn ich doch auch. Heute ist aber nicht irgendein Sonntag. Heute ist Finalsonntag! Fußball-Finalsonntag! Argentinien spielt gegen Spanien. Und da gibt's eine richtig verrückte Geschichte zu zwei absoluten Fußballstars. Ich nehme euch gleich mit auf eine kleine Zeitreise. Vorher gibt's Musik zum Wochenende feiern. Harry Styles, American Girls. Gleich nach Superstar-Künstlerin Taylor Swift.
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habt euch gerade entschieden, heute wird ein Schlafanzugtag. Ein gemütlicher Sonntag wird heute verbracht auf der Couch. Währenddessen läuft Radio Teddy bei euch in den Familienradios. Luisa hier für euch am Start. Schön, dass ihr mit dabei seid. Gleich geht's hier weiter mit einem absoluten Charthit von Loi. Red Eyes. Da kann man auch mal im Schlafanzug mitzappeln zu. Aber vorher nehme ich euch mit auf eine Zeitreise. Nehmen die Zeit zurück und landen im Jahr 2007. In Barcelona. In einem Raum steht ein junger Fußballer vor einer Kamera. Er ist gerade mal 20 Jahre alt und trägt das Trikot von Argentinien. Lionel Messi. Damals hat noch niemand geahnt, wie groß seine Geschichte einmal werden wird. Messi, der wird zum berühmtesten Fußballer Argentiniens. Ein Spieler, den bestimmt auch ihr kennt. Und jetzt kommt jemand dazu, den damals noch niemand kennt. Ein kleines Baby, ein paar Monate alt, eingewickelt in eine Decke. Sein Name? Lamine Yamal. Messi, der nimmt den kleinen Lamine auf den Arm und niemand in diesem Raum weiß, dass gerade ein ganz besonderer Moment passiert. Denn dieses Baby wird irgendwann selbst ein Fußballstar. Und wir spulen wieder vor und sind in der heutigen Zeit, im Jahr 2026. Aus dem kleinen Baby Lamine Yamal ist ein großer Fußballstar geworden. Und zwar einer der größten Stars in Spanien. Und der Mann, der ihn damals auf dem Arm hatte, Lionel Messi, ist mittlerweile eine Legende in Argentinien. Und heute, da stehen sie sich gegenüber. Nicht mehr bei einem Fotoshooting, sondern auf dem größten Fußballplatz der Welt im WM-Finale. Messi gegen Yamal. Argentinien gegen Spanien. Also manchmal, da schreibt der Fußball wirklich Geschichten, die könnten fast ein Märchen sein. Wir drücken heute beiden die Daumen. Möge der Bessere gewinnen. Und hier geht's jetzt weiter mit Musik für eure Fußballparty. Das sind coole Hits für Eltern und Kids.

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1: Hey Flossenfreunde, hier ist Dizzy Disco, der Disco-Delfin aus der Lagune Nummer 3. Seid ihr für den Tag bereit?
2: Ja!
1: Sag mal, schlaft ihr noch? Ich hab ja gar nichts gehört. Flossen hoch, wer ist dabei?
2: Yeah.

0: Hallo, ich bin Jochen.
1: Hey, Jochen ist auch wieder dabei. Und habt ihr schon Larry gesehen? Ruft mal Krokodil.
2: Hi.
3: Krokodil.
2: Koko was?
3: Krokodil.
4: Das ist mein Lieblingsspiel.
1: Einsiedlerkrebs, wie geht's? Du weißt doch, welche blubberbunten Knöpfe man dreht. Also lass uns allen Flossenfreunden zeigen, wie eine echte Aquaparty geht.
3: Yeah.

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0: ein gemütlicher Sonntag wird es hier heute. Mit gemütlicher Musik. Ihr hört gleich Cat's Eye, Gabriella. Außerdem mit dabei Kinders und Gentlemen. Und die holen uns die Sonne ins Radio mit ihrem Hit Sommer. Hört ihr gleich. Vorher holen wir uns aber passend zum heutigen WM-Finale erstmal eine Runde Fußballwissen ab. Deutschland wurde das letzte Mal Weltmeister im Jahr 2014 und der amtierende Weltmeister, das ist ja Argentinien. Aber wer war es denn zum allerersten Mal?
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2: Mit Nils, hallo. Und vor dem großen Finale der Fußball-WM haben wir diese Frage hier.
3: Hallo, hier ist Paul aus Berlin. Wer war der erste Fußball-Weltmeister?
2: Tja, welches Land war wohl das erste Land, das eine Fußball-WM gewonnen hat? Brasilien, Italien, England oder vielleicht Deutschland? Nein, ein kleines Land, sehr weit weg von uns, hat die erste Fußball-WM gewonnen, nämlich Uruguay in Südamerika. 1930 war das, also vor fast 100 Jahren. Uruguay war damals auch das Gastgeberland der ersten WM und konnte gleich zu Hause den Titel feiern. Uruguay hat die WM übrigens schon zweimal gewonnen. 1950 in Brasilien war das kleine Land noch einmal die Nummer 1 im Fußball. Brasilien, der große Nachbar Uruguays, hat die Fußball-WM so oft gewonnen wie kein anderes Land, nämlich schon 5-mal. Das erste Mal vor über 60 Jahren, das letzte Mal vor 24 Jahren. Ist also schon eine Weile her. Deutschland hat den Titel schon 4-mal geholt. 1954, 1974, 1990 und 2014. Das letzte Mal also vor 12 Jahren. Auch Italien hat die WM schon 4-mal gewonnen, war dieses Mal aber gar nicht dabei. Argentinien hat die WM schon 3-mal gewonnen, das letzte Mal 2022, ist also amtierender Weltmeister. Frankreich durfte sich schon 2-mal über den WM-Titel freuen. England und Spanien haben jeweils 1-mal den WM-Pokal geholt.
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4: Und jetzt der Radio Teddy Familienspartipp der Stunde. Vergleichen und rechtzeitig den Urlaub buchen spart Geld. Damit ist die Vorfreude riesig und mit Frühbucherrabatten können Familien bis zu 30% sparen.

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2: Mit NRW ist jetzt auch das Bundesland mit den meisten Schulkindern in die Sommerferien gestartet. Auch hier werden viele Familien an diesem Wochenende in den Urlaub losfahren. Es wird also voller auf den Straßen. Einige Autobahnabschnitte sind an diesem Wochenende kurzfristig gesperrt, darunter die A8 Stuttgart Richtung München zwischen Sulzemoos und Dachau-Fürstenfeldbruck und die A7 Ulm-Würzburg in beiden Richtungen zwischen Wörnitz und Rothenburg ob der Tauber. Wir wünschen allen eine gute Fahrt.
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2: Oh, ich habe Post bekommen. Eine Postkarte vom Sommer. Da steht, hallo, ihr packt alle eure Koffer und fahrt in den Urlaub. Da dachte ich mir, das kann ich auch. Ich bin jetzt mal eine Woche weg. Macht's gut. Ganz liebe Grüße. Ja, also, na gut, lieber Sommer, dann genieß mal deine Auszeit. Während du unterwegs bist, kümmern sich Sonne, Wolken, Regen und auch mal ein paar Gewitter um den Himmel. Nur im Westen Deutschlands bleibt's meistens trocken. Dazu gibt's Höchstwerte bis 23 Grad. Ja, und weißt du was, Sommer? Mach dir eine schöne Zeit. Wir nutzen die Pause einfach mal, reißen die Fenster auf und lüften ordentlich durch und genießen die frische Luft. Aber vergiss nicht, wir freuen uns auch, wenn du dann nächstes Wochenende zurück bist.
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2: Mit Luisa, Hallihallöchen. Ihr seid auf dem Weg in den Urlaub. Das Familienauto ist voll beladen. Und ja, wir quetschen uns auch noch mit rein. Mit guter Musik, Kinders und Gentlemen, mit Sommer. Kommt das Sommerfeeling wieder zurück. Außerdem einen absoluten Ohrwurm für euch dabei. Cat's Eye mit Gabriella. Und für viele Kids heißt es nach den Sommerferien, neues Hobby suchen. Wir haben da eine Idee für euch. Welches ist, hört ihr gleich in gut 10 Minuten.
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0: Papa hält gerade mal die Hand nach hinten. Er will auch was abhaben von euren Salzbrezeln. Währenddessen läuft Radio Teddy bei euch im Familienautoradio. Schön, dass ihr mit dabei seid. Luisa hier für euch am Wochenende. Und gleich sorge ich für Mitsingen im Auto. BTS Swim hört ihr gleich. Vorher gibt's eine kleine Inspo für alle, die auf der Suche nach einem neuen Hobby sind.
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3: Ferienzeit heißt auch Zeit für Hobbys und noch mehr Zeit, um euer neues Lieblingshobby zu finden. Deshalb stellen wir hier jede Woche einen Verein ins Rampenlicht, damit ihr herausfindet, was ihr alles Cooles in eurer freien Zeit machen könnt. Mila ist 12 Jahre alt und trainiert im Leichtathletikverein KSC Strausberg e.V.
4: Hallo, also wir trainieren halt für große Wettkämpfe und der Pokal ist dann halt für die Mannschaften. Meine Lieblingsdisziplinen sind Springen und Sprint, aber es gibt auch Werfen und so alles.
3: Ah, cool. Und trainiert da jeder alles oder jeder nur das, was er oder sie mag?
4: Alles, damit wir halt besser werden können.
3: Ah, okay.
5: Genau, die Kinder sind alle noch so in Anführungsstrichen klein, dass die sich noch nicht spezialisiert haben.
3: Dann könnt ihr da erst rausfinden, was euch am meisten Spaß macht.
4: Ja.
5: Genau.
3: Und wie oft habt ihr so Turniere?
4: Eigentlich fast jedes Wochenende.
3: Boah.
4: Aber man darf halt selbst entscheiden, ob man hinkommt oder nicht.
5: Genau, wir hatten jetzt einmal so ein großes Turnier und jetzt war ein großes Sportabzeichen vom Verein.
3: Wow.
5: Genau, und dann gibt es aber auch eine Familienfest jetzt bald.
3: Ah, okay.
5: Da sind dann auch alle Eltern und so dabei.
3: Cool, ey. Ja, ganz viel Spaß. Und ihr da vor dem Radio, stellt auch euren Verein hier ins Rampenlicht. 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

0: Hallihallöchen, Luisa hier für euch am Wochenende. Radio Teddy läuft bei euch in den Familienradios, während ihr gerade den Koffer sucht. Der war doch da in der Abstellkammer oder ist er doch in den Keller gewandert oder sollten wir auf dem Dachboden nachschauen? Ihr findet ihn, ich bin mir ganz sicher. Außerdem halten wir euch auf dem Laufenden, was in der Welt passiert, erfahrt ihr in den Radio Teddy Nachrichten gleich. Vorher gibt's Superstar-Musik.
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0: Stellt euch mal vor, ihr sitzt mit einem guten Kumpel zusammen auf Mallorca, der spanischen Insel. Die Sonne scheint und plötzlich macht ihr einen Song zusammen. Ja, genau so ist Wildfire von Gentleman und Michael Patrick Kelly entstanden. Die beiden kennen sich schon länger und haben aus ihrer Freundschaft jetzt einen guten Laune-Track gemacht. Und der heißt Feuer frei, Wildfire.

0: Gentleman und Michael Patrick Kelly, Wildfire, der Radio-Teddy-Superhit der Stunde. Und hier geht's gleich weiter mit Musik, die eure Autofahrt in den Urlaub verkürzt. Die Handshakes mit dabei und Golden. Außerdem wird's kribbelig im Bauch mit Alex Warren und Fever Dream. Und ich sorge für die Ablenkung im Familienauto, zusammen mit einem Radio-Teddy-Star. Welches Autofahrtenspiel wir euch da gleich vorstellen, das erfahrt ihr in gut 15 Minuten.
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9: Mit Angie. Hallöchen. Einen bunten, leckeren Snack für eure Fußballparty gibt's mit Länderflaggenwaffeln. Rührt zuerst Waffelteig nach eurem Lieblingsrezept an und dann teilt ihr den Teig auf verschiedene Schälchen auf. Nun geht es nämlich ans Färben. Je nachdem, welche Länderflagge ihr haben möchtet, färbt ihr den Teig mit den entsprechenden Lebensmittelfarben. Für Deutschland also zum Beispiel mit schwarzer, roter und gelber Lebensmittelfarbe. Zum Backen gebt ihr den Teig dann in Streifen ins Waffeleisen, lasst euch dabei am besten von Mama oder Papa helfen, Waffeln backen und fertig. Das war's. Viel Spaß und guten Appetit.
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1: Fledermäuse sind die einzigen Säugetiere, die wirklich fliegen. 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
3: Mit Romy Ortwald. Hallo zusammen. Im Müritz-Nationalpark in Mecklenburg-Vorpommern kämpfen weiter viele Helfer gegen den großen Waldbrand. Schon seit Montag brennt es dort. Weil der Boden sehr trocken ist und noch alte Munition im Waldboden liegt, ist das Feuer besonders schwer zu löschen. Rund 370 Einsatzkräfte sind heute vor Ort. Hubschrauber und große Wasseranlagen helfen aus sicherer Entfernung. Das Feuer breitet sich inzwischen langsamer aus, weil der Waldboden rund um die Flammen feucht gehalten wird. Gute Nachrichten, die Evakuierung des Ortes Granzin ist aufgehoben. Die Menschen aus dem Dorf dürfen vorerst wieder nach Hause. Neue EU-Regel gegen das Wegwerfen von Kleidung. Große Modefirmen dürfen unverkaufte Kleidung und Schuhe ab heute nicht mehr einfach vernichten. Stattdessen sollen die Sachen zum Beispiel verkauft oder gespendet werden. So sollen weniger gute Produkte im Müll landen und Ressourcen geschont werden. Wer sich nicht an die EU-Regel hält, muss mit hohen Geldstrafen rechnen. In Indien ist zum ersten Mal eine private indische Weltraumrakete erfolgreich gestartet. Sie heißt Vikram 1 und hat kleine Satelliten ins All gebracht, die um die Erde kreisen. Mit an Bord war sogar ein Roboterarm gegen Weltraumschrott. Für Indien ist das ein großer Schritt in der Raumfahrt und vielleicht starten bald noch mehr solche Raketen. Torregen in Miami. England hat sich bei der Fußball-WM Platz 3 gesichert. Gegen Frankreich gewannen die Engländer mit einem 6:4. Und in wenigen

0: In wenigen Stunden steigt das große Finale zwischen Spanien und Argentinien. Das Spiel kann live im Free TV mitverfolgt werden. Soweit die Meldungen und die Radio Teddy Nachrichten zum Nachhören jederzeit in der Radio Teddy App.
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2: Mit NRW ist jetzt auch das Bundesland mit den meisten Schulkindern in die Sommerferien gestartet. Auch hier werden viele Familien an diesem Wochenende in den Urlaub losfahren. Es wird also voller auf den Straßen. Einige Autobahnabschnitte sind an diesem Wochenende kurzfristig gesperrt, darunter die A8 Stuttgart Richtung München zwischen Sulzemoos und Dachau-Fürstenfeldbruck und die A7 Ulm-Würzburg in beiden Richtungen zwischen Wörnitz und Rothenburg ob der Tauber. Wir wünschen allen eine gute Fahrt.
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2: oh, ich habe Post bekommen, eine Postkarte vom Sommer. Da steht: Hallo, ihr packt alle eure Koffer und fahrt in den Urlaub? Da dachte ich mir, das kann ich auch. Ich bin jetzt mal eine Woche weg. Macht's gut. Ganz liebe Grüße. Ja, also, na gut, lieber Sommer. Dann genieß mal deine Auszeit. Während du unterwegs bist, kümmern sich Sonne, Wolken, Regen und auch mal ein paar Gewitter um den Himmel. Nur im Westen Deutschlands bleibt's meistens trocken. Dazu gibt's Höchstwerte bis 23 Grad. Ja, weißt du was, Sommer? Mach dir eine schöne Zeit. Wir nutzen die Pause einfach mal, reißen die Fenster auf und lüften ordentlich durch und genießen die frische Luft. Aber vergiss nicht, wir freuen uns auch, wenn du dann nächstes Wochenende zurück bist.
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2: Mit Luisa, Hallihallöchen, da in die Familienautos auf dem Weg in den Urlaub. Gleich gibt's ein Autofahrspiel für euch, mit dem die Fahrt in den Urlaub gleich noch schneller vorangeht. Von einem richtigen Radio Teddy Star. Höchstpersönlich. Und Musik, zu der Papa zum Lenkrad-Schlagzeuger wird, gibt's auch. Die Honigkuchenpferde mit Der Boden ist Lava. Außerdem Alex Warren mit Fever Dream dabei.
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0: Der Kofferraum ist voll mit Koffern. Auf der Rückbank liegen 10 Kuscheltiere, 3 Trinkflaschen und irgendwo steckt ein Ladekabel, das niemand findet. Und wir sind mit dabei. Radio Teddy läuft für euch im Familienauto. Luisa hier am Wochenende. Jetzt machen wir die Autofahrt für euch ein bisschen angenehmer. Mit Musik von den Handstreaks und Golden. Und wir sorgen für Unterhaltung auf euren langen Autofahrten auf dem Weg in den Urlaub. Simon sagt, den kennt ihr von den Radio-Teddy-Songs wie
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0: Ja, oder von diesem Song hier.
1: Aufräumen ist besser, aufräumen ist super cool, es macht so glücklich.
0: Ja, und er hat uns mal verraten, der Simon, was denn sein Lieblingsspiel für lange Autofahrten ist.
2: Notrufsäulen erkennen. Also man muss einfach die nächste Notrufsäule entdecken. Die sind ja so orangene Dinger, die an der Straße oder an der Autobahn stehen. Ja, man sagt einfach Notrufsäule und wer sie zuerst entdeckt, der hat gewonnen. Und dann geht's vom Neuen los, weil die kommen ja in regelmäßigen Abständen. Aber das spiele ich immer mit meiner Tochter, die ist bald 6 und da geht's richtig ab. Wer am schnellsten ist, der hat gewonnen.
0: Oh, mega. Also ihr fangt jetzt an zu zählen und ich sorge für die musikalische Unterhaltung. 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

0: Der Sommer nimmt sich eine kleine Auszeit, sitzt gerade irgendwo mit Sonnenhut und lädt seine Batterien auf. Keine Sorge, wir sorgen trotzdem für Feriengefühl bei euch im Radio. Radio Teddy läuft bei euch mit der absolut kurzen Sommerplaylist. Nico Santos mit dabei. Außerdem Jennifer Lopez mit Save Me Tonight. Da kann die Sommerparty starten. Und zur Sommerparty gehen wir diesmal verkleidet als Geist. So sehe ich nämlich aus, wenn ich mich mit Sonnencreme eingecremt habe. Wow.
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2: Mit Nils, hallo. Und mit dieser Frage hier.
3: Mein Name ist Noah. Ich bin 7 Jahre alt. Und meine Frage ist, warum ist die Sonnenmilch weiß?
2: Ja, Sonnenmilch hat ihren Namen daher, weil sie tatsächlich meistens weiß ist. Das liegt daran, dass sie kleine mineralische Stoffe enthält, die Titandioxid oder Zinkoxid heißen. Diese Stoffe wirken wie kleine Spiegel und reflektieren das Sonnenlicht. Das bedeutet, sie schützen unsere Haut vor den schädlichen Sonnenstrahlen. Die weißen Partikel in der Sonnenmilch legen sich auf die Haut und reflektieren das Licht, sodass die Haut geschützt wird. Das ist so, als ob die Sonnenmilch einen kleinen Schutzschild auf der Haut hat, der das Sonnenlicht ablenkt. Diesen Effekt nennt man auch Weißel-Effekt. Manche Hersteller verwenden ganz kleine Partikel, die so winzig sind, dass man sie kaum sehen kann. Damit sieht die Sonnenmilch nicht mehr so weiß aus, aber sie schützt trotzdem gut vor der Sonne. Neben den mineralischen Stoffen können auch andere Inhaltsstoffe in der Sonnenmilch für die weiße Farbe sorgen. Besonders, wenn viel davon drin ist.
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11: Kinderzähne mit fester Zahnspange brauchen besonders gründliche Pflege. Speisereste bleiben leicht hängen und die Zähne sind empfindlicher für Karies. Am besten nach jeder Mahlzeit putzen und zusätzlich Zahnzwischenräume und Brackets mit speziellen Interdentalbürsten reinigen. Lose Zahnspangen am besten vor dem Essen herausnehmen und nach dem Zähneputzen gereinigt wieder einsetzen. So bleiben die Zähne gesund und die Zahnspange sorgt ohne Probleme für ein schönes Lächeln.
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10: Und jetzt Tims verrückte Tierfakten.
18: Faultiere verdauen extrem langsam. Eine einzige Mahlzeit kann bei ihnen viele Tage im Bauch bleiben. Darum sind Faultiere auch echte Energiesparmeister.
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0: Mit NRW ist jetzt auch das Bundesland mit den meisten Schulkindern in die Sommerferien gestartet. Auch hier werden viele Familien an diesem Wochenende in den Urlaub losfahren. Es wird also voller auf den Straßen. Einige Autobahnabschnitte sind an diesem Wochenende kurzfristig gesperrt, darunter die A8 Stuttgart Richtung München zwischen Sulzemoos und Dachau-Fürstenfeldbruck und die A7 Ulm-Würzburg in beiden Richtungen zwischen Wörnitz und Rothenburg ob der Tauber. Wir wünschen allen eine gute Fahrt.
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0: Oh, ich habe Post bekommen. Eine Postkarte vom Sommer. Da steht, hallo, ihr packt alle eure Koffer und fahrt in den Urlaub. Da dachte ich mir, das kann ich auch. Ich bin jetzt mal eine Woche weg. Macht's gut. Ganz liebe Grüße. Ja, also, na gut, lieber Sommer. Dann genieß mal deine Auszeit. Während du unterwegs bist, kümmern sich Sonne, Wolken, Regen und auch mal ein paar Gewitter um den Himmel. Nur im Westen Deutschlands bleibt's meistens trocken. Dazu gibt's Höchstwerte bis 23 Grad. Ja, und weißt du was, Sommer? Mach dir eine schöne Zeit. Wir nutzen die Pause einfach mal, reißen die Fenster auf und lüften ordentlich durch und genießen die frische Luft. Aber vergiss nicht, wir freuen uns auch, wenn du dann nächstes Wochenende zurück bist.
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0: Buen dia! Das heißt guten Tag auf Spanisch. Es sind Sommerferien und für viele Familien geht's ab in den Urlaub. Unter den Top 3 Reisezielen für Familien ist laut einer Umfrage auch Spanien. Damit ihr euch dort auch verständigen könnt, gibt's von mir gleich die 3 wichtigsten Vokabeln für euren Urlaub. Vorher aber erstmal Musik zum Kofferpacken im Takt. Nico Santos hat übrigens auch spanische Wurzeln. Und mit J-Lo, die auch Spanisch spricht, gibt's Save Me Tonight und absolute Sommerparty-Stimmung.
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0: Sonntag, Sommerferien, kein Wecker für morgen. Ach, das klingt schon ziemlich perfekt. Noch perfekter wird's mit eurer Radio-Chatty-Wochenend-Playlist. Gleich Superstar Taylor Swift für euch am Start. Jetzt bereite ich euch aber erstmal auf euren Sommerurlaub vor. Bei vielen Familien sind die Koffer abgestaubt, sie liegen schon aufgeklappt in den Zimmern, bereit befüllt zu werden. Na klar, es sind Ferien und Ferienzeit heißt auch Urlaubszeit für viele Familien. Unter den Top 3 Reisezielen ist auch Spanien. Damit ihr euch dort auch verständigen könnt, zumindest so ein bisschen, habe ich hier die 3 wichtigsten Wörter für euch. Und damit ihr die auch richtig aussprecht, habe ich mir Fabio an die Seite geholt. Fabio, du bist Spanischlehrer. Hallo!
1: Hallo!
0: Wir starten ganz simpel rein. Hallo, das heißt auf Spanisch...
1: Hola.
0: Und jetzt alle zusammen.
1: Hola. Hola.
0: Wenn ihr euch bedanken wollt, zum Beispiel für die leckere Kugel Eis, dann sagt ihr...
1: Gracias.
0: Und wir sagen es zusammen. Gracias. Und zu guter Letzt... Tschüss.
1: Adios.
0: Nochmal alle zusammen.
1: Adios.
0: Dann sage ich gracias Fabio und adios. Und hier geht's für euch jetzt weiter mit coolen Hits für Eltern und Kids.

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0: My pride. Ihr habt heute lange geschlafen, kein Wecker hat euch wach gemacht. Die Füße sind schon halb aus der Tür auf dem Weg in euer Ferienabenteuer. Währenddessen läuft Radio Teddy bei euch in den Familienradios. Luisa hier am Wochenende. Hallihallo. In den Radio Teddy Nachrichten erfahrt ihr gleich wieder das Neueste aus der ganzen Welt. Vorher gibt's Superstar-Mucke für euch.
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0: Manche Bands, die suchen wirklich ewig nach einem Namen. Bei der Girlgroup Flo, da war es ganz einfach. Der Name kam quasi auf vier Pfoten angelaufen. Sie heißen nämlich so wegen einer weißen Katze, die ihnen über den Weg gelaufen ist. Und irgendwie bleibt der Name Flo, so heißt die Katze, hängen. Heute steht Flo für drei Sängerinnen, starke Harmonien und jede Menge Pop-Power. Hier sind sie mit Leak It.
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0: die Radio Teddy Superstars der Stunde mit Leakles, habt ihr hier gerade gehört. Und eure Wochenend-Playlist, die wird gleich noch ein bisschen bunter. Zusammen mit Leonie und Don't Rory gibt's eine gute Laune-Nummer. Außerdem Rose und Bruno Mars mit Appetit mit dabei. Hört ihr gleich. Und ich nehme euch gleich mit auf eine spannende Zeitreise. Hat übrigens mit dem Fußball-WM-Finale heute zu tun. Ihr dürft gespannt sein. In knapp 15 Minuten heißt es angestellt. Es geht los!
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3: Mit Angie, Hallöchen. Die beliebteste Sportart Deutschlands feiert mit der Weltmeisterschaft gerade ihren Höhepunkt. Der Fußball. Über 2 Millionen Kinder und Jugendliche spielen Fußball in einem Verein. Ganze 23.000 davon gibt es deutschlandweit. Und wie findet man da nun den richtigen? Ganz einfach. Alle Vereine in eurer Nähe findet ihr über den Landesverband eures Bundeslandes. Hier bei uns im Südwesten ist das zum Beispiel der Württembergische Fußballverband und der Fußballverband Rheinland. Einfach reinklicken auf wirtvf.de oder fv-rheinland.de. Das war's. Viel Spaß!
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7: Seepferdchen Papas sind schwanger. Bei ihnen trägt das Männchen die Babys aus, nicht das Weibchen.

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1: Mit Romy Ortwald. Hallo zusammen. Im Müritz-Nationalpark in Mecklenburg-Vorpommern kämpfen weiter viele Helfer gegen den großen Waldbrand. Schon seit Montag brennt es dort. Weil der Boden sehr trocken ist und noch alte Munition im Waldboden liegt, ist das Feuer besonders schwer zu löschen. Rund 370 Einsatzkräfte sind heute vor Ort. Hubschrauber und große Wasseranlagen helfen aus sicherer Entfernung. Das Feuer breitet sich inzwischen langsamer aus, weil der Waldboden rund um die Flammen feucht gehalten wird. Gute Nachrichten: Die Evakuierung des Ortes Granzin ist aufgehoben. Die Menschen aus dem Dorf dürfen vorerst wieder nach Hause. Neue EU-Regel gegen das Wegwerfen von Kleidung. Große Modefirmen dürfen unverkaufte Kleidung und Schuhe ab heute nicht mehr einfach vernichten. Stattdessen sollen die Sachen zum Beispiel verkauft oder gespendet werden. So sollen weniger gute Produkte im Müll landen und Ressourcen geschont werden. Wer sich nicht an die EU-Regel hält, muss mit hohen Geldstrafen rechnen. In Indien ist zum ersten Mal eine private indische Weltraumrakete erfolgreich gestartet. Sie heißt Vikram 1 und hat kleine Satelliten ins All gebracht, die um die Erde kreisen. Mit an Bord war sogar ein Roboterarm gegen Weltraumschrott. Für Indien ist das ein großer Schritt in der Raumfahrt und vielleicht starten bald noch mehr solche Raketen. Torregen in Miami. England hat sich bei der Fußball-WM Platz 3 gesichert. Gegen Frankreich gewannen die Engländer mit einem 6:4. Und in wenigen Stunden steigt das große Finale zwischen Spanien und Argentinien. Das Spiel kann live im Free TV mitverfolgt werden. Soweit die Meldungen und die Radio Teddy Nachrichten zum Nachhören jederzeit in der Radio Teddy App.
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2: Mit NRW ist jetzt auch das

0: Bundesland mit den meisten Schulkindern in die Sommerferien gestartet. Auch hier werden viele Familien an diesem Wochenende in den Urlaub losfahren. Es wird also voller auf den Straßen. Einige Autobahnabschnitte sind an diesem Wochenende kurzfristig gesperrt, darunter die A8 Stuttgart Richtung München zwischen Sulzemoos und Dachau-Fürstenfeldbruck und die A7 Ulm-Würzburg in beiden Richtungen zwischen Wörnitz und Rothenburg ob der Tauber. Wir wünschen allen eine gute Fahrt. 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
1: 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Oh, ich habe Post bekommen, eine Postkarte vom Sommer. Da steht: Hallo, ihr packt alle eure Koffer und fahrt in den Urlaub. Da dachte ich mir, das kann ich auch. Ich bin jetzt mal eine Woche weg. Macht's gut. Ganz liebe Grüße. Ja, also, na gut, lieber Sommer. Dann genieß mal deine Auszeit. Während du unterwegs bist, kümmern sich Sonne, Wolken, Regen und auch mal ein paar Gewitter um den Himmel. Nur im Westen Deutschlands bleibt's meistens trocken. Dazu gibt's Höchstwerte bis 23 Grad. Ja, und weißt du was, Sommer? Mach dir eine schöne Zeit. Wir nutzen die Pause einfach mal, reißen die Fenster auf und lüften ordentlich durch und genießen die frische Luft. Aber vergiss nicht, wir freuen uns auch, wenn du dann nächstes Wochenende zurück bist.
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0: Mit Luisa, halli, hallöchen. Hier ein kleiner Reminder für alle Ferienkids. Heute ist Sonntag. In den Sommerferien, da verschwimmen die Tage ja so miteinander. Montag, Dienstag, Mittwoch, Donnerstag, keine Ahnung. Kenn ich doch auch. Heute ist aber nicht irgendein Sonntag. Heute ist, ole ole, Finalsonntag. Fußball-Finalsonntag. Argentinien spielt gegen Spanien. Das wird richtig aufregend. Und ich kann euch sagen, da gibt's eine richtig verrückte Geschichte. Dazu nehme ich euch gleich mit auf eine Zeitreise. Vorher gibt's Musik von Leonie, Don't Worry. Und mit dabei auch Rose und Bruno Mars. Apete.
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0: So langsam knurrt bei einigen wieder der Magen. Euer Frühstück liegt auch schon ein bisschen zurück.
1: Mittagessen steht bestimmt bald auf dem Tisch. Währenddessen läuft Radio Teddy bei euch in den Familienradios. Schön, dass ihr mit dabei seid. Hier gibt's gleich Musik von der bekanntesten Boyband der Welt, BTS mit Swim, gibt's gleich. Vorher nehme ich euch mit auf eine Zeitreise. Wir drehen die Zeit zurück und landen im Jahr 2007 in Barcelona. In einem Raum steht ein junger Fußballer vor einer Kamera. Er ist gerade mal 20 Jahre alt und trägt das Trikot von Argentinien. Lionel Messi. Damals hat noch niemand geahnt, wie groß seine Geschichte einmal werden wird. Messi, der wird zum berühmtesten Fußballer Argentiniens. Ein Spieler, den bestimmt auch ihr kennt. Und jetzt kommt jemand dazu, den damals noch niemand kennt. Ein kleines Baby, ein paar Monate alt, eingewickelt in eine Decke. Sein Name? Lamine Yamal. Messi, der nimmt den kleinen Lamine auf den Arm und niemand in diesem Raum weiß, dass gerade ein ganz besonderer Moment passiert. Denn dieses Baby wird irgendwann selbst ein Fußballstar. Und wir spulen wieder vor und sind in der heutigen Zeit, im Jahr 2026. Aus dem kleinen Baby Lamine Yamal ist ein großer Fußballstar geworden. Und zwar einer der größten Stars in Spanien. Und der Mann, der ihn damals auf dem Arm hatte, Lionel Messi, ist mittlerweile eine Legende in Argentinien. Und heute, da stehen sie sich gegenüber. Nicht mehr bei einem Fotoshooting, sondern auf dem größten Fußballplatz der Welt im WM-Finale. Messi gegen Yamal, Argentinien gegen Spanien. Also manchmal, da schreibt der Fußball wirklich Geschichten, die könnten fast ein Märchen sein. Wir drücken heute beiden die Daumen. Möge der Bessere gewinnen. Und hier geht's jetzt weiter mit Musik für eure Fußballparty. Das sind coole Hits für Eltern und Kids.

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0: So, kurze Verschnaufspause auf der Autofahrt. Radio Teddy läuft bei euch in den Familienradios, während ihr gerade auf dem Rastplatz eure vorbereiteten Brotdosen rausholt. Luisa hier am Wochenende für euch am Start. Schön, dass ihr mit dabei seid. Wir sorgen für eure beste Autofahr-Playlist zusammen mit Izzy singt. Die ist cool im Pool. Und Shakira und Burna Boy, die bringen uns in WM-Finalstimmung mit Die Die. Hört ihr gleich. Und im Radio Teddy nachgefragt, hier geht's jetzt um 40 cm und ganz viel Gold. 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
2: Mit Nils, hallo. Edgar fragt, ob der Fußball-WM-Pokal wirklich ganz aus Gold ist. Ja, fast. Der WM-Pokal ist knapp 40 cm hoch und wiegt etwas über 6 Kilogramm. Davon sind fast 5 Kilo 18-karätiges Gold. Außerdem sind auf dem Sockel zwei Edelsteinkränze aus dem grünlichen Mineral Malachit eingelegt. Damit ist der Pokal über 100.000 Euro wert. Aber eigentlich ist er unbezahlbar, denn er ist einzigartig. Für jeden Fußballer und für jeden Fan. Wer sich den Pokal mal genauer anschaut, wird sehen, dass er zwei triumphierende Fußballer darstellt, die ihre Hände in den Himmel recken und gemeinsam eine Weltkugel halten. Das soll ein Zeichen dafür sein, dass Fußball verbindet. Der Originalpokal wird übrigens immer in einem Museum am Sitz des Fußballweltverbands in Zürich aufbewahrt. Wer Weltmeister wird, bekommt eine vergoldete Kopie aus Bronze. Den WM-Pokal, wie wir ihn heute kennen, gibt es seit 1974. Damit war Deutschland das erste Land, das den heutigen Pokal gewonnen hat. Und zum letzten Mal haben ihn die deutschen Spieler bei der WM 2014 gewonnen.
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1: Eulen können ihren Kopf fast einmal komplett herumdrehen. Bis zu 270 Grad sind möglich. Ihre Augen sitzen nämlich ziemlich fest und können kaum rollen.
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4: 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Vaiana lebt auf ihrer Insel, doch draußen auf dem Meer wartet eine wichtige Aufgabe auf sie.
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4: 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Denn nur so kann sie ihr Volk retten. Natürlich ist auch Maui dabei. Der mächtige Halbgott soll ihr helfen.
6: Bereit, eine Heldin zu sein?
7: Lass uns die Welt retten.
4: Zusammen stellen sie sich hohen Wellen, großen Gefahren und jeder Menge Mutproben. Und genau wie im Zeichentrickfilm geht es um Mut, Vertrauen und darum, über sich selbst hinauszuwachsen. 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
8: Mit NRW ist jetzt auch das Bundesland mit den meisten Schulkindern in die Sommerferien gestartet. Auch hier werden viele Familien an diesem Wochenende in den Urlaub losfahren. Es wird also voller auf den Straßen. Einige Autobahnabschnitte sind an diesem Wochenende kurzfristig gesperrt, darunter die A8 Stuttgart Richtung München zwischen Sulzemoos und Dachau-Fürstenfeldbruck und die A7 Ulm-Würzburg in beiden Richtungen zwischen Wörnitz und Rothenburg ob der Tauber. Wir wünschen allen eine gute Fahrt.
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10: Oh, ich habe Post bekommen. Eine Postkarte vom Sommer. Da steht, hallo, ihr packt alle eure Koffer und fahrt in den Urlaub. Da dachte ich mir, das kann ich auch. Ich bin jetzt mal eine Woche weg. Macht's gut. Ganz liebe Grüße. Ja, also, na gut, lieber Sommer. Dann genieß mal deine Auszeit. Während du unterwegs bist, kümmern sich Sonne, Wolken, Regen und auch mal ein paar Gewitter um den Himmel. Nur im Westen Deutschlands bleibt's meistens trocken. Dazu gibt's Höchstwerte bis 23 Grad. Ja, weißt du was, Sommer? Mach dir eine schöne Zeit. Wir nutzen die Pause einfach mal, reißen die Fenster auf und lüften ordentlich durch und genießen die frische Luft. Aber vergiss nicht, wir freuen uns auch, wenn du dann nächstes Wochenende zurück bist.
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10: Mit Luisa, Hallihallöchen, schön, dass ihr auch mit dabei seid. Hier sorgen wir für WM-Stimmung. Heute ist es ja soweit, Argentinien spielt gegen Spanien. Richtig aufregend wird das. Für welche Mannschaft drückt ihr heute die Daumen? Vielleicht für Spanien? Dann bleibt dran. Ich verrate euch, was die spanischen Fans singen, um ihre Mannschaft anzufeuern. Musik zum Wochenende feiern gibt's jetzt hier mit Izzy singt Cool im Pool. Gleich nach dem WM-Hit, dem offiziellen Shakira und Burner Boy mit Dai Dai.
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Da geht Papas Hand gerade nach hinten zu euch. Er möchte auch was abhaben von euren Autofahrtsnacks. Währenddessen läuft Radio Teddy bei euch in den Familienradios. Schön, dass ihr mit dabei seid. Luisa hier am Wochenende. Gleich gibt's Musik für die Rückbank-Karaoke. Olivia Rodrigo, Drop Dead. Vorher versorge ich euch aber erstmal mit ein paar Fußballinfos. Heute spielt Argentinien gegen Spanien im Finale der Fußball-WM. Die Spanier, die haben den Titel schon einmal geholt. Und die Fans, die wollen mit ihren Gesängen dafür sorgen, dass sie es nochmal schaffen. Yo soy Español, Español, Español. Das singen die Fans. Heißt so viel wie, ich bin Spanier, Spanier, Spanier. Na dann, laut gesucht singen, liebe Fans. Dann wird's vielleicht auch was mit dem zweiten WM-Titel. Wir feuern euch an mit Musik. 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

0: Radio Teddy läuft für euch in den Küchenradios, während auf dem Herd schon die Soße blubbert und die Nudeln kochen fürs Mittagessen. Luisa hier für euch am Sonntag. Schön, dass ihr mit dabei seid. Und in den Radio Teddy Nachrichten, da erfahrt ihr gleich, was mit Klamotten passiert, die nicht verkauft wurden von Läden. Da gibt's eine neue Regel. Wie die aussieht, erfahrt ihr nach einer Superstar-Nummer.
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0: Und der kommt von der erfolgreichsten Boyband auf der Welt, die es derzeit gibt. BTS. Die Jungs, die treten heute beim WM-Finale sogar auf. Soll nämlich eine Halbzeitshow geben. Bestimmt performen sie auch Butter, ihren erfolgreichen Song. Und wir hören ihn jetzt schon zur Einstimmung auf heute Abend.

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1: Mit der Flippidi, der Flip, Flap, Flabidi, Flap, Flop, Flap, Flap, Flip, Flop. Ja, Flip-Flops, die machen manch einen verrückt. Vor allem das Geräusch. Manch einer kriegt da richtige Sommergefühle. Woher sie den Namen haben, das erfahren wir im Radio Teddy nachgefragt. 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
1: Mit Angie.
4: Hallöchen.
1: Mit diesem Rezept hier landet ihr bei kleinen und großen Fußballfans immer einen Volltreffer.
4: Wir backen Fußballpfannkuchen. Rührt dafür euer liebstes Pfannkuchenrezept zusammen und lasst den Teig etwa eine halbe Stunde lang ruhen. Währenddessen legt ihr schon mal kleine dünne Wurstscheiben bereit. Die sorgen später dafür, dass eure Pfannkuchen wie Fußbälle aussehen. Backt zusammen mit Mama oder Papa den Teig in einer Pfanne und legt die Wurstscheiben wie die schwarzen Felder des Balls darauf. Fertig sind eure Fußballpfannkuchen. Das war's. Viel Spaß und guten Appetit.
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6: Mit Romy Ortwald. Hallo zusammen. Im Müritz-Nationalpark in Mecklenburg-Vorpommern kämpfen weiter viele Helfer gegen den großen Waldbrand. Schon seit Montag brennt es dort. Weil der Boden sehr trocken ist und noch alte Munition im Waldboden liegt, ist das Feuer besonders schwer zu löschen. Rund 370 Einsatzkräfte sind heute vor Ort. Hubschrauber und große Wasseranlagen helfen aus sicherer Entfernung. Das Feuer breitet sich inzwischen langsamer aus, weil der Waldboden rund um die Flammen feucht gehalten wird. Gute Nachrichten: Die Evakuierung des Ortes Granzin ist aufgehoben. Die Menschen aus dem Dorf dürfen vorerst wieder nach Hause. Neue EU-Regel gegen das Wegwerfen von Kleidung. Große Modefirmen dürfen unverkaufte Kleidung und Schuhe ab heute nicht mehr einfach vernichten. Stattdessen sollen die Sachen zum Beispiel verkauft oder gespendet werden. So sollen weniger gute Produkte im Müll landen und Ressourcen geschont werden. Wer sich nicht an die EU-Regel hält, muss mit hohen Geldstrafen rechnen. In Indien ist zum ersten Mal eine private indische Weltraumrakete erfolgreich gestartet. Sie heißt Vikram 1 und hat kleine Satelliten ins All gebracht, die um die Erde kreisen. Mit an Bord war sogar ein Roboterarm gegen Weltraumschrott. Für Indien ist das ein großer Schritt in der Raumfahrt und vielleicht starten bald noch mehr solche Raketen. Torregen in Miami. England hat sich bei der Fußball-WM Platz 3 gesichert. Gegen Frankreich gewannen die Engländer mit einem 6:4. Und in wenigen Stunden steigt das große Finale zwischen Spanien und Argentinien. Das Spiel kann live im Free TV mitverfolgt werden. Soweit die Meldungen und die Radio Teddy Nachrichten zum Nachhören jederzeit in der Radio Teddy App.
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1: Mit NRW ist jetzt auch das Bundesland mit den meisten Schulkindern in die Sommerferien gestartet. Auch hier werden viele Familien an diesem Wochenende in den Urlaub losfahren. Es wird also voller auf den Straßen. Einige Autobahnabschnitte sind an diesem Wochenende kurzfristig gesperrt, darunter die A8 Stuttgart Richtung München zwischen Sulzemoos und Dachau-Fürstenfeldbruck und die A7 Ulm-Würzburg in beiden Richtungen zwischen Wörnitz und Rothenburg ob der Tauber. Wir wünschen allen eine gute Fahrt.
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0: im Sommer. Da steht, hallo, ihr packt alle eure Koffer und fahrt in den Urlaub. Da dachte ich mir, das kann ich auch. Ich bin jetzt mal eine Woche weg. Macht's gut. Ganz liebe Grüße. Ja, also, na gut, lieber Sommer, dann genieß mal deine Auszeit. Während du unterwegs bist, kümmern sich Sonne, Wolken, Regen und auch mal ein paar Gewitter um den Himmel. Nur im Westen Deutschlands bleibt's meistens trocken. Dazu gibt's Höchstwerte bis 23 Grad. Ja, weißt du was, Sommer? Mach dir eine schöne Zeit. Wir nutzen die Pause einfach mal, reißen die Fenster auf und lüften ordentlich durch und genießen die frische Luft. Aber vergiss nicht, wir freuen uns auch, wenn du dann nächstes Wochenende zurück bist.
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2: Schönes Wochenende, liebe Familien. Hier sind
3: Tim,
2: Sandra und Christina. Und das Beste am Wochenende, ich bin mir sicher, da sind wir uns alle einig. Keine Schule und trotzdem wird es bei uns Angeber wissen.
4: Ihr stellt uns eure Fragen und wir beantworten sie jeden Tag im Radio Teddy nachgefragt. Und gleich die nächste spannende Frage und die Antwort dazu. Kurz vor halb.
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1: Ab geht's auf die Blumenwiese. Ihr bekommt eine Tiergeschichte über ein Tier auf der Wiese und erratet, ist es tierisch ernst oder tierischer Quatsch. Und unter allen hat's Lena, 7 Jahre alt, aus Berlin-Spandau zu uns ins Studio geschafft.
2: Hallo Lena.
3: Hallo.
0: Bienen und Hummeln sieht man in der warmen Jahreszeit überall herumfliegen. Aber habt ihr sie schon mal rückwärts fliegen sehen? Sie können nämlich sowohl vorwärts als auch rückwärts fliegen. Tierisch ernst oder tierischer Quatsch?
3: Tierischer Ernst?
0: Das ist tierisch ernst.
2: Ja.
0: Was viele vielleicht nicht wissen, Bienen können, meist wenn sie um Blüten herumfliegen, auch rückwärts fliegen.
1: Oh, du alte Bienenexpertin, herzlichen Glückwunsch!
3: Danke.
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1: Mit Nils, hallo. Wenn es sommerlich warm ist, dann tragen ja viele lieber keine festen Schuhe, sondern Sandalen oder Flipflops. Und Greta möchte wissen, woher die Flipflops ihren komischen Namen haben. Flipflops zählen auch zu den Sandalen, genauer gesagt zu den Zehensteg-Sandalen. Ja, so heißen die. Und solche Zehensteg-Sandalen gibt es schon seit über 3000 Jahren. Sie sind sozusagen die Urform der Sandalen und wurden schon von den alten Ägyptern getragen. Auch in Japan sind diese dort Zori genannten Sandalen seit Jahrhunderten ein Klassiker in Sachen Fußbekleidung. Die ersten Zehensteg-Sandalen aus Gummi sind vermutlich so vor rund 70 Jahren in Japan hergestellt worden. Andere sagen in Brasilien. Jedenfalls eroberten sie dann die USA, um sich anschließend weltweit zu verbreiten. Ja, und der Name, um die eigentliche Frage zu beantworten, der kommt wirklich von dem Geräusch, wenn wir mit den Flipflops laufen. Denn wie Flip-Flop hört sich das ja dann auch an.
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10: Viele Kinder lernen die Putztechnik Kai schon im Kindergarten. Das heißt aber nicht, dass sie automatisch perfekt Zähne putzen können. Kai ist eine tolle Orientierung, doch in der Regel brauchen Kinder bis in etwa zum 9. Lebensjahr Unterstützung beim Putzen. Erst wenn die Feinmotorik ausgereift ist, können Eltern auf das regelmäßige Nachputzen verzichten.
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22: Und jetzt der Radio Teddy Familienspartipp der Stunde. Richtiges Lüften spart Geld. Durch regelmäßiges Stoßlüften können Familien bis zu 100 € im Jahr sparen.

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1: Oh, ich habe Post bekommen. Eine Postkarte vom Sommer. Da steht, hallo, ihr packt alle eure Koffer und fahrt in den Urlaub. Da dachte ich mir, das kann ich auch. Ich bin jetzt mal eine Woche weg. Macht's gut. Ganz liebe Grüße. Ja, also, na gut, lieber Sommer. Dann genieß mal deine Auszeit. Während du unterwegs bist, kümmern sich Sonne, Wolken, Regen und auch mal ein paar Gewitter um den Himmel. Nur im Westen Deutschlands bleibt's meistens trocken. Dazu gibt's Höchstwerte bis 23 Grad. Ja, weißt du was, Sommer? Mach dir eine schöne Zeit. Wir nutzen die Pause einfach mal, reißen die Fenster auf und lüften ordentlich durch und genießen die frische Luft. Aber vergiss nicht, wir freuen uns auch, wenn du dann nächstes Wochenende zurück bist.
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3: Halli, hallo, Hallöle, wunderschönes Wochenende gewünscht.
4: Hallo.
3: Das Studio ist voll. Wir haben hier
5: Alina
3: und den
4: Basti.
6: Und ich bin Sandra. Hallöchen.
3: Und wir haben noch mehr Spaß für euch im Gepäck. Jede Stunde bekommt ihr hier die Tipps für Kids von unserer Kollegin Angie. Die verrät euch zum Beispiel, wie ihr Gemüsepommes selber macht oder eine Papprassel bastelt.
4: Ja, super. Mama und Papa freuen sich über den Krach.
3: Stimmt. Papa la Papprassel. Ja, und noch viel, vieles mehr.
4: Ja, und bis dahin hören wir Lieblingsmusik. Ganz ohne Papprassel, sondern von euren Stars.
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2: Draußen fühlt sich's an wie Föhn auf höchster Stufe. Deshalb nicht vergessen. Viel trinken und zwischendurch immer mal abkühlen.
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3: Mit Angie.
4: Hallöchen.
3: Einen bunten, leckeren Snack für eure Fußballparty gibt's mit Länderflaggenwaffeln. Rührt zuerst Waffelteig nach eurem Lieblingsrezept an und dann teilt ihr den Teig auf verschiedene Schälchen auf. Nun geht es nämlich ans Färben. Je nachdem, welche Länderflagge ihr haben möchtet, färbt ihr den Teig mit den entsprechenden Lebensmittelfarben. Für Deutschland also zum Beispiel mit schwarzer, roter und gelber Lebensmittelfarbe. Zum Backen gebt ihr den Teig dann in Streifen ins Waffeleisen, lasst euch dabei am besten von Mama oder Papa helfen, Waffeln backen und fertig. Das war's. Viel Spaß und guten Appetit.
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5: Und jetzt der Radio-Teddy Familienspartipp der Stunde. Mitgliedschaften überprüfen spart Geld. Es lohnt sich, wenn ihr regelmäßig überprüft, welche Mitgliedschaften und Abos in der Familie noch genutzt werden oder ob ihr stattdessen kostenfreie Alternativen wie Sportangebote nutzen könnt.

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1: Mit Romy Ortwald. Hallo zusammen. Bunte Häuser, viel Grün und eine besondere Geschichte. In Berlin-Zehlendorf könnte bald ein neuer Welterbeort entstehen. Die UNESCO prüft gerade, ob die Waldsiedlung Zehlendorf in ihre Liste aufgenommen wird. Das bedeutet, der Ort wäre so wichtig, dass er für Menschen auf der ganzen Welt bewahrt werden soll. Die auch sogenannte Papageiensiedlung wurde vor rund 100 Jahren gebaut und ist wegen ihrer bunten Bauhaushäuser bekannt. In gut einer Woche gibt es die Entscheidung. Forscher haben zum Internationalen Tag des Mondes ein Gedankenexperiment gestartet. Weil morgen der Tag des Mondes ist, haben sie sich gefragt, was wäre, wenn der Mond plötzlich verschwinden würde? Die US-Raumfahrtbehörde NASA kommt zu dem Entschluss, die Erde wäre dann eine völlig andere Welt. Seit Milliarden Jahren umkreist der Mond die Erde. Er prägt das Leben auf unserem Planeten stärker, als vielen bewusst ist. Zum Beispiel wären die Nächte viel dunkler, es gäbe deutlich weniger Ebbe und Flut und vor allem die Tiere müssten sich ganz neu orientieren. Der Countdown läuft, in wenigen Stunden steigt das große Finale der Fußball-Weltmeisterschaft. Argentinien und Spanien haben sich gegen viele starke Teams durchgesetzt und spielen heute Abend um den WM-Pokal. Anpfiff ist um 21 Uhr unserer Zeit. Zum ersten Mal bei einem WM-Finale ist eine große Halbzeitshow geplant. Mit Stars wie Shakira, Madonna und der K-Pop-Gruppe BTS. Auch deshalb freuen sich viele Fans schon riesig auf diesen Fußballabend. Soweit die Meldungen und die Radio Teddy Nachrichten zum Nachhören jederzeit in der Radio Teddy App.
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2: Mit NRW ist jetzt auch das Bundesland mit den meisten Schulkindern in die Sommerferien gestartet. Auch hier werden viele Familien an diesem Wochenende in den Urlaub losfahren. Es wird also voller auf den Straßen. Einige Autobahnabschnitte sind an diesem Wochenende kurzfristig gesperrt, darunter die A8 Stuttgart Richtung München zwischen Sulzemoos und Dachau-Fürstenfeldbruck und die A7 Ulm-Würzburg in beiden Richtungen zwischen Wörnitz und Rothenburg ob der Tauber. Wir wünschen allen eine gute Fahrt.
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2: Oh, ich habe Post bekommen, eine Postkarte vom

0: Sommer. Da steht, hallo, ihr packt alle eure Koffer und fahrt in den Urlaub. Da dachte ich mir, das kann ich auch. Ich bin jetzt mal eine Woche weg. Macht's gut. Ganz liebe Grüße. Ja, also, na gut, lieber Sommer. Dann genieß mal deine Auszeit. Während du unterwegs bist, kümmern sich Sonne, Wolken, Regen und auch mal ein paar Gewitter um den Himmel. Nur im Westen Deutschlands bleibt's meistens trocken. Dazu gibt's Höchstwerte bis 23 Grad. Ja, und weißt du was, Sommer? Mach dir eine schöne Zeit. Wir nutzen die Pause einfach mal, reißen die Fenster auf und lüften ordentlich durch und genießen die frische Luft. Aber vergiss nicht, wir freuen uns auch, wenn du dann nächstes Wochenende zurück bist.
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3: Ja, wir stehen zu dritt hier. 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
4: Christina,
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1: Hey Flossenfreunde, hier ist Dizzy Disco, der Disco-Delfin aus der Lagune Nummer 3. Seid ihr für den Tag bereit?
2: Ja!
1: Sag mal, schlaft ihr noch? Ich hab ja gar nichts gehört. Flossen hoch, wer ist dabei?
2: Yeah.

0: Hallo, ich bin Jochen.
1: Hey, Jochen ist auch wieder dabei. Und habt ihr schon Larry gesehen? Ruft mal Krokodil.
2: Hi.
1: Krokodil.
2: Kroko was?
1: Krokodil.
3: Das ist mein Lieblingsspiel.
1: Einsiedlerkrebs, wie geht's? Du weißt doch, welche blubberbunten Knöpfe man dreht. Also lass uns allen Flossenfreunden zeigen, wie eine echte Aquaparty geht.
4: Yeah.

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1: Mit Nils, hallo. Zur Fußball-Weltmeisterschaft haben wir eine Frage von Hannes zum Thema Elfmeter bekommen. Also die Entscheidung beim Fußball, wenn es nach dem Spiel noch unentschieden steht. Warum wird genau aus 11 Metern Entfernung geschossen? Es hätten sicher genauso gut 10 oder 12 Meter sein können. Aber als damals der Sport in England erfunden wurde, wurde dieser Punkt auf 12 Yards Entfernung festgelegt. Und man hat es auf Ewigkeit übernommen. Yards, das ist ein englisches Längenmaß. Und das entspricht eben ungefähr 11 Metern. Aber nur ungefähr. Es sind exakt 10,9728 Meter, die den englischen 12 Yards entsprechen. Ursprünglich wurden Elfmeter nur als Strafstoß geschossen, also wenn im Strafraum vor dem Tor ein Spieler gefoult wurde. Dann hat der Schiedsrichter gepfiffen und auf den Elfmeterpunkt gezeigt. So ist das auch heute noch. Elfmeterschießen gibt es aber heute auch bei Vereins- oder Länderspielen, die unbedingt entschieden werden müssen, bei denen es also kein Unentschieden geben darf. Nach 90 Minuten Spielzeit und einer Verlängerung treten die Spieler zum Elfmeterschießen an. Ausgedacht hatte sich das ein deutscher Friseur aus Oberbayern. In seiner Freizeit war er Schiedsrichter und hatte 1970 die Idee, unentschiedene Spiele mit einem Elfmeterschießen zu beenden. Vorher wurde eine Münze geworfen und das fanden viele ungerecht, weil es ja nur Glückssache ist.
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Und jetzt der Radio-Teddy Familiensparte der Stunde. Angebote der Krankenkassen nutzen. Viele gesetzliche Krankenkassen bieten für ihre Mitglieder kostenlose Sportangebote oder sogenannte Sport mit Rezeptkurse an. Damit können sich Familien den Preis für Sportmitgliedschaften im Jahr sparen.

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1: Mit NRW ist jetzt auch das Bundesland mit den meisten Schulkindern in die Sommerferien gestartet. Auch hier werden viele Familien an diesem Wochenende in den Urlaub losfahren. Es wird also voller auf den Straßen. Einige Autobahnabschnitte sind an diesem Wochenende kurzfristig gesperrt, darunter die A8 Stuttgart Richtung München zwischen Sulzemoos und Dachau-Fürstenfeldbruck und die A7 Ulm-Würzburg in beiden Richtungen zwischen Wörnitz und Rothenburg ob der Tauber. Wir wünschen allen eine gute Fahrt.
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1: Oh, ich habe Post bekommen. Eine Postkarte vom Sommer. Da steht, hallo, ihr packt alle eure Koffer und fahrt in den Urlaub. Da dachte ich mir, das kann ich auch. Ich bin jetzt mal eine Woche weg. Macht's gut. Ganz liebe Grüße. Ja, also, na gut, lieber Sommer. Dann genieß mal deine Auszeit. Während du unterwegs bist, kümmern sich Sonne, Wolken, Regen und auch mal ein paar Gewitter um den Himmel. Nur im Westen Deutschlands bleibt's meistens trocken. Dazu gibt's Höchstwerte bis 23 Grad. Ja, weißt du was, Sommer? Mach dir eine schöne Zeit. Wir nutzen die Pause einfach mal, reißen die Fenster auf und lüften ordentlich durch und genießen die frische Luft. Aber vergiss nicht, wir freuen uns auch, wenn du dann nächstes Wochenende zurück bist.
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4: Ja, das klingt doch an einem perfekten Wochenende. Jo. Ihr da vorm Radio, liebe Familien, und wir hier im Radio. Sandra am Start.
5: Hallo.
4: Alina. Uhu. Und ich bin Basti. Hi.
5: Und für mehr Spaß in eurer Freizeit haben wir für euch die Tipps für Kids von unserer Kollegin Angie. Erfahrt ihr zum Beispiel, wie ihr Clown-Muffins selber backt oder selber Knete herstellt.
6: Oh ja.
5: Und vieles mehr.
6: Jetzt bringen wir erstmal wieder Schwung in die Kiste. Hier ist eure Lieblingsmusik.
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2: Mit Angie, hallöchen. Die beliebteste Sportart Deutschlands feiert mit der Weltmeisterschaft gerade ihren Höhepunkt. Der Fußball. Über 2 Millionen Kinder und Jugendliche spielen Fußball in einem Verein. Ganze 23.000 davon gibt es deutschlandweit. Und wie findet man da nun den richtigen? Ganz einfach. Alle Vereine in eurer Nähe findet ihr über den Landesverband eures Bundeslandes. Hier bei uns

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2: Mit Romy Ortwald. Hallo zusammen. Bunte Häuser, viel Grün und eine besondere Geschichte. In Berlin-Zehlendorf könnte bald ein neuer Welterbeort entstehen. Die UNESCO prüft gerade, ob die Waldsiedlung Zehlendorf in ihre Liste aufgenommen wird. Das bedeutet, der Ort wäre so wichtig, dass er für Menschen auf der ganzen Welt bewahrt werden soll. Die auch sogenannte Papageiensiedlung wurde vor rund 100 Jahren gebaut und ist wegen ihrer bunten Bauhaushäuser bekannt. In gut einer Woche gibt es die Entscheidung. Forscher haben zum Internationalen Tag des Mondes ein Gedankenexperiment gestartet. Weil morgen der Tag des Mondes ist, haben sie sich gefragt, was wäre, wenn der Mond plötzlich verschwinden würde? Die US-Raumfahrtbehörde NASA kommt zu dem Entschluss, die Erde wäre dann eine völlig andere Welt. Seit Milliarden Jahren umkreist der Mond die Erde. Er prägt das Leben auf unserem Planeten stärker, als vielen bewusst ist. Zum Beispiel wären die Nächte viel dunkler, es gäbe deutlich weniger Ebbe und Flut und vor allem die Tiere müssten sich ganz neu orientieren. Der Countdown läuft, in wenigen Stunden steigt das große Finale der Fußball-Weltmeisterschaft. Argentinien und Spanien haben sich gegen viele starke Teams durchgesetzt und spielen heute Abend um den WM-Pokal. Anpfiff ist um 21 Uhr unserer Zeit. Zum ersten Mal bei einem WM-Finale ist eine große Halbzeitshow geplant. Mit Stars wie Shakira, Madonna und der K-Pop-Gruppe BTS. Auch deshalb freuen sich viele Fans schon riesig auf diesen Fußballabend. Soweit die Meldungen und die Radio-Teddy-Nachrichten zum Nachhören jederzeit in der Radio-Teddy-App.
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3: Mit NRW ist jetzt auch das Bundesland mit den meisten Schulkindern in die Sommerferien gestartet. Auch hier werden viele Familien an diesem Wochenende in den Urlaub losfahren. Es wird also voller auf den Straßen. Einige Autobahnabschnitte sind an diesem Wochenende kurzfristig gesperrt, darunter die A8 Stuttgart Richtung München zwischen Sulzemoos und Dachau-Fürstenfeldbruck und die A7 Ulm-Würzburg in beiden Richtungen zwischen Wörnitz und Rothenburg ob der Tauber. Wir wünschen allen eine gute Fahrt.
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3: Oh, ich habe Post bekommen, eine Postkarte vom Sommer. Da steht: Hallo, ihr packt alle eure Koffer und fahrt in den Urlaub. Da dachte ich mir, das kann ich auch. Ich bin jetzt mal eine Woche weg. Macht's gut. Ganz liebe Grüße. Ja, also, na gut, lieber Sommer. Dann genieß mal deine Auszeit. Während du unterwegs bist, kümmern sich Sonne, Wolken, Regen und auch mal ein paar Gewitter um den Himmel. Nur im Westen Deutschlands bleibt's meistens trocken. Dazu gibt's Höchstwerte bis 23 Grad. Ja, weißt du was, Sommer? Mach dir eine schöne Zeit. Wir nutzen die Pause einfach mal, reißen die Fenster auf und lüften ordentlich durch und genießen die frische Luft. Aber vergiss nicht, wir freuen uns auch, wenn du dann nächstes Wochenende zurück bist.
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5: Hey, habt ein wundervolles Wochenende, liebe Familien. Hier sind
6: Sandra,
7: Christina, hallo.
5: Und Tim. Was sind Satelliten? Was ist das Oval Office? Und wer wird eigentlich die deutsche Bundeskanzlerin oder den Bundeskanzler?
7: Tim, dafür haben wir jetzt gerade keine Zeit. Am besten fragst du einfach Nils.
8: Und der beantwortet nämlich alle möglichen Fragen. Von dir, aber auch von euch Kids im Radio Teddy nachgefragt. Gleich wieder um kurz vor halb, denn Radio Teddy macht Spaß, macht schlau.
5: Bis dahin, eure Wochenend-Playlist. Nur Lieblingsmusik.
9: Viel Spaß!
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1: Hi Ulki, Izzy hier. Ich würde gerne mal wissen, bist du eigentlich schon mal BMX oder Longboard gefahren?
2: Hey Ulki, das ist ja Izzy Sing.
3: Ja, Gigante Galactico cool. Schön, dass du auch eine Frage stellst. BMX oder Longboard? Also Longboard bin ich noch nie gefahren.
2: Weißt du eigentlich, was ein Longboard ist?
3: Ein langes Brett.
2: Ja, mit Rollen.
3: Ach, mit Rollen drunter. Aha. Nee, ich kenne nur die Dinger von Sternchen, die schweben aber.
2: Ach so.
3: Ja, vom Heimatplaneten Ulkanien. Die haben da auch solche langen Bretter, die dann aber schweben. Nennen sich auch Longboard. Bin ich aber noch nicht gefahren, würde ich runterfallen und mir meine Knubbelnase wehtun. Und BMX bin ich auch noch nicht gefahren, aber Fahrrad. Ich habe hier ein schönes gelbes Fahrrad mal von Yvonne bekommen.
2: Genau.
1: Und welche Musik hörst du eigentlich am liebsten?
3: Das ist sehr einfach zu beantworten.
2: Ja, und?
3: Meine eigene. Also die von Yvonne, nicht die Ulk van Bult Musik, wo ich dann mitsinge. Aber ich höre auch sehr gerne die Musik von Izzy singt und überhaupt sehr gerne Kindermusik.
1: Eine Frage habe ich noch, Ulk. Mein Lieblingsessen sind ja Pfannkuchen. Was isst du eigentlich am liebsten?
3: Spaghetti mit Tomatensauce. Ja. Sieht aus wie meine Haare.
2: Ja, ich glaube, deine Fragen sind jetzt alle beantwortet, Izzy, oder?
3: Ja.
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1: Mit Nils, hallo. Und vor dem großen Finale der Fußball-WM haben wir diese Frage hier.
2: Hallo, hier ist Paul aus Berlin. Wer war der erste Fußball-Weltmeister?
1: Tja, welches Land war wohl das erste Land, das eine Fußball-WM gewonnen hat? Brasilien, Italien, England oder vielleicht Deutschland? Nein, ein kleines Land, sehr weit weg von uns, hat die erste Fußball-WM gewonnen, nämlich Uruguay in Südamerika. 1930 war das, also vor fast 100 Jahren. Uruguay war damals auch das Gastgeberland der ersten WM und konnte gleich zu Hause den Titel feiern. Uruguay hat die WM übrigens schon zweimal gewonnen. 1950 in Brasilien war das kleine Land noch einmal die Nummer 1 im Fußball. Brasilien, der große Nachbar Uruguays, hat die Fußball-WM so oft gewonnen wie kein anderes Land, nämlich schon 5-mal. Das erste Mal vor über 60 Jahren, das letzte Mal vor 24 Jahren. Ist also schon eine Weile her. Deutschland hat den Titel schon 4-mal geholt. 1954, 1974, 1990 und 2014. Das letzte Mal also vor 12 Jahren. Auch Italien hat die WM schon 4-mal gewonnen, war dieses Mal aber gar nicht dabei. Argentinien hat die WM schon 3-mal gewonnen, das letzte Mal 2022, ist also amtierender Weltmeister. Frankreich durfte sich schon 2-mal über den WM-Titel freuen. England und Spanien haben jeweils 1-mal den WM-Pokal geholt.
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12: Und jetzt der Radio Teddy Familienspartipp der Stunde. Weg mit den Halogenlampen und her mit den LEDs. LEDs haben einen geringeren Stromverbrauch und sie halten länger. Damit können Familien über 10 Euro im Jahr sparen.

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1: Mit NRW ist jetzt auch das Bundesland mit den meisten Schulkindern in die Sommerferien gestartet. Auch hier werden viele Familien an diesem Wochenende in den Urlaub losfahren. Es wird also voller auf den Straßen. Einige Autobahnabschnitte sind an diesem Wochenende kurzfristig gesperrt, darunter die A8 Stuttgart Richtung München zwischen Sulzemoos und Dachau-Fürstenfeldbruck und die A7 Ulm-Würzburg in beiden Richtungen zwischen Wörnitz und Rothenburg ob der Tauber. Wir wünschen allen eine gute Fahrt.
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1: Oh, ich habe Post bekommen. Eine Postkarte vom Sommer. Da steht, hallo, ihr packt alle eure Koffer und fahrt in den Urlaub. Da dachte ich mir, das kann ich auch. Ich bin jetzt mal eine Woche weg. Macht's gut. Ganz liebe Grüße. Ja, also, na gut, lieber Sommer. Dann genieß mal deine Auszeit. Während du unterwegs bist, kümmern sich Sonne, Wolken, Regen und auch mal ein paar Gewitter um den Himmel. Nur im Westen Deutschlands bleibt's meistens trocken. Dazu gibt's Höchstwerte bis 23 Grad. Ja, und weißt du was, Sommer? Mach dir eine schöne Zeit. Wir nutzen die Pause einfach mal, reißen die Fenster auf und lüften ordentlich durch und genießen die frische Luft. Aber vergiss nicht, wir freuen uns auch, wenn du dann nächstes Wochenende zurück bist.
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4: Schwupps, da sind wir, the party has arrived. Hier sind,
5: ich bin Sandra, hallo.
6: Basti, hallöchen.
7: Und ich bin Alina, hi.
6: Und für noch mehr Spaß in eurer Freizeit gibt's hier bei Radio Teddy jede Stunde die Tipps für Kids. Von unserer Kollegin Angie erfahrt ihr da zum Beispiel, wie ihr selbst Leuchtkreide herstellt oder eine Sockenvase bastelt. Also da haut's mich wirklich aus den Socken, du.
7: Ja.
6: Das ist so, zeig, wie's ist.
7: Und bis dahin gibt's den Soundtrack für euer Familienwochenende. Viel Spaß.
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1: Ich bin stark, ich bin mutig und ich bin stolz auf mich. Genau das ist die klare Botschaft von dem erfolgreichsten Kindermusiker aus Bayern, Donickel, in seinem neuen Kinderhit Das Einhorn mit dem Herz einer Fledermaus. Diesmal gibt es auch keinen Party-Dance-Beat, sondern coole Hip-Hop- und Rap-Beats. Dazu gibt es eine Melodie mit Ohrwurm-Faktor. Donickel mit seinem neuesten Kinderhit Das Einhorn mit dem Herz einer Fledermaus. 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
2: Die Sonne gibt heute wirklich alles. Und wir aber auch, nämlich unserem Körper vor allem genug zu trinken. Also jetzt mal einen großen Schluck nehmen.
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5: Mit Angie.
6: Hallöchen.
5: Mit diesem Rezept hier landet ihr bei kleinen und großen Fußballfans immer einen Volltreffer. Wir backen Fußballpfannkuchen. Rührt dafür euer liebstes Pfannkuchenrezept zusammen und lasst den Teig etwa eine halbe Stunde lang ruhen. Währenddessen legt ihr schon mal kleine dünne Wurstscheiben bereit. Die sorgen später dafür, dass eure Pfannkuchen wie Fußbälle aussehen. Backt zusammen mit Mama oder Papa den Teig in einer Pfanne und legt die Wurstscheiben wie die schwarzen Felder des Balls darauf. Fertig sind eure Fußballpfannkuchen. Das war's. Viel Spaß und guten Appetit.
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8: Und jetzt der Radio Teddy Familienspartipp der Stunde. Angebote der Krankenkassen nutzen. Viele gesetzliche Krankenkassen bieten für ihre Mitglieder kostenlose Sportangebote oder sogenannte Sport mit Rezeptkurse an. Damit können sich Familien den Preis für Sportmitgliedschaften im Jahr sparen.

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1: Mit Romy Ortwald. Hallo zusammen. Bunte Häuser, viel Grün und eine besondere Geschichte. In Berlin-Zehlendorf könnte bald ein neuer Welterbeort entstehen. Die UNESCO prüft gerade, ob die Waldsiedlung Zehlendorf in ihre Liste aufgenommen wird. Das bedeutet, der Ort wäre so wichtig, dass er für Menschen auf der ganzen Welt bewahrt werden soll. Die auch sogenannte Papageiensiedlung wurde vor rund 100 Jahren gebaut und ist wegen ihrer bunten Bauhaushäuser bekannt. In gut einer Woche gibt es die Entscheidung. Forscher haben zum Internationalen Tag des Mondes ein Gedankenexperiment gestartet. Weil morgen der Tag des Mondes ist, haben sie sich gefragt, was wäre, wenn der Mond plötzlich verschwinden würde? Die US-Raumfahrtbehörde NASA kommt zu dem Entschluss, die Erde wäre dann eine völlig andere Welt. Seit Milliarden Jahren umkreist der Mond die Erde. Er prägt das Leben auf unserem Planeten stärker, als vielen bewusst ist. Zum Beispiel wären die Nächte viel dunkler, es gäbe deutlich weniger Ebbe und Flut und vor allem die Tiere müssten sich ganz neu orientieren. Der Countdown läuft, in wenigen Stunden steigt das große Finale der Fußball-Weltmeisterschaft. Argentinien und Spanien haben sich gegen viele starke Teams durchgesetzt und spielen heute Abend um den WM-Pokal. Anpfiff ist um 21 Uhr unserer Zeit. Zum ersten Mal bei einem WM-Finale ist eine große Halbzeitshow geplant. Mit Stars wie Shakira, Madonna und der K-Pop-Gruppe BTS. Auch deshalb freuen sich viele Fans schon riesig auf diesen Fußballabend. Soweit die Meldungen und die Radio-Teddy-Nachrichten zum Nachhören jederzeit in der Radio-Teddy-App.
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2: Mit NRW ist jetzt auch das Bundesland mit den meisten Schulkindern in die Sommerferien gestartet. Auch hier werden viele Familien an diesem Wochenende in den Urlaub losfahren. Es wird also voller auf den Straßen. Einige Autobahnabschnitte sind an diesem Wochenende kurzfristig gesperrt, darunter die A8 Stuttgart Richtung München zwischen Sulzemoos und Dachau-Fürstenfeldbruck und die A7 Ulm-Würzburg in beiden Richtungen zwischen Wörnitz und Rothenburg ob der Tauber. Wir wünschen allen eine gute Fahrt.
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2: oh, ich habe Post bekommen, eine Postkarte vom Sommer. Da steht: Hallo, ihr packt alle eure Koffer und fahrt in den Urlaub. Da dachte ich mir, das kann ich auch. Ich bin jetzt mal eine Woche weg. Macht's gut. Ganz liebe Grüße. Ja, also, na gut, lieber Sommer. Dann genieß mal deine Auszeit. Während du unterwegs bist, kümmern sich Sonne, Wolken, Regen und auch mal ein paar Gewitter um den Himmel. Nur im Westen Deutschlands bleibt's meistens trocken. Dazu gibt's Höchstwerte bis 23 Grad. Ja, weißt du was, Sommer? Mach dir eine schöne Zeit. Wir nutzen die Pause einfach mal, reißen die Fenster auf und lüften ordentlich durch und genießen die frische Luft. Aber vergiss nicht, wir freuen uns auch, wenn du dann nächstes Wochenende zurück bist.
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4: Schönes Wochenende. Wir stellen uns mal kurz vor. Hier sind
5: Christina,
6: Tim
4: und ich bin Sandra. Hallöchen.
6: Hi.
4: Und eure Neugier, die kennt ja wirklich keine Grenzen und unser Angeberwissen für euch keine Pausen. Ihr stellt eure Fragen und wir liefern die Antworten im Radio Teddy nachgefragt.
6: Eine neue Frage und die Antwort gibt's dann von Nils gleich wieder um kurz vor halb. Denn Radio Teddy macht Spaß, macht schlau.
5: Und jetzt gibt's eine Ladung Lieblingsmusik für die ganze Familie. Viel Spaß.
4: Viel Spaß.
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1: Jetzt bekommt ihr einen Buchstaben und dazu 5 Kategorien. Und mit uns spielen jetzt Marie, 9 Jahre alt, und die Mama Maike aus Asbach in Rheinland-Pfalz. Hallöchen.
2: Hallo.
1: R wie Rost.
3: Sehr gut.
1: Los geht's. Ein Fluss mit R.
3: Rhein.
1: Ja. Etwas auf dem Spielplatz mit R.
3: Rutsche.
1: Ja, ein Geräusch mit R.
3: Rasseln.
2: Ja.
1: Ja, und noch ein Verb, also ein Tu-Wort mit R.
3: Reiten.
2: Ja.
1: Jawohl, ihr seid ja flott. Herzlichen Glückwunsch.
3: Danke schön.
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1: Ich heiße Johanna, bin 6 Jahre alt. Warum jucken Mückenstiche?
2: Hallo Johanna, der Nils hier. Danke für deine Frage. Also, erstmal, die weiblichen Mücken, also die Mückenfrauen, brauchen unser Blut für ihren Nachwuchs. Denn nur so können sich die Mückeneier entwickeln. Die Männchen haben gar keinen Saugrüssel. Sie ernähren sich von Wasser und Blütennektar. Die weiblichen Mücken bohren ihren Stechrüssel in eure Blutgefäße. Dabei saugen sie euer Blut heraus, pumpen aber gleichzeitig Giftstoffe in unseren Körper. Das machen sie, damit das Blut besser fließt und sie besser saugen können. Kennt ihr ja, wenn ihr mal eine Wunde hattet, dann bildet das Blut eine Kruste, wenn es an die Luft kommt. Man sagt, das Blut gerinnt. Weil die Mücken aber nur flüssiges Blut aufsaugen können, geben sie diesen Stoff ab, damit dieses Blut flüssig bleibt. Und genau darum jucken bei euch die Mückenstiche auch. Der menschliche Körper verträgt diesen Stoff nicht. Das ist wie wenn jemand Heuschnupfen hat und darum die Augen und die Haut jucken. Man sagt, der Körper reagiert auf den Stoff allergisch. Und darum jucken die Stiche.
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9: Warum heißen Milchzähne Milchzähne?
3: Der Erfinder des Begriffs Milchzahn war der berühmte antike Arzt Hippokrates. Er lebte vor etwa 2500 Jahren und glaubte, dass die ersten Zähne aus der Muttermilch entstehen. Ganz falsch lag er damit nicht. Denn Milch liefert wichtige Stoffe für gesunde Zähne, wie zum Beispiel Calcium.
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3: Einen Sommertag voller Action, Blumen, Spielplätze und gemeinsam Zeit, den erleben Familien bei der Landesgartenschau in Leinefelde-Worbes. Daniela steckt hinter dieser großen Sommerparty und kennt die besten Ecken.
10: Natürlich unser neu gestalteter Spielplatz. Der lädt richtig so fantasiemäßig ein, das Areal zu entdecken. Natürlich die zahlreichen Spielgeräte auch entlang des Promenadenweges und die zahlreichen Kalasthenikanlagen. Das ist dann Spielen für jede Altersgruppe, sage ich jetzt mal.
3: Ah, und hier wird schon getobt. Die Radio Teddy Kinderreporter Charlotte, Benno und Annabelle.
11: Spielen hier hochhüpfen. Ich habe ganz viele Tulpen gesehen und ich habe auch viele Blumen gesehen.
12: Wir haben einen Staudamm gebaut. Wir haben Sand ausgegraben und dann haben wir das Wasser da rein.
3: Danach aufs Piratenschiff, durchschnaufen beim Picknick oder mit machen bei den täglichen Veranstaltungen. Hier wird aus einem Ferientag ein richtiges Abenteuer.
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3: Und jetzt Tims verrückte Tierfakten.
17: Frösche trinken nicht mit dem Mund. Sie nehmen Wasser einfach über ihre Haut auf. Praktisch und ziemlich schleimig.
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14: Oh, ich habe Post bekommen. Eine Postkarte vom Sommer. Da steht, hallo, ihr packt alle eure Koffer und fahrt in den Urlaub. Da dachte ich mir, das kann ich auch. Ich bin jetzt mal eine Woche weg. Macht's gut. Ganz liebe Grüße. Ja, also, na gut, lieber Sommer. Dann genieß mal deine Auszeit. Während du unterwegs bist, kümmern sich Sonne, Wolken, Regen und auch mal ein paar Gewitter um den Himmel. Nur im Westen Deutschlands bleibt's meistens trocken. Dazu gibt's Höchstwerte bis 23 Grad. Ja, weißt du was, Sommer? Mach dir eine schöne Zeit. Wir nutzen die Pause einfach mal, reißen die Fenster auf und lüften ordentlich durch und genießen die frische Luft. Aber vergiss nicht, wir freuen uns auch, wenn du dann nächstes Wochenende zurück bist.
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1: Schönes Wochenende, liebe Familien. Hier ist wirklich volles Haus. Wir haben Sandra da.
2: Hallo.
1: Alina ist am Start.
2: Hallo.
1: Und ich bin Basti, hallo.
2: Und für mehr Spaß in eurer Freizeit gibt es hier bei Radio Teddy jede Stunde die Tipps für Kids. Von unserer Kollegin Angie erfahrt ihr zum Beispiel, wie ihr eure eigene Radiosendung aufnehmt.
1: Oh ja.
2: Wie ihr Dubai-Schokolade selbst machen könnt
1: voll
2: und
1: lecker.
2: Noch so vieles mehr. Gleich der nächste coole Tipp um kurz vor voll.
3: Und dazu haben wir euch mal eben all eure Lieblingssongs in eine Playlist reingepackt. 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
2: Woo!

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1: Christina, bevor wir zum letzten Mal in dieser Woche aus dem Wohnmobil steigen und die nächste Stadt oder das nächste Land erkunden, Frage an dich, wie hat es dir bisher gefallen?
2: Sehr gut, ich mag es, Urlaub zu machen. Macht Spaß.
1: Schön. Heute wird es nochmal so richtig, richtig warm. Wo steht das Wohnmobil heute?
3: Ja, das fühlt sich ja fast wie eine Zeitreise an. Also man spürt einfach die Geschichte der Stadt. Zum Beispiel haben ja hier die ersten Olympischen Sommerspiele stattgefunden. Und man sagt auch, hier sei die Wiege der Demokratie. Den Namen hat die Stadt übrigens von einer Göttin. Und zwar die Göttin der Weisheit.
2: Ja. Okay, kenne mich sehr gut aus mit griechischer Mythologie. Auch römische Mythologie, aber in dem Fall geht's um Griechenland. Wiege der Demokratie. Ich hatte auch noch Geschichte-Leistungskurs. Und was wolltest du genau noch mal wissen? Stadt oder Land?
1: Die Stadt.
2: Göttin der Weisheit. Athene! Wir sind in Athen!
1: Ja!
2: Anfangs dachte ich erst an Venedig, als ich den Anfang gehört habe. Und dann kamen die Fakten. Puh, Glück gehabt.
1: Und falls ihr jetzt von dem Radio denkt, oh Mensch, das klingt ja so richtig schön interessant. Ja, in Athen gibt es auch ganz viele Orangenbäume, die ihr dort beim Spaziergang entdecken könntet. Die Früchte aber bitte nicht essen, denn es sind Bitterorangen. Die sind nicht für den Verzehr geeignet. Die sehen nur super aus.
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9: Mit Angie. Hallöchen. Einen bunten, leckeren Snack für eure Fußballparty gibt's mit Länderflaggenwaffeln. Rührt zuerst Waffelteig nach eurem Lieblingsrezept an und dann teilt ihr den Teig auf verschiedene Schälchen auf. Nun geht es nämlich ans Färben. Je nachdem, welche Länderflagge ihr haben möchtet, färbt ihr den Teig mit den entsprechenden Lebensmittelfarben. Für Deutschland also zum Beispiel mit schwarzer, roter und gelber Lebensmittelfarbe. Zum Backen gebt ihr den Teig dann in Streifen ins Waffeleisen, lasst euch dabei am besten von Mama oder Papa helfen, Waffeln backen und fertig. Das war's. Viel Spaß und guten Appetit.

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1: Oktopusse haben 3 Herzen. 2 pumpen Blut zu den Kiemen, ein drittes versorgt den Rest des Körpers.
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3: Mit Romy Ortwald. Hallo zusammen. Bunte Häuser, viel Grün und eine besondere Geschichte. In Berlin-Zehlendorf könnte bald ein neuer Welterbeort entstehen. Die UNESCO prüft gerade, ob die Waldsiedlung Zehlendorf in ihre Liste aufgenommen wird.

0: spielen heute Abend um den WM-Pokal. Anpfiff ist um 21 Uhr unserer Zeit. Zum ersten Mal bei einem WM-Finale ist eine große Halbzeitshow geplant. Mit Stars wie Shakira, Madonna und der K-Pop-Gruppe BTS. Auch deshalb freuen sich viele Fans schon riesig auf diesen Fußballabend. Soweit die Meldungen und die Radio Teddy Nachrichten zum Nachhören jederzeit in der Radio Teddy App.
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4: Mit NRW ist jetzt auch das Bundesland mit den meisten Schulkindern in die Sommerferien gestartet. Auch hier werden viele Familien an diesem Wochenende in den Urlaub losfahren. Es wird also voller auf den Straßen. Einige Autobahnabschnitte sind an diesem Wochenende kurzfristig gesperrt, darunter die A8 Stuttgart Richtung München zwischen Sulzemoos und Dachau-Fürstenfeldbruck und die A7 Ulm-Würzburg in beiden Richtungen zwischen Wörnitz und Rothenburg ob der Tauber. Wir wünschen allen eine gute Fahrt.
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4: Oh, ich habe Post bekommen, eine Postkarte vom Sommer. Da steht: Hallo, ihr packt alle eure Koffer und fahrt in den Urlaub? Da dachte ich mir, das kann ich auch. Ich bin jetzt mal eine Woche weg. Macht's gut. Ganz liebe Grüße. Ja, also, na gut, lieber Sommer. Dann genieß mal deine Auszeit. Während du unterwegs bist, kümmern sich Sonne, Wolken, Regen und auch mal ein paar Gewitter um den Himmel. Nur im Westen Deutschlands bleibt's meistens trocken. Dazu gibt's Höchstwerte bis 23 Grad. Ja, weißt du was, Sommer? Mach dir eine schöne Zeit. Wir nutzen die Pause einfach mal, reißen die Fenster auf und lüften ordentlich durch und genießen die frische Luft. Aber vergiss nicht, wir freuen uns auch, wenn du dann nächstes Wochenende zurück bist.
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6: Huhu, hi, wir sind
7: Tim. Okay, Sandra, willst du zuerst?
6: Sandra, hallöchen. Und Christina, und wir wünschen euch ein schönes Wochenende. Ihr seid noch mit Freunden verabredet? Dann holt euch noch vorher eine Ladung Angeberwissen bei uns.
8: Gleich um kurz vor halb haben wir wieder das Radio Teddy nachgefragt für euch.
7: Und dann könnt ihr gleich vor euren Freunden oder Eltern ein kleines bisschen angeben.
6: Und bis dahin gute Laune Musik. Viel Spaß.
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1: Jetzt geht's auf die Blumenwiese. Ihr bekommt eine verrückte Geschichte über ein Tier auf der Wiese und ratet, ist es tierisch ernst oder tierischer Quatsch? Und mit uns spielt jetzt Konrad, 11 Jahre alt aus Berlin-Zehlendorf.
2: Hallo Konrad.
1: Hallo.
3: Hallo.
0: Pferde haben ein außergewöhnlich gutes Gedächtnis. Tierisch ernst oder tierischer Quatsch?
3: Tierischer Ernst.
0: Das ist tierisch ernst.
3: Ja.
0: Oft spricht man ja vom Elefantengedächtnis. Pferde können da locker mithalten. Manche Forscher sagen sogar, Pferde können sich Dinge noch besser merken als Elefanten.
1: Boah, ne, da sagen wir ab heute, hast ein Gedächtnis wie ein Pferd.
2: Mhm.
1: Herzlichen Glückwunsch, Konrad.
3: Dankeschön.
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1: Mit Nils, hallo. Edgar fragt, ob der Fußball-WM-Pokal wirklich ganz aus Gold ist. Ja, fast. Der WM-Pokal ist knapp 40 cm hoch und wiegt etwas über 6 Kilogramm. Davon sind fast 5 Kilo 18-karätiges Gold. Außerdem sind auf dem Sockel zwei Edelsteinkränze aus dem grünlichen Mineral Malachit eingelegt. Damit ist der Pokal über 100.000 Euro wert. Aber eigentlich ist er unbezahlbar, denn er ist einzigartig. Für jeden Fußballer und für jeden Fan. Wer sich den Pokal mal genauer anschaut, wird sehen, dass er zwei triumphierende Fußballer darstellt, die ihre Hände in den Himmel recken und gemeinsam eine Weltkugel halten. Das soll ein Zeichen dafür sein, dass Fußball verbindet. Der Originalpokal wird übrigens immer in einem Museum am Sitz des Fußballweltverbands in Zürich aufbewahrt. Wer Weltmeister wird, bekommt eine vergoldete Kopie aus Bronze. Den WM-Pokal, wie wir ihn heute kennen, gibt es seit 1974. Damit war Deutschland das erste Land, das den heutigen Pokal gewonnen hat. Und zum letzten Mal haben ihn die deutschen Spieler bei der WM 2014 gewonnen.
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13: Hummer schmecken mit den Füßen. So finden sie am Meeresboden ihr Futter Schritt für Schritt

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1: Mit NRW ist jetzt auch das Bundesland mit den meisten Schulkindern in die Sommerferien gestartet. Auch hier werden viele Familien an diesem Wochenende in den Urlaub losfahren. Es wird also voller auf den Straßen. Einige Autobahnabschnitte sind an diesem Wochenende kurzfristig gesperrt, darunter die A8 Stuttgart Richtung München zwischen Sulzemoos und Dachau-Fürstenfeldbruck und die A7 Ulm-Würzburg in beiden Richtungen zwischen Wörnitz und Rothenburg ob der Tauber. Wir wünschen allen eine gute Fahrt.
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1: Oh, ich habe Post bekommen, eine Postkarte vom Sommer. Da steht: Hallo, ihr packt alle eure Koffer und fahrt in den Urlaub. Da dachte ich mir, das kann ich auch. Ich bin jetzt mal eine Woche weg. Macht's gut. Ganz liebe Grüße. Ja, also, na gut, lieber Sommer. Dann genieß mal deine Auszeit. Während du unterwegs bist, kümmern sich Sonne, Wolken, Regen und auch mal ein paar Gewitter um den Himmel. Nur im Westen Deutschlands bleibt's meistens trocken. Dazu gibt's Höchstwerte bis 23 Grad. Ja, weißt du was, Sommer? Mach dir eine schöne Zeit. Wir nutzen die Pause einfach mal, reißen die Fenster auf und lüften ordentlich durch und genießen die frische Luft. Aber vergiss nicht, wir freuen uns auch, wenn du dann nächstes Wochenende zurück bist.
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3: Halli, hallo, hallöle, wunderschönes Wochenende gewünscht.
4: Hallo.
3: Das Studio ist voll. Wir haben hier
5: Alina
3: und den
4: Basti.
3: Und ich bin Sandra. Hallöchen. Und wir haben noch mehr Spaß für euch im Gepäck. Jede Stunde bekommt ihr hier die Tipps für Kids von unserer Kollegin Angie. Die verrät euch zum Beispiel, wie ihr Gemüsepommes selber macht oder eine Papprassel bastelt.
4: Ja, super. Mama und Papa freuen sich über den Krach.
3: Stimmt. Papa la Papprassel. Ja, und noch viel, vieles mehr.
4: Ja, und bis dahin hören wir Lieblingsmusik. Ganz ohne Papprassel, sondern von euren Stars.
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1: Tim, Christina, immer im Wechsel stellen Tim und ich uns gegenseitig verrückte Aufgaben. Buch oder Blödsinn? Ich werde dir Titel vorlesen und du musst mir sagen, ob es dieses Buch gibt oder ob ich es mir ausgedacht habe.
2: Okay.
1: Tims Tornadotröte. Hier geht es darum, dass der junge Tim eine besondere magische Tröte hat und mit dieser Tröte beamt er sich sozusagen in fantastische Welten und erlebt aufregende Abenteuer. Tims Tornadotröte.
2: Also, ich würde mich sehr, sehr doll freuen, wenn es dieses Buch geben würde, aber das klingt jetzt für mich zum allerersten Mal in dieser Woche wirklich so richtig ausgedacht.
1: Okay.
2: Deswegen würde ich sagen, es ist kein Buch.
1: Weil dein Name da drin vorkommt, oder?
2: Ja, das ist mir ein zu großer Zufall. Also klar, es gibt ja auch Tim und Struppi, ne? Ja. Tim Thaler und.
1: Anton und Rüdiger.
2: Und nee, aber ich würde sagen, das ist mir zu viel Fantasy mit dieser magischen Tröte. Ich sage es Blödsinn.
1: Tims Tornadotröte ist Blödsinn.
2: Ha!
1: Damit hast du deinen Punkt bekommen.
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3: Mit Angie. Hallöchen. Die beliebteste Sportart Deutschlands feiert mit der Weltmeisterschaft gerade ihren Höhepunkt. Der Fußball. Über 2 Millionen Kinder und Jugendliche spielen Fußball in einem Verein. Ganze 23.000 davon gibt es deutschlandweit. Und wie findet man da nun den richtigen? Ganz einfach. Alle Vereine in eurer Nähe findet ihr über den Landesverband eures Bundeslandes. Hier bei uns im Südwesten ist das zum Beispiel der Württembergische Fußballverband und der Fußballverband Rheinland. Einfach reinklicken auf wirtvf.de oder fv-rheinland.de. Das war's. Viel Spaß!
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11: Oktopusse haben 3 Herzen. 2 pumpen Blut zu den Kiemen, ein drittes versorgt den Rest des Körpers.

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1: Mit Romy Ortwald. Hallo zusammen. Bunte Häuser, viel Grün und eine besondere Geschichte. In Berlin-Zehlendorf könnte bald ein neuer Welterbeort entstehen. Die UNESCO prüft gerade, ob die Waldsiedlung Zehlendorf in ihre Liste aufgenommen wird. Das bedeutet, der Ort wäre so wichtig, dass er für Menschen auf der ganzen Welt bewahrt werden soll. Die auch sogenannte Papageiensiedlung wurde vor rund 100 Jahren gebaut und ist wegen ihrer bunten Bauhaushäuser bekannt. In gut einer Woche gibt es die Entscheidung. Forscher haben zum Internationalen Tag des Mondes ein Gedankenexperiment gestartet. Weil morgen der Tag des Mondes ist, haben sie sich gefragt, was wäre, wenn der Mond plötzlich verschwinden würde? Die US-Raumfahrtbehörde NASA kommt zu dem Entschluss, die Erde wäre dann eine völlig andere Welt. Seit Milliarden Jahren umkreist der Mond die Erde. Er prägt das Leben auf unserem Planeten stärker, als vielen bewusst ist. Zum Beispiel wären die Nächte viel dunkler, es gäbe deutlich weniger Ebbe und Flut und vor allem die Tiere müssten sich ganz neu orientieren. Der Countdown läuft, in wenigen Stunden steigt das große Finale der Fußball-Weltmeisterschaft. Argentinien

0: voller auf den Straßen. Einige Autobahnabschnitte sind an diesem Wochenende kurzfristig gesperrt, darunter die A8 Stuttgart Richtung München zwischen Sulzemoos und Dachau-Fürstenfeldbruck und die A7 Ulm-Würzburg in beiden Richtungen zwischen Wörnitz und Rothenburg ob der Tauber. Wir wünschen allen eine gute Fahrt.
1: Oh, ich habe Post bekommen, eine Postkarte vom Sommer. Da steht: Hallo, ihr packt alle eure Koffer und fahrt in den Urlaub. Da dachte ich mir, das kann ich auch. Ich bin jetzt mal eine Woche weg. Macht's gut. Ganz liebe Grüße. Ja, also, na gut, lieber Sommer. Dann genieß mal deine Auszeit. Während du unterwegs bist, kümmern sich Sonne, Wolken, Regen und auch mal ein paar Gewitter um den Himmel. Nur im Westen Deutschlands bleibt's meistens trocken. Dazu gibt's Höchstwerte bis 23 Grad. Ja, weißt du was, Sommer? Mach dir eine schöne Zeit. Wir nutzen die Pause einfach mal, reißen die Fenster auf und lüften ordentlich durch und genießen die frische Luft. Aber vergiss nicht, wir freuen uns auch, wenn du dann nächstes Wochenende zurück bist.
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3: Wir sind Sandra,
4: Tim
3: und Christina und wir wünschen euch ein schönes Wochenende. 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
4: Und bis dahin, der Soundtrack für euer Wochenende.
3: Viel Spaß.
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0: Kalifornien.
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2: Jetzt bekommt ihr von uns einen Buchstaben und dazu fünf Kategorien. Und mit uns spielen jetzt Lilly 8 und die Mama Franzi aus Wildau. Hallöchen.
3: Hi, hallo.
2: S wie Steak. Und los geht's. Ein Superheld mit S.
3: Superman.
2: Ja, ein Pizzabelag mit S.
3: Salami.
2: Ja, etwas aus der Natur mit S.
3: Salat.
2: Ja, und noch ein Märchen mit S.
3: Schneewittchen.
2: Ja, voll. Herzlichen Glückwunsch.
3: Hallo. Yay.
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1: Mit Nils, hallo. Zur Fußball-Weltmeisterschaft haben wir eine Frage von Hannes zum Thema Elfmeter bekommen. Also die Entscheidung beim Fußball, wenn es nach dem Spiel noch unentschieden steht. Warum wird genau aus 11 Metern Entfernung geschossen? Es hätten sicher genauso gut 10 oder 12 Meter sein können. Aber als damals der Sport in England erfunden wurde, wurde dieser Punkt auf 12 Yards Entfernung festgelegt. Und man hat es auf Ewigkeit übernommen. Yards, das ist ein englisches Längenmaß. Und das entspricht eben ungefähr 11 Metern. Aber nur ungefähr. Es sind exakt 10,9728 Meter, die den englischen 12 Yards entsprechen. Ursprünglich wurden Elfmeter nur als Strafstoß geschossen, also wenn im Strafraum vor dem Tor ein Spieler gefoult wurde. Dann hat der Schiedsrichter gepfiffen und auf den Elfmeterpunkt gezeigt. So ist das auch heute noch. Elfmeterschießen gibt es aber heute auch bei Vereins- oder Länderspielen, die unbedingt entschieden werden müssen, bei denen es also kein Unentschieden geben darf. Nach 90 Minuten Spielzeit und einer Verlängerung treten die Spieler zum Elfmeterschießen an. Ausgedacht hatte sich das ein deutscher Friseur aus Oberbayern. In seiner Freizeit war er Schiedsrichter und hatte 1970 die Idee, unentschiedene Spiele mit einem Elfmeterschießen zu beenden. Vorher wurde eine Münze geworfen und das fanden viele ungerecht, weil es ja nur Glückssache ist.
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15: Seeotter halten Händchen im Schlaf. So treiben sie im Wasser nicht auseinander. Manchmal wickeln sie sich sogar zusätzlich in Seetang ein.

0: ich habe Post bekommen. Eine Postkarte vom Sommer. Da steht, hallo, ihr packt alle eure Koffer und fahrt in den Urlaub. Da dachte ich mir, das kann ich auch. Ich bin jetzt mal eine Woche weg. Macht's gut. Ganz liebe Grüße. Ja, also, na gut, lieber Sommer. Dann genieß mal deine Auszeit. Während du unterwegs bist, kümmern sich Sonne, Wolken, Regen und auch mal ein paar Gewitter um den Himmel. Nur im Westen Deutschlands bleibt's meistens trocken. Dazu gibt's Höchstwerte bis 23 Grad. Ja, weißt du was, Sommer? Mach dir eine schöne Zeit. Wir nutzen die Pause einfach mal, reißen die Fenster auf und lüften ordentlich durch und genießen die frische Luft. Aber vergiss nicht, wir freuen uns auch, wenn du dann nächstes Wochenende zurück bist.
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2: Ja, das klingt doch an einem perfekten Wochenende. Jo. Ihr da vorm Radio, liebe Familien, und wir hier im Radio. Sandra am Start. Mhm,
3: hallo.
2: Alina.
3: Uhu.
2: Und ich bin Basti. Hi.
3: Und für mehr Spaß in eurer Freizeit haben wir für euch die Tipps für Kids von unserer Kollegin Angie. Erfahrt ihr zum Beispiel, wie ihr Clown-Muffins selber backt oder selber Knete herstellt.
4: Oh ja.
3: Und vieles mehr.
4: Jetzt bringen wir erstmal wieder Schwung in die Kiste. Hier ist eure Lieblingsmusik.
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1: So viele von euch haben den Film Vaiana gesehen und lieben gelernt. Jetzt gibt's einen neuen Vaiana-Film, allerdings nicht als Animationsfilm, sondern mit menschlichen Darstellern. Und wir haben für euch jetzt den Soundtrack aus dem Film, unter anderem gesungen von Lina Larissa Strahl aus Bibi und Tina. Hier ist für euch Auf deinem Weg bei Radio Teddy.

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5: Mit Angie. Hallöchen. Mit diesem Rezept hier landet ihr bei kleinen und großen Fußballfans immer einen Volltreffer. Wir backen Fußballpfannkuchen. Rührt dafür euer liebstes Pfannkuchenrezept zusammen und lasst den Teig etwa eine halbe Stunde lang ruhen. Währenddessen legt ihr schon mal kleine dünne Wurstscheiben bereit. Die sorgen später dafür, dass eure Pfannkuchen wie Fußbälle aussehen. Backt zusammen mit Mama oder Papa den Teig in einer Pfanne und legt die Wurstscheiben wie die schwarzen Felder des Balls darauf. Fertig sind eure Fußballpfannkuchen. Das war's. Viel Spaß und guten Appetit.
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5: Und willkommen hier zum gemütlichen Sonntagabend. Hallöchen zusammen und in dieser Stunde machen wir uns gemeinsam warm fürs große Finalspiel der Fußball-Weltmeisterschaft Spanien gegen Argentinien. Ab 18.20 Uhr stehen Conny und ihre Schulklasse schon mal auf dem Rasen. Im Fußballcamp lernen sie gerade alles über die beliebteste Sportart Deutschlands. Wer also noch ein bisschen Fußballwissen tanken möchte, einfach dranbleiben und ab 18.20 Uhr mitlauschen. Jetzt heißt es erstmal Anpfiff bei der Fußballbande. Nora, Leon, Kim, Michael und Co. wollen alles geben, um das große Finale ihrer Liga zu gewinnen. Doch plötzlich lässt sie ihr Trainer hängen und das Finale droht ins Wasser zu fallen. Oh, wie sich die Fußballfreunde nun auf ihren großen Tag vorbereiten, hören wir jetzt im ersten Teil von Die Fußballbande Finale. Viel Spaß!

0: saß zum ersten Mal in den Zuschauerreihen. Armin dagegen stand auf dem Feld und gab mit seiner Mannschaft alles.
1: Los, Leute, halt euch auf! Lasst niemanden durch!
2: Armin ist wirklich gut.
3: Ein wahrer Kämpfer.
2: Wir brauchen uns nicht zu schämen, dass wir gegen ihn verloren haben.
3: Im Gegenteil, wir haben uns sogar sehr gut gegen ihn geschlagen.
4: Aber noch steht es unentschieden. Und es gibt kein Elfmeterschießen beim Finale. Es geht in die Verlängerung, bis das Siegestor geschossen ist.
3: Jetzt kommt es drauf an, wer den längeren Atem hat.
5: Und vor allem, wer trotz des Drucks und der Anstrengungen weiter hoch konzentriert bleibt.
3: Komm schon, Armin, das schaffst du.
5: Hey, Leon. Weißt du, wer da auch im Publikum sitzt?
4: Ich weiß schon. Der Talentsucher, der seinen Auserwählten zum Probetraining mit den Profifußballern schickt. Und er hat nur Augen für Armin.
5: Nein, ihn meinte ich nicht. Schau doch, da drüben. Hm? Komm schon, erkennst du sie nicht? Das ist Julia.
4: Und?
5: Glaubst du immer noch, nach allem, was Armin für uns getan hat, dass er so ein übler Kerl ist und dich und Kim manipulieren wollte?
4: Weiß nicht.
5: Und was ist mit Julia? Sie schaut immer wieder zu dir.
4: Sie ist doch nur wegen ihres Bruders hier. Um mich schert sie sich nicht.
5: Was, wenn du dich geirrt hast? Wenn sie doch von Anfang an ehrlich zu dir war?
4: Und selbst wenn es so wäre, Data. Ich habe es total vermasselt. Das wird nichts mehr.
6: Trotz der Verlängerung und den Anstrengungen gibt Armin immer noch Vollgas. Und das sieht man an seinem perfekt ausgeführten Dribbling. Ganz gleich, wer sich ihm in den Weg stellt. Sie bleiben alle auf der Strecke. Er nähert sich immer weiter dem Tor. Doch die Verteidiger versperren ihm den Weg. Da gibt es so schnell kein Durchkommen.
3: Oh, das ist so spannend.
6: Trotz der Entfernung und den Verteidigern wagt Armin einen Schuss aufs Tor. Hoho! Beim Versuch, um die Verteidiger rumzuschießen, schwenkt der Ball zu weit zur Seite weg. Der geht ins Aus. So denkt auch der Torwart. Senkt die Arme. Doch was passiert jetzt? Armin hat den Ball so perfekt getreten, dass er in der Luft einen Bogen macht. Und er geht ins Tor. Es heißt jetzt nicht mehr Kick it like Beckham, sondern Kick it like Armin.
5: Kim, alles okay?
3: Sie hat einen Überschlag über den Stuhl in die untere Sitzreihe gemacht. Natürlich ist sie nicht okay.
7: Alles bestens, ganz und gar nicht. Deine Haare, die sind voller Ketchup und Popcorn.
2: Das passt ja gar nicht zusammen.
3: Das ist jetzt das geringste Problem, dass ihr neuer Haarschmuck nicht appetitlich ist.
4: Und da kommt auch schon der Talentsucher aufs Feld. Und natürlich geht er direkt zu Armin und schüttet ihm die Hand. Damit ist es eindeutig. Er wird zum Training mit den Profis eingeladen.
5: Alles okay, Leon?
4: Ja, klar. Warum auch nicht?
5: Komm schon, Leon. Ich weiß, dass es dein Traum ist, irgendwann bei den Profis zu spielen. Und jetzt musst du zusehen, wie für deinen Erzfeind dieser Traum wahr wird.
4: Mir doch egal.
3: Nächstes Jahr ist wieder eine Schulmeisterschaft und eine neue Chance zu glänzen.
5: Richtig. Ein Traum verjährt nicht.
4: Aber nächstes Jahr wird Armin auch wieder da sein. Und wie soll ich je gegen ihn bestehen? Er war immer schon besser als ich. Wie soll ich glänzen, wenn ich in seinem Schatten stehe?
2: Ist doch egal, dass Armin besser ist. Die Profiliga braucht mehr als nur einen guten Spieler.
3: Ja, und es kann sogar von Vorteil sein, dass Armin so gut ist.
4: Wieso das denn?
3: Na, wenn ihr zusammen in einer Mannschaft spielt.
7: Ja, vielleicht seid ihr zusammen ja noch besser.
8: Ich und Armin? In einer Mannschaft?
4: Er friert die Hölle ein.
3: Oh, sie bringen den Pokal.
2: Der aus unserer Liga sieht viel besser aus.
3: Ja, der hier ist voll langweilig.
4: Kommt, lasst uns gehen. Ich habe keine Lust zuzusehen, wie Armin den Pokal abknutscht.
3: Also gerade schickt er Luftküsse ins Publikum.
4: Es wird ja immer ätzender.
5: Wir sollten wirklich los. Schließlich müssen wir noch einiges für das Finale unserer Liga vorbereiten.
7: Oh, ich bin schon so aufgeregt. Nur aufgeregt? Ich stehe kurz vor einem Nervenzusammenbruch. Habt ihr eigentlich eine Ahnung, was wir noch alles machen müssen?
4: Laub und Zweige vom Feld räumen, Rasen mähen, die Feldlinien nachstreichen.
5: Das Jugendrotkreuz, die Cheerleader und die Hundeschule benachrichtigen.
3: Mülltüten in die Abfalleimer reintun, die Brennnesseln nochmal nachschneiden, die Absperrbänder für die gekennzeichneten Wege kontrollieren.
2: Und ganz wichtig, die Standplätze von Giovannis Eiswagen, der Imbissbude und dem Kuchenstand meiner Mutter freiräumen.
3: Ach, und sollten wir nicht auch noch trainieren fürs Finale?
5: Oh, und ich muss auch noch etwas...

0: ganz Wichtiges vorbereiten.
1: Was denn?
0: Oh, das sag ich jetzt noch nicht. Aber es wird der absolute Knaller.
2: Vom Trubel des Stadions ging es in die Stille des Waldes. Doch still blieb es nicht lange. Fleißig wurde geharkt, gemäht, geschnitten und aufgeräumt.
3: Wenn ich noch einen Maulwurfshügel sehe, dann...
4: Also den Maulwurfshügel hättest du besser gesehen.
5: Was ich nirgendwo sehen kann, ist Michael.
6: Ich wusste, es war eine schlechte Idee, ihn die Softeismaschine polieren zu lassen.
0: Er wird doch nicht.
7: Lasst uns mal nachsehen, was er treibt.
5: Hey, er poliert ja wirklich die Maschine.
4: Aber nur eine Stelle, wie es scheint.
6: Und ich hatte gedacht, wir finden ihn mit einem Eis in der Hand.
0: Er hat etwas in der Hand. Doch das ist ganz sicher kein Eis.
5: Michael, was machst du da?
8: Ich sehe mir ein Video an. Nein, einen absoluten Horrorfilm. Den schlimmsten, den ich je gesehen habe.
5: Wieso? Das schaut mir eher nach Fußball aus.
8: Nein, das ist kein Fußball. Das ist die Hölle, die uns erwartet. Schaut selbst.
7: Puh, diese Spieler legen aber ein ordentliches Training hin.
8: Das ist nicht nur irgendein Training. Es nennt sich HIIT, abgekürzt für High Intensity Interval Training.
6: Oh, davon habe ich schon gehört. Es geht darum, dass man in kurzen Phasen an oder sogar über seine Belastungsgrenze geht.
8: Richtig. So wie es Geparde bei ihren Sprints auf der Jagd machen. Und dreimal dürft ihr raten, wie diese Fußballmannschaft heißt.
5: Warte.
4: Die Spieler in diesem Video sind unsere Gegner beim Liga-Finale?
5: Oh, jetzt sehe ich es auch. Das ist ja Jessica, die Kapitänin.
8: Und die mit Abstand Beste bei unserem Fußballparcours. Und sie hat Leon damals im Duell geschlagen, wisst ihr noch?
6: Ja, ich kann mich noch gut erinnern.
7: Aber was ist jetzt so schlimm daran, dass sie dieses HIIT-Training machen?
8: Hier, ich spule das Video zurück und zeig's dir.
5: Wow, sind die schnell.
4: Die rennen ja los wie aus der Kanone geschossen.
8: Genau. Gegen so eine schnelle Beschleunigung kommt selbst unser bester Sprinter Data nicht an.
6: Ich glaube, wir brauchen ganz dringend ein Training mit Walter.
0: Ja, wenn jemand Rat weiß, dann er.
2: Michael ging gleich zum Altersheim, während die anderen sich weiter um die Vorbereitung kümmerten. Was für ein Training würde sie wohl erwarten? Was könnte ihnen jetzt bei diesem enormen Leistungsdruck am besten helfen?
9: Wie seht ihr denn aus? Wurdet ihr von einem Bären überfallen?
6: Was? Wieso?
9: Ihr seid alle zerzaust, habt Blätter in den Haaren, Kratzer an den Armen und Beinen und seid ganz durchgeschwitzt. Habt ihr schon ohne mich mit dem Training begonnen?
0: Nein, wir haben nur so unglaublich viel zu tun.
5: Und wir sind so aufgeregt wegen des Finales.
7: Und dann haben wir es auch noch mit einem Gegner zu tun, der unglaublich schnell ist.
6: Wir brauchen unbedingt ein Spezialtraining.
9: Ja, das sehe ich. Dann geht man aufs Feld und spielt.
0: Und wie sind die Anweisungen?
9: Keine. Ihr geht einfach auf den Platz und habt Spaß.
6: Das ist jetzt ein Scherz, oder?
9: Sehe ich aus wie jemand, der Witzchen reißt?
6: Nicht wirklich.
9: Worauf wartet ihr denn noch?
6: Ich glaube, du hast nicht richtig verstanden, Trainer Walter. Wir stehen vor dem wichtigsten Spiel unseres Lebens, haben es mit Gegnern zu tun, die wie Geparden laufen können, sind am Ende unserer Nerven.
9: Genau. Deswegen müsst ihr mal wieder runterkommen. Als Nervenbündel seid ihr auf dem Platz zu nichts zu gebrauchen. Ihr habt es sehr weit gebracht. Doch auf eurem Weg habt ihr vergessen, warum ihr überhaupt angefangen habt.
6: Ich verstehe nicht ganz.
8: Also ich verstehe gar nichts.
9: Deswegen geht ihr jetzt aufs Feld und erinnert euch daran, wieso ihr überhaupt eine Mannschaft gegründet habt. Ich gehe dann jetzt. Ihr braucht mich nicht länger.
7: Ist das zu fassen? Unser Trainer lässt uns einfach vor unserem wichtigsten Spiel sitzen.
5: Müsste er uns jetzt nicht härter trainieren als je zuvor?
0: Glaubt er etwa nicht mehr an uns? Meint er, wir werden sowieso verlieren?
6: Und dann sollen wir auch noch Spaß beim Verlieren haben?
5: Leute, Trainer Walter hat immer zu uns gehalten. Und das ist jetzt sicher nicht anders.
7: Siehst du schlecht? Unser Trainer macht sich gerade vom Acker.
5: Wir wissen doch inzwischen, dass er einiges von Psychologie versteht. Vielleicht ist dieses freie Training ohne jeden Druck genau das, was wir jetzt brauchen. Nicht Walter zweifelt an uns, sondern wir an ihm.
8: Du hast recht. Dann lasst es uns doch einfach versuchen. Was haben wir schon zu verlieren?
6: Das Finale? Alles, wofür wir so hart gekämpft haben?
0: Ich glaube, dass Walter genau diesen Druck meinte. Wir sollten ihn einfach mal vergessen und Spaß haben.
6: Und was willst du jetzt tun? Einfach aufs Feld spazieren und ein paar Bälle kicken?
0: Genau. So wie früher. Bevor es eine Liga gab. Als nur wir als Freunde den Nachmittag miteinander verbracht haben.
7: Worauf warten wir dann noch? Oder habt ihr vergessen, wie es geht, Spaß zu haben?
6: Wartet! In welcher Stellung spielen wir überhaupt?
7: Ist doch egal. Jeder darf sein, was er will.
5: Dann möchte ich mal Torwart sein.
4: Ich auch.
6: Hey, aber ihr könnt nicht beide Torwart sein.
5: Klar, warum nicht? Ist doch nur zum Spaß.
2: Leon brauchte einige Zeit, bis er aus seinem gewohnten Trott herausbrach und die Freude am Spiel zurückgewann. Zum Schluss hatten sie 7 Bälle auf dem Feld und es wurde kreuz und quer geschossen. Es wurden keine Tore gezählt, es gab keine Gewinner oder Verlierer, es gab nur Freunde, die zusammen lachten.
0: Hey, schaut mal, wie gut ich den Ball auf meinem Kopf balancieren kann.
5: Und warum musst du dabei so schielen?
6: Und ich kann einen Handstand und dabei den Ball kicken.
8: Und ich kann essen und den Ball kicken.
4: Ich glaube, du spielst sogar besser, wenn du nebenbei isst.
7: Kommt, Leute, wir machen ein Gruppenselfie. Und jetzt machen alle eine Grimasse.
4: Wie sehen wir denn aus?
6: Wie kannst du in 2 verschiedene Richtungen schielen, Data?
0: Tja, wer kann, der kann.
5: Und Michael, was hast du für eine lange Zunge?
4: Na, die braucht er doch als Schleckermaul.
2: Zusammen zu lachen und herumzualbern war unglaublich befreiend. Und vor allem erinnerten sie sich daran, wieso sie ihre Mannschaft gegründet hatten. Um mit ihren Freunden Zeit zu verbringen und Spaß zu haben. Ganz gleich, ob sie beim Finale gewinnen oder verlieren würden, das konnte ihnen keiner nehmen. Eine schwere Last fiel von ihnen ab. Und das war auch bitter nötig. Denn gerade beim Spiel gegen die blitzschnellen Geparden durften sie von nichts ausgebremst werden.
4: Leute, schaut euch das mal an.
6: Die ganze Tribüne ist voll. Und auch rund um das Fußballfeld sind überall Zuschauer.
0: Nicht nur da. Auch in unserem Baumhaus ist kein Platz mehr frei. Sogar die Brücken zwischen den Bäumen sind voll besetzt.
7: Und es kommen immer mehr und mehr Leute.
5: Wo sollen wir die nur alle unterbringen?
8: Schaut mal. Sie scheinen selbst eine Lösung gefunden zu haben.
7: Sie klettern in die Bäume?
6: Na, von da oben haben sie auf jeden Fall eine gute Aussicht.
7: Und all diese Leute werden uns zusehen?
3: Und sie werden jeden Fehler, jeden verpassten Treffer, jede Peinlichkeit, alles sehen.
6: Nicolette, du bist auch da?
3: Natürlich. Ich bin schließlich die wichtigste Reporterin der Schülerzeitung.
0: Du bist für die Klatschpresse verantwortlich.
3: Sag ich doch, der wichtigste Teil. Wie fühlt ihr euch denn, nachdem ihr so haushoch im Schulregionalturnier verloren habt?
7: Hey, wir haben mit nur einem Tor Unterschied verloren.
3: Oh, Nora, liegen bei dir die Nerven schon blank? Nicht, dass du schon wieder eine rote Karte bekommst.
5: Ich bin weg hier.
7: Denkst du etwa darüber nach, gleich auf die Ersatzbank zu gehen?
6: Nicolette, wir können jetzt kein Interview geben. Wir müssen uns auf das Spiel vorbereiten.
3: Aber eure Fans wollen euch hören. Hab ich recht?
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0: Als Helene und ihre Mutter endlich zu Hause in der Ziegeleistraße ankamen, lag ein Brief im Flur.
1: An Helene May. Absender Fashion Company Berlin. Herzlichen Glückwunsch, Helene. Du hast beim großen Modelwettbewerb gewonnen. Wir freuen uns darauf, dich bei der Modewoche in Paris zu sehen.
0: Model werden. Das war Helenes Traumberuf, seit sie laufen konnte. Auf einmal wusste Helene, wohin ihr Gefährte sie brachte.
1: Karajan, du zeigst mir dein früheres Zuhause, stimmt's? Warum tust du das? Sie haben dich doch vergrault.
2: Es ist unsere letzte Chance. Sie haben einen Gartenschuppen voller Liegen und Kissen. Vielleicht schlafen wir da. So schlimm sind sie ja gar nicht gewesen. Zumindest nicht immer. Ich war ja auch nicht immer nett zu ihnen.
0: Karajan lief mit Helene zur Tür und tatsächlich, Mark machte auf. Er musterte Helene von oben bis unten, ihren verrutschten Haarreif, ihr dünnes Sommerkleid und ihre Ballerinas. Dann verzog er das Gesicht.
1: Bonjour.
3: Bonsoir. Que fais-tu là-bas?
1: Entschuldigung, aber ich verstehe nicht.
3: Ah, du sprichst kein Französisch?
1: Nicht wirklich. Aber du sprichst Deutsch?
3: Schon, ja. Was machst du denn da draußen?
2: Sag einfach, dass du Hunger hast.
1: Ich hab Hunger. Ich war den ganzen Tag auf den Beinen. Karajan gehört zu mir. Ich hab mich in den letzten Monaten um ihn gekümmert.
3: Aha. Es ist schon spät. Wir sollten langsam ins Bett gehen.
0: Helene merkte jetzt erst, wie müde sie war. Sie hatte Mark mit angehaltenem Atem zugehört. Nun fielen ihr fast die Augen zu.
4: Ja, es ist Schlafenszeit, liebe Ellen.
0: Am nächsten Morgen zog sich Helene eine Strickjacke über ihren Schlafanzug und tappte verschlafen zu den anderen in die Küche.
1: Guten Morgen.
5: Weißt du was? Isabelle wird das neue Gesicht der Fashion Company. Nick hat vorhin angerufen und es bekannt gegeben. Kathy ist voll sauer.
1: Oh, das freut mich aber für Isabelle. Sie hat es echt verdient.
0: Helene wurde allmählich wach. Dass sie selbst nicht ausgewählt wurde, störte sie kein bisschen. In Gedanken war sie ganz woanders. Zum Beispiel, wie es wohl Katinka, Finja und Annalena ging. Und vor allem, ob Mark heute Abend wirklich zu der Show kommen würde. Er hatte ihr noch eine SMS geschrieben und um ein paar weitere Freikarten gebeten.
1: Pauline, du hast doch gesagt, wir können Freikarten für die Show bekommen. Meine Freunde würden uns gern zuschauen.
6: Okay, ich schreibe die Namen auf die Gästeliste und lege Karten zur Seite. Wie heißen deine Freunde denn?
1: Hier steht auf dem Zettel.
6: Familie Legarde? Madeleine, Marc plus Eltern und zwei Begleiter? Die Legards sind richtig berühmte Kunsthändler. Das sind deine Freunde?
1: Ja, Madeleine und Marc sind es auf jeden Fall.
6: Cool.
0: Als die sechs Mädchen mit einer großen Limousine am Louvre vorfuhren, zogen sie alle Blicke auf sich und viele Kameras. Schließlich wurde die Show im Fernsehen übertragen. Helene dachte an ihre Eltern. Ob sie Helene jetzt sahen? Nick Burton begrüßte jeden Besucher und jede Besucherin mit Handschlag. Die Mädchen verschwanden im Garderobenbereich und zogen sich für die erste von drei Runden um. Dann ging es los.
7: Es geht los!
8: Jetzt aber schnell, komm!
0: Als Helene hinaus in den Saal marschierte, zitterten ihre Beine. Aber sie war nicht allein. Vor ihr lief Kathy, hinter ihr Bea. Und irgendwo aus der Dunkelheit vernahm sie die Stimme ihres allerbesten Freundes.
2: Nicht den Scheinwerfer nicht blicken! Ah, schau schräg daran vorbei! Ah, perfekt!
0: Es war eine furiose Show. Nick Burton hatte sich einiges einfallen lassen. Am Ende des Laufstegs gab es eine große Skulptur aus Eis. Und als die Mädchen die zweite Runde liefen, flog die Eingangstür auf und Mini-Hubschrauber versprühten Schneeflocken aus Schaumstoff. In der dritten Runde waren teure Kaschmirjacken mit Fellkragen dran. Die Mädchen waren hinter der Bühne im Backstage-Bereich.
6: Ihr macht das super. Die Stimmung ist fantastisch. Macht weiter so.
7: Ja, es läuft richtig gut. Das
1: voll Spaß.
6: Das ist gefällt. Isabel, du läufst als Erste.
1: Okay.
0: Helene stand gerade in der Mitte des Laufstegs, als die Tür zum zweiten Mal aufflog. Was hatte sich Nick diesmal ausgedacht? Wie alle anderen blickte sie zur Tür, durch die auf einmal fünf schwarz gekleidete Jugendliche stürmten.
9: Hey, es ist Mark!
0: Grüne Farbbomben flogen durch die Luft und zerplatzten auf dem Laufsteg. Im Saal entstand ein riesiger Tumult. Helene konnte nicht glauben, was sie sah. Einer von den Jugendlichen war Mark. Zusammen mit seinen Freunden rannte er durch den Saal und warf Handzettel durch die Luft. Er sah umwerfend aus. Auf einmal tauchte Karajan neben ihr auf.
8: Und jetzt geht's weiter.
1: Karajan, Sie machen die ganze Show kaputt. Wie geht es jetzt weiter?
9: Oh, abwarten. Die Spitz spannend.
1: Wo ist denn eigentlich Nick Burton? Ah, da hinten steht er ja.
0: Nick Burton fuchtelte mit den Händen durch die Luft und redete heftig auf Pauline ein. Sein Gesicht war knallrot vor Wut.
10: Das Wachpersonal wird sie umgehend aus dem Saal werfen und die Polizei wird informiert.
1: Mark will offenbar etwas verkünden. Wie mutig.
0: Mark wedelte mit einem Blatt Papier durch die Luft. Dabei glitt es ihm aus den Händen. Eine Journalistin aus der ersten Reihe hob es auf und gab es ihm zurück.
11: Hier, bitte. Erzähl schon, was hast du uns zu sagen?
12: Ja, was ist deine Botschaft?
11: Die Kameras laufen. Das ist dein Moment.
12: Hier, damit ich alle hören können.
0: Tristan reichte Mark ein Mikrofon. Aber Mark bekam kein Wort heraus. Offenbar hatte er eine totale Blockade. Helene fasste einen Entschluss. Sie sprang vom Laufsteg und nahm Mark das Blatt aus der Hand. Es war in 4 Sprachen verfasst. Sie suchte die deutsche Passage und begann zu lesen.
1: Im Auftrag der Gegner der Pelzindustrie teile ich Folgendes mit. Nach § 1 der Allgemeinen Tierschutzverordnung... Also wie ist das denn geschrieben?
0: Das Publikum sah sie ratlos an. Na klar, die wenigsten konnten Deutsch. Plötzlich stand Madeleine neben ihr.
13: Helena? Karajan hat mich aus dem Publikum geholt. Ich helfe dir. Ich kann übersetzen.
1: Alles klar. Na komm mal her, Katerchen.
0: Helene nahm Karajan auf den Arm. Sie räusperte sich und sprach in das Mikrofon, das Madeleine ihr jetzt entgegenstreckte.
1: Hallo. Ich bin Helene.
13: Bonjour.
1: Der Kater hier ist süß, nicht? Ihm geht es gut. Niemand hier kommt auf die Idee, eine Jacke aus Katzenfell zu tragen. Doch wie würde es ihm ergehen, wenn er ein Fuchs wäre? Oder ein Waschbär? Für diese Tiere gelten andere Regeln. Sie werden getötet, damit wir uns mit ihrem Fell schmücken können. Ich frage Sie, wer gibt uns das Recht dazu? Haben diese Tiere nicht das gleiche Recht zu leben wie wir?
0: Während der Rede war es im Saal mucksmäuschenstill. Mark stand verblüfft neben Helene und sah sie bewundernd an.
1: Wussten Sie, dass jedes Jahr Millionen Tiere sterben müssen, nur um aus ihrem Fell Jacken und Mäntel zu machen? Haben Sie schon einmal eine Pelzfarm gesehen? Die Tiere werden dort in winzigen Käfigen gehalten.
0: Auf einmal waren Isabel und Linda neben ihr. Sie legten Helene die Arme um die Schultern.
14: Ja, gut so.
13: Du machst das toll. Gut.
14: Mach weiter.
13: Echt klasse.
1: Wollen Sie das? Wollen Sie wirklich, dass ein Tier leidet und sein Leben lassen muss, nur damit wir Fellbommeln an unseren Mützen haben?
0: Helene schleuderte ihre Pelzkragenjacke auf den Boden.
1: Ich will keine Jacke, für die ein Tier leiden musste. Ich will Füchse durch die Wälder streifen und nicht in engen Käfigen sitzen sehen.
0: Auf dem Laufsteg schritten jetzt 3 Mädchen auf und ab. Die ABC-Mädchen. Mit großer Geste warfen sie Mäntel, Pelzmützen und Capes zur Seite.
1: Bitte kaufen Sie diese Jacken nicht. Bitte helfen Sie, Tiere zu schützen.
15: Ja! Musik bitte!

0: Kurze Zeit später saßen Helene, Marc, Madeleine, Linda, Isabel und natürlich Karajan in einem wunderschönen Café in der Nähe des Louvre. Nur die ABC-Mädchen fehlten. Sie hatten Helene umarmt und sich dann freundlich zum Shoppen verabschiedet.
1: Ihr wart wirklich klasse. Weißt du, Helene, meine Stimme, sie war plötzlich weg.
2: Vielleicht hättest du vorher einen Hustenbonbon lutschen sollen.
3: Also, ich finde, Nick Burton hätte mit euch diskutieren sollen. Aber dafür fehlte ihm der Mumm.
4: Den Helene aber hatte. Das war echt ein starker Auftritt.
5: Danke. Wenn Madeleine nicht übersetzt hätte, wäre ich verloren gewesen.
6: Du, Helene, eine Frage habe ich noch. Woher kanntest du eigentlich Karajans Namen? Wir haben ihn so genannt, aber das konntest du ja nicht wissen.
3: Hm? Wusstest du nicht, dass die beiden miteinander sprechen können? Jetzt zum Beispiel, der Kater flüstert gerade, wenn du Marc küssen willst, ist das heute deine letzte Chance.

0: Später holte Madame Legarde sie alle ab und brachte Helene, Isabelle und Linda zur Wohnung in die Rue Blanc. Sie bot den Mädchen an, doch mal wieder nach Paris zu kommen und im großen Gästezimmer der Familie Legarde zu übernachten, wenn sie wüsste. Dann verabschiedeten sie sich. Als Helene Marc umarmte, gab er ihr ein kleines Päckchen.
1: Aber erst zu Hause aufmachen, ja?
2: Oh, danke.
1: Also, mach's gut. Wiedersehen.
2: Wiedersehen.
0: Oben in der Wohnung sahen die Mädchen alle zusammen die Nachrichten. Es gab einen Bericht über die Modenschau. Und Helene war mit ihrer Rede zu sehen. Sie sah wahnsinnig gut aus. Da waren sich die anderen Mädchen einig. Aber das Beste war ihre Rede. Und die Reporterin lobte Helenes politisches Engagement.
2: Isabelle, bist du nicht sauer, weil ich dir deinen Auftritt vermasselt habe?
3: Ach, im Gegenteil. Daraus mache ich einen super Artikel für die Schülerzeitung.
2: Und du, Pauline?
4: Nein, überhaupt nicht. Ehrlich gesagt, ich bin sogar echt stolz auf dich. Würde mich nicht wundern, wenn du morgen lauter Angebote von Modelagenturen bekommst.
2: Naja, ich will eigentlich kein Model mehr werden.
5: Was?
6: Was? Kein Model?
5: Wieso das denn nicht?
6: Aber das ist doch unser großer Traum.
2: Nein, meiner nicht mehr.
4: Na denn, wer möchte Limonade, Saft, Schokolade? Mädchen, ihr wart alle spitze. Und du hast so recht, Helene. Ich habe gar nicht so bewusst über Pelze nachgedacht, aber nun nie wieder echter Pelz.
6: Ja, ja, genau. Nie wieder echter Pelz. Pelz. Wieder.
5: Finde ich richtig gut.
0: Vor dem Schlafengehen betrachtete Helene das hübsche Päckchen, das Marc ihr zugesteckt hatte. Sie konnte unmöglich länger warten. Sie riss das Seitenpapier auf und freute sich riesig. Marc hatte ihr eine dunkelrote Baskenmütze geschenkt. Damit sah sie aus wie eine echte Französin.

0: Am nächsten Morgen brachte Tristan Isabel und Linda zum Bahnhof. Danach fuhr er Helene und die ABC-Mädchen zum Flughafen. Die ABC-Mädchen flogen etwas später ab. An einem Kosmetikgeschäft verabschiedeten sie sich. Dann dauerte es nicht mehr lange, bis Helene in ihr Flugzeug steigen konnte. Und wer stand dort plötzlich neben ihr?
1: Na sowas, Helene!
2: Penelope! Ich habe versucht, dich zu erreichen.
0: Während sie im Flugzeug nach ihren Plätzen suchten, erzählte Penelope, wieso sie Helenes Anrufe nicht entgegennehmen konnte.
1: Mein Handy ist mir im Jardin de Luxembourg in den Brunnen gefallen. In den, wo die kleinen Kinder ihre Boote schwimmen lassen.
3: Oh, mon Dieu.
2: Ah, den Park kenne ich.
1: Ich hoffe, es war nichts Wichtiges. Dein Anruf meine ich.
2: Nö, überhaupt nicht. Was dagegen, wenn ich mein Kuscheltier aus der Tasche hole?
1: Nee, mach nur.
2: Oh, Paris ist wirklich wunderschön. Du hast Glück, dass du so oft herkommen darfst.
1: Stimmt. Trotzdem wäre es mir lieber, wenn meine Eltern noch zusammen wären.
2: Ja, klar, das verstehe ich.
1: Ach übrigens, ich habe dich im Fernsehen gesehen. Du sahst so toll aus. Ich wünschte, ich könnte das auch. Bestimmt bist du schon für die nächste Show gebucht, oder?
2: Nee, am Montag ist wieder Schule. Ich habe gar keine Zeit für einen Nebenjob. Außerdem habe ich inzwischen ganz andere Pläne.
1: Aha, welche denn?
2: Ich will Politikerin werden. Findest du nicht auch, dass es da noch viel zu tun gibt? Tierschutz, Umweltschutz, der ganze Müll. Jemand muss sich darum kümmern. Ich zum Beispiel. Ich jette um die Welt und sage den anderen Politikern mal kräftig meine Meinung. So kann das ja wirklich nicht mehr weitergehen.
0: Als das Flugzeug durch den strahlend blauen Himmel flog, träumte Helene vor sich hin. Was wäre gewesen, wenn sie Penelope erreicht hätte? Dann hätte sie weder Karajans früheres Zuhause noch Marc und Madeleine kennengelernt. Und das wäre wirklich sehr, sehr schade gewesen.

0: Ist doch klar.
1: Conny und das Fußballcamp.
2: Gute Nacht, mein Schatz.
3: Gute Nacht, Mama.
2: Ach, was ich dich nur fragen wollte, ist in der Schule gerade was Besonderes los?
3: Nein, wieso?
2: Naja, wir sind am Donnerstag ganz kurzfristig zu einem Elternabend eingeladen. Es sei ganz dringend, hat Frau Reisig geschrieben.
3: Wirklich?
2: Gab es Streit oder ist etwas passiert?
3: Nö, eigentlich ist alles wie immer. Ich habe keine Ahnung, was Frau Reisig will.
2: Na gut, dann vergiss ganz schnell, dass ich dich gefragt habe. Gute Nacht und mach dir keine Sorgen. Schlaf gut.
1: Das ist leichter gesagt als getan. Nachdem Mama gegangen ist, liegt Conny noch lange im Dunkeln wach. Was ist bloß los? Am nächsten Tag in der Schule will nicht nur Conny wissen, was da so dringend ist.
4: Habt ihr was mitbekommen?
3: Ich weiß auch nicht, was los ist.
5: Wozu der dringende Elternabend?
3: Ist irgendwas Besonderes los?
5: Worum geht es denn?
4: Was ist denn passiert?
6: Das erfahrt ihr schon früh genug.
5: Ist das was Schlimmes?
6: Nein, es ist was Schönes. Allerdings weiß ich nicht, ob es klappt. Deswegen will ich auch noch nichts verraten. Morgen weiß ich mehr. So, jetzt fangen wir aber an. Schlagt euer Lesebuch auf, Seite 47.
1: Nachdem sie sich durch Schillers Das Lied von der Glocke durchgekämpft haben, steht Conny in der Pause mit ihren Freundinnen zusammen.
3: Frau Reisig hat gesagt, dass es etwas Schönes ist. Aber was kann das sein?
7: Ein Ausflug vielleicht.
8: Ja, das ist möglich. Im Technikmuseum ist eine tolle Ausstellung.
9: Wer will denn ins Museum?
8: Ich.
10: Ich fände was mit Sport.
11: Oh ja, Ponyreiten für alle.
12: Nee, Fußball für alle.
10: Genau, gib mir 5.
11: Yes. Nein, Fußball ist doof.
12: Von wegen.
3: Frau Reisig plant wahrscheinlich eh was ganz anderes. Ein Mathe-Quiz oder so.
8: Also ich find's gut.
1: Alle sind genauso schlau wie vorher. Keiner weiß, was Frau Reisig plant. Doch als sie am nächsten Morgen ins Klassenzimmer kommt...
6: Guten Morgen, liebe Klasse.
13: Guten Morgen, Frau Reisig.
6: Ich sehe schon, ihr seid sehr neugierig.
5: Und ob wir neugierig sind.
11: Kann man wohl sagen. Ich kann es kaum erwarten.
4: Ja, ich habe kaum geschlafen.
5: Wir sind alle total gespannt.
6: Na gut, dann will ich das Rätsel mal lösen.
5: Mhm.
6: Wer von euch spielt gerne Fußball?
11: Ich.
4: Oh ja, ich.
6: Prima.
3: Ich auch, aber nur ganz selten.
5: Spinnst du? Nimm die Hand runter. Wieso meldest du dich?
6: Und das ist die Überraschung. Wir fahren nächste Woche in ein Fußballcamp. Ganz kurzfristig ist dort ein Platz frei geworden und eure Eltern haben alle zugestimmt.
3: Ein richtiges Fußballcamp.
11: Fußballcamp? Ich will Pony reiten.
1: Wenige Tage später wuseln die Kinder und ihre Eltern vor dem Schultor zwischen Koffern und Taschen herum und warten auf den Bus. Mittendrin Frau Reisig und Herr Wenker, der als Sportlehrer das Training übernehmen wird.
14: Gleich kommt der Mannschaftsbus von Neustadt FC Junior.
6: Ich weiß, Torben.
4: Kann's losgehen?
6: Paul, wieso trägst du da einen Fußball unterm Arm? Willst du den mitnehmen?
4: Ja. Das ist mein Lieblingsfußball.
6: Ich glaube, den brauchst du nicht mitzunehmen. Im Camp sind bestimmt genug Fußbälle.
4: Der ist für die Pausen. Ich will von morgens bis abends nur Fußball spielen.
15: Ich will auch mit, Conny. Bitte, bitte.
3: Das geht leider nicht, Jakob. Aber wenn du in die Schule kommst, fährst du ja vielleicht auch mal ins Fußballcamp.
15: Och, Menno.
11: Er kann meinen Platz haben. Ich frag meine Mutter noch einmal, ob ich nicht doch hierbleiben kann.
16: Nix da. Du kommst mit. Und nach dem Camp willst du nur noch eins?
15: Fußball spielen!
3: Na komm, so schlimm wird's schon nicht werden.
8: Wir gehen alle zusammen in ein Zimmer und haben bestimmt jede Menge Spaß. Ob mit oder ohne Fußball.
11: Das ist Folter!
1: Behauptet Anna und sitzt 5 Minuten später voller Todesverachtung im Bus. Nach einer halben Stunde meldet sich Frau Reisig übers Mikrofon.
6: Ist es an? Kann ich sprechen?
17: Moment.
6: Jetzt. Wir sind gleich da.
5: Oh, echt?
6: Schaut doch mal raus.
5: Seht mal.
4: Hey, nicht schlecht.
5: Guck mal.
3: Diese Landschaft.
5: Wow.
3: Da sind ja lauter Fußballfelder. Ein großes und viele kleine. Alle haben Tore und leuchten grünen Rasen.
4: Boah, ist ja krass.
1: Der Bus hält. Und 5 Minuten später steht die gesamte Klasse und Frau Reisig mit Herrn Wenker vor dem Eingang des großen Hauses, in dem sie für die nächsten Tage einquartiert sind. Sie werden von einem freundlichen Mann erwartet.
0: So, hallo zusammen.
9: Hi.
0: Willkommen im Fußballcamp. Ich bin Herr Möller. Meine Frau und ich sind die Herbergseltern hier. Wenn was ist, könnt ihr euch immer an uns wenden. Eure Zimmer sind in der zweiten Etage. In die erste kommt nachher noch eine Klasse aus Hannover.
5: Hoffentlich sind die nett.
13: Bestimmt.
6: Psst. Oh, hört zu, ihr beiden.
5: Entschuldigung, Frau Reise.
6: Entschuldigung.
0: Im Erdgeschoss sind die Gruppenräume und der Speisesaal. Die Fußballplätze, die habt ihr sicher schon vom Bus aus gesehen. Wir haben auch eine Halle, wenn das Wetter mal nicht mitspielen sollte. Und jetzt viel Spaß!
9: Vielen Dank!
1: Alle sprinten, so gut es geht, mit ihrem Gepäck die Treppe hoch in den zweiten Stock und suchen die Zimmer. Serafina hat schon eins gefunden, das ihr gefällt.
17: Guck mal, hier, ein Sechsbettzimmer mit drei Etagenbetten. Platz genug für uns fünf. Was meint ihr?
12: Ja, nicht schlecht.
17: Gefällt mir.
5: Mir auch.
11: Mhm. Gefällt mir auch. Ich würde gern das Bett hier unten nehmen. Ist mir lieber, als oben zu schlafen.
17: Gut. Und wer will oben schlafen?
12: Ich
17: möchte. Und ich auch.
11: Vier wollen oben schlafen. Es sind aber nur drei Betten da. Will eine von euch freiwillig unten schlafen?
12: Nein,
17: möchte ich nicht.
12: Dann müssen wir losen.
1: Also losen Sie.
11: Okay, auf diesen...
1: Anna schreibt auf drei kleine Zettel oben und auf einen unten und faltet sie zusammen.
11: Hey, nicht gucken.
1: Dann legt sie die Zettel in einen leeren Kissenbezug, mischt sie und jedes der vier Mädchen zieht einen Zettel.
12: Ich nehme den hier.
11: Ich nehme den hier.
12: Und ich den hier.
1: Neugierig falten sie sie auseinander.
12: Okay, mal schauen.
17: Oben!
12: Und nochmal oben.
17: Mist. Unten.
11: Tut mir leid, Nina.
17: Können wir nicht jede Nacht tauschen, Conny? Wozu haben wir denn dann gelost?
11: Na gut, Nina. Von mir aus.
17: Einverstanden. Ist irgendwie auch am fairsten.
12: Also gut.
17: Wenn's sein muss.
12: Danke, Leute.
11: Wie macht ihr das denn mit dem Bettzeug, wenn ihr die Betten tauscht?
18: Die Decken können wir ja mitnehmen.
11: Und die Bettlaken?
12: Ist doch wurscht.
11: Puh, da bin ich aber echt froh, dass ich mein eigenes Bett hab.
17: Ach, hab dich nicht so. Das ist voll in Ordnung.
12: Ja, zumindest solange niemand ins Bett pullert.
1: Dann ist es endlich soweit. Die Betten sind gemacht. Jetzt heißt es, sich schnell umziehen, denn gleich soll schon das erste Training beginnen.
17: So, na dann wollen wir mal.
12: Cool, dass es jetzt gleich losgeht.
11: Ich find's nicht so cool.
12: Ach komm, Anna, das macht dir bestimmt auch Spaß.
11: Naja, das Beste ist ja das hier. Die Fußballschuhe sind nagelneu. Hier, und zwar in Neonrosa.
12: Wow, nicht übel.
11: Klasse, was?
12: So ähnliche habe ich auch. Hier, guck mal. Die sind nur nicht so neu wie deine.
11: Aber auch nicht schlecht.
18: Ich habe nur meine Turnschuhe mit.
11: Ich auch.
12: Mach doch nix. Für Fußball sind die gut genug.
17: Alle fertig?
12: Ja.
17: Dann los.
12: Los, schnell, komm.
18: Hier, zu der Beeilung.
17: Wir sind die Letzten.
11: Wartet, ich komm ja schon.
1: Die fünf Mädchen laufen die Treppen hinunter. Sie sind so ziemlich die Letzten. Herr Wenker zählt durch. Alle sind da. Und dann geht es auch schon los. Gerade als sie den Sportplatz erreichen, kommt ein Reisebus angefahren.
19: Oh, da kommen die Neuen. Kommt, wir begrüßen die mal. Hallo.
20: Hi. Herzlich willkommen.
21: So, Leute, während die ihre Sachen ausladen, laufen wir uns warm. Und hopp, hopp, hopp, hopp, hopp, hopp.
22: Los, kommt schon.
1: Die Kinder laufen los. Erst ganz normal eine Runde um den Platz. Dann seitlich hüpfend. Dann rückwärts.
19: Ach, jetzt auch noch rückwärts.
1: Und zum Schluss im Entengang.
21: So, das reicht.
23: Ich habe auch echt genug.
21: Sind alle schön aufgewärmt?
19: Claro.
11: Oh, mir reicht's.
18: So schlimm war das nun auch wieder nicht.
17: Ich könnte auch noch weiterlaufen.
23: Ich bin kaputt.
21: Okay, jeder holt sich jetzt hier einen Ball aus dem Netz.
11: Oh, okay.
23: Ich nehme den hier. Hey, wartet. Hey, gib mir auch einen.
17: Der sieht ganz hübsch aus. Den nehme ich.
11: Och nee, den wollte ich haben.
17: Dann nimm du ihn. Danke.
23: Mir ist das egal, wie ein Ball aussieht. Hauptsache, der ist rund.
21: So, hat jeder einen Ball?
23: Ja.
21: Als erstes lernen wir mit dem Ball über das Feld zu laufen. Das nennt man Dribbeln. Und los.
17: Nicht so einfach.
11: Oh Mann.

0: bisschen muss ich trotzdem nach unten gucken. Wie soll ich sonst den Ball treffen?
1: Doch dann platzen mitten in ihr Training die Neuen aus Hannover hinein. Ihre Lehrerin hat, wie zu hören war, auch eine Trillerpfeife. Genau wie Herr Wenker. Nur, dass sie noch lauter pfeift.
2: Pause! Bitte alle mal herhören! Ich bin Frau Vlonka und das ist meine Klasse, mit der ihr jetzt hier im Camp zusammen trainiert. Am besten fangen wir gleich an. Als erstes aufwärmen. Alle rennen 5 Runden um den Platz. Und los geht's!
3: Hä? Okay.
4: Und los geht's!
5: Okay.
6: Aber nicht so schnell!
4: Und lauf mir nicht schon wieder in die Hacken!
7: Lauf doch schneller!
1: Während die Neuen loslaufen, schaut sich Connys Klasse nach Herrn Wenker um.
4: Aber Herr Wenker, wieso sollen wir da mitlaufen? Wir sind doch schon aufgewärmt.
7: Stimmt, genau.
4: Mir ist immer noch warm.
6: Und wie?
7: Mir auch.
3: Ja, gut. Ihr könnt mit dem Dribbeln weiterüben.
4: Okay.
2: Moment mal, Herr Kollege.
3: Ja, Frau Vlonka, was gibt's denn?
2: Wir sind uns doch einig, Herr Kollege, dass alle Kinder zusammen trainieren, oder?
3: Ja, klar.
2: Und das gilt ab sofort. Alle rennen um den Platz. Und wenn ich sage alle, dann meine ich auch alle.
6: Hä? Was soll das denn?
4: Oh Mann, ich hab keinen Bock auf nochmal aufwärmen. Warum?
6: Kann die uns denn überhaupt was sagen?
3: Ihr habt's gehört. Los, worauf wartet ihr? Warmlaufen!
4: Ich glaub's wohl nicht.
6: Ich tun die Beine schon weh.
8: Ich bin bedient. Oh.
6: Ich auch.
4: Was ist denn die für eine?
6: Komm, red nicht. Lauf.
1: Irgendwann sind die 5 Runden um und nachdem sie sich mehr als warm gelaufen haben, üben sie lange Pässe und den Schuss aufs Tor.
4: Und wann spielen wir endlich?
2: Jetzt!
6: Ja.
2: Es spielen immer 2 Teams mit je 5 Spielern.
7: Wir spielen natürlich zusammen.
6: Klar!
8: Was glaubst du denn?
7: Die machen wir fertig.
9: Meinst du?
2: Hallo, ich bin noch nicht fertig. In jedem Team müssen mindestens 2 Mädchen sein und mindestens 2 Kinder aus der jeweils anderen Klasse.
3: Und höchstens eine oder eine, die in einem Verein spielen.
9: Das war's dann wohl für uns.
6: Ja, die blöde Aufteilung reißt uns völlig auseinander.
1: Es ist gar nicht so einfach, alle Bedingungen zu erfüllen. Doch schließlich haben die Lehrer die Teams festgelegt.
3: Also, Team 1. Anna,
6: hier.
3: Billy, Paul,
6: ja.
3: Xenia,
6: hier.
3: Samu. Team 2. Conny, Serafina, Ella, Malik und Leo. Team 3. Nina, Torben, Wiebke, Yusuf, Leonie.
2: Es spielt Team 1 gegen Team 2, Team 3 gegen Team 4 und so weiter.
7: Och Menno, statt dass Billy, Anna, Serafina, Nina und ich den Pokal holen, muss ich jetzt in Team 2 gegen Anna und Billy und auch noch gegen Paul vom Team 1 antreten. Aber wenigstens ist Serafina noch in meinem Team.
1: Ja, und zusammen mit Conny und Serafina spielen im Team 2 noch Ella, Malik und Leo aus Hannover.
4: Ich bin Leo und ich bin der Torwart.
6: Spielst du im Verein?
4: Nö.
6: Ich schon. Und zwar im Tor.
4: Na und?
6: Wenn du meinst, dass du die Bälle genauso gut halten kannst, bitteschön.
4: Ach nee, mach du mal.
6: Und schon stehe ich im Tor.
4: Ziemlich cool. Ich bin Malik. Spielst du auch im Verein?
7: Nee, aber ich bin Conny.
4: Ach, schade.
7: Was, dass ich Conny bin?
4: Nein, dass du nicht im Verein spielst. Mal sehen, ob wir trotzdem gewinnen. Aber dass du Conny bist, das finde ich ganz prima.
1: Conny wird rot bis über beide Ohren. Doch bevor sie auch nur irgendetwas sagen kann, pfeift Herr Wenker das Spiel an. Team 1 gegen Team 2. Für Team 2 steht Paul im Tor und schafft es irgendwie, jeden Ball zu halten.
4: Hab ich!
1: Genau wie Serafina.
6: Und wieder gehalten. Ich bin echt gut.
10: Halbzeit! 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Nein.

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3: Hallihallo, hier am Sonntagabend. Ich freue mich, dass ihr alle mit dabei seid. Und nach dem Abendbrot bei euch gibt's in dieser Stunde Schrubbel-Action. Jeden Abend um 19.30 Uhr flitzen wir mit Radio Teddy unterm Arm ins Badezimmer. Und da warten dann eure Lieblingsstars und der Radio Teddy zahnputzt auf euch. Die Zahnputzparty steigt für alle hier ab 19.30 Uhr. Und gleich heißt es verflixt und zugenäht bei unseren gewitzten Märchenfreunden Jojo und Doc Rock. Ein Schuster und seine Frau scheinen vom Pech verfolgt zu werden. Ihr gesamtes Werkzeug ist kaputt gegangen und nun ist auch noch das ganze Geld alle. Ob Jojo und Doc Rock für ein Wunder sorgen können, hört ihr direkt nach coole Hits für Eltern und Kids. Izzy singt es da mit ihrem aktuellen Sommerhit Cool im Pool und ein Song, der wie ein Sonnenaufgang klingt. Jetzt Michael Schulte mit 5 AM.

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1: Vor langer, langer Zeit, als Wunder noch Wirklichkeit waren, gab es eine Zauberformel, welche die Tore in die Märchenwelt von Simsala öffnete. 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

0: Die Wichtelmänner.
1: Heute sind wir aber schnell unterwegs.
2: Ja, das stimmt. Ich muss aufpassen, dass mir nicht der Hut vom Kopf fliegt.
1: Hui, schau mal, da vorne. Das sieht nach einem Dorf aus. Ich kann Dächer erkennen.
2: Ach ja. Das dürften etwa 30 Häuser sein. Ein malerisches Dörfchen. Und wir fliegen genau darauf zu.
1: Jetzt kann man schon mehr erkennen. Guck mal, da ist eine Katze auf dem Dach. Und da laufen Hühner herum.
2: Ich hoffe nur, dass wir diesmal etwas sanfter als sonst.

0: hat wohl nichts mit der Sandlandung.
1: Wir fahren genau auf den Schornstein zu.
0: Rocky, bist du in Ordnung?
1: Um ehrlich zu sein, das ging mir schon besser. Ich bin ja ganz nass.
0: Wir sind in einen Eimer oder so gefallen.
1: Oh, nein, Jojo, das ist kein Eimer. Das ist ein Suppentopf.
0: Oh ja, du hast recht. Hier schwimmt eine Möhre.
2: Hey, Huch, was macht ihr beide denn in meiner Gemüsesuppe?
0: Rocky, die Köchin, die hat eine Suppenkelle in der Hand.
1: Entschuldigt bitte vielmals. Es war wirklich nicht unsere Absicht, in eure Suppe zu fallen.
2: Na, das will ich doch hoffen.
0: Wir haben keine Schuld. Das war das Märchenbuch.
2: Märchenbuch?
0: Auf dem wir hierher geflogen sind.
1: Vielleicht sollten wir erst einmal aus dem Suppentopf steigen. Es wird langsam warm hier drin.
0: Oh ja, das stimmt. Außerdem ist das ja keine Jojo- und Krocki-Suppe, sondern eine Gemüsesuppe.
2: Also gut, ich helfe euch.
1: Endlich.
2: Mathis, bring mir zwei Tücher bitte.
0: Wer ist denn Mathis?
2: Mein Mann. Er ist Schuster und arbeitet nebenan in der Werkstatt. Ihr werdet ihm erklären müssen, was mit seinem Abendessen geschehen ist.
1: Oh je.
3: Hier sind zwei Tücher. Wofür brauchst du... Huch, wen haben wir denn hier? Wir haben Besuch.
2: Unerwarteten Besuch, ja.
1: Entschuldigt bitte vielmals unser Eindringen. Darf ich mich vorstellen? Ich bin... Doc Krock, Gelehrter, Wissenschaftler, Philosoph.
0: Und ich bin Jojo, der Held der 1000 Abenteuer. Und wir sind beide klitschepatsche nass.
2: Sie sind durch den Schornstein in die Suppe gefallen.
3: Was? In die Suppe?
1: Leider. Ich befürchte, die Suppe ist dadurch ungenießbar geworden.
0: Es sei denn, man mag Gemüsesuppe mit Ruß und kleinen Steinchen.
3: Ihr seid also kopfüber in der Suppe gelandet.
2: Ihr habt Glück gehabt, dass ich gerade erst das Feuer angemacht hatte.
3: Na sowas. Hier, nehmt die Tücher und trocknet euch ab.
1: Dann seid ihr uns also nicht böse?
2: Ich verstehe zwar immer noch nicht, wie das Ganze passieren konnte. Und es ist echt schade um die Suppe. Aber mir scheint, ihr habt das nicht mit Absicht getan.
0: Ganz bestimmt nicht.
1: Es tut uns wirklich leid.
3: Ist schon gut.
2: Ich werde mal in der Speisekammer nachsehen, ob wir noch etwas anderes haben.
1: Oh, ne. Das ist wirklich sehr freundlich.
3: Freut euch nicht zu früh. Wir sind keine reichen Leute und haben außerdem in letzter Zeit etwas Pech gehabt. Wir können von Glück reden, wenn meine Frau noch etwas findet. Ist nicht das erste Mal, dass wir hungrig zu Bett gehen.
0: Oh, das ist aber gar nicht gut. Wieso müsst ihr denn ohne Abendessen schlafen gehen?
3: Ach, manchmal kommt eben alles zusammen. Ich bin Schuster. Meine Werkstatt ist im Raum nebenan. Ich habe sie von meinem Vater geerbt. Mitsamt der Werkzeuge, die man so für das Schusterhandwerk braucht.
1: Eine echte Schusterfamilie.
3: Ja, das könnte man so sagen. Jedenfalls ist mir letzte Woche meine Ahle zerbrochen. Kurz darauf die Lochzange, dann die Schere und auch noch der Kantenschneider. Hm. Musste ich alles neu kaufen.
0: Oh je, das war bestimmt teuer.
3: Allerdings, auf einen Schlag waren unsere Ersparnisse fort.
1: Ach je.
3: Jedenfalls hat uns das alles ganz schön zugesetzt. Ich habe heute Mittag meinen letzten Kreuzer ausgegeben. Für ein winziges Stück Leder. Das ist jetzt alles, was ich habe.
2: Und unsere Vorräte sind jetzt auch vollkommen aufgebraucht. Ich habe nur noch einen halben Laib Brot, ein wenig Butter, etwas Salz und ein Bündel Radieschen gefunden.
0: Ui, Radieschen! Ich liebe Radieschen!
1: Oh, Jojo! Wir können diesen netten Leuten doch nicht ihr letztes Essen nehmen. Auch noch, nachdem wir in die gute Suppe gefallen sind.
0: Oh, ja, du hast recht.
2: Nun redet mal keinen Unsinn. Wir teilen gerne. das reicht schon für alle.
3: Das will ich wohl meinen. Ihr seid unsere Gäste. Und wir werden euch um diese Uhrzeit nicht einfach auf die Straße werfen. Und erst recht nicht mit leerem Magen.
1: Also das ist wirklich...
0: Ihr seid total nett. Voll lecker, die Radieschen. Ui. Und scharfe, leckere Radieschen.
1: Und wenn ich fragen darf, was habt ihr denn nun vor?
3: Nun, als ihr durch den Schornstein gefallen seid, habe ich gerade das Stückchen Leder zurechtgeschnitten. Morgen werde ich daraus ein schönes Paar Schuhe fertigen und es hoffentlich gut verkaufen.
2: Das wird schon, Mattes.
3: Hoffentlich, denn sonst weiß ich auch nicht mehr weiter.
4: Und so kam es, dass unsere zwei Helden den Schuster Mattes und seine Frau Eleonora kennenlernten. So ein Pech, dass die ganzen Werkzeuge kaputt gegangen sind. Aber vielleicht hat es ja einen guten Grund, dass Jojo und Doc Rock den beiden begegnet sind. Was meint ihr?
2: Es ist schon spät. Mattes und ich werden oben in der Dachkammer zu Bett gehen. Euch lege ich etwas Stroh auf den Boden, dann könnt ihr neben dem Kamin schlafen. Morgen sehen wir weiter.
1: Oh, danke, dass wir bei euch übernachten dürfen.
2: Gerne. Schlaft gut.
0: Gute Nacht.
1: Gute Nacht.
0: Du, Crocky?
1: Ja, Jojo?
0: Ich würde Mattes und Eleonora gerne helfen. Die beiden sind so nett zu uns gewesen.
1: Ja, du hast recht, Jojo.
0: Aber wie? Hast du eine Idee?
1: Nein, noch nicht. Aber ich werde mir etwas überlegen.
0: Ja, ist gut, Crocky.

0: Ha, da sind sie ja.
1: Was? Wie? Was? Was? Wer ist
0: Ihr
1: wo?
0: Seid mir vielleicht zwei Gesellen. So etwas habe ich selten erlebt. Wirklich hervorragende Arbeit.
1: Arbeit? Was denn für eine Arbeit?
0: Tut nicht so unschuldig. Wirklich. Vielen Dank.
2: Das wäre wirklich nicht nötig gewesen.
3: Wovon sprecht ihr denn? Was wäre nicht nötig gewesen?
1: Ja, das würde ich auch gerne wissen.
2: Ihr seid zu bescheiden. Wer sonst sollte die Schuhe denn fertiggestellt haben?
0: Ich war es nicht. Da bin ich mir ziemlich sicher. Ich habe geschlafen wie ein Stein.
1: Welche Schuhe denn?
0: Na, diese hier.
3: Oh. Ui, die sehen aber hübsch aus.
2: Das will ich wohl meinen. Mathis hätte es nicht besser machen können.
1: Also, ich wüsste nicht.
0: Ihr habt mir wirklich einen riesengroßen Gefallen getan. So kann ich die Schuhe noch heute auf dem Markt verkaufen.
2: Nimm die beiden doch mit. Auf dem Markt ist immer viel los. Das könnte Ihnen gefallen.
0: Eine gute Idee. Ich packe noch schnell ein paar Sachen zusammen. Dann gehen wir los.
2: Und ich pflücke ein paar Erdbeeren aus dem Garten. Ein Frühstück für unterwegs.
3: Oh. Du, sag mal, Crocky.
1: Ja?
3: Hast du die Schuhe gemacht?
1: Nein, Jojo, natürlich nicht. Ich wüsste gar nicht, wie.
3: Ich auch nicht.
1: Wir haben beide die ganze Nacht tief geschlafen.
3: Aber irgendjemand muss die Schuhe doch fertiggestellt haben. Die machen sich doch nicht von alleine.
1: Das ist wirklich sehr merkwürdig.
4: Da hat unser lieber Doc Rock durchaus recht. Ganz schön merkwürdig. Wer hat nur diese Schuhe gemacht? Ganz heimlich, still und leise, im Schutze der Dunkelheit. Nun, wollen wir mal sehen, ob sich die Schuhe auf dem Markt verkaufen lassen.
3: Hier ist ja was los.
0: Hier kommen Leute von weit her, um einzukaufen. Ich hoffe, dass irgendjemand auch Schuhe benötigt.
1: Wir haben keinen Verkaufsstand. Wie sollen die Leute denn wissen, dass wir ein paar Schuhe verkaufen?
3: Das ist doch ganz einfach, Crocky. Ich mach das. Schuhe! Wir haben ein wunderschönes Paar Schuhe! Wer will neue, tolle Schuhe haben?
1: Ich weiß ja nicht, ob das die richtige Art und Weise...
5: Lasst mich die Schuhe mal sehen.
0: Ja, bitteschön.
5: Ja, nicht schlecht. Gefällt mir.
3: Das sind die besten Schuhe der Welt.
1: Jojo, nun übertreibst du aber.
5: Nun gut, ich gebe euch einen Taler.
0: Einen ganzen Taler? Das ist ja groß.
3: Nix da, das sind zwei Schuhe.
0: Was?
3: Für jeden Schuh einen Taler.
0: Wie?
1: Jojo.
3: Letztes Angebot.
5: Also gut, einverstanden. Zwei Taler. So, bitteschön.
0: Na sowas.
5: Ich wünsche noch einen schönen Tag.
3: Viel Spaß mit den Schuhen.
0: Zwei ganze Taler. Da bin ich jetzt platt.
1: Also, das hast du wirklich gut gemacht, Jojo. In dir steckt ein echter Geschäftsmann.
3: Haha, ich bin eben Abenteurer und Geschäftsmann.
0: Das wird Eleonora freuen. Hier. Ein Taler ist für euch.
1: Was? Wieso denn?
0: Na, die Schuhe waren doch auch eure Arbeit.
1: Nein, nicht doch. Das war nicht der Rede wert. Ihr habt uns zu essen gegeben.
3: Und ein Dach über dem Kopf.
1: Mathis, nutze den Taler doch lieber, um davon ein neues Stück Leder zu kaufen, damit du mehr Schuhe herstellen kannst.
0: So gesehen, also gut. Aber wir kaufen auch ein paar Leckereien ein. Das muss gefeiert werden.
4: Es scheint so, als sei die Pechsträhne von Mathis und Eleonora vorbei. Dennoch, es bleibt die Frage, wer der heimliche Schuster ist. Und wie ich Doc Rock kenne, wird ihm dieses Geheimnis keine Ruhe lassen.
3: Riecht aber gut. Ich glaube, Eleonora kocht was Leckeres.
1: Ja, Es riecht wirklich ganz vorzüglich.
3: Ich kann es gar nicht erwarten. Mir läuft schon das Wasser im Mund zusammen. Was ist denn, Krocki? Warum machst du so ein ernstes Gesicht?
1: Naja, Eleonora und Mattes glauben immer noch, dass wir die Schuhe gemacht haben.
3: Und das stimmt nicht.
1: Genau. Ich fühle mich nicht wohl dabei, die beiden in ihrem Irrglauben zu lassen.
3: Ich auch nicht.
1: Mattes schneidet schon das Leder zurecht. Ich befürchte, dass er insgeheim erwartet, dass wir in der Nacht wieder die Schuhe fertigstellen werden.
3: Aber wir wissen doch gar nicht, wie das geht.
1: Aber irgendjemand schon. Und genau das sollten wir herausfinden.
3: Wie denn?
1: Heute Nacht verstecken wir uns in der Werkstatt und beobachten, wer sich an den Lederstücken zu schaffen macht.
3: Hui, hui, hui, hui, hui.
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1: Guten Abend am Sonntagabend, Hallöchen. Und jetzt gibt's hier für euch Ratzifatzi blitzeblanke Zähnchen und obendrauf auch noch eine große Portion Schrubbelspaß. Ja, wie das gehen soll? Ganz einfach, ich zeig's euch. Kommt mit ins Badezimmer.
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1: In wenigen Stunden bringen sie ein ganzes Fußballstadion in den USA zum Toben und Jubeln. Und vorher performen sie für euch den Radio Teddy Zahnputz-Hit bei euch zu Hause. Hier sind für euch Jin, Jimin, V, Sugar, RM, J-Hope und Jungkook. Zusammen sind sie BTS. Wir schrubbeln zu ihrem Mega-Hit Swim. Also ran an die Zahnbürsten, fertig und losgeschrubbelt.

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0: Hallo, Lalil. Ich fange noch mal an, Yvonne.
1: Ja, das wäre gut.
0: Ja, ja, mir ist die Zunge kleben geblieben.
1: Ja, dann löse sie mal.
0: Ja. Also nochmal, jetzt zum Mitschreiben. Hallo Lalo, liebe Ulki-Freunde, hier ist Ulk, der kleine Sternenjunge mit der wundervollen...
1: Yvonne, ja. Einen schönen guten Abend wünsche ich euch.
0: Ja, ja. Ihr Lieben, ich habe heute was mit euch vor, wie so oft.
1: Ja, ja, erzähl.
0: Ich möchte ein Spiel spielen. Ein Erdenspiel.
1: Ein Erdenspiel.
0: Mhm. Wobei, das spielt man auch auf Vulkanien.
1: Aha. Mhm. Ja, dann erzähl doch mal, was würdest du denn gerne spielen wollen? Und mit wem?
0: Ja, mit dir natürlich, meine liebe Yvonne, und den Ulki-Freunden. Ich möchte gern Verstecken spielen. Ja, ja, ja.
1: Ja, mhm. Ja, das kenne ich, das Spiel.
0: Ja, mhm. Ja, aber nicht hier im Studio, weil hier ist langweilig, hier kann man sich nicht so gut verstecken, sondern in meinem X-Raket, meiner gelben Rakete.
1: Na, das ist ja cool. Ja, du hast ja vor allen Dingen auch 3 Etagen.
0: Ja, ja, da ist viel Platz und da steht viel rum und da kann man sich wundervoll verstecken. Ja, ja. Und Yvonne, du kannst ja schon mal den X-Funker hier im Studio anmachen und ich stelle den X-Funker an meinem Raumanzuggürtel an und dann stehen wir immer mit den Ulki-Freunden in Verbindung.
1: Na, das machen wir. Also die Ulki-Freunde nehmen wir wie immer mit und ich werde den X-Funker aktivieren.
0: Die Ulki-Freunde kennen auch die Frequenz, weiß ich, weil wir kriegen nämlich ja ganz viel Fanpost und da sagen die Ulki-Freunde manchmal auch die Frequenz, ne? Die kennen die nämlich. Die wissen, wie sie uns anfunken können.
1: Ja, ja, ja.
0: Über die Frequenz, na...
1: X251
0: Beta. Genau.
1: Ja, und die gebe ich jetzt ein. So, wir hören uns gleich wieder im X-Raket.
0: Genau, ich mache den X-Funker an meinem Raumanzuggürtel an. So, ihr Lieben, bis gleich.

0: Hallo, hallo, liebe Ulki-Freunde. Hier ist Ulk, der kleine Sternjunge, mit Yvonne im Fahrstuhl des X-Rakets.
1: Ja, hallo, liebe Ulki-Freunde.
0: Ja, wo fahren wir jetzt eigentlich hin?
1: Ins Wohnzimmer.
0: Ach so. Ich wusste gar nicht mehr, welchen Knopf du gedrückt hast, Yvonne. Ja. Da geht auch schon die Tür auf und wir sind da. Oh, da ist ja auch der X-Bot.
1: Ja, hallo, X-Bot.
2: Hallo, Yvonne. Hallo, hallo, liebe Ulki-Freunde. X-Bot grüßt euch.
1: Das ist immer schön, wie X-Bot einen begrüßt.
0: Ja, vor allen Dingen dich, meine liebe Yvonne. Ja. Er ist immer ein bisschen in Yvonne verknallt, aber er gibt es nicht zu. Und er ist mein kugelrunder, weißer, schwebender Roboter.
2: X-Bot scannt Sternkeksevorrat in Ulkis Kühlschrank.
1: Mensch, X-Bot, sind denn noch genügend Kekse vorhanden?
2: X-Bot scannt. Positiv. Es sind ausreichend viele Sternkekse im Kühlschrank vorhanden.
1: Na, perfekt,
0: Ulki. Na, sehr gut. Ist es ja geklärt. X-Bot, wir wollen was spielen hier mit Yvonne. Wir spielen Verstecken.
2: Oh ja, X-Bot kennt das Spiel. Die Erdenkinder haben X-Bot das Spiel erklärt.
1: Cool, dann müssen wir ja gar nichts mehr erklären. Nö. Die Ulki-Freunde kennen das Spiel, der X-Bot kennt das Spiel und ja, wir sowieso.
0: Ja, und wir fangen so an, ich möchte gerne dich suchen, Yvonne, okay? Versteckst du dich jetzt mal und, ach, ich gehe hier gleich zu dem Kühlschrank, den der X-Bot gerade gescannt hat. Der steht ja in meinem Wohnzimmer hier in der Ecke. Und da stelle ich mich in die Ecke mit dem Gesicht zur Ecke, damit ich nicht sehe und zähle bis, wie weit soll ich zählen, Yvonne?
1: Na, also bis 10 schon,
0: okay,
1: ja?
0: Okay, bis 10.
1: Gut, also dann zähl mal bis 10 und ich werde mir hier ein Versteck aussuchen.
0: Ja, aber im X-Raket. Du musst im X-Raket bleiben, Yvonne, okay?
1: Ja, natürlich.
0: Okay, alles klar. Ich stelle mich in die Ecke. So. 1, 2, 3, 4, 5, 6, 7, 8, 9, 10. Ich komme. Oh, ich habe dich, Yvonne. Das war jetzt sehr leicht. Du kannst ja nicht einfach hier rumstehen.
1: Ulk, das geht so nicht. Ulk, pass auf, du musst langsam zählen. Ich muss ja die Möglichkeit haben, auch mich zu verstecken. Ja. Sonst übergebe ich das Zählen nämlich dem X-Bot.
2: Positiv, X-Bot zählt.
0: Okay, ich drehe mich nochmal zur Wand.
1: Und du schummelst nicht und du guckst nicht?
0: Nein. So, ich guck nicht. Ich habe mich hier zur Wand gedreht.
1: Augen zu.
0: Augen zu.
2: X-Bot zählt. 1, 2, 3, 4, 5, 6, 7, 8, 9, 10. Und darf suchen.
0: Ich komme. X-Bot, du schwebst ja direkt neben dem Sofa über meinem Korb mit Fanpost. Ach, warum denn? Da muss ich doch mal hingehen. Ach, Yvonne, du hast dich ja dahinter versteckt.
1: Oh Mann. Ach, Mensch.
0: Der X-Bot hat dich verraten.
1: X-Bot.
2: Was denn?
1: Du kannst doch nicht über mir schweben, dann verrätst du doch, wo ich bin.
2: Positiv, X-Bot ist gerne in der Nähe von Yvonne.
1: Ja gut, das ist ja schön. Aber dann, X-Bot, musst du dich doch auch verstecken.
0: Ja, ich habe jetzt auch eine viel bessere Idee, Yvonne. Du bist ja auch sehr groß und du kannst dich gar nicht in so viele Orte hier verstecken, in meinem X-Raket. Ich schlage vor, der X-Bot versteckt sich jetzt mal und wir suchen ihn. Da müssen wir nur selbst zählen.
1: Ich glaube, das ist eine bessere Idee, ja. Den X-Bot suchen wir zusammen, ja?
0: Oh ja, Giganto Galactico, cool. Ihr Lieben, wir hören uns gleich wieder. Bis gleich.

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0: Hallo, liebe Ulki-Freunde, hier ist Ulk, der kleine Sternenjunge, mit der Kindermusikerin Yvonne.
1: Ja, hallo. Aber hier ist noch jemand. Der X-Bot ist auch dabei.
2: Positiv. Hallo, liebe Ulki-Freunde, X-Bot ist auch da.
0: Ja, und wir spielen gerade Verstecken hier im X-Raket, befinden uns in der mittleren Etage in meinem Wohnzimmer. Und Yvonne hat sich gerade versteckt, aber der X-Bot, der immer gerne in Yvonnes Nähe ist, hat sie verraten und so habe ich sie sofort gefunden.
1: Ja, ja, der X-Bot schwebte über mir und somit war es dann für Ulk ganz leicht, mich zu finden.
0: Ja, wäre auch so ziemlich leicht gewesen. War nicht der super Giganto-Galactico-coole Versteck, aber jetzt ist der X-Bot dran. Und X-Bot, du weißt ja, wie das geht, das Spiel. Yvonne und ich, wir werden uns jetzt hier mal zur Wand drehen, neben meinen Kühlschrank im Wohnzimmer und zählen langsam bis 10. Und du hast Zeit, dich zu verstecken.
1: Gut. Ulk, das machen wir. Wir drehen uns jetzt um und zählen zusammen, okay? Und zwar langsam, dass der X-Bot wirklich die Möglichkeit hat, auch sich zu verstecken.
0: Ja,
1: okay?
0: Ich habe vorhin zu schnell gezielt. Ich gebe's ja zu. Also,
1: okay.
0: Eins.
1: Nee, das müssen wir doch zusammen machen, okay?
0: Na, dann mach doch mal.
1: Ja, okay.
0: Eins, zwei. Das dauert aber lange, Yvonne, dann ist ja die Sendung gleich vorbei. Können wir nicht ein bisschen schnell zählen?
1: Na gut, okay. Eins. Wir müssen jetzt schon mal zählen, damit der X-Bot auch weiß, wann er sich versteckt haben muss.
0: Ja, okay.
1: Also, okay.
0: Zählt mal mit, liebe Ulki-Freunde.
3: Eins, zwei, drei, vier, fünf, sechs, sieben, acht, neun, zehn.
0: Wir kommen, X-Bot. So, Yvonne, meinst du, der ist hier im Wohnzimmer?
1: Ich habe vorhin was gehört, Ulk, beim Zählen.
0: Ja? Ja? Ja, ich habe auch gehört, der X-Bot, der schwebt, ne? Das hört man ja.
1: Ja, aber ich habe gehört, dass er in deinen Fahrstuhl geschwebt sein muss.
0: Ah, stimmt, die Fahrstuhltür ist vorhin aufgegangen und wieder zugegangen. Und dann ist der Fahrstuhl weggefahren.
1: Aber es könnte natürlich auch sein, dass der uns irgendwie so auf eine falsche Fährte locken wollte.
0: Ach so.
1: Ja, also, wir können natürlich erstmal hier gucken. Oder sollen wir gleich mal, was meinst du, im Cockpit oder meinst du
0: eher? Nein, das Cockpit wäre ja oben und ich habe gehört, wie der Fahrstuhl nach unten gefahren ist, in mein Sternstaublager. Ach komm, Yvonne, wir fahren auch nach unten.
1: Also gut, wir fangen unten an, ja?
0: Okay, okay. Ich hole mal den Fahrstuhl. So, einsteigen.
1: Ja, okay. So, ich bin drin.
0: Und nach unten fahren. Hui! Steig aus, Yvonne, schnell.
1: Ja, klar.
0: Oh, ich bin ganz aufgeregt. So.
1: Jetzt sei mal leise, vielleicht hören wir ja auch irgendwas.
0: Ja, wenn er sich bewegt oder schwebt, das hört man ja oft nicht.
1: Ulk, deine Sternstaubsortier- und Reinigungsmaschine, die ist wirklich laut.
0: Sternstaubsortier-, Reinigungs- und Abfüllmaschine meinst du?
1: Ja, ist auch ein langes Wort.
0: Ja, die ist laut und mein Antrieb, den hört man auch so ein bisschen, ne? Obwohl das X-Raket eigentlich gerade steht.
1: Psst, ich hab es gehört.
0: Was denn?
1: Das kommt da drüben von der Ecke. Nee, war doch nicht, aber lass uns mal hingehen. Warte mal.
0: Ach, du meinst hier hinter dem Antrieb?
1: Ja,
0: okay. Ich guck mal dahinter. Nee, das war nichts. Das war nur der Antrieb selbst. Kein X-Bot zu sehen. Vielleicht hinter meinem Laufband?
1: Naja, komm, wir gucken.
0: Ich habe ja meine Muckibude, nee, meine ganzen Trainingsgeräte hier unten im Sternstaublager.
1: Ja, wo du täglich auch läufst, oder?
0: Ja, da laufe ich. Und hier sind auch ein paar Hanteln. Aber die sind zu klein. Da kann der X-Bot sich nicht hinter verstecken. Aber hinterm Laufband?
1: Du, hier ist er auch nicht.
0: Nee. Wo könnte er denn sein? Oh, ich hab's in meiner Spielkiste hier oben auf dem Regal, Yvonne. Komm schnell her.
1: Na, lass mal gucken.
0: Kannst du die mal runterholen, Yvonne?
1: Ja. So, die ist aber schwer.
0: Ja.
1: Komm, wir kommen mal. Guck mal. Ach nee, guck
0: auch
1: mal.
0: Auch nichts drin.
1: Nein.
0: Nur Spielzeug. Wo ist denn der X-Bot?
1: Vielleicht du hinter deiner Sternstaubmaschine.
0: Okay.
1: Lass uns da mal gucken. Du, Ulk, Ulk. Guck mal da.
0: Was
1: ich sehe da was blinken.
0: Was?
1: In diesem großen Behälter, wo dein ungeputzter Sternstaub drin ist. Guck mal da. Da blinkt was.
0: Im Sternstaub? Da blinkt was grün.
1: Ja, in diesem Behälter, in dem großen.
0: Guck ist mal. Ja ein Ding. Oh, Yvonne, ich weiß, was das ist.
1: Ja, was denn?
0: Das ist die Antenne vom X-Bot.
1: Lass uns mal hingehen, komm.
0: Ich klopf mal gegen die Scheibe.
1: Ah,
0: Oh, X-Bot, da bist du ja.
1: Wir haben dich gefunden.
0: Ja, du siehst ja lustig aus, ganz golden. Wie eine Weihnachtsbaumkugel von der Erde, nicht?
2: Ja. Oh. Hallo, Lalo, hier ist der X-Bot. Ihr habt X-Bot gefunden.
1: Das war aber ein cooles Versteck, X-Bot.
0: Ja, das war Gigantogalactico cool. Wir hätten dich fast nicht gefunden. Wenn deine Antenne nicht geblinkt hätte, dann hätten wir dich nie gefunden, X-Bot.
1: Allerdings. Aber du siehst wirklich ganz kugelrund und gold aus, wie eine Weihnachtskugel. Komm, wir müssen dich mal abputzen, damit du wieder ein Gesichtchen hast, damit man deine Bäckchen und deine Augen sehen kann.
0: Ja, hier ist mein Sternstopplappen, Yvonne. Hier, bitteschön. Putz ihn mal sauber.
1: So. So, X-Bot, jetzt siehst du wieder gut aus.
2: Das kitzelt.
1: Ja, aber jetzt ist, glaube ich, alles in Ordnung. Guck
0: jetzt
1: mal,
0: ist alles Gigantogalactico cool. Oh, ich muss jetzt aber auch zum Sterne putzen, damit die schön funkeln. Da brauche ich meinen Sterneputzlappen bitte zurück.
1: Ja, natürlich, hier.
0: Dankeschön. Und so, liebe Ulki-Freunde, das war eine erfolgreiche Suche nach dem X-Bot.
1: Mhm. Ja, aber das war ein tolles Spiel, Ulk und lieber X-Bot. Aber jetzt muss ich mich ja auch verabschieden, liebe Ulki-Freunde. Ich wünsche euch eine gute Nacht und bis morgen.
2: X-Bot wünscht auch eine gute Nacht. Bis zum nächsten Mal.
0: Die wünsche ich euch auch. Und hier noch ein Galacticus.

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4: Wunderschönen guten Abend hier am Sonntag. Schön, dass ihr alle da seid. Hallöchen, und jetzt wird's Zeit, uns ins Land der Hörspiele und Geschichten zu träumen. Dort warten coole Abenteuer, mutige Heldinnen und Helden und geheimnisvolle Orte auf uns. In dieser Stunde haben hier die weltbesten Detektive ihren Auftritt. Sie nehmen die Fährte in spannenden Ermittlungen auf und wir sind mit dabei. Ab 20.20 Uhr ist Sherlock Holmes für uns am Start. Er ermittelt gerade im Königshaus in Böhmen, wo er gerade ein Katz-und-Maus-Spiel zwischen einer berühmten Opernsängerin und einem König aufdecken muss. Jetzt sind wir aber mit dem Detektivclub die Naturfüchse unterwegs. Im Wald entdecken Jonas, Karim und Toni etwas, das da auf gar keinen Fall hingehört. Doch wie kommt es da nun wieder weg? Los geht's mit einem umweltstarken Naturentdecker-Abenteuer. Viel Spaß mit dem ersten Teil von Die Naturfüchse – Entdeckung im Wald.

0: Was habt ihr drei denn heute vor?
1: Wir treffen uns mit Lina zum Müllsammeln.
0: Lina ist die Försterin, oder? Hast du alles? Haustürschlüssel, Wohnungsschlüssel?
1: Ja.
0: Hast du auch dein Geburtstagsgeschenk dabei?
1: Natürlich habe ich das. Die Jungs werden Augen machen, wenn sie mein Handy sehen.
2: Tschüss, meine Süße. Und sei vorsichtig.
1: Bin ich doch immer. Hey, Toni, alles klar? Klar ist alles klar. Tolle Klingel, Jonas.
3: Ja, oder? Hat mir mein Bruder gestern montiert.
1: Cool. Guck mal, was meine Mutter mir geschenkt hat.
3: Wow, ein Smartphone.
4: Zum Geburtstag?
3: Oh, ich will auch.
1: Cool, oder?
3: Mega, ich hätte auch gern eins, aber meine Eltern wollen irgendwie nicht.
4: Mein Papa sagt immer, es gibt Wichtigeres, als zu telefonieren.
1: Das soll er mal meiner Mutter sagen. Sie ruft mich bestimmt andauernd an und fragt, ob alles gut ist.
4: Genau, kaum sind wir im Wald, klingelt es. Oh, ich mache mir solche Sorgen.
1: Haha, sehr witzig. Können wir endlich los?
4: Also Karim und ich sind schon lange startklar.

0: Mit ihren Fahrrädern fahren die drei in ein nahegelegenes Waldgebiet am Stadtrand. Sie stoppen vor einem dunklen Holzhaus. Försterin Lina und ihr Hund Heinrich erwarten sie schon.
1: Hallo!
2: Hallo!
1: Hallo!

0: euch, oder?
1: Und wie? Mein Onkel hat auf seinem Bauernhof auch einen Hund. Mit dem verstehe ich mich auch.
0: Das glaube ich. Übrigens vielen Dank an euch, dass ihr mir wieder beim Müllsammeln helft.
2: Machen wir doch gern.
3: Ja, und außerdem haben wir es versprochen.
2: Meinst du, dass wir heute viel Müll finden?
0: Ganz bestimmt sogar. Am Wochenende war der Wald voll mit Joggern und Spaziergängern. Die haben sicher wieder jede Menge weggeworfen.
2: Kapier ich nicht. Es stehen doch überall Mülleimer rum.
0: Ja, aber die Leute denken nicht darüber nach, welchen Schaden ihr Müll im Wald anrichtet.
3: Oder sie verlassen sich darauf, dass schon irgendjemand wieder Ordnung schafft. Das sagt mein Vater immer und der ist Polizist.
0: Na, dann muss er es ja wissen. Hat jeder einen Eimer und eine Müllzange?
2: Mhm. Ja.
0: Prima. Dann fangen wir am besten auf den Hauptwegen an. Da liegt bestimmt am meisten rum.
3: Wir können hier ein Spiel spielen. Wer am meisten sammelt, hat gewonnen.
0: Gute Idee. Also, legen wir los.
2: Komm, Heinrich. Boah, ich glaube, ich gewinne. Hier liegen 3 Plastikflaschen auf einem Haufen.
4: Oh, ich finde nur benutzte Tempotücher. Sind die auch so umweltschädlich wie Plastik, Lina?
0: Müll gehört nie in die Natur. Wenn er zerfällt, können Tiere ihn für Futter halten und davon krank werden. Außerdem verunreinigen die Partikel die Böden und das Wasser. Auch davon werden Pflanzen und Tiere krank. Und wir Menschen übrigens auch.
3: Ich finde ganz viele Zigarettenkippen. Und ich dachte, die Leute mögen am Wald die gute Luft.
4: Ja, dachte ich auch.
0: Wälder sind total wichtig für unser Klima. Die Bäume stellen Sauerstoff her, den wir zum Atmen brauchen. Und gleichzeitig ziehen sie das schädliche Kohlendioxid aus der Luft.
2: Und die Blätter verdunsten Wasser und machen die Luft im Sommer kühler. Habe ich neulich gelesen.
0: Das ist vollkommen richtig. Und gerade jetzt, wo die Sommer immer wärmer werden, ist das auch total wichtig. Ihr seht also, der Wald leistet einen wichtigen Beitrag zum Klimaschutz.
2: Na komm, Heinrich. Was hat er denn?
0: Keine Ahnung. Heinrich? Heinrich, was ist los? Heinrich! Kommst du her?
3: Hä? Normalerweise hört er doch wie eine Eins.
2: Vielleicht hat er ein Kaninchen gewittert.
0: Er weiß, dass er nicht jagen darf. Heinrich, hierher!
2: Vielleicht will er uns ja was zeigen.
0: Okay, wir suchen ihn und machen hier später weiter. Aber bleib bitte schön hinter mir in meiner Spur, ja? Wir wollen nicht unnötig Tiere aufscheuchen.
2: Natürlich nicht.
3: Mach klar! In welche Richtung gehen wir eigentlich gerade?
0: Nach Norden. Wir kommen gleich an den Feldweg am nördlichen Waldrand.
2: Jetzt bin ich aber gespannt, was Heinrich gefunden hat. Da ist er.
0: Oh nein.
2: Oh.
0: Guckt euch das an.
3: Wie kommt das denn hierher?
1: Das ist ja ekelhaft.
2: Diese Schweine.
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0: Hallo und herzlich willkommen bei Was ist was Junior. Heute stellen wir euch Toni, Karim und Jonas vor. Die drei Freunde gehen zusammen zur Schule und anschließend gern raus in die Natur. Sie engagieren sich für den Schutz von Tieren und Pflanzen. Doch diesmal machen sie ausgerechnet in ihrem Lieblingswald eine schlimme Entdeckung, die die drei Naturfüchse gewaltig ärgert. Aber hört selbst, um was es geht.
1: Ein riesiger Müllhaufen, mitten im Wald. Wer macht denn sowas?
2: Gute Frage. Was ist das alles für Zeug?
3: Das sind zwei alte Autoreifen und jede Menge alte Mauersteine und kaputte Kacheln.

0: für unsere Sammeleimer?
1: Das ist Bauschutt. Der wird besonders gerne im Wald abgeladen. Die Leute glauben wohl, alte Ziegelsteine würden der Umwelt nicht schaden.
0: Aber das tun sie, oder?
1: Na klar, nichts von dem Schutt hier gehört in den Wald. Aber das Schlimmste ist, wenn einer anfängt, Müll abzuladen, kommt sofort der Nächste, der seinen Krempel einfach dazulegt.
2: Hier ist ein alter Teppich. Der war schon hässlich, als er noch neu war. Und was ist hier drin?
0: Farbe?
1: Zeig mal. Das ist ein Holzschutzmittel. Das ist bei uns längst nicht mehr zugelassen.
0: Wieso nicht mehr zugelassen?
1: Da sind chemische Stoffe drin, die man schon vor Jahren verboten hat. Sie schädigen die Umwelt und die Gesundheit von Menschen, wenn man die Stoffe einatmet. Wenn der Inhalt dieser Dose unbemerkt in den Waldboden eindringen würde, wäre das eine Katastrophe.
0: Oh, nur gut, dass Heinrich das ganze Zeug gefunden hat.
1: Ja, guter Hund. Wir müssen ihm wirklich dankbar sein.
2: Hier sind noch mehr Farbdosen. Ups.
1: Vorsicht, Toni. Nicht, dass du dir das Zeug über deine schönen roten Haare kippst.
2: Alles gut gegangen.
1: Das ist Lackfarbe. Auch uraltes Zeug.
2: Hier unter den Steinen liegt eine Gartenliege.
0: Und hier ist ein Fahrrad.
1: Da hat sicher jemand seine Garage entrümpelt und alles hier abgeladen. Als ob mein schöner Wald eine Müllkippe wäre.
2: Oh, das tut uns echt leid, Lina. Ja, total.
1: Ich weiß. Und ich danke euch. Aber in letzter Zeit finde ich immer häufiger unerlaubte Müllplätze. Und das, obwohl alle behaupten, die Leute wären im Vergleich zu früher umweltbewusster geworden.
0: Guckt mal, Heinrich ist auf den Feldweg gesprungen.
1: Sieht aus, als hätte er noch was gefunden. Sehen wir mal nach.
2: Das sind Reifenspuren, oder?
3: Ja, sogar zwei verschiedene. Der Abdruck da vorne ist breiter als der hier. Hm.
1: Wahrscheinlich war es ein Auto mit Anhänger.
0: Genau. Und auf dem wurde der Müll hierher gefahren und dann hier abgeladen.
1: Gut möglich.
2: Hey, über das Reifenprofil müsste die Polizei den Täter doch aufspüren können, oder? Was meint ihr?
3: Naja, die Spur kann doch irgendjemand gemacht haben.
0: Stimmt. Der Feldweg wird doch sicher von vielen Leuten benutzt, oder?
1: Eigentlich nicht. Er ist keine öffentliche Straße. Wer hier durchfährt, braucht eine spezielle Genehmigung.
2: Na also, ich mache auf jeden Fall mal ein Foto von den Reifenspuren. Kann ja nicht schaden.
3: Und dann?
2: Du könntest das Foto deinem Vater zeigen. Der ist doch bei der Polizei. Die haben doch sicher Reifenspuren in ihrem Computer und können sie mit denen hier vergleichen.
1: Du meinst so wie bei Fingerabdrücken?
2: Ja, das geht doch sicher. Oder, Karim?
3: Darüber habe ich mit Papa noch nie gesprochen, aber ich frage ihn auf jeden Fall.
2: Cool, dann finden wir ganz schnell raus, wer das hier angerichtet hat.
1: Ach, das wäre schön, Toni. Aber die Suche nach Müllsündern ist leider gar nicht so einfach. Wie gesagt, ich habe solche Müllplätze schon ein paar Mal gehabt. Aber soweit ich weiß, hat die Polizei bisher kaum einen Täter erwischt.
2: Wieso nicht?
1: Tja, man kann ihnen die Tat wohl oft nicht nachweisen.
3: Außerdem sagt mein Vater immer, dass hier auf der Wache zu wenig Leute sind und zu viel zu tun haben.
2: Aber irgendjemand hat den Müll doch hier abgeladen. Und der darf doch nicht einfach davonkommen.
3: Ja, sehe ich auch so.
0: Natürlich nicht.
2: Na also, dann lasst uns was unternehmen.
1: Vor allem können wir das Zeug hier nicht liegen lassen. Ich sichere fürs erste Mal die Farbdosen, damit die nicht umkippen und auslaufen.
0: Und das ganze andere Zeug?
1: Das entsorgt in der Regel das zuständige Ordnungsamt.
2: Nicht die Polizei?
1: Die kann das auch veranlassen. Aber die rufe ich nachher an, um Anzeige zu erstatten. Bei Umweltdelikten dieser Größe muss die Polizei nämlich ermitteln.
0: Karim, hilf mir mal!
1: Hallo?
3: Komme!
1: Hier ist Lina Müller vom Forstamt 3. Ich hab mal wieder eine illegale Müllkippe.
3: Was willst du denn mit dem alten Fahrrad? Das Ding ist total verrostet. Und der Sattel ist ganz kaputt.
0: Klar, fahren kann man damit nicht mehr.
3: Aber ich glaube, ich habe das schon mal irgendwo gesehen.
0: Im Ernst?
3: Ja.
0: Ich weiß nur nicht mehr wo.
1: So, ihr Lieben, das Ordnungsamt kommt heute nicht mehr. Helft ihr mir, die Farbdosen ins Forsthaus zu bringen?
0: Natürlich.
3: Sicher.
0: Ihr könnt eine Dose in meinen Sammeleimer stellen. Da ist noch Platz.
1: Okay, ich glaube, wir haben alle Dosen. Dann gehen wir zum Forsthaus zurück.
0: Komm, Heinrich.
3: Wollen wir dann morgen mit unserem Müllsammeln weitermachen?
1: Ja, das wäre klasse. Heute muss ich mich erstmal um diese Müllkippe kümmern.

0: Nachdem sie die Farbdosen im Forsthaus abgestellt haben, verabschieden sich die Freunde von Lina und Heinrich. Die drei schieben ihre Räder durch den Wald nach Hause. Denn das, was sie gerade erlebt haben, bedrückt sie immer noch sehr.
1: Unser schöner Wald. Hoffentlich kommt der Müll bald weg.
2: Ja, und hoffentlich findet die Polizei die Leute, die das gemacht haben.
3: Und was, wenn nicht? Du hast Lina doch gehört. Meistens kommen die ungestraft davon.
2: Aber nicht immer.
1: Hey, wie wär's, wenn wir selbst nach den Tätern suchen?
2: Und wie willst du das machen?
1: Na, wir haben doch die Reifenspuren. Also fragst du als erstes deinen Vater, was wir damit anfangen können. Und wir halten überall Ausschau nach einem Auto mit Anhänger.
2: Weißt du, wie viele es davon gibt?
1: Klar, aber irgendwas müssen wir doch tun.
3: Ich hab eine bessere Idee.
2: Na, welche denn?
3: Ich glaube, ich weiß wieder, wo ich das olle Fahrrad schon mal gesehen habe.
2: Echt?
1: Nicht dein Ernst.
2: Wo denn?
3: Kennst du das große Eckhaus, zwei Straßen weiter von uns?
2: Das mit dem Riesenbalkon und den großen Büschen im Garten?
3: Genau.
1: Wovon sprecht ihr? Ich kenne das nicht.
3: Zwei Straßen von Karim entfernt steht ein Haus mit einem riesigen Garten drumherum.
2: Fast schon eine Villa.
3: Und mit einer breiten Zufahrt, wo links und rechts ganz viele große Büsche stehen.
2: Ist alt, sieht aber schick aus.
1: Ja, verstanden. Und?
3: Da sind vor kurzem neue Leute eingezogen. Eine Familie, glaube ich. Und ich habe im Garten schon mal Kinder gesehen.
1: Okay.
3: Jedenfalls gibt es auf dem Grundstück auch eine alte Garage. Die wurde neulich ausgeräumt. Und da habe ich ein Fahrrad gesehen, das ziemlich genauso aussah wie das Fahrrad, das wir heute im Wald gesehen haben. Es stand vor der Garage in der Auffahrt.
2: Ernsthaft?
3: Ja.
2: Und du bist sicher, dass es dasselbe Fahrrad war?
3: Es hat die gleiche Farbe und auch so einen grünen Aufkleber hinten auf dem Schutzblech.
1: Boah.
3: Und der Sattel, der war auch kaputt.
1: Oh, du bist so cool, Jonas. Wenn die Leute aus der Villa jetzt auch noch ein Auto mit Anhänger haben, dann haben wir unseren Umweltsünder schon gefunden.
3: Also ein Auto mit Anhänger habe ich da noch nie gesehen.
1: Egal.
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0: Was bisher geschah?
1: Sherlock Holmes, bestgehüteter Schatz, war ein in seiner Nachttischschublade verwahrtes Porträtfoto einer Dame.
2: Irene Adler.
1: Für meinen Freund wird sie wohl für immer die Frau bleiben. Nur ausgesprochen selten hörte ich ihn sie bei ihrem Namen nennen. Seiner Meinung nach war sie ein heller Stern am Firmament, der alle anderen Frauen überstrahlte. Allerdings war es keineswegs so, dass er für Irene Adler etwa eine geheime Empfindung hegte, die man Liebe hätte nennen können. Bis heute bin ich mir unsicher, ob er zu einem solchen Gefühl überhaupt fähig war oder ob er es nur aus Angst, dass es seine Urteilsfähigkeit trüben könnte, unterdrückte. Bei einer Gelegenheit hörte ich ihn sagen, Gefühle seien für ihn nichts weiter als Sand im Getriebe seines Geistes. Die einzige Frau, für die er jemals ein ehrliches Interesse gezeigt hat, war sie.
2: Irene Adler.
1: Irene Adler.
3: Herein. Mr. Sherlock Holmes.
2: Ganz recht.
1: Oh.
2: Bitte, treten Sie ein.
3: Vor etwa 5 Jahren lernte ich während eines längeren Aufenthalts in Warschau Irene Adler kennen.
2: Ah, Sie haben dieser sicherlich auffallend attraktiven Sängerin, wie ich vermute, einige kompromittierende Briefe geschrieben, die Sie nun zurückfordern wollen.
3: Aber woher wissen Sie...
2: Ist es so?
3: Ja. Meine Fotografie...
2: Ach, die ist nur gekauft.
3: Irene Adler und ich, wir sind beide auf der Fotografie zu sehen.
2: Was glauben Sie, hat diese Irene Adler mit der Fotografie im Sinn?
3: Mich zu ruinieren? Was wohl sonst?
2: Ja, ja, aber wie?
3: Ich stehe kurz vor meiner Eheschließung.
2: Ah.
3: Meine Braut entstammt einem skandinavischen Königshaus, welches als sehr sittenstreng gilt.
2: Ist das so? Mhm.
3: Sollte auch nur der geringste Zweifel an meiner moralischen Integrität bestehen, würde die Hochzeit sofort abgesagt. Sie scheint jedenfalls zu allem entschlossen, um zu verhindern, dass ich eine andere Frau heirate.
2: Ah, es hat mir wenig Mühe bereitet, das Haus von Irene Adler zu finden. Ist ein wahres Schmuckstück von einer Villa mit großem Garten nach hinten raus.
1: Ja.
2: Das Haus selbst beginnt direkt an der Straße, was idealer für unsere Zwecke nicht sein könnte.
1: Wieso das?
2: Davon wird noch zu sprechen sein.
1: Mhm.
2: Vorne rechts liegt das Wohnzimmer und dies ist von entscheidender Wichtigkeit, denn dort verbirgt sie das, wonach wir suchen. Ach. Dessen bin ich mir sicher.
1: Die Fotografie, die einen Skandal in Böhmen auslösen würde, wenn sie in die falschen Hände gerät.
2: Ganz genau.
1: Ein Rechtsanwalt, der täglich bei ihr ein- und ausgeht?
2: Mhm.
1: Ist sie seine Klientin oder seine Geliebte?
2: Das genau ist die Frage, lieber Watson.
1: Wie geht es denn nun weiter? Mit dieser Adler, meine ich.
2: Nun, ich werde nun Ihrer geschätzten Hilfe bedürfen.
1: Mit dem größten Vergnügen.
2: Ich hoffe, es macht Ihnen nichts aus, dass wir dabei ein wenig das Gesetz übertreten müssen. Eventuell könnte es auch sein, dass wir verhaftet werden. In 2 Stunden müssen wir wieder vor dem Haus von Irene Adler Posten bezogen haben, denn dann kommt sie von ihrer täglichen Ausfahrt zurück. Es wird ein kleines Handgemenge geben. Halten Sie sich unbedingt davon fern und vor allem greifen Sie nicht ein. Das Ganze dient lediglich dazu, dass ich in das Haus eingelassen werde.
1: Aha.
2: Einige Minuten nachdem dies geschehen ist, wird ein Fenster im Wohnzimmer geöffnet werden.
1: Aha.
2: Es ist dringend erforderlich, dass Sie, mein lieber Watson, sich auf dem Bürgersteig in unmittelbarer Nähe zu diesem Fenster aufhalten.
1: Ja, schön. Und warum das?
2: Sie werden mich durch das Fenster sehen können.
1: Mhm.
2: Auf mein Zeichen hin müssen Sie dann etwas in das Zimmer werfen und gleichzeitig mehrmals laut Feuer rufen.
1: Gut 20 Minuten später trat Holmes, gänzlich verwandelt, wieder aus seiner Schlafzimmertür.
4: Gottes Segen für dich, mein Sohn.
1: Danke, Vater.
0: Ich darf also davon ausgehen, dass man mir den ältlichen, gutmütig sympathischen Priester, der kein Wässerchen trüben kann, abnimmt?
4: Mhm, Sie dürfen.
5: Sehr gut. Dann sollten wir unverzüglich aufbrechen.
4: Ja.
1: Die Dämmerung brach bereits herein, als wir unser Ziel erreichten.
5: Jetzt heißt es nur zu warten, bis sie nach Hause kommt.
1: Dafür, dass es so eine ruhige Gegend ist, stehen hier aber viele Leute herum.
5: Das ist gut so und von mir beabsichtigt.
1: Ach ja?
5: Das werden Sie später verstehen.
1: Ach, immer werde ich von Ihnen auf später vertröstet.
5: Diese überraschende Eheschließung ist eine zweischneidige Sache.
1: Inwiefern?
5: Es besteht dadurch die Möglichkeit, dass Madame Adler nun genauso wenig recht ist, dass ihr frischgebackener Gatte die Fotografie zu Gesicht bekommt, wie seine Majestät es verhindern möchte, dass die Eltern seiner Braut Kenntnis davon erhalten.
1: Stimmt. Es bleibt aber dennoch die Frage, wo sie die Fotografie die ganze Zeit versteckt hat.
5: Da sie Postkartengröße hat, wird sie sie sicher nicht an ihrem Körper verstecken, denn dazu ist sie zu groß. Außerdem weiß sie aus zweimaliger, leidvoller Erfahrung, dass seine Majestät über die Möglichkeit verfügt, ihr durch seine Leute auflauern zu lassen.
1: Aber wo hat sie sie dann?
6: Und jetzt geht's weiter.
5: Möglich wäre es, dass sie sie ihrem Bankier oder ihrem Anwalt zur Aufbewahrung übergeben hat.
1: Das wäre für unsere Zwecke indes nicht sehr gut.
5: Wahrlich nicht. Ich glaube auch eher, dass diese Möglichkeiten ausscheiden. Frauen sind von Natur aus Geheimniskrämerinnen. Madame Adler weiß nur zu gut, dass sie in dieser heiklen Angelegenheit niemandem trauen kann. Daher wird sie sie für sich behalten haben und vor allem griffbereit, denn sie soll ja in den nächsten Tagen verwendet werden, um den König vor seiner Braut, deren Eltern und der Hocharistokratie unmöglich zu machen.
1: Stimmt.
5: Und daher glaube ich, dass sie sie irgendwo in ihrem Wohnzimmer versteckt hat.
1: Aber seine Majestät hat doch zweimal bei ihr einbrechen lassen, ohne Erfolg.
5: Na, nicht jeder Einbrecher versteht es, wirklich gründlich zu suchen.
1: Aha. Und wie gedenken Sie zu suchen?
5: Wie kommen Sie darauf, dass ich suchen werde?
1: Etwa nicht?
5: Wie käme ich dazu?
1: Ja.
5: Ich werde vielmehr die Herren des Hauses dazu bringen, mir das Versteck zu zeigen.
1: Sie werden... Aber sie wird sich gewiss weigern.
5: Dazu wird sie keine Gelegenheit haben. Lassen Sie mich nur machen.
1: Aber...
5: Ah, da kommt schon Ihre Kutsche. Treten Sie jetzt beiseite, Watson. Mhm. Denken Sie daran, was ich Ihnen gesagt habe.
1: Ja, doch.
5: Viel Glück.
1: Ja, Ihnen auch.
5: Ja, ja.
7: Ho, ho! So ist's brav. Wir sind da, Madam.
8: Danke, John.
9: Lass gut sein. Ich will der Dame aus der Kutsche helfen.
7: Nein, ich! Weg da!
9: Von wegen!
7: Was soll denn das? Sachte, sachte!
9: Du hast uns gar nichts zu sagen.
7: Weg da!
8: John!
7: Was erlaubt ihr euch? Verschwindet, aber ganz schnell, sonst...
10: Gibt es ein Problem?
9: Du hast gleich ein Problem, Alterchen.
7: Verschwinde, Pfaffe!
10: Aber ich...
8: Lassen Sie sofort den Referent los.
9: Von wegen?
10: Ja.
7: Jetzt ist aber Schluss. Jetzt geht es erst richtig los.
10: Kommst du, Hilfe!
9: Eine hübsche Uhr haben Sie da, Miss.
7: Ja.
8: Fassen Sie mich nicht an.
7: Jetzt wird es mir aber zu dumm. Zeig mal. Ah, so eine hätte ich auch gerne.
10: Lassen Sie die Dame in Ruhe.
9: Du Wicht denkst, dass du uns etwas zu sagen hättest, ja?
7: Wir werden dir eine Lehre erteilen.
10: Nein, ja.
7: Auseinander!
8: Lassen Sie den alten Mann los, oder?
9: Oder?
7: Oder was?
8: Oder ich rufe die Polizei.
9: Oh, da haben wir aber Angst.
7: Ja. Verschwindet! Komm, weg hier!
9: Wenn du meinst.
7: Ja, ich meine.
9: Aber eins muss ich noch machen.
8: Nein! Sie Ängste. Oh, wie leid
7: das tut. Komm jetzt weg!
9: Ja,
7: das sieht nicht gut aus.
10: Es geht schon. Hauptsache, der Dame ist nichts passiert.
8: Mir geht es gut.
10: Sicher wollten die Kerle Ihnen Ihre Uhr stehlen.
8: Wenn Sie es wollten, so haben Sie es jedenfalls nicht geschafft.
7: Ich fürchte, die Platzwunde an der Stirn muss genäht werden.
6: Ach, das geht schon. Ich werde...
8: Kommt überhaupt nicht in Frage. Ich bestehe darauf, dass Sie jetzt mit mir in mein Haus gehen und sich hinlegen.
6: Aber ich bin...
8: Keine Widerrede. John,
7: Madam,
8: holen Sie Dr. Green hierher.
7: Sehr wohl.
8: Kommen Sie. Stützen Sie sich auf mich.
6: Sehr freundlich.
8: Oh. Geht es?
6: Ja, danke. Danke.
8: In meinem Wohnzimmer steht ein bequemes Sofa. Dort können Sie sich ausruhen, bis der Arzt kommt und Ihre Wunde versorgt.
6: Oh, ja, zu freundlich, Madam, zu freundlich. Mein Gott, wie schön diese Frau ist.
1: Augenblicklich wurde Licht im Wohnzimmer gemacht. Ich sah, wie Holmes von der Dienerschaft auf das Sofa gebettet wurde. Dann bat er offenbar darum, dass man das Fenster öffnen möge. Seinem Wunsch wurde Folge geleistet. Alles schien genau nach Plan zu laufen.
8: Die frische Luft wird Ihnen gewiss gut tun.
6: Hier sind ein Engel, Madam.
8: Ich doch.
1: Jetzt heißt es nur zu warten, bis er mir das Zeichen gibt. Ich holte derweilen schon einmal die Rauchpatrone hervor und präparierte sie entsprechend.
6: So, fertig.
1: Schon hob Holmes von Irene Adler unbemerkt den Arm und gab mir damit den verabredeten Wink.
11: Feuer!
12: Feuer!
11: Es brennt! Feuer! Feuer!
1: Dicke Rauchschwaden quollen aus der Patrone und verbreiteten sich rasch in den großen Raum.
6: Beruhigen Sie sich, Madam. Ich glaube, es ist nur falscher Alarm.
8: Was ist denn heute nur hier los? Mary, kümmer du dich weiter um den Reverend. Ich bin auf meinem Zimmer.
1: Wie mir geheißen war, zog ich mich nun an die Straßenecke zurück und wartete dort auf Holmes. Nur wenige Minuten später trat er aus dem nun immer dichter werdenden Nebel und schritt schnellen Schrittes auf mich zu.
6: Fort von hier, Watson! Kutscher! Steigen Sie ein, lieber Freund.
7: Ja.
13: Wohin soll's denn gehen, Sir?
6: Baker Street 221B.
13: Sehr wohl. Ja!
6: Das haben Sie sehr gut gemacht.
13: Oh, danke.
6: Alles ist absolut perfekt gelaufen.
13: Soll das heißen, Sie haben die Fotografie?
6: Oh, das nicht. Oh, dazu war leider keine Zeit, aber ich weiß jetzt zumindest, wo sie sie versteckt hat.
13: Wie das?
6: Ganz einfach. Als sie dachte, dass ihr Haus in Flammen stand, ging sie instinktiv zu dem Platz, an dem das Wertvollste versteckt ist, um es vor dem Feuer zu retten. Neben dem Kamin gibt es in der Wandverkleidung ein Geheimfach. Dort ist die Fotografie.
13: Ich muss Ihnen mal wieder meine höchste Anerkennung zollen, Holmes.
6: Danke sehr. Sicher haben Sie bemerkt, dass die beiden zwielichtigen Individuen und die Damen und Herren, die in Ihren Feuerchor einstimmten, allesamt von mir zu diesem Zweck engagiert worden waren.
13: Ja, das dachte ich mir.
6: Ich hatte mir vor dem Gerangel etwas Theaterblut in die Hand geschüttet, welches ich dann zur gegebenen Zeit auf der Stirn verschmiert habe, um eine wirklich schlimme Verletzung vorzutäuschen.
13: Was Ihnen glänzend gelungen ist.
6: In der Tat. Madam Adler hat sich einen Augenblick, nachdem ihr natürlicher Instinkt sie das Versteck verraten ließ, mächtig über sich selbst geärgert und fluchtartig das Zimmer verlassen. Das gab mir die Möglichkeit, mich ebenfalls unter dem Dienstmädchen gegenüber geäußerten Hinweis, dass es mir plötzlich deutlich besser ginge, von dannen zu schleichen.
13: Ja. Und wie geht es nun weiter?
6: Wir werden mit seiner Majestät morgen zwischen 5 und 7 Uhr dort läuten.
13: Aber zu dieser Zeit ist die Hausherrin doch immer unterwegs.
6: Eben.
13: Ja.
6: Wir werden uns von der Haushälterin ins Wohnzimmer führen lassen und dort auf ihre Rückkehr warten. Irene Adler wird aber um 7 weder uns noch die Fotografie dort vorfinden. Und damit wird der Fall dann abgeschlossen sein.
13: Ich weiß gar nicht, was ich sagen soll.
6: Wie wäre es damit, dass Sie es durchaus in letzter Zeit sehr vermisst haben, mich auf meinen kleinen Abenteuern zu begleiten?
13: Ja, das habe ich wirklich.
1: Als wir die Baker Street erreichten, bezahlte ich gerade den Kutscher und Holmes suchte in seinen Taschen nach dem Hausschlüssel, als im Dunkeln ein junger Mann schnellen Schrittes an uns vorbeiging.
8: Gute Nacht, Mr. Sherlock Holmes.
6: Gute Nacht.
13: Der Rest ist für Sie.
12: Danke, Sir.
8: Hey, her, lauf!
6: Wer war das? Das möchte ich auch gerne wissen.
13: Sie sind in dieser Aufmachung doch nun wirklich nicht als Sie selbst zu erkennen.
6: Ah, das dachte ich eigentlich auch.
13: Sehr merkwürdig.
6: Diese Stimme. Wo zum Teufel habe ich sie bloß schon einmal gehört?
1: Ich fand mich am nächsten Nachmittag, wie wir es verabredet hatten, wieder in der Baker Street ein. Gegen 16:30 erschien seine Majestät.
3: Wie darf ich Ihre Nachricht deuten, Mr. Holmes? Konnten Sie der Fotografie schon habhaft werden?
5: Noch nicht. Aber ich bin hoffnungsfroh, was das betrifft. Machen wir uns also sofort auf den Weg.
13: Mrs. Hudson wird uns eine Droschke besorgen.
3: Das wird nicht nötig sein. Meine Kutsche wartet vor dem Haus.
5: Oh, umso besser. Verlieren wir also keine Zeit.
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0: Was bisher geschah.
1: Luis hatte Ricky und Emma gebeten, ihm ein paar Sachen zu besorgen und in die Gärtnerei seines Bruders zu bringen. Dort war er gerade dabei, eine Bewässerungsanlage zu installieren. Emma brachte auch ihren Bruder Elliot mit.
2: Komm schon, Elliot, wir müssen mit dir zum Surfunterricht.
3: Hey, Moment mal, sagtest du gerade Surfunterricht?
2: Ja, Byron unterrichtet ihn. Er macht sich ziemlich gut.
3: Das ist toll, aber hast du dabei nicht etwas vergessen?
2: Keine Angst, ich komme nicht in die Nähe des Wassers. Und er auch nicht.
4: Ich will später mal Surfprofi werden, weißt du?
5: Niemand hat gesagt, dass ich mit dir reden muss.
4: Pass auf, ich zeig's dir.
2: Elliot, lass den Quatsch.
1: Elliot rannte zum Meer und sprang mit seinem Surfbrett ins Wasser.
2: Elliot, komm zurück. Es ist mein Ernst, Elliot. Ich habe keine Lust dazu.
1: Elliot schwamm auf eine große Welle zu. Sie erwischte ihn und zog ihn unter Wasser. Erst konnte Ricky den Jungen nicht mehr sehen. Doch dann tauchte er wieder auf.
4: Hilfe! Rettung!
1: Ricky sprang ins Meer, verwandelte sich unter Wasser und tauchte zu Elliot, der sich nur mit Mühe über Wasser halten konnte. Sie packte das Surfbrett und schob es dem Kleinen zu. Elliot zog sich rauf. Dann gab sie dem Surfbrett so einen Stoß, dass es mit Elliot auf den Strand rutschte. Als Ricky sah, dass es dem Bruder von Emma gut ging, verschwand sie.
4: Ricky ist da!
6: Tritt ein, du Heldin.
7: Wir können dir gar nicht genug danken.
4: Ich habe erzählt, wie du mich gerettet hast und wie toll du bist.
7: Oh, ich finde, gerettet klingt übertrieben.
8: Sie ist nicht nur mutig, sondern auch bescheiden.
4: Sie ist die schnellste Schwimmerin der Welt.
7: Er übertreibt.
6: Unsinn. Was du da getan hast, ist ganz einfach unglaublich.
2: Ricky, kann ich dich mal kurz sprechen? Unter vier Augen.
1: Emma ging mit Ricky in ihr Zimmer.
2: Hat er, du weißt schon, irgendwas gesehen?
7: Außer als ich mich ihm gezeigt habe? Sei locker, er hat nichts gemerkt, ehrlich.
2: Wieso schwärmt er dann bitte davon, dass du schneller schwimmst als ein Delfin?
7: Er übertreibt. Ich war vorsichtig. Ich habe darauf geachtet, dass er nicht sieht. Ich bin nicht blöd, Emma.
2: Das meinte ich ja auch nicht. Es wäre nur ein Schock für ihn, wenn er rausfinden würde, dass wir Meerjungfrauen sind.
7: Ja, vermutlich wäre es das für jeden Menschen.
2: Du verstehst das nicht. Wir hatten noch nie Geheimnisse. Das wäre wie eine monströse Lüge für ihn. Er würde das nicht verkraften.
1: Als wir uns am nächsten Tag im JuiceNet-Café trafen, war auch Elliot dabei.
7: Gibt es etwas, was ihr mir sagen müsst?
2: Naja, nein.
7: Seit wann genau sind wir eigentlich Babysitter?
1: Wilfred kam an unseren Tisch. Ihm gehörte das JuiceNet-Café.
9: Elliot, zwei Limonaden. Ein Mango-Spezial und ein Bananenbecher. Und? Fand deine Freundin die Pralinen lecker? Er ist ein echter Gentleman, hat den Inhalt seines Sparschweins komplett auf den Kopf gehauen. Muss wirklich eine tolle Frau sein.
4: Kann man nur sagen.
7: Wir müssen reden. Bleib hier.
1: Damit war Elliot gemeint. Ricky ging mit Emma in die hinterste Ecke des Cafés.
7: Bleib hier sitzen.
1: Ich folgte ihnen.
7: Er ist so süß. Er ist total in dich verknallt.
8: Ja, ist ja super toll für mich.
7: Hast du das gewusst, hä?
2: Tja, also nicht direkt. Ricky, du darfst ihn
7: verlangen jetzt bitte nicht von mir, dass ich bei dem Spiel mitmache. Das kommt nicht in Frage.
2: Bist du wenigstens vorsichtig?
7: Er ist so lieber
8: Seid ihr eigentlich
7: Herr.
8: Bekloppt? Wieso ist denn bei euch immer alles gleich süß,
2: Ricky,
8: und lieb?
2: Er ist zum ersten Mal verknallt. Weißt du nicht mehr, wie das als Kind war?
7: Nein, er bildet sich das ja auch nur ein, weil ich ihm das Leben gerettet habe. Also ziehe ich dem Hund jetzt den Dorn aus der Pfote.
2: Aber sowas macht man doch
7: Nein.
2: vorsichtig.
7: Man macht's schnell, um nicht gebissen zu werden. Okay, ich bin einfach nicht sehr geschickt, was Beziehungen angeht, wisst ihr?
8: Ihr zwei habt aber keine Beziehung. Er ist
7: okay. Okay, ich habe ganz grundsätzlich Probleme damit, wenn Leute mich
2: was
7: mögen.
2: Was ist denn groß dabei?
7: Gut. Sag mir, was ich ihm sagen soll, damit er mich in Ruhe lässt. Und ich tu's.
2: Ich habe keine Idee. Ich auch nicht.
1: Also gab es nur noch eine Person, die uns vielleicht weiterhelfen konnte. Luis. Wir machten uns auf den Weg zur Gärtnerei.
6: Und ihr fragt mich das, weil...
7: Wir haben uns gedacht, du bist bestimmt schon ein paar Mal abgeblitzt. Du kennst also Methoden, die funktionieren.
0: Aha. Läuft der Kram denn demnächst
6: los? Ja, ich bin gleich soweit.
10: Und dann fing Luis doch glatt an, seinem Bruder die ganze Anlage zu erklären.
6: Also jeden Tag um 5 Uhr wird jeder der Abschnitte im Abstand von einer Minute beregnet.
0: Ist das nicht etwas zu kurz?
6: Nein, das muss ja nur versickern. So vergeudest du kein Wasser. Der Ablauf wiederholt sich 20 Mal.
0: Das klingt schon besser. Meine Pflanzen sollen ja nicht verdursten.
6: Oh, sei unbesorgt.
2: Luis, Jungsratschläge bitte.
6: Die meisten Jungs wollen wissen, woran sie sind.
7: Sag ich doch.
6: Aber sie wollen sich nicht als Loser fühlen.
7: Sag ich doch. Gibt sich die Verliebtheit vielleicht von allein?
6: Meiner Erfahrung nach nicht.
0: Hey, Luis! Zeit ist Geld.
2: Schon okay, wir wollten gerade gehen.
10: Ricky wollte allein zum Strand und etwas spazieren gehen. Aber sie blieb nicht lange allein. Elliot lief ihr über den Weg.
4: Hi, Ricky.
5: Oh, Elliot. Was für eine Überraschung.
4: Ich hab was für dich.
5: Hör zu, Elliot. Keine Geschenke mehr, klar?
4: Okay. Du, ich hab mir gedacht, wir könnten vielleicht mal ins Kino gehen.
5: Nein, danke.
4: Du kannst einen Film aussuchen.
5: Hey, ich weiß, du bist verknallt in mich, aber ich habe kein Interesse.
4: Wusstest du, dass ich später mal Surfprofi werde?
5: Elliot, Tatsache ist, ich bin als Freundin völlig ungeeignet. Ich bin Einzelgängerin und das bin ich gern.
4: Und wenn ich auch Einzelgänger werde, dann könnten wir doch zusammen Einzelgänger sein.
5: Hör zu, selbst wenn du 4 Jahre älter wärst, Elliot, und einen halben Meter größer und nicht so quietschend süß, wäre ich auch nicht an dir interessiert. In der richtigen Welt ist ein Nein ein Nein, also lass mich in Ruhe.
10: Für Elliot brach eine Welt zusammen. Er konnte Rickys Nein überhaupt nicht verstehen. Am nächsten Tag war Elliot spurlos verschwunden. Emma rief Ricky an, sie sollte sofort ins JuiceNet kommen.
2: Na ihr, was gibt's?
7: Wir können Elliot nicht finden. Der taucht doch bestimmt wieder auf.
2: Das wird er nicht, Ricky. Wir haben überall nach ihm gesucht, er ist wie verschluckt. Es passt nicht zu ihm zu verschwinden.
7: Hast du es deinen Eltern erzählt?
2: Nein, die flippen aus. Ich glaube, er ist weggelaufen. Weißt du, er war gestern Abend irgendwie komisch. Nicht so fröhlich wie sonst. Was ist?
5: Oh nein, ist vermutlich unwichtig.
2: Ricky!
5: Okay. Ich habe gesagt, ich habe kein Interesse. Aber ich denke, ich war vorsichtig.
11: Und jetzt geht's weiter.
5: Okay. Ich habe ihm gesagt, selbst wenn er älter und größer wäre und nicht ganz so... Ich fürchte, die Worte waren quietschend fröhlich, würde ich kein Interesse haben und dass er mich bitte in Ruhe lassen soll.
2: Ricky! Er ist ein Kind.
5: Er hat mich aber genervt.
2: Du tust wirklich so, als wäre es ein Verbrechen, dass er in dich verliebt ist. Wir müssen ihn unbedingt finden, bevor meine Eltern irgendwas merken. Hör zu, wenn ihm irgendetwas passiert, bist du daran schuld.
10: Auch wenn es Ricky nicht zugeben würde, aber sie hatte ein verdammt schlechtes Gewissen. Luis kam ins JuiceNet.
6: Hey! Zufällig schlechte Laune?
5: Elliot.
6: Oh, lass mich raten. Du wolltest es ihm vorsichtig sagen und jetzt ist er wahnsinnig traurig.
5: Er ist abgehauen, Luis. Es ist schrecklich. Hast du ihn vielleicht irgendwo gesehen?
6: Nein, nicht mehr seit er bei Lenny gewesen ist. Versuch doch mal, dich in ihn hineinzuversetzen.
5: Leicht gesagt, wo würdest du dich als kleines Kind verstecken?
6: Irgendwo, wo mich niemand findet.
5: Genau.
6: Was? Na gut, du geheimnisvoll.
10: Ricky lief zur Gärtnerei von Luis' Bruder Lenny.
2: Elliot!
10: Sie erinnerte sich daran, dass Elliot gesagt hatte,
2: Elliot!
10: Dass er es dort so toll finden würde.
2: Ich weiß, dass du hier bist!
10: Weil man sich zwischen all den großen Pflanzen gut verstecken könnte.
2: Bitte komm raus! Es tut mir leid. Die Gärtnerei wird gleich geschlossen.
10: Hinter einem kleinen Stechpalmenwald entdeckte sie Elliot dann.
5: Mir fiel ein, du sagtest, hier kann man sich ewig verstecken. Jetzt bist du okay?
4: Mir geht es gut. Lass mich in Ruhe.
5: Hör zu, Elliot. Was ich da gestern gesagt habe, tut mir leid. Es ist nur so, dass... Seit ich selbst ein Kind war, bin ich es gewohnt, dass man mich nicht mag.
3: Und wenn mich jetzt Menschen mögen, dann ist das nicht so einfach. Ich fühle mich dann wie... Ich kann's gar nicht beschreiben. Ich fühle mich dann irgendwie eingeengt. Und damit kann ich nicht gut umgehen. Es tut mir leid, Elliot. Glaubst du kannst das verstehen?
4: Können wir trotzdem ab und an Zeit zusammen verbringen?
10: Ricky lächelte ihn an und nahm seine Hand. Dann machten sich beide auf den Weg zum Ausgang. Louis' Bruder Lenny wusste nicht, dass die zwei in seiner Gärtnerei waren. Er hatte jetzt Feierabend. Er stellte den Timer der Bewässerungsanlage und schloss die Gärtnerei zu.
3: Ich glaube, der Ausgang ist da drüben.
10: Plötzlich hörte Ricky, wie sich die Rohre der Bewässerungsanlage mit Wasser füllten. Sie griff schnell zum Handy und rief Louis an.
12: Hallo? Das Bewässerungssystem startet um 5. Wieso? Was? Ihr seid was? Okay, ich bin unterwegs. Emma?
10: Louis informierte Emma und sie dann mich. Ricky rannte inzwischen.
4: Wieso rennen wir?
10: Sie wusste noch, dass die Anlage nicht alle Pflanzen auf einmal bewässern würde, sondern in eingeteilten Abschnitten.
3: Okay, das ist also Abschnitt 2.
4: Was ist los? Wieso rennen wir denn so?
3: Was hat Louis gesagt? In welchem Abstand werden die Abschnitte bewässert?
4: Was fragst du mich? Ich habe keine Ahnung.
3: Ich glaube, es war eine Minute. Sorry, Elliot, los!
10: Als die beiden das Tor erreichten, erwartete sie Louis bereits.
4: Ich verstehe das nicht. Was ist denn los? Verfolgt uns jemand?
12: Abgeschlossen.
3: Was?
12: Ihr kommt nicht raus. Hab's gestern eingebaut. Automatisches Schloss, einbruchssicher.
4: Dann sitzen wir hier eine Weile fest.
3: Elliot! Er ist okay, aber jetzt könnte es unangenehm werden.
12: Ihr habt noch ungefähr 20 Sekunden Zeit, ehe die Dinger angehen.
4: Dann werden wir eben nass. Ist doch halb so wild.
3: Cleo!
10: Ricky zeigte auf einen Kanister mit Wasser, der neben dem Tor stand. Und jetzt musste sie noch versuchen, Elliot irgendwie abzulenken.
3: Ist da eine Eidechse? Wo?
10: Während Elliot zwischen den Pflanzen nach der Eidechse suchte, goss ich Wasser auf das elektronische Schloss und Emma ließ es gefrieren. Das Schloss platzte und der Weg war frei.
3: Elliot!
10: In letzter Sekunde konnte sich Ricky mit Elliot in Sicherheit bringen. Es hatte funktioniert und Ricky musste sich nicht in Elliots Gegenwart in eine Meerjungfrau verwandeln.
12: Ich habe Lenny erzählt, das Schloss sei einbruchssicher. Der verklagt mich.
3: Dein Schloss? Du hast sie eingesperrt?
12: Ich kann nichts dafür. Wenn hier Schluss ist, schließt das Ding automatisch. Es ist nicht einbruchssicher. Da muss ich was verbessern.
4: Ihr seid komisch. Bist du vor dem Wasser weggelaufen?
3: Ja, also... Das war wegen meiner Wimperntusche. Ja, die verläuft genau, immer klar. Furchtbar, weißt du?
4: Mädchen sind komisch.
3: Elliot, lauf bitte niemals wieder weg, ja?
4: Na gut.
3: Und sag Mom und Dad nichts.
4: Auf keinen Fall.
3: Und such dir erst eine Freundin, wenn du alt genug bist.
4: Okay.
10: Elliot konnte es nicht lassen und nahm Rickys Hand.
3: Treib es nicht auf die Spitze.

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6: Mit Romy Ortwald. Hallo zusammen. Und das sind die wichtigsten Meldungen des Tages. Ein komplettes Social-Media-Verbot für Jugendliche hält der Verbraucherzentrale Bundesverband für keine gute Lösung. Der Grund ist eine aktuelle Diskussion über strengere Regeln für soziale Medien bei Kindern und Jugendlichen. Die Verbraucherschützer sagen, dass junge Menschen dadurch eher ausgeschlossen würden. Stattdessen sollen lieber Funktionen auf Plattformen stärker begrenzt werden, die süchtig machen oder beeinflussen können. Zum Beispiel endloses Scrollen oder Videos, die automatisch starten. Viele Fachleute fordern deshalb strengere Regeln für die Apps statt eines pauschalen Verbots. Bunte Häuser, viel Grün und eine besondere Geschichte. In Berlin-Zehlendorf könnte bald ein neuer Welterbeort entstehen. Die UNESCO prüft gerade, ob die Waldsiedlung Zehlendorf in ihre Liste aufgenommen wird. Das bedeutet, der Ort wäre so wichtig, dass er für Menschen auf der ganzen Welt bewahrt werden soll. Die auch sogenannte Papageiensiedlung wurde vor rund 100 Jahren gebaut und ist wegen ihrer bunten Bauhaushäuser bekannt. In gut einer Woche gibt es die Entscheidung. Neue EU-Regel gegen das Wegwerfen von Kleidung. Große Modefirmen dürfen unverkaufte Kleidung und Schuhe ab heute nicht mehr einfach vernichten. Stattdessen sollen die Sachen zum Beispiel verkauft oder gespendet werden. So sollen weniger gute Produkte im Müll landen und Ressourcen geschont werden. Bisher war die Entsorgung teils günstiger, als Produkte zu lagern, aufzubereiten oder wieder zum Verkauf anzubieten. Wer sich nicht an die EU-Regel hält, muss mit hohen Geldstrafen rechnen. Buckelwal Hartwin hält sich immer noch in der Kieler Förde auf. Der Wal war schon vor mehreren Tagen an der Ostseeküste gesichtet worden. Jetzt schwimmt er sogar weiter in Richtung Kiel. Tierschützer machen sich Sorgen, weil sich das Tier immer weiter von der offenen See entfernt. Die Behörden beobachten Hartwin weiter, greifen im Moment aber noch nicht ein. Sollte der Wal stranden, wollen sie gemeinsam mit Experten entscheiden, wie ihm geholfen werden kann. In Indien ist zum ersten Mal eine private indische Weltraumrakete erfolgreich gestartet. Sie heißt Vikram 1 und hat kleine Satelliten ins All gebracht, die um die Erde kreisen. Mit an Bord war sogar ein Roboterarm gegen Weltraumschrott. Für Indien ist das ein großer Schritt in der Raumfahrt und vielleicht starten bald noch mehr solche Raketen. Soweit die Meldungen und die Radio Teddy Nachrichten zum Nachhören jederzeit in der Radio Teddy App.
7: Heute Nacht schiebt der Himmel die Wolken mal hin und mal her. Dazwischen wird es auch immer wieder etwas aufgelockerter. Nur im Norden kann es gelegentlich tröpfeln. Die Temperaturen sinken auf bis zu 12 Grad. Auch der Montag bleibt abwechslungsreich. Sonne, Wolken und Regen wechseln sich ab. Alles kann, nichts muss.
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1: Und jetzt geht's um den gesunden Kinderschlaf. Damit verbunden ist natürlich auch immer der gesunde Elternschlaf. Und viele von uns kennen das, obwohl das Kind längst durchschläft. Wir Erwachsenen haben dann plötzlich Probleme durchzuschlafen. Ich spreche darüber mit Schlafmedizinerin Dr. Samia Little-Elk. Sammy, welche Möglichkeiten gibt's, wenn das Kind jetzt endlich durchschläft und Mama und Papa quasi verlernt haben, durchzuschlafen?
2: Ja, das ist ein sehr frustrierender Moment für viele Eltern, wenn sie merken, jetzt können sie eigentlich und können dann doch nicht schlafen. Der allerwichtigste Tipp ist, sich damit keinen Stress zu machen und nochmal zu überprüfen, ob man vor dem Schlafengehen sich auch genug Zeit genommen hat, um herunterzufahren, um wirklich auch den Abend und den Schlaf einzuläuten. Das heißt, keine Geschäftsmails abends noch beantworten, die Steuererklärung machen und sich womöglich streiten, sondern wirklich eher dann auch zur Ruhe zu finden. Abendrituale sind für Kinder super wichtig, aber für uns Erwachsene auch, können uns auch dabei helfen zu schlafen. Manch einem hilft es auch, sich von seinen eigenen Gedanken und seiner Aufgewühltheit durch Hörbücher oder Hörspiele abzulenken. Das klappt nicht nur bei Kindern, auch bei Erwachsenen häufig. Viele Hörspiel-Apps kann man auch mit einem Timer so einstellen, dass die irgendwann dann auch aufhören nach einer Dreiviertelstunde, Stunde. Aber am wenigsten hilft, sich Stress mit der Situation zu machen.
1: Ganz konkret, Sammy, wenn wir jetzt in der Nacht wach werden, aufstehen oder liegen bleiben?
2: Was man nicht tun sollte, ist wie so ein Grillspieß sich hin und her drehen und immer frustrierter werden. Also wenn man dann das Gefühl hat, man ist echt wach, dann wirklich aufstehen und irgendwas Monotones machen, bis man wieder müde, so müde ist, dass man eher schlafen könnte und dann wieder ins Bett gehen.
1: Also auf keinen Fall den Grillspieß machen. Danke für den Tipp. Schlafmedizinerin Dr. Samia Little-Elk zum Thema Schlafstörungen bei Eltern.
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1: Mit Nils, hallo. Und mit dieser Frage hier.
2: Mein Name ist Noah. Ich bin 7 Jahre alt. Und meine Frage ist, warum ist die Sonnenmilch weiß?
1: Ja, Sonnenmilch hat ihren Namen daher, weil sie tatsächlich meistens weiß ist. Das liegt daran, dass sie kleine mineralische Stoffe enthält, die Titandioxid oder Zinkoxid heißen. Diese Stoffe wirken wie kleine Spiegel und reflektieren das Sonnenlicht. Das bedeutet, sie schützen unsere Haut vor den schädlichen Sonnenstrahlen. Die weißen Partikel in der Sonnenmilch legen sich auf die Haut und reflektieren das Licht, sodass die Haut geschützt wird. Das ist so, als ob die Sonnenmilch einen kleinen Schutzschild auf der Haut hat, der das Sonnenlicht ablenkt. Diesen Effekt nennt man auch Weißel-Effekt. Manche Hersteller verwenden ganz kleine Partikel, die so winzig sind, dass man sie kaum sehen kann. Damit sieht die Sonnenmilch nicht mehr so weiß aus, aber sie schützt trotzdem gut vor der Sonne. Neben den mineralischen Stoffen können auch andere Inhaltsstoffe in der Sonnenmilch für die weiße Farbe sorgen. Besonders, wenn viel davon drin ist.
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13: Heute Nacht schiebt der Himmel die Wolken mal hin und mal her. Dazwischen wird es auch immer wieder etwas aufgelockerter. Nur im Norden kann es gelegentlich tröpfeln. Die Temperaturen sinken auf bis zu 12 Grad. Auch der Montag bleibt abwechslungsreich. Sonne, Wolken und Regen wechseln sich ab. Alles kann, nichts muss.
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1: Hey Flossenfreunde, hier ist Dizzy Disco, der Disco-Delfin aus der Lagune Nummer 3. Seid ihr für den Tag bereit?
2: Ja!
1: Sag mal, schlaft ihr noch? Ich hab ja gar nichts gehört. Flossen hoch, wer ist dabei?
2: Yeah.

0: Hallo, ich bin Jochen.
1: Hey, Jochen ist auch wieder dabei. Und habt ihr schon Larry gesehen? Ruft mal Krokodil.
2: Hi.
3: Krokodil.
2: Kroko was?
3: Krokodil.
4: Das ist mein Lieblingsspiel.
1: Einsiedlerkrebs, wie geht's? Du weißt doch, welche blubberbunten Knöpfe man dreht. Also lass uns allen Flossenfreunden zeigen, wie eine echte Aquaparty geht.
3: Yeah.

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0: Ich bin ja wirklich nicht oft sprachlos, aber wenn mein 6-jähriger Sohn Hannes mich mit meinen eigenen Argumenten schlägt, wie beispielsweise, Mama macht die Jacke zu, es ist kalt oder du erkältest dich, dann stehe ich manchmal da und weiß nicht so richtig, was ich sagen soll. Und auf der einen Seite ist das ja ziemlich clever von unseren Kindern, uns mit den eigenen Argumenten zu schlagen. Auf der anderen Seite sind wir ja immer noch die Erwachsenen und die Eltern. Und da geht es ja manchmal auch um Erziehungsgeschichten. Henriette Grünert, du als unsere Radio Teddy Familienexpertin. Wie bringe ich meinem Kind denn bei, da eine Grenze, dass es da auch eine Grenze gibt?
2: Ich finde diese Sachen, wenn wir erklären, warum wir Sachen wollen, dann wird es einfacher. Wenn wir sagen, das wird gemacht, weil ich das jetzt so sage, dann stelle ich mich als Kind vor und denke, ja, aber wieso? Also warum? Weil du es besser weißt oder weil das alle so machen oder weil du das jetzt... Also wir wollen nicht, dass das Kind das nur tut, weil es es von uns erwartet, aber gar nicht versteht, warum. Ne? Weil dann ziehen wir uns so Kinder dran, die irgendwann vielleicht im Job auch irgendwie immer die Anweisung brauchen und gar nicht mehr selber denken können. Das heißt, da würde ich immer gucken zu erklären, warum will ich das von dir? Ne? Und dann am Ende, natürlich gibt es Situationen, wo die Grenze ganz klar ist, die zum Beispiel gefährlich sind, ohne Frage. Aber es gibt vielleicht auch Situationen, wo man die Argumente des Kindes hören kann und dann eben auch sagen kann, stimmt, das hast eigentlich recht.
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2: Mit Romy Ortwald. Hallo zusammen. Und das sind die wichtigsten Meldungen des Tages. Ein komplettes Social-Media-Verbot für Jugendliche hält der Verbraucherzentrale Bundesverband für keine gute Lösung. Der Grund ist eine aktuelle Diskussion über strengere Regeln für soziale Medien bei Kinder und Jugendlichen. Die Verbraucherschützer sagen, dass junge Menschen dadurch eher ausgeschlossen würden. Stattdessen sollen lieber Funktionen auf Plattformen stärker begrenzt werden, die süchtig machen oder beeinflussen können. Zum Beispiel endloses Scrollen oder Videos, die automatisch starten. Viele Fachleute fordern deshalb strengere Regeln für die Apps statt eines pauschalen Verbots. Bunte Häuser, viel Grün und eine besondere Geschichte. In Berlin-Zehlendorf könnte bald ein neuer Welterbeort entstehen. Die UNESCO prüft gerade, ob die Waldsiedlung Zehlendorf in ihre Liste aufgenommen wird. Das bedeutet, der Ort wäre so wichtig, dass er für Menschen auf der ganzen Welt bewahrt werden soll. Die auch sogenannte Papageiensiedlung wurde vor rund 100 Jahren gebaut und ist wegen ihrer bunten Bauhaushäuser bekannt. In gut einer Woche gibt es die Entscheidung. Neue EU-Regel gegen das Wegwerfen von Kleidung. Große Modefirmen dürfen unverkaufte Kleidung und Schuhe ab heute nicht mehr einfach vernichten. Stattdessen sollen die Sachen zum Beispiel verkauft oder gespendet werden. So sollen weniger gute Produkte im Müll landen und Ressourcen geschont werden. Bisher war die Entsorgung teils günstiger, als Produkte zu lagern, aufzubereiten oder wieder zum Verkauf anzubieten. Wer sich nicht an die EU-Regel hält, muss mit hohen Geldstrafen rechnen. Buckelwal Hartwin hält sich immer noch in der Kieler Förde auf. Der Wal war schon vor mehreren Tagen an der Ostseeküste gesichtet worden. Jetzt schwimmt er sogar weiter in Richtung Kiel. Tierschützer machen sich Sorgen, weil sich das Tier immer weiter von der offenen See entfernt. Die Behörden beobachten Hartwin weiter, greifen im Moment aber noch nicht ein. Sollte der Wal stranden, wollen sie gemeinsam mit Experten entscheiden, wie ihm geholfen werden kann. In Indien ist zum ersten Mal eine private indische Weltraumrakete erfolgreich gestartet. Sie heißt Vikram 1 und hat kleine Satelliten ins All gebracht, die um die Erde kreisen. Mit an Bord war sogar ein Roboterarm gegen Weltraumschrott. Für Indien ist das ein großer Schritt in der Raumfahrt und vielleicht starten bald noch mehr solche Raketen. Soweit die Meldungen und die Radio Teddy Nachrichten zum Nachhören jederzeit in der Radio Teddy App.
3: Heute Nacht schiebt der Himmel die Wolken mal hin und mal her. Dazwischen wird es auch immer wieder etwas aufgelockerter. Nur im Norden kann es gelegentlich tröpfeln. Die Temperaturen sinken auf bis zu 12 Grad. Auch der Montag bleibt abwechslungsreich. Sonne, Wolken und Regen wechseln sich ab. Alles kann, nichts muss.
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1: Ich glaube, wir sind uns einig, denn es nervt einfach nur, wenn unser Gegenüber meint, immer alles besser wissen zu müssen. Und das gilt auch für unsere Kinder. 80% von euch kennen das auch, dass die eigenen Kinder meinen, immer alles besser wissen zu müssen. Das sagt unsere Abstimmung auf den Radio Teddy Social Media Kanälen. Radio Teddy Familienexpertin Henriette Grünert, woran liegt das denn, dass unsere Kinder oft meinen, alles besser wissen zu müssen?
2: Die Kinder sind ganz, ganz stolz auf das, was sie wissen, ne? Und das, was sie vielleicht erfahren haben gerade oder das, was neu war in Kita und Schule oder was sie irgendwo gehört haben. Und das wollen die mit uns teilen und sofort. Und weil die Gefahr ist ja auch, dass ich es dann vergesse.
1: Gibt es da denn aber trotzdem auch irgendwo eine Grenze, wo man dann mal mit dem Kind redet und sagt, du pass auf, also zu einem Erwachsenen würde man sagen, du pass auf, das kommt aber nicht gut, dass du immer ständig alles besser weißt. Das macht dich nicht sonderlich sympathisch. Kann man ja einem Kind jetzt so nicht sagen.
2: Genau, ich glaube, da kann man schon auch mal so eine andere Perspektive wieder einnehmen, ne? So einen Perspektivwechsel machen und vielleicht sagen, stell dir mal vor, das ist jetzt deine beste Freundin XY und die weiß es noch gar nicht alles. Und du sagst ihr immer alles vor zum Beispiel oder du sagst ihr, wie das aus deiner Sicht richtig ist. Wie würdest du dich da fühlen? Hm. Und dann kann es durchaus sein, dass ein Kind sagt, naja, es wäre mir vielleicht irgendwie doof, ne? Oder ich hätte gar keine Zeit für mich selber zu denken oder so. Ne? Können dann Kinder anfangen auch zu lernen, zu reflektieren, wie würde es dem anderen damit gehen? Und wo kann ich mich dann vielleicht auch ein bisschen zurücknehmen? Ne? Ich darf stolz sein auf das, was ich habe und auf das, was ich weiß, aber ich muss es vielleicht nicht immer und in jeder Situation auf den Tisch bringen.
1: Vielen Dank an Radio Teddy Familienexpertin Henriette Grünert.
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1: Mit Nils, hallo. Edgar fragt, ob der Fußball-WM-Pokal wirklich ganz aus Gold ist. Ja, fast. Der WM-Pokal ist knapp 40 cm hoch und wiegt etwas über 6 Kilogramm. Davon sind fast 5 Kilo 18-karätiges Gold. Außerdem sind auf dem Sockel zwei Edelsteinkränze aus dem grünlichen Mineral Malachit eingelegt. Damit ist der Pokal über 100.000 Euro wert. Aber eigentlich ist er unbezahlbar, denn er ist einzigartig. Für jeden Fußballer und für jeden Fan. Wer sich den Pokal mal genauer anschaut, wird sehen, dass er zwei triumphierende Fußballer darstellt, die ihre Hände in den Himmel recken und gemeinsam eine Weltkugel halten. Das soll ein Zeichen dafür sein, dass Fußball verbindet. Der Originalpokal wird übrigens immer in einem Museum am Sitz des Fußballweltverbands in Zürich aufbewahrt. Wer Weltmeister wird, bekommt eine vergoldete Kopie aus Bronze. Den WM-Pokal, wie wir ihn heute kennen, gibt es seit 1974. Damit war Deutschland das erste Land, das den heutigen Pokal gewonnen hat. Und zum letzten Mal haben ihn die deutschen Spieler bei der WM 2014 gewonnen.
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10: Heute Nacht schiebt der Himmel die Wolken mal hin und mal her. Dazwischen wird es auch immer wieder etwas aufgelockerter. Nur im Norden kann es gelegentlich tröpfeln. Die Temperaturen sinken auf bis zu 12 Grad. Auch der Montag bleibt abwechslungsreich. Sonne, Wolken und Regen wechseln sich ab. Alles kann, nichts muss.
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1: Heute mit Kinderarzt Jens-Uwe Köhler. Heute geht's um Kopfläuse. Und bei Kopflausbefall hilft entweder viel Geduld mit einem Läusekamm oder eben Spezialshampoo aus der Apotheke. Tja, und welche zusätzlichen Hygienemaßnahmen sind notwendig? Können Läuse beispielsweise auf dem Kopfkissen überleben und von da aus zurück auf den Kopf krabbeln, wenn die Haare entlaust wurden?
2: Nee, das ist so nicht. Also die Läuse sind wirklich hochspezialisiert, um auf der Kopfhaut zu leben. Beispielsweise braucht das Weibchen, nachdem es Blut gesaugt hat aus der Kopfhaut und ihre eigenen Eier ablegen möchte, unbedingt ein Haar, das eine bestimmte Länge hat, weil das Ei immer 5 mm über der Kopfhaut abgelegt wird. Das heißt, nur dort kann die Laus sich wohlfühlen. Und wenn die irgendwann mal aufs Kopfkissen gelangt, dann ist es fast nicht mehr überlebensfähig.
1: Das heißt, ich muss jetzt nicht die Bettwäsche nehmen und die bei 90 Grad durchwaschen?
2: Nein. Ich glaube, das ist zu großer Aufwand. Was aber passieren kann, wenn die Laus sich mal in der Pudelmütze verirrt, das ist wirklich ein Verirren, das ist nicht ihr natürlicher Lebensraum, dann kann das natürlich, wenn der Pudel auf den anderen Kopf getragen wird, plötzlich übertragen werden. Aber das ist eher wirklich eine seltene Ausnahme.
1: Und als Eltern gehen wir dann einfach mal eine Zeit lang nicht ganz so dicht zum Kuscheln an die Kinder ran oder kuscheln ohne Kopf zusammenstecken.
2: In der Tat erlebe ich das überhaupt nicht selten, dass das dann ein Familienproblem ist. Und in der Tat ist das gelegentlich so, dass eine Mama, die jetzt mit ihrem Kind kommt, die vielleicht alleinlebend ist, mich bittet, gucken Sie mal an meinen Kopf, das juckt's auch. Und nicht selten finde ich dann tatsächlich genau auch an dem Kopf der Mama das gleiche Problem.
1: Also in der Läusezeit sozusagen kopflos kuscheln. Danke an Kinderarzt Jens-Uwe Köhler. Seit 30 Jahren hat er eine eigene Praxis und ist außerdem Papa von 3 Söhnen, hat das also auch schon mal alles durch.
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4: Mit Romy Ortwald. Hallo zusammen. Und das sind die wichtigsten Meldungen des Tages. Ein komplettes Social-Media-Verbot für Jugendliche hält der Verbraucherzentrale Bundesverband für keine gute Lösung. Der Grund ist eine aktuelle Diskussion über strengere Regeln für soziale Medien bei Kindern und Jugendlichen. Die Verbraucherschützer sagen, dass junge Menschen dadurch eher ausgeschlossen würden. Stattdessen sollen lieber Funktionen auf Plattformen stärker begrenzt werden, die süchtig machen oder beeinflussen können. Zum Beispiel endloses Scrollen oder Videos, die automatisch starten. Viele Fachleute fordern deshalb strengere Regeln für die Apps statt eines pauschalen Verbots. Bunte Häuser, viel Grün und eine besondere Geschichte. In Berlin-Zehlendorf könnte bald ein neuer Welterbeort entstehen. Die UNESCO prüft gerade, ob die Waldsiedlung Zehlendorf in ihre Liste aufgenommen wird. Das bedeutet, der Ort wäre so wichtig, dass er für Menschen auf der ganzen Welt bewahrt werden soll. Die auch sogenannte Papageiensiedlung wurde vor rund 100 Jahren gebaut und ist wegen ihrer bunten Bauhaushäuser bekannt. In gut einer Woche gibt es die Entscheidung. Neue EU-Regel gegen das Wegwerfen von Kleidung. Große Modefirmen dürfen unverkaufte Kleidung und Schuhe ab heute nicht mehr einfach vernichten. Stattdessen sollen die Sachen zum Beispiel verkauft oder gespendet werden. So sollen weniger gute Produkte im Müll landen und Ressourcen geschont werden. Bisher war die Entsorgung teils günstiger, als Produkte zu lagern, aufzubereiten oder wieder zum Verkauf anzubieten. Wer sich nicht an die EU-Regel hält, muss mit hohen Geldstrafen rechnen. Buckelwal Hartwin hält sich immer noch in der Kieler Förde auf. Der Wal war schon vor mehreren Tagen an der Ostseeküste gesichtet worden. Jetzt schwimmt er sogar weiter in Richtung Kiel. Tierschützer machen sich Sorgen, weil sich das Tier immer weiter von der offenen See entfernt. Die Behörden beobachten Hartwin weiter, greifen im Moment aber noch nicht ein. Sollte der Wal stranden, wollen sie gemeinsam mit Experten entscheiden, wie ihm geholfen werden kann. In Indien ist zum ersten Mal eine private indische Weltraumrakete erfolgreich gestartet. Sie heißt Vikram 1 und hat kleine Satelliten ins All gebracht, die um die Erde kreisen. Mit an Bord war sogar ein Roboterarm gegen Weltraumschrott. Für Indien ist das ein großer Schritt in der Raumfahrt und vielleicht starten bald noch mehr solche Raketen. Soweit die Meldungen und die Radio Teddy Nachrichten zum Nachhören jederzeit in der Radio Teddy App.
5: Heute Nacht schiebt der Himmel die Wolken mal hin und mal her. Dazwischen wird es auch immer wieder etwas aufgelockerter. Nur im Norden kann es gelegentlich tröpfeln. Die Temperaturen sinken auf bis zu 12 Grad. Auch der Montag bleibt abwechslungsreich. Sonne, Wolken und Regen wechseln sich ab. Alles kann, nichts muss.
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1: Jetzt geht's um den gesunden Kinderschlaf, im Speziellen um das Thema Träume. Es ist wissenschaftlich erwiesen, jeder Mensch träumt jede Nacht und etwa 80% können sich auch nach dem Aufwachen an ihre Träume erinnern. Das Träumen hat eine wichtige Funktion für unsere Psyche. Schlafmedizinerin Dr. Samia Little-Elk erklärt, was genau beim Träumen passiert.
2: Beim Träumen räumt das Gehirn auf, das heißt, es verarbeitet alles, was wir am Tag erlebt haben und in der Vergangenheit erlebt haben. Also ich stelle mir das immer so vor, dass am Tag ganz viele Bücher durchs Fenster in eine Bibliothek fliegen und auf dem Boden landen. Und in der Nacht sortieren wir die ins Regal rein und können die dann auch viel leichter abrufen. Das heißt, durch die Träume passiert auch Lernen. Alles, was wir tagsüber lernen, wenn ein Kind zum Beispiel ein Klavierstück lernt und übt, dann übt es das in der Nacht auch weiter und kann das am nächsten Morgen besser.
1: Das ist ja ein schönes Bild mit der Bibliothek. Wie entstehen dann eigentlich Albträume?
2: Natürlich muss das Gehirn manchmal auch unangenehme Erlebnisse verarbeiten, aber nicht nur das, sondern wir haben ja auch Ängste. Menschen haben Ängste, damit sie geschützt sind vor Gefahren. Und diese Ängste verarbeiten wir auch im Schlaf und im Traum und ebenso auch mit Albträumen.
1: Entsteht denn ein Albtraum vor allem auch dadurch, dass der Tag sehr stressig und negativ war?
2: Träume sind nicht immer pünktlich. Es kann auch passieren, dass wir einen Albtraum haben wegen eines schlechten Erlebnisses, was viel länger in der Vergangenheit zurückliegt. Aber es kann auch sein, dass wir gar nichts Schlechtes erlebt haben, sondern vielleicht irgendwie unbewusste Ängste verarbeiten in der Nacht und deswegen schlecht träumen. Albträume sind erstmal nicht unbedingt was Schlechtes oder sogar was Krankhaftes. Die sind ganz normal. Nur wenn sie zu häufig auftreten, dann ist es ein Problem.
1: Also unsere Träume haben ganz wichtige Funktionen, unter anderem für das Lernen, aber auch für das Verarbeiten von Erlebnissen. Danke an Schlafmedizinerin Dr. Samia Little-Elk. 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
1: Mit Nils, hallo. Wenn es sommerlich warm ist, dann tragen ja viele lieber keine festen Schuhe, sondern Sandalen oder Flipflops. Und Greta möchte wissen, woher die Flipflops ihren komischen Namen haben. Flipflops zählen auch zu den Sandalen, genauer gesagt zu den Zehensteg-Sandalen. Ja, so heißen die. Und solche Zehensteg-Sandalen gibt es schon seit über 3000 Jahren. Sie sind sozusagen die Urform der Sandalen und wurden schon von den alten Ägyptern getragen. Auch in Japan sind diese dort Zori genannten Sandalen seit Jahrhunderten ein Klassiker in Sachen Fußbekleidung. Die ersten Zehensteg-Sandalen aus Gummi sind vermutlich so vor rund 70 Jahren in Japan hergestellt worden. Andere sagen in Brasilien. Jedenfalls eroberten sie dann die USA, um sich anschließend weltweit zu verbreiten. Ja, und der Name, um die eigentliche Frage zu beantworten, der kommt wirklich von dem Geräusch, wenn wir mit den Flipflops laufen. Denn wie Flip-Flop hört sich das ja dann auch an.
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8: Heute Nacht schiebt der Himmel die Wolken mal hin und mal her. Dazwischen wird es auch immer wieder etwas aufgelockerter. Nur im Norden kann es gelegentlich tröpfeln. Die Temperaturen sinken auf bis zu 12 Grad. Auch der Montag bleibt abwechslungsreich. Sonne, Wolken und Regen wechseln sich ab. Alles kann, nichts muss.
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1: Ich bin ja wirklich froh, dass mein mittlerweile 6-jähriger Sohn Hannes sowas nie gemacht hat. Da gibt's zwar, wenn er an der Supermarktkasse nicht das kriegt, was er haben möchte, ein trauriges Gesicht und ein dickes Schüppchen, aber dass er sich jetzt irgendwie so richtig daneben benommen hat, beziehungsweise einen Bockanfall gekriegt hat und sich vielleicht auf den Boden geschmissen und geheult und getrommelt hat, sowas hatte ich Gott sei Dank noch nicht. Hab's aber tatsächlich schon bei anderen Eltern in der Supermarktkasse erlebt. Und das kann ja wirklich schon sehr, sehr peinlich sein. Beziehungsweise für die Eltern selbst ist es peinlich, weil sie denken, was denken alle drumherum. Und wir Eltern denken einfach nur, oh mein Gott, das muss doch so eine schreckliche Situation sein. Radio Teddy Familienexpertin Henriette Grünert, was kann man dagegen tun, wenn unser Kind so einen ausgewachsenen Bockanfall bekommt?
2: Wichtig finde ich zu verstehen, am Ende benimmt sich das Kind nicht daneben. Am Ende drückt das Kind ein Gefühl aus. Es ist frustriert, es ärgert sich, es findet die Situation verdammt mega Mist und drückt das so aus. Und was, glaube ich, passiert ist, dass wir im Laufe unseres Werdens, ne, so was sind so Normen und Regeln, was macht man nicht, ganz schnell lernen, was man nicht darf und was nicht angesehen ist. Und dann kommen die Themen wie Scham und Schuld und das macht man nicht und was sollen die Leute denken? Mhm. Ja, was sollen die Leute denken? Das ist halt ein Gefühlsausbruch. Genauso wie wenn ich an der Kasse sitzen würde und weine, ne? Das wäre so ein ähnliches Thema. Also, na klar, nochmal in sich gehen, ne, gucken, ja, wir müssen jetzt hier gemeinsam durch. Kann ich dem Kind irgendwas anbieten an Kontakt? Zur Not sitze ich hier mit dir, wir müssen es zusammen aushalten. Am Ende wollen wir beide aus dem Supermarkt wieder raus. Was können wir machen? Es gibt es jetzt nicht, also müssen wir irgendwie durch.
1: Ja, also vielleicht einfach auch mal die Situation aussitzen. Danke an Radio Teddy Familienexpertin Henriette Grünert.

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3: Mit Romy Ortwald. Hallo zusammen. Und das sind die wichtigsten Meldungen des Tages. Ein komplettes Social-Media-Verbot für Jugendliche hält der Verbraucherzentrale Bundesverband für keine gute Lösung. Der Grund ist eine aktuelle Diskussion über strengere Regeln für soziale Medien bei Kindern und Jugendlichen. Die Verbraucherschützer sagen, dass junge Menschen dadurch eher ausgeschlossen würden. Stattdessen sollen lieber Funktionen auf Plattformen stärker begrenzt werden, die süchtig machen oder beeinflussen können. Zum Beispiel endloses Scrollen oder Videos, die automatisch starten. Viele Fachleute fordern deshalb strengere Regeln für die Apps statt eines pauschalen Verbots. Bunte Häuser, viel Grün und eine besondere Geschichte. In Berlin-Zehlendorf könnte bald ein neuer Welterbeort entstehen. Die UNESCO prüft gerade, ob die Waldsiedlung Zehlendorf in ihre Liste aufgenommen wird. Das bedeutet, der Ort wäre so wichtig, dass er für Menschen auf der ganzen Welt bewahrt werden soll. Die auch sogenannte Papageiensiedlung wurde vor rund 100 Jahren gebaut und ist wegen ihrer bunten Bauhaushäuser bekannt. In gut einer Woche gibt es die Entscheidung. Neue EU-Regel gegen das Wegwerfen von Kleidung. Große Modefirmen dürfen unverkaufte Kleidung und Schuhe ab heute nicht mehr einfach vernichten. Stattdessen sollen die Sachen zum Beispiel verkauft oder gespendet werden. So sollen weniger gute Produkte im Müll landen und Ressourcen geschont werden. Bisher war die Entsorgung teils günstiger, als Produkte zu lagern, aufzubereiten oder wieder zum Verkauf anzubieten. Wer sich nicht an die EU-Regel hält, muss mit hohen Geldstrafen rechnen. Buckelwal Hartwin hält sich immer noch in der Kieler Förde auf. Der Wal war schon vor mehreren Tagen an der Ostseeküste gesichtet worden. Jetzt schwimmt er sogar weiter in Richtung Kiel. Tierschützer machen sich Sorgen, weil sich das Tier immer weiter von der offenen See entfernt. Die Behörden beobachten Hartwin weiter, greifen im Moment aber noch nicht ein. Sollte der Wal stranden, wollen sie gemeinsam mit Experten entscheiden, wie ihm geholfen werden kann. In Indien ist zum ersten Mal eine private indische Weltraumrakete erfolgreich gestartet. Sie heißt Vikram 1 und hat kleine Satelliten ins All gebracht, die um die Erde kreisen. Mit an Bord war sogar ein Roboterarm gegen Weltraumschrott. Für Indien ist das ein großer Schritt in der Raumfahrt und vielleicht starten bald noch mehr solche Raketen. Soweit die Meldungen und die Radio Teddy Nachrichten zum Nachhören jederzeit in der Radio Teddy App.
4: Heute Nacht schiebt der Himmel die Wolken mal hin und mal her. Dazwischen wird es auch immer wieder etwas aufgelockerter. Nur im Norden kann es gelegentlich tröpfeln. Die Temperaturen sinken auf bis zu 12 Grad. Auch der Montag bleibt abwechslungsreich. Sonne, Wolken und Regen wechseln sich ab. Alles kann, nichts muss.
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1: Und jetzt geht's um den gesunden Schlaf mit Schlafmedizinerin Dr. Samia Little-Elk. Denn wenn die Kinder gut schlafen, dann schlafen auch wir Erwachsenen besser. Für frisch gebackene Eltern ist erholsamer Schlaf allerdings erstmal ein Wunschtraum. Babys schlafen polyphasisch. Sie werden nachts immer wieder wach, um beispielsweise zu trinken. Und das ist ganz, ganz wichtig für ihre Entwicklung. Das dürfen die quasi gar nicht verschlafen. Sammy, du rätst frisch gebackenen Eltern, sich am besten tagsüber auch mal hinzulegen. Wenn das Baby eingeschlafen ist, dann ist da eine perfekte Gelegenheit für. Was ist aber, wenn man jetzt gar nicht so auf Kommando einschlafen kann?
2: Ja, ich würde den Anspruch ablegen, in dieser Zeit auch tief und fest zu schlafen, oder schlafen zu müssen, weil das funktioniert dann tatsächlich nicht. Und wie gesagt, unsere innere Uhr ist eigentlich nicht so eingestellt, dass wir tagsüber mehrmals schlafen. Also so ein Nachmittagsschläfchen ist bei uns meistens durchaus möglich. Zumindest haben wir da auch hormonell unser Tief, so nach dem Mittagessen. Für einen ist es eher so 13 Uhr, für den anderen eher 15, 16 Uhr. Und sich da mal hinzulegen, funktioniert ganz gut, weil wir da auch unser hormonelles Tief haben. Da sind wir auch eher nicht so leistungsfähig. Und wenn man sich da mal hinlegt, mal so ein Stündchen mitruht, dann selbst wenn man nicht tief und fest einschläft, man merkt oft nicht, dass man schon im Leichtschlaf war. Und der kann bereits erholsam sein.
1: Also da ganz entspannt rangehen, ohne Druck und trotzdem hinlegen. Danke. Das sagt Schlafmedizinerin Dr. Samia Little-Elk.
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1: Mit Nils, hallo. Der Eiffelturm ist das Wahrzeichen der französischen Hauptstadt Paris und eines der bekanntesten Bauwerke der Welt. Doch eigentlich sollte der Turm nach seinem Bau bald wieder verschwinden. Aber warum? Der Tour Eiffel, benannt ist er nach seinem Konstrukteur Gustav Eiffel. Am 28. Januar 1887 wurde mit dem Bau begonnen. Nach 2 Jahren, 2 Monaten und 5 Tagen war er fertig. Die Eröffnung war am 31. März 1889. Anlass war die Weltausstellung in Paris und die 100-Jahr-Feier der Französischen Revolution. Lange Zeit war der Eiffelturm das höchste Bauwerk der Welt, bis 1930 das noch höhere Chrysler Building in New York den Eiffelturm in Sachen Höhe übertraf. Damals war der Eiffelturm 300 Meter hoch. Als der Turm eröffnet wurde, waren die Menschen gar nicht so begeistert. Die meisten trauten dieser neuartigen Stahlkonstruktion nicht und viele fanden den Turm damals einfach hässlich. Sowieso gab es den Plan, den Turm nach der Weltausstellung wieder abzureißen. Eine neue Erfindung rettete den Eiffelturm aber, die Funktechnik. Auf seine Spitze kam eine Antenne und der Eiffelturm wurde zum Funkturm. Damit wurde er 24 Meter höher. Für einen neuen Rekord als höchstes Gebäude der Welt reichte das aber nicht mehr.
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8: Heute Nacht schiebt der Himmel die Wolken mal hin und mal her. Dazwischen wird es auch immer wieder etwas aufgelockerter. Nur im Norden kann es gelegentlich tröpfeln. Die Temperaturen sinken auf bis zu 12 Grad. Auch der Montag bleibt abwechslungsreich. Sonne, Wolken und Regen wechseln sich ab. Alles kann, nichts muss.
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1: Hey Flossenfreunde, hier ist Dizzy Disco, der Disco-Delfin aus der Lagune Nummer 3. Seid ihr für den Tag bereit?
2: Ja!
1: Sag mal, schlaft ihr noch? Ich hab ja gar nichts gehört. Flossen hoch, wer ist dabei?
2: Yeah.

0: Hallo, ich bin Jochen.
1: Hey, Jochen ist auch wieder dabei. Und habt ihr schon Larry gesehen? Ruft mal Krokodil.
2: Hi.
3: Krokodil.
2: Koko was?
3: Krokodil.
4: Das ist mein Lieblingsspiel.
1: Einsiedlerkrebs, wie geht's? Du weißt doch, welche blubberbunten Knöpfe man dreht. Also lass uns allen Flossenfreunden zeigen, wie eine echte Aquaparty geht.
3: Yeah.

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1: Also ich erinnere mich noch ganz genau, wie gerne ich an den Kleiderschrank von meiner Mutter gegangen bin. Als Teenie habe ich mir da die Jeanshosen rausgeholt, ungefragt natürlich, und sie dann auch angezogen. Oder ich habe, als ich noch etwas jünger war, ihre Ballkleider rausgeholt und die angezogen und damit Prinzessin gespielt. Liebe Eltern, und anscheinend kennt ihr das auch, dass sich eure Kinder an eurem Kleiderschrank bedienen. Das sagt zumindest unsere Umfrage auf den Radio Teddy Social Media Kanälen. Radio Teddy Familienexpertin Henriette Grünert. Wie machen wir unseren Kindern denn klar, dass das aber nicht immer geht, einfach so an den Schrank zu gehen? Und vor allem, gibt's eine coole Alternative?
2: Erstmal würde ich versuchen, klare Grenzen aufzuzeigen, ne? Auch zu erklären, warum das nicht geht. Das sind zum Beispiel die teuren Schuhe, ne? Wenn da der Absatz abbricht, wäre irgendwie doof. Ne? Das zu erklären, auch mit dem eigenen Gefühl zu hinterlegen. Ne? Das sind Teile, die sind mir wichtig. Ansonsten kann ich nur empfehlen, vielleicht auch Boxen zu machen, ne? Wo man sagt, hier, das sind meine ausrangierten Sachen, gerne. Nimmst du dir mal eine Bluse, nimmst du dir mal ein paar Schuhe, Schminke, vielleicht auch günstige, es gibt ja beim Drogeriemarkt auch günstige Schminke, ne? Die zwar Erwachsenenschminke ist, also nicht die Kinderschminke, aber da vielleicht 3-4 Sachen mit reinzulegen, die man dann auch ausprobieren kann, sodass klar ist, das ist die Ausprobier-Erwachsenenkiste, aber sie müssen nicht an die vielleicht wirklich guten Sachen der Eltern.
1: Herzlichen Dank an Radio Teddy Familienexpertin Henriette Grünert.

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3: Mit Romy Ortwald. Hallo zusammen. Und das sind die wichtigsten Meldungen des Tages. Ein komplettes Social-Media-Verbot für Jugendliche hält der Verbraucherzentrale Bundesverband für keine gute Lösung. Der Grund ist eine aktuelle Diskussion über strengere Regeln für soziale Medien bei Kindern und Jugendlichen. Die Verbraucherschützer sagen, dass junge Menschen dadurch eher ausgeschlossen würden. Stattdessen sollen lieber Funktionen auf Plattformen stärker begrenzt werden, die süchtig machen oder beeinflussen können. Zum Beispiel endloses Scrollen oder Videos, die automatisch starten. Viele Fachleute fordern deshalb strengere Regeln für die Apps statt eines pauschalen Verbots. Bunte Häuser, viel Grün und eine besondere Geschichte. In Berlin-Zehlendorf könnte bald ein neuer Welterbeort entstehen. Die UNESCO prüft gerade, ob die Waldsiedlung Zehlendorf in ihre Liste aufgenommen wird. Das bedeutet, der Ort wäre so wichtig, dass er für Menschen auf der ganzen Welt bewahrt werden soll. Die auch sogenannte Papageiensiedlung wurde vor rund 100 Jahren gebaut und ist wegen ihrer bunten Bauhaushäuser bekannt. In gut einer Woche gibt es die Entscheidung. Neue EU-Regel gegen das Wegwerfen von Kleidung. Große Modefirmen dürfen unverkaufte Kleidung und Schuhe ab heute nicht mehr einfach vernichten. Stattdessen sollen die Sachen zum Beispiel verkauft oder gespendet werden. So sollen weniger gute Produkte im Müll landen und Ressourcen geschont werden. Bisher war die Entsorgung teils günstiger, als Produkte zu lagern, aufzubereiten oder wieder zum Verkauf anzubieten. Wer sich nicht an die EU-Regel hält, muss mit hohen Geldstrafen rechnen. Buckelwal Hartwin hält sich immer noch in der Kieler Förde auf. Der Wal war schon vor mehreren Tagen an der Ostseeküste gesichtet worden. Jetzt schwimmt er sogar weiter in Richtung Kiel. Tierschützer machen sich Sorgen, weil sich das Tier immer weiter von der offenen See entfernt. Die Behörden beobachten Hartwin weiter, greifen im Moment aber noch nicht ein. Sollte der Wal stranden, wollen sie gemeinsam mit Experten entscheiden, wie ihm geholfen werden kann. In Indien ist zum ersten Mal eine private indische Weltraumrakete erfolgreich gestartet. Sie heißt Vikram 1 und hat kleine Satelliten ins All gebracht, die um die Erde kreisen. Mit an Bord war sogar ein Roboterarm gegen Weltraumschrott. Für Indien ist das ein großer Schritt in der Raumfahrt und vielleicht starten bald noch mehr solche Raketen. Soweit die Meldungen und die Radio Teddy Nachrichten zum Nachhören jederzeit in der Radio Teddy App.
4: Heute Nacht schiebt der Himmel die Wolken mal hin und mal her. Dazwischen wird es auch immer wieder etwas aufgelockerter. Nur im Norden kann es gelegentlich tröpfeln. Die Temperaturen sinken auf bis zu 12 Grad. Auch der Montag bleibt abwechslungsreich. Sonne, Wolken und Regen wechseln sich ab. Alles kann, nichts muss.
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0: Sandra hier vom Radio Teddy Vormittag. Hier geht's jetzt wieder um Elternthemen.
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0: Eindeutiges Abstimmungsergebnis auf unseren Radio Teddy Social Media Kanälen. 91% von euch, liebe Eltern, nehmen sich auch vor, weniger zu meckern. Ist aber nicht ganz so einfach. Radio Teddy Familienexpertin und Psychologin Henriette Grünert. Sag mal, wieso fällt es uns so schwer, uns daran zu halten, ein bisschen weniger zu meckern?
2: Ich glaube, es ist wichtig zu verstehen, dass das Verhalten der Kinder bei uns was triggert. Ne? Also wir wollen schnell los, das dauert uns alles viel zu lange. Mhm. Wir müssen noch einkaufen, wir würden eigentlich vielleicht lieber alleine gehen, aber Kind muss mit, weil Schule ist halt schon aus.
0: Und dann wird es ja nochmal anstrengender, ne?
2: Genau. Ne? Und diese Dinge, die triggern bei uns was, und das sind unsere Themen. Und dann denken wir manchmal mit so einer Strafandrohung oder so einer Konsequenzandrohung, nenne ich es mal, oder so einem wenn dann nicht das, dann das. Ne? Denken wir, das geht schneller und es funktioniert alles und Kinder funktionieren dann danach. Was wir aber erzeugen, ist halt Angst.
0: Ja.
2: Ne? Und so ein Angstfunktionieren vielleicht, wenn das überhaupt.
0: Ja.
2: Vielleicht geht es auch komplett in die Hose.
0: Mhm.
2: Aber das wäre, glaube ich, so ein wichtiger Moment, ne? Zu gucken, was ist es bei mir? Warum bin ich jetzt ungehalten?
0: Hat es überhaupt was mit dem Kind zu tun? Manchmal ja gar nicht, sondern manchmal ist ja auch vorher irgendwas schon passiert.
2: Ganz
0: ne?
2: Genau. Ich muss ja wohl gestresst von der Arbeit nach Hause kommen und der Kollege XY hat mich tierisch genervt und dann kriegt mein Kind es dann ab, ne? So als Stellvertreter. Also da immer noch mal gucken, was ist es bei mir?
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1: Mit Nils, hallo. Len fragt, warum riecht es im Schwimmbad immer so komisch? Dafür müssen wir wissen, dass im Schwimmbadwasser immer Chlor ist. Das ist ein weißes Pulver, ein chemisches Mittel, das sich gut in Wasser auflöst. Und das soll verhindern, dass wir krank werden. Jeden Tag hüpfen ja Hunderte oder Tausende Leute in so ein Schwimmbad. Und da ist immer was los. Und nicht alle Leute sind immer sauber. Manche gehen auch schwimmen, obwohl sie krank sind. Vielleicht auch, weil sie noch nicht wissen, dass sie gerade krank werden. Das heißt, viele Leute bringen Krankheitserreger mit ins Wasser. Viren und Bakterien. Und darum muss das Wasser laufend desinfiziert werden. Desinfizieren heißt, dass diese Krankheitserreger abgetötet werden. Und das macht man eben mit Chlor. Einfach, weil Chlor für den Menschen am wenigsten problematisch ist. Aber, um zur Frage zurückzukommen, es ist nicht das Chlor, das im Schwimmbad so riecht. Richtig gechlortes, sauberes Wasser riecht nämlich nicht. Freies Chlor ist geruchslos. Dieser Geruch entsteht erst, wenn das Chlor im Wasser in Berührung kommt mit dem, was das Wasser verunreinigt. Jetzt verändert sich das Chlor und es entsteht dieser typische Schwimmbadgeruch. Also, das sauberste Schwimmbad erkennen wir daran, dass es eben nicht nach Schwimmbad riecht.
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8: Heute Nacht schiebt der Himmel die Wolken mal hin und mal her. Dazwischen wird's auch immer wieder etwas aufgelockerter. Nur im Norden kann es gelegentlich tröpfeln. Die Temperaturen sinken auf bis zu 12 Grad. Auch der Montag bleibt abwechslungsreich. Sonne, Wolken und Regen wechseln sich ab. Alles kann. Nichts muss.
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Lely.

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1: Ich habe mit Psychologin Henriette Grünert über das Thema Dazwischenreden gesprochen. Viele Eltern haben ein Problem, einfach mal ein Gespräch unter Erwachsenen zu führen, weil das Kind immer wieder stört. Henriette, erstmal vorneweg, woher kann es denn kommen, wenn die Kinder die Tendenz haben, immer dazwischen zu reden?
2: Also ganz klar, es geht um Aufmerksamkeit. Ne? Das Kind fühlt sich vielleicht in dem Moment zurückgestellt, hat das Gefühl, ich kriege jetzt hier nicht so viel ab, wie ich eigentlich brauche. Wichtig ist auch, es braucht einen Entwicklungsschritt dafür, das nennt sich Triangulierung. Das heißt, dass Kinder verstehen, dass nicht nur das Kind zu Mama und zu Papa eine Beziehung hat, sondern dass auch Mama und Papa eine Beziehung untereinander haben. Den Entwicklungsschritt braucht es, der findet aber relativ früh statt. Das ist auch nochmal wichtig, aber in den meisten Fällen geht es um Aufmerksamkeit.
1: Ja, und wenn es immer wieder passiert, könnten ja viele Mamas jetzt auch denken, oh Gott, habe ich dem Kind jetzt im normalen Leben nicht genug Aufmerksamkeit geschenkt, dass es jetzt immer kommen muss und muss ich diese Aufmerksamkeit einfordern, wenn ich gerade mit jemand anders reden will. Habe ich was falsch gemacht?
2: Nichts falsch gemacht, alles richtig gemacht. Das ist ganz normal und ich glaube, das kennen alle Eltern, ne? Dass Kinder genau in dem Moment, wo man vielleicht das ernsthafte Gespräch ansetzt, dazwischen kommen und sagen, hey, jetzt brauche ich aber das und das oder spiel jetzt mit mir oder ich kann jetzt nicht warten. Dann geht es wieder darum, eine sanfte Grenze zu setzen, auch zu sagen, guck, jetzt bin ich im Gespräch, auch das andere zu stärken, zu sagen, guck mal, wenn du mit deiner Freundin oder deinem Freund spielst, möchtest du doch auch nicht, dass ich alle 5 Minuten reingeplatzt komme. Das eigene Bedürfnis auch ernst nehmen und dann ist das auch gut gelöst.
1: Also wir Eltern dürfen natürlich auch Bedürfnisse haben. Danke an Radio Teddy Familienexpertin Psychologin Henriette Grüner zum Thema Dazwischenreden. 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
3: Mit Romy Ortwald. Hallo zusammen. Und das sind die wichtigsten Meldungen des Tages. Ein komplettes Social-Media-Verbot für Jugendliche hält der Verbraucherzentrale Bundesverband für keine gute Lösung. Der Grund ist eine aktuelle Diskussion über strengere Regeln für soziale Medien bei Kindern und Jugendlichen. Die Verbraucherschützer sagen, dass junge Menschen dadurch eher ausgeschlossen würden. Stattdessen sollen lieber Funktionen auf Plattformen stärker begrenzt werden, die süchtig machen oder beeinflussen können. Zum Beispiel endloses Scrollen oder Videos, die automatisch starten. Viele Fachleute fordern deshalb strengere Regeln für die Apps statt eines pauschalen Verbots. Bunte Häuser, viel Grün und eine besondere Geschichte. In Berlin-Zehlendorf könnte bald ein neuer Welterbeort entstehen. Die UNESCO prüft gerade, ob die Waldsiedlung Zehlendorf in ihre Liste aufgenommen wird. Das bedeutet, der Ort wäre so wichtig, dass er für Menschen auf der ganzen Welt bewahrt werden soll. Die auch sogenannte Papageiensiedlung wurde vor rund 100 Jahren gebaut und ist wegen ihrer bunten Bauhaushäuser bekannt. In gut einer Woche gibt es die Entscheidung. Neue EU-Regel gegen das Wegwerfen von Kleidung. Große Modefirmen dürfen unverkaufte Kleidung und Schuhe ab heute nicht mehr einfach vernichten. Stattdessen sollen die Sachen zum Beispiel verkauft oder gespendet werden. So sollen weniger gute Produkte im Müll landen und Ressourcen geschont werden. Bisher war die Entsorgung teils günstiger, als Produkte zu lagern, aufzubereiten oder wieder zum Verkauf anzubieten. Wer sich nicht an die EU-Regel hält, muss mit hohen Geldstrafen rechnen. Buckelwal Hartwin hält sich immer noch in der Kieler Förde auf. Der Wal war schon vor mehreren Tagen an der Ostseeküste gesichtet worden. Jetzt schwimmt er sogar weiter in Richtung Kiel. Tierschützer machen sich Sorgen, weil sich das Tier immer weiter von der offenen See entfernt. Die Behörden beobachten Hartwin weiter, greifen im Moment aber noch nicht ein. Sollte der Wal stranden, wollen sie gemeinsam mit Experten entscheiden, wie ihm geholfen werden kann. In Indien ist zum ersten Mal eine private indische Weltraumrakete erfolgreich gestartet. Sie heißt Vikram 1 und hat kleine Satelliten ins All gebracht, die um die Erde kreisen. Mit an Bord war sogar ein Roboterarm gegen Weltraumschrott. Für Indien ist das ein großer Schritt in der Raumfahrt und vielleicht starten bald noch mehr solche Raketen. Soweit die Meldungen und die Radio Teddy Nachrichten zum Nachhören jederzeit in der Radio Teddy App.
4: Heute Nacht schiebt der Himmel die Wolken mal hin und mal her. Dazwischen wird es auch immer wieder etwas aufgelockerter. Nur im Norden kann es gelegentlich tröpfeln. Die Temperaturen sinken auf bis zu 12 Grad. Auch der Montag bleibt abwechslungsreich. Sonne, Wolken und Regen wechseln sich ab. Alles kann, nichts muss.
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